0: alle Merkmale von staatlich gefördertem Terrorismus auf, sagte Kallas. EU-Kommissionschefin von der Leyen warf Russland eine neue Eskalationsstufe vor. Der Vorfall reihe sich jedoch in ein breiteres Muster ein. Solche Angriffe seien die neue Normalität, so von der Leyen. NATO-Generalsekretär Rutte sicherte der Bundesregierung ebenfalls Rückendeckung zu. Laut Recherchen von NDR, WDR und Süddeutscher Zeitung sind nach dem Zwischenfall in Leipzig zwei Verdächtige identifiziert. Demnach handelt es sich um Männer mit russischer Staatsbürgerschaft.
1: Nach den Angriffen auf Umspannwerke in Brandenburg und Nordrhein-Westfalen laufen die Ermittlungen. Die Behörden sprechen vom Anfangsverdacht verfassungsfeindlicher Sabotage bzw. Terrorismus. Auch ein Zusammenhang zwischen beiden Taten wird nicht ausgeschlossen. Sowohl in Brandenburg als auch in Nordrhein-Westfalen versuchten die Täter offenbar mit selbstgebauten Raketen und Drähten einen Kurzschluss auszulösen. In einem Fall mit Erfolg. Die Hintergründe sind unklar. In Spanien haben landesweit Zehntausende Menschen gegen die Krise in der Exklave Ceuta protestiert. Viele warfen Ministerpräsident Sanchez eine falsche Migrationspolitik und fehlende Hilfe vor. Damit bezogen sie sich auf tausende Geflüchtete, die sich weiter in Ceuta befinden sollen. Die Regierung habe Warnzeichen ignoriert, hieß es von vielen Rednern. Ende Juli waren Zehntausende Menschen nach Ceuta und damit in die EU gekommen. Die meisten sind mittlerweile nach Marokko zurückgekehrt. Der FC Bayern hat sich in der ersten Runde des DFB-Pokals gegen den VfL Osnabrück durchgesetzt. Der Titelverteidiger gewinnt beim Zweitliga-Aufsteiger mit 4:1. Aus der Sportredaktion Lars Bente.
2: Auch ein frühes 0:1 per Traumtor durch den Osnabrücker Meißner konnte die Münchner kaum schocken. Kane und Bischoff drehten die Partie noch vor der Pause. In der zweiten Hälfte sorgten Ulisse und wieder Kane, diesmal per Elfmeter, für den souveränen Auswärtserfolg an der Bremer Brücke. Damit haben es erstmals seit 18 Jahren wieder alle Erstligisten in die zweite Runde geschafft. Die wird dann am Sonnabend ausgelost vom ARD-Experten und Weltmeister von 2014, Bastian Schweinsteiger.
1: Das waren die Nachrichten. Und das Wetter in Deutschland. Gebietsweise trocken, an den Küsten und im Norden später Schauer, Tiefstwerte 17 bis 8 Grad. Tagsüber im Norden und in der Mitte Schauer und einzelne Gewitter, sonst oft freundlich, Höchstwerte 19 Grad im Erzgebirge bis 29 Grad am Oberrhein. Am Freitag im Süden heiter, im Norden zeitweise kräftiger Regen, 18 bis 32 Grad. Am Samstag teilweise freundlich, im Norden unbeständig, 18 bis 29 Grad. Es ist jetzt 2:03 Uhr.
3: Und hier ist der Verkehrsservice für die ARD-Nacht. Die A1 Hamburg Richtung Lübeck ist zwischen dem Kreuzberg der Heide und Bad Oldesloe gesperrt bis um 5. A1 Lübeck Richtung Fehmarn zwischen Bad Schwartau und Rathekau die Sperrung bis um 5 auch. A2 Braunschweig Richtung Magdeburg ist zwischen Irxleben und dem Kreuz Magdeburg wegen der Nachtbaustelle gesperrt bis etwa 3 Uhr. Die Gegenrichtung ist zwischen Magdeburg-Kannenstieg und Irxleben gesperrt. A4 Frankfurt Richtung Dresden zwischen Klaurer Ost und Hohenstein-Ernsthal eine Sperrung wegen Bauarbeiten bis ca. 5 Uhr. Dann haben wir die A7 Ulm-München zwischen Bergheim und Memmingen Nord wegen Bauarbeiten beide Richtungen gesperrt. Es gibt eine Umleitung, die U16. A9 Halle-Leipzig Richtung Berlin zwischen dem Schkeuditzer Kreuz und Halle wegen Lkw-Bergungsarbeiten gesperrt. Umgeleitet wird über die A14 Richtung Magdeburg und die B100 Richtung Bitterfeld. A17 Dresden-Prag zwischen Dresden-Gorbitz und Dresden-Südvorstadt. Die Sperrung wegen Tunnelwartungsarbeiten bis um 5. Die A24 Hamburg Richtung Berlin ist zwischen Schwarzenbeek, Grande und Thalkau gesperrt. Und auch die A36 Richtung Braunschweig ist zwischen Quedlinburg-Mitte und Thale gesperrt wegen Bauarbeiten. A36 Richtung Bernburg zwischen dem Kreuz Braunschweig-Süd und Braunschweig-Heidelberg wegen der Nachtbaustelle gesperrt. Und die A40 Duisburg Richtung Venlo ist zwischen Strahlen und dem Kreuz Sarte-Heiken in den Niederlanden wegen Bauarbeiten bis um 6 gesperrt, also noch 4 Stunden. Die A71 Erfurt Richtung Schweinfurt ist zwischen Arnstadt-Süd und Stadt-Ilm wegen Wartungsarbeiten im Beringentunnel gesperrt. Und auch die Meldung von der A94 ist noch aktuell. Passau Richtung München. Die Strecke ist zwischen Wald-Kreiburg, Ampfing und Heldenstein wegen Wartungsarbeiten gesperrt bis um 5. Bleiben Sie wach, bleiben Sie achtsam, kommen Sie gut und sicher an.
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Die drei schönsten Worte, die nur heute gelten, die lauten: Morgen ist Freitag. Ja, schöner ist nur noch Wochenende. Wochenende. Und das ist damit ja auch schon ganz nah. Guten Morgen und willkommen im Donnerstag. Hier ist die

Ihr lieben Nachtdienstler, dieser Gruß, der geht jetzt besonders an euch. Alle, die gerade bei der Arbeit sind, haltet durch. Und denken Sie dran, das hat ein Ende. Irgendwann, spätestens um 6, um 7. Wir schicken liebe Grüße aus der ARD-Hitnacht und wünschen allen, die gerade fleißig sind und die Stellung halten, eine besonders gute Zeit.

Achtung Autofahrer, wir haben wieder einen Falschfahrer, diesmal auf der A65, Landau-Karlsruhe. Zwischen Kandel-Nord und Wörther-Kreuz kommt Ihnen ein Falschfahrer entgegen. Ganz rechts fahren und bitte nicht überholen. Falschfahrer auf der A65, Landau-Karlsruhe. Zwischen Kandel-Nord und dem Wörther-Kreuz ist ein Falschfahrer unterwegs.

0: kurz nach 3:30. Der Verkehrsservice in der ARD Nacht. Wir haben schon wieder einen Falschfahrer, diesmal auf der A65 Landau-Karlsruhe. Zwischen Kandel-Nord und dem Wörther Kreuz kommt Ihnen ein Falschfahrer entgegen. Äußerst rechts fahren, nicht überholen. Falschfahrer auf der A65 Landau-Karlsruhe zwischen Kandel-Nord und dem Wörther Kreuz. Dann ist aktuell die A1 Hamburg Richtung Lübeck zwischen dem Kreuz Barg der Heide und Bad Oldesloe Bauarbeiten, bis 5 Uhr die Sperrung. A1 Lübeck Richtung Fehmarn. Die Strecke ist zwischen Bad Schwartau und Rathekau gesperrt, bis um 5. A2 Braunschweig Richtung Magdeburg ist zwischen Erxleben und dem Kreuz Magdeburg wegen der Nachtbaustelle gesperrt. Und die Gegenrichtung zwischen Magdeburg-Kannenstieg und Erxleben ist gesperrt, wahrscheinlich bis um 3, noch eine halbe Stunde. A4 Frankfurt Richtung Dresden. Die Strecke ist zwischen Klaucher Ost und Hohenstein-Ernsthal gesperrt, bis ca. um 5. Die A7 Ulm-München ist zwischen Bergheim und Memmingen Nord wegen Bauarbeiten gesperrt bis um 6. Die Umleitung führt über die U16. A9 Halle-Leipzig Richtung Berlin ist zwischen dem Schkeuditzer Kreuz und Halle wegen Lkw-Bergungsarbeiten gesperrt. Umgeleitet wird über die A14 bzw. die B100. Dann haben wir die A17 Dresden-Prag ist zwischen Dresden-Gorbitz und Dresden-Südvorstadt gesperrt, beide Richtungen bis um 5. Und die A24 Hamburg Richtung Berlin ist zwischen Schwarzenbeek, Grande und Thalkau gesperrt bis um 5. A36 Richtung Braunschweig zwischen Quedlinburg-Mitte und Thale die Sperrung bis um 6. A36 Richtung Bernburg ist zwischen dem Kreuz Braunschweig-Süd und Braunschweig-Heidberg gesperrt wegen der Nachtbaustelle. Noch 1,5 Stunden bis um 4 circa. Und die A39 Braunschweig Richtung Wolfsburg ist zwischen dem Kreuz Braunschweig-Süd und Braunschweig-Rautheim wegen Bauarbeiten bis ca. 5 Uhr gesperrt. Dann haben wir die A71, Erfurt Richtung Schweinfurt, zwischen Arnstadt Süd und Stadt Ilm wegen Wartungsarbeiten im Tunnel Beringen gesperrt. Und die A94, Passau Richtung München, ist zwischen Waldkraiburg, Ampfing und Heldenstein wegen Wartungsarbeiten gesperrt bis um 5.
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0: Eine schöne, eine schnupfenfreie, eine gute Nacht von Stromi Anders. Hi. Hey.

0: Promise Myself. Einfach gute Musik. Nick Kamen war das. Sehr schön, dass Sie sich von uns durch die Nacht begleiten lassen. Sie hören die ARD Hitnacht und wir fragen ja seit gestern Abend, was würden Sie denn mit 1 Million Euro anstellen? Denn vor 70 Jahren gab es ja den ersten Lotto-Jackpot mit etwas über 1 Million D-Mark hier in Deutschland. Und da sind bei uns so viele schöne Mails angekommen, so viele Ideen, auch sehr viele Anrufe. Und ich glaube, es war Johannes aus Wismar, der wollte mir persönlich die ganze Million schenken, weil er uns hier so toll findet beim Radio. Johannes, ich muss sagen, nehme ich. Es gab aber auch andere Ideen. 0800 80 80 110. Was würden Sie denn mit 1 Million machen? Die Romy hier, hallo.
1: Ja, hallo Romy, hier ist der Jürgen aus Kirchberg. Mhm. Wenn ich 1 Million im Lotto gewinnen würde, dann täte ich es mir in 5-Euro-Schein auszahlen lassen und zu meinen anderen Millionen in mein Schwimmbad werfen lassen. Okay. Dann wird mein tägliches Geldbad nämlich noch schöner. So. Vielen Dank für die schöne Musik. Ciao.
0: Das ist auch eine Idee, ne? Was würden Sie machen mit 1 Million Euro so ganz plötzlich und sicher auf Ihrem Konto?
2: Moin Rubi, ich würde mir auf einer Kabine, Kreuzfahrtschiff, eine Kabine kaufen. Vollverpflegung. Dann würde ich mit deinem Chef reden, ob du meine Dating-Show moderieren darfst. Herz und Herz. Muss ich mit dir noch verhandeln, was du haben möchtest. Den Rest würde ich dann ans Tierheim und an die Tafel spenden.
0: Ja, spenden ist immer gut. Und was die Dating-Show betrifft, habe ich ja alles schon gemacht und erfolgreich auch Leute zusammengebracht. Die sind immer noch zusammen, heute verheiratet, schon seit einigen Jahren. Stand by me, also Dating-Show, das kann ich, da bin ich dabei, absolut. Wenn es ums Herz geht, immer.

Das ist einfach gute Musik. Nena mit Fragezeichen in der ARD-Hitnacht. Liebe Autofahrer, wir haben soeben die Entwarnung bekommen im ARD-Hitnacht-Verkehrszentrum. Die Entwarnung für die A65 Landau-Karlsruhe. Kein Falschfahrer mehr zwischen Kandel-Nord und dem Würther Kreuz.

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1: Um 3 Uhr mit Wolfgang Berger. Nach dem versuchten Sprengstoffanschlag am Leipziger Flughafen stellen sich die NATO und die EU hinter Deutschland. Der Vorfall weise alle Merkmale von staatlich gefördertem Terrorismus auf, sagte die EU-Außenbeauftragte Kallas nach einem Außenministertreffen in Irland. Aus Wicklow, Sabrina Fritz.
2: Der Vorfall von Leipzig war kein Einzelfall. Man sehe seit Jahren eine systematische Zunahme von Angriffen auf die EU, so die Chefdiplomatin der Gemeinschaft Kaja Kallas zum Abschluss des Außenministertreffens in Irland. Sie und die Mehrzahl der EU-Länder hat keinen Zweifel daran, dass Russland hinter diesen Störungen steckt. Die Gemeinschaft will den Kampf gegen Moskau intensivieren. Waffen spielen dabei noch keine Rolle. Es geht aber zum Beispiel um Visabeschränkungen für russische Staatsbürger, um neue Sanktionen und neue Unterstützung für die Ukraine. Wie die allerdings aussehen soll, ist noch sehr vage.
1: Im Zusammenhang mit dem versuchten Drohnenanschlag am Flughafen Leipzig-Halle haben die Ermittler 2 Tatverdächtige im Visier. Das haben gemeinsame Recherchen von NDR, WDR und Süddeutscher Zeitung ergeben. Es soll sich um einen Mann aus Belarus und einen Mann mit russischem und lettischem Pass handeln. Unter anderem weisen DNA-Spuren auf ihre Beteiligung hin. Die Bundesregierung beschuldigt Russland, für den Drohnenvorfall am Flughafen Leipzig-Halle verantwortlich zu sein. Moskau weist das zurück. Wegen der Bedrohung durch Russland fordert Heeresinspekteur Freuding mehr Tempo beim Ausbau der Bundeswehr. Dem Redaktionsnetzwerk Deutschland sagte er, man brauche dringend eine Erhöhung der Kapazitäten, denn der Feind warte nicht auf unsere Fertigmeldung. Der Generalleutnant betonte, wenn die NATO davor warne, Russland könne bis 2029 zu einem Angriff in der Lage sein, sei das kein zufällig gegriffenes Datum. Freuding plädierte dafür, militärische Stärke zu demonstrieren, um glaubwürdiger abzuschrecken. Titelverteidiger Bayern München hat die 2. Runde im DFB-Pokal erreicht. Die Bayern gewannen am Abend beim Zweitliga-Aufsteiger VfL Osnabrück mit 4:1. Aus Osnabrück Jörg Tegelhütter.
3: Am Ende war es ein ungefährdeter und hochverdienter Pflichtsieg des Favoriten. Nicht mehr, aber eben auch nicht weniger. Beim 4:1 in Osnabrück hatten die Bayern mehr vom Spiel, mehr Chancen und am Ende auch deutlich mehr Tore. Der Außenseiter ging vor knapp 16.000 Zuschauern zwar durch ein 28 Meter Traumtor von Meißner in der 5. Minute in Führung, doch danach spielte und traf nur noch der Favorit. Kane und Bischoff sorgten schon vor der Pause für die Bayern-Führung. Ulisse und nochmal Kane per Foulelfmeter machten dann alles klar für den Titelverteidiger.
1: Das waren die Nachrichten. Das Wetter in Deutschland. Tagsüber im Norden und in der Mitte Schauer und einzelne Gewitter, sonst oft freundlich. Höchstwerte 19 Grad im Erzgebirge bis 29 Grad am Oberrhein. Am Freitag im Süden heiter, im Norden zeitweise kräftiger Regen, 18 bis 32 Grad. Am Samstag teilweise freundlich, im Norden unbeständig. Es ist 3:03 Uhr.
0: Und hier ist der Verkehrsservice in der ARD-Hitnacht. Die A1 Hamburg Richtung Lübeck ist zwischen dem Kreuzberg der Heide und Bad Oldesloe gesperrt bis um 5. A1 Lübeck Richtung Fehmarn ist zwischen Bad Schwartau und Rathekau auch gesperrt bis um 5. Da wird die Fahrbahn erneuert. A2 Braunschweig Richtung Magdeburg. Die Strecke ist zwischen Irxleben und dem Kreuz Magdeburg wegen der Nachtbaustelle gesperrt. Und die Gegenrichtung ist zwischen Magdeburg-Kannenstieg und Irxleben gesperrt. Dann haben wir die A4 Frankfurt Richtung Dresden. Die Strecke ist zwischen Klaurer Ost und Hohenstein-Ernsthal bis ca. 5 Uhr gesperrt. A7 Ulm-München ist zwischen Bergheim und Memmingen-Nord wegen Bauarbeiten bis um 6. Beide Richtungen da übrigens gesperrt. Die Umleitung führt über die U16. A9 Halle-Leipzig Richtung Berlin ist zwischen dem Schkeuditzer Kreuz und Halle wegen LKW-Bergungsarbeiten gesperrt. Es wird aber umgeleitet. Dann haben wir die A17 Dresden-Prag. Die Strecke ist zwischen Dresden-Gorbitz und Dresden-Südvorstadt in beiden Richtungen wegen Tunnelwartungsarbeiten gesperrt bis um 5. Die A24 Hamburg Richtung Berlin auch bis ca. 5 Uhr gesperrt zwischen Schwarzenbeek, Grande und Halkau. Dann die A36 Richtung Braunschweig ist zwischen Quedlinburg-Mitte und Thale bis ca. 6 Uhr gesperrt. Nochmal die A36 Richtung Bernburg zwischen Kreuz Braunschweig Süd und Braunschweig Heidberg, Nachtbaustelle, Sperrung bis ca. 4 Uhr, noch eine Stunde. Die A39 Braunschweig Richtung Wolfsburg ist zwischen dem Kreuz Braunschweig Süd und Braunschweig Rautheim gesperrt bis um 5. Und die A40 Duisburg Richtung Venlo ist zwischen Strahlen und dem Kreuz Saderheiken in den Niederlanden wegen Bauarbeiten bis um 6 gesperrt.
4: Letzte Meldung, die A94, Passau Richtung München. Die Strecke ist zwischen Waldkraiburg, Ampfing und Heltenstein gesperrt wegen Wartungsarbeiten bis ca. 5 Uhr.
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4: Mit Romy Anders. Grüße ganz herzlich. Hi, guten Morgen.

0: Bill Withers in der ARD-Nacht. 1 Million Euro. Das ist die Frage bei uns in der ARD-Nacht. Was würden Sie mit 1 Million Euro machen, die Sie einfach so bekämen? Was würden Sie damit anstellen? Wofür ausgeben? Hallo Romy, schreiben uns Kerstin und ihr Mann Jens aus Arnstadt. Wir würden den Chef anrufen, sofort. Morgen wären wir nicht mehr da. Okay, kann man machen. Liebe Grüße nach Arnstadt. Was würden Sie denn mit 1 Million Euro machen?
1: Ja, hallo, hier ist die Barbara aus dem Landkreis Regensburg.
0: Hallo, hallo.
1: 1 Million ist eigentlich schnell weg bei den Preisen, wo wir momentan haben. Ich würde als erstes mir, meinen Geschwistern, meinen Kindern ein angenehmeres Leben ermöglichen und dann würde ich schauen, was so übrig bleibt und dann natürlich auch Gutes tun.
0: Oh, das ist cool. 1 Million ist wirklich schnell weg in diesen Zeiten. Einmal voll tanken, Auto und Privatflieger und dann bist du wieder bei Null. Und deswegen hatte ich vorhin auch gesagt, hätte ich jetzt die Million, ich würde versuchen, aus Geld Geld zu machen. Also von 1 Million zu 1 Milliarde. Das wäre doch ein Geschäft, oder? Conny aus Gera.
2: Ja, hallo Romy.
0: Hi.
2: Wie du gerade sagtest, dass irgendwann aus 1 Million 1 Milliarde wird,
0: ja.
2: Aber nicht in Deutschland. Weil zuvor kommt die Steuer, die durch fast alles wegfrisst. Tschüss.
0: Oh, ist natürlich auch wieder was dran. Tschüssi. Ihr Lieben, danke für alle eure Ideen. Es sind sehr kreative Sachen dabei. Wir mussten sehr lachen beim Durchlesen oder beim Hören. 0800 80 80 110. Rufen Sie gern weiter an. Die ARD-Hitnacht hier.

Und schon wieder ein Falschfahrer unterwegs auf der A45, diesmal Dortmund-Hagen. Zwischen dem Kreuz Gastrop Rauxel Ost und Dortmund-Hafen. Äußerste Vorsicht, Ihnen kommt ein Falschfahrer entgegen. Ganz rechts fahren und nicht überholen. Falschfahrer auf der A45 Dortmund-Hagen. Zwischen dem Kreuz Gastrop Rauxel Ost und Dortmund-Hafen ist ein Falschfahrer unterwegs.

0: Es ist kurz nach halb vier. Guten Morgen. Der Verkehrsservice in der ARD-Nacht. Schon wieder ein Falschfahrer, diesmal auf der A45 Dortmund-Hagen. Zwischen dem Kreuz Gastrop-Rauxel-Ost und Dortmund-Hafen ist ein Falschfahrer unterwegs. Äußerst rechts fahren, nicht überholen. Wir melden, wenn die Gefahr vorüber ist. Die A1 Hamburg Richtung Lübeck ist zwischen dem Kreuz Bagde Heide und Bad Oldesloe gesperrt. Noch 1,5 Stunden bis um 5. Genauso die A1 Lübeck Richtung Fehmarn ist zwischen Bad Schwartau und Rathekau wegen Fahrbahnerneuerung gesperrt bis um 5. Die A2 Braunschweig Richtung Magdeburg ist zwischen Erxleben und dem Kreuz Magdeburg wegen der Nachtbaustelle gesperrt. Und die A4 Frankfurt Richtung Dresden ist zwischen Klauchau Ost und Hohenstein-Ernsttal wegen Bauarbeiten bis um 5 gesperrt. A7 ist zwischen Bergheim und Memmingen Nord wegen Bauarbeiten bis ca. 6 Uhr gesperrt, beide Richtungen. Die Umleitung führt über die U16. A9 Halle-Leipzig Richtung Berlin zwischen dem Schkeuditzer Kreuz und Halle, Sperrung. Umgeleitet wird über die A14 Richtung Magdeburg und die B100 Richtung Bitterfeld. A17 Dresden-Prag ist zwischen Dresden-Gorbitz und Dresden-Südvorstadt wegen Tunnelwartungsarbeiten gesperrt. Und die A24 Hamburg Richtung Berlin ist zwischen Schwarzenbeck, Grande und Teilkau bis ca. 5 Uhr gesperrt. A36 Richtung Braunschweig zwischen Quedlinburg-Mitte und Thale die Sperrung wegen Bauarbeiten. Und die A36 Richtung Bernburg ist zwischen dem Kreuz Braunschweig-Süd und Braunschweig-Heidberg wegen der Nachtbaustelle gesperrt, wahrscheinlich noch eine halbe Stunde, bis um 4. Die A40 Duisburg Richtung Venlo, Entschuldigung, ist zwischen Strahlen und dem Kreuz Saderheiken wegen Bauarbeiten gesperrt bis um 6. Und die letzte Meldung A94 Passau Richtung München ist zwischen Waldkreiburg-Ampfing und Heldenstein wegen Wartungsarbeiten gesperrt bis um 5.
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0: Kommen Sie gut und schnupfenfrei durch die Nacht. Eine schöne Nacht mit der ARD-Hitnacht.

Die Meldung vom Falschfahrer auf der A2, der hat sich jetzt nochmal erneuert. Wir haben einen Falschfahrer auf der A2 Oberhausen-Hannover. Zwischen Henrichenburg und Dortmund Nordost kommt Ihnen ein Falschfahrer entgegen. Äußerst rechts fahren, nicht überholen. Falschfahrer A2 Oberhausen-Hannover. Zwischen Henrichenburg und Dortmund Nordost ein Falschfahrer.

Achtung Autofahrer, die Falschfahrermeldung hat sich nochmals verändert für die A2 Hannover Richtung Dortmund. Zwischen Kamen, Berg Kamen und Dortmund Nordost kommt Ihnen jetzt der Falschfahrer entgegen. Falschfahrer A2 Hannover Richtung Dortmund. Zwischen Kamen, Berg Kamen und Dortmund Nordost ein Falschfahrer. Äußerst rechts fahren, nicht überholen. Wir melden, wenn die Gefahr vorüber ist.

0: Dankeschön an dieser Stelle, ihr lieben Schreiber in der ARD-Hitnacht und ihr lieben Anrufer. Sie können uns nämlich auch genauso gut anrufen. Das geht manchmal noch ein bisschen schneller an den 0800 80 80 110. Wir stellen Ihnen ja die Frage, was würden Sie denn mit 1 Million Euro machen? Was würden Sie mit der Kohle anstellen, wenn die auf einmal ganz plötzlich und ganz sicher Ihnen wäre? Die Romy hier, hallo?
1: Ja, hallo, hier ist der Christian in der Nachtschicht unterwegs für euch mit Getränken.
0: Okay.
1: Ja, mit 1 Million. Mhm. Ich würde 250 für mich zur Seite legen. 250 würde ich für meine Familie geben. Mhm. Dann hätte ich noch 500 und von den 500 würde ich 200.000 geben für den Wünschewagen für Kinder, die ihre letzte Fahrt machen. Und 300.000 würde ich an einen Hospiz senden. Das würde ich mit der Million machen, wenn ich sie über hätte. Ich wünsche euch noch einen schönen Tag, eine ruhige Nacht. Bis bald mal wieder. Ciao, ciao.
0: Ciao, ciao, Christian. Danke sehr. Und kommen Sie gut und sicher an mit Ihren Getränken.

Die ARD Hitnacht hier. Wir lassen Sie nicht müde werden. Hey, wir hatten Sie wach. Wir hatten Sie bei Laune. Einen guten Start in den Donnerstag. Gleich um 4. Guten Morgen.

0: Nachrichten. Um 4 Uhr mit Wolfgang Berger. Die EU und die NATO haben sich im Konflikt mit Russland hinter Deutschland gestellt. Nach dem versuchten Sprengstoffanschlag am Leipziger Flughafen hat die EU-Außenbeauftragte Kallas außerdem neue Sanktionen gegen Moskau angekündigt. Aus der Nachrichtenredaktion Martin Seiler.
1: Der Anschlagsversuch in Leipzig weise alle Merkmale von staatlich gefördertem Terrorismus auf, sagte Kallas. EU-Kommissionschefin von der Leyen warf Russland eine neue Eskalationsstufe vor. Der Vorfall reihe sich jedoch in ein breiteres Muster ein, solche Angriffe seien die neue Normalität, so von der Leyen. NATO-Generalsekretär Rutte sicherte der Bundesregierung ebenfalls Rückendeckung zu. Laut Recherchen von NDR, WDR und Süddeutscher Zeitung sind nach dem Zwischenfall in Leipzig 2 Verdächtige identifiziert. Demnach handelt es sich um Männer mit russischer Staatsbürgerschaft.
0: Nach den Angriffen auf Umspannwerke in Brandenburg und Nordrhein-Westfalen laufen die Ermittlungen. Die Behörden sprechen vom Anfangsverdacht verfassungsfeindlicher Sabotage bzw. Terrorismus. Auch ein Zusammenhang zwischen den beiden Taten wird nicht ausgeschlossen. Sowohl in Brandenburg als auch in Nordrhein-Westfalen versuchten die Täter offenbar mit selbstgebauten Raketen und Drähten einen Kurzschluss auszulösen, in einem Fall mit Erfolg. Die Hintergründe sind unklar. In Spanien haben landesweit Zehntausende Menschen gegen die Krise in der Exklave Ceuta protestiert. Viele warfen Ministerpräsident Sanchez eine falsche Migrationspolitik und fehlende Hilfe vor. Damit bezogen sie sich auf tausende Geflüchtete, die sich weiter in Ceuta befinden sollen. Die Regierung habe Warnzeichen ignoriert, hieß es von vielen Rednern. Ende Juli waren mehr als 70.000 Menschen nach Ceuta und damit in die EU gekommen. Die meisten sind mittlerweile nach Marokko zurückgekehrt. Einige tausend befinden sich nach Angaben der spanischen Regierung aber noch immer in Ceuta. Der FC Bayern hat sich in der ersten Runde des DFB-Pokals gegen den VfL Osnabrück durchgesetzt. Der Titelverteidiger gewinnt beim Zweitliga-Aufsteiger mit 4:1. Aus der Sportredaktion Lars Bente.
2: Auch ein frühes 0:1 per Traumtor durch den Osnabrücker Meißner konnte die Münchner kaum schocken. Kane und Bischoff drehten die Partie noch vor der Pause. In der zweiten Hälfte sorgten Ulisse und wieder Kane, diesmal per Elfmeter, für den souveränen Auswärtserfolg an der Bremer Brücke. Damit haben es erstmals seit 18 Jahren wieder alle Erstligisten in die zweite Runde geschafft. Die wird dann am Sonnabend ausgelost vom ARD-Experten und Weltmeister von 2014, Bastian Schweinsteiger.
0: Das waren die Nachrichten. Das Wetter in Deutschland. Tagsüber im Norden und in der Mitte Schauer und einzelne Gewitter, sonst oft freundlich. Höchstwerte 19 Grad im Erzgebirge bis 29 Grad am Oberrhein. Am Freitag im Süden heiter, im Norden zeitweise kräftiger Regen, 18 bis 32 Grad. Am Samstag teilweise freundlich, im Norden unbeständig. Es ist jetzt 4:03 Uhr.
3: Und hier der Verkehrsservice in der ARD nach. Zunächst mit einer Entwarnung für Bernsgrün und Umgebung. Es wurde vor Rauchentwicklung gewarnt wegen eines Brandes. Und jetzt kam die Entwarnung für Bernsgrün und Umgebung im Landkreis Greiz. Aktuell ist die A1 Hamburg Richtung Lübeck zwischen Kreuzberg der Heide und Bad Oldesloe wegen Bauarbeiten noch eine Stunde gesperrt. Dann haben wir die A2 Braunschweig Richtung Magdeburg zwischen Erxleben und Kreuz Magdeburg gesperrt. Und die Gegenrichtung ist zwischen Magdeburg-Kannstieg und Erxleben gesperrt. A4 Frankfurt Richtung Dresden zwischen Klauchau Ost und Hohenstein-Ernsthal bis 5 Uhr gesperrt. Die A7 ist zwischen Bergheim und Memmingen Nord wegen Bauarbeiten bis 6 Uhr in beiden Richtungen gesperrt. Es gibt eine Umleitung, das ist die U16. A9 Halle-Leipzig Richtung Berlin zwischen dem Schkeuditzer Kreuz und Halle wegen Lkw-Bergungsarbeiten gesperrt. Die A17 Dresden-Prag ist zwischen Dresden-Gorbitz und Dresden-Südvorstadt wegen Tunnelwartungsarbeiten gesperrt, beide Richtungen bis ca. 5 Uhr. Die A19 frisch reingekommen, A19 Rostock Richtung Berlin, zwischen Kavelsdorf und Lage wegen eines brennenden Fahrzeuges gesperrt. Und die A24, Hamburg Richtung Berlin, ist zwischen Schwarzenbergrande und Thalkau bis ca. 5 Uhr gesperrt. A36 Richtung Braunschweig, zwischen Quedlinburg-Mitte und Thale wegen Bauarbeiten bis ca. 6 Uhr gesperrt. Und die A39, Braunschweig Richtung Wolfsburg, ist zwischen dem Kreuz Braunschweig-Süd und Braunschweig-Rautheim bis ca. 5 Uhr gesperrt. A40, Duisburg Richtung Venlo, zwischen Strahlen und dem Kreuz Saale-Heiken wegen Bauarbeiten gesperrt. 2 Stunden noch bis um 6. Und die letzte Meldung, A94, Passau Richtung München. zwischen Waldkraiburg, Ampfing und Heldenstein wegen Wartungsarbeiten bis um 5 gesperrt.
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Einen schönen Donnerstag, das wünschen wir von der ARD Hitnacht, heute wieder gesendet aus Erfurt, aus den Studios von MDR Thüringen. 4:12 Uhr, guten Morgen.

0: coole Musik von Sandra in der ARD-Nacht. Mensch, Mensch, Mensch, da wurde viel diskutiert in dieser Nacht, zum Teil natürlich auch sehr lustig reagiert. Wir haben sie nämlich gefragt, was würden sie mit 1 Million Euro anstellen? Was wäre ihr Plan, wenn sie plötzlich 1 Million Euro geschenkt bekämen? Und da kamen so viele unterschiedliche Antworten, wie zum Beispiel: einmal volltanken und weg sind die Millionen. Na, die Zeiten sind dann teuer geworden. Und mit 1 Million, also ganz weit kommst du da nicht mehr, das stimmt schon. Heiko und Simon aus Rostock, die würden sich ihr Häuschen komplett neu machen lassen mit einem Gästezimmer mehr und einem Pool im Garten. Das ist schon was Konkretes. Elke aus Warburg würde einen langen, ausgiebigen Urlaub im Süden mit ihrem Mann planen. Dankeschön, Elke. Liebe Grüße. Und ja, da waren noch sehr, sehr viele nette und tolle andere schöne Mails, die uns erreicht haben. Aber sie haben genauso auch angerufen an der 0800 80 80 110. Ihre Idee zur Million.
1: Ja, liebe Romy, ich bin's, der Martin. Ja. Ich bin bei der Zeitung beschäftigt als Zusteller. Und wenn ich könnte mit 1 Million, würde ich mich ein bisschen zur Ruhe setzen. Aber ich würde immer noch weiterhin Zeitung austragen. Okay. Bei 5 Millionen wäre das schon was anderes. Und allen Zeitungsträgern alles Gute.
0: Ja, alles Gute allen Zeitungsausträgern, auch von uns. Und da ist noch jemand am Telefon. Romy Anders hier. Hi.
2: Hallo, liebe Romy, hier ist nochmal der Thomas aus Bad Wörishofen.
0: Hey.
2: Ich wollte dir nur recht herzlich sagen, mit 1 Million Euro, ja, die legt man in ETFs an, okay, in aktiv gemanagte Fonds und lebt sorgenfrei von den Zinsen und lässt sich gut gehen, weil 1 Million Euro ist nicht sehr viel, aber besser wie nichts. Ich wünsche dir noch eine schöne Nacht. Lass es dir gut gehen und ich freue mich sehr, wenn ich dich wieder hören darf. Ja. Und es ist eine Freude, dass du da bist. Danke, tschüss,
0: tschüss, servus. Es ist eine Freude, dass Sie da sind, liebe ARD-Hitnacht-Gemeinde. Und schon Donnerstag ist kurz vor 5. Guten Morgen.

4.30 Uhr, es ist halb fünf. Der Verkehrsservice in der ARD Nacht. Die A1 Hamburg Richtung Lübeck ist zwischen Kreuzberg der Heide und Bad Oldesloe wegen Bauarbeiten gesperrt. Noch eine halbe Stunde bis um fünf. Die A1 Lübeck Richtung Fehmarn ist zwischen Bad Schwartau und Rathekau auch gesperrt bis um fünf. Dann haben wir die A4 Frankfurt Richtung Dresden zwischen Klauchau Ost und Hohenstein-Ernsthal, Sperrung bis um fünf. A7 zwischen Bergheim und Memmingen Nord wegen Bauarbeiten bis um sechs, beide Richtungen gesperrt. Es gibt die Umleitung, die U16. Die A9 Halle-Leipzig Richtung Berlin zwischen dem Schkolditzer Kreuz und Halle wegen Lkw-Bergungsarbeiten gesperrt. A17 Dresden-Prag zwischen Dresden-Gorbitz und Dresden-Südvorstadt wegen Tunnelwartungsarbeiten gesperrt, halbe Stunde noch bis um fünf. Die A19 Rostock Richtung Berlin zwischen Kavelsdorf und Lage wegen eines brennenden Fahrzeuges gesperrt. A36 Richtung Braunschweig zwischen Quedlinburg-Mitte und Thale wegen Bauarbeiten gesperrt noch bis um sechs. Und die A94 Passau Richtung München ist zwischen Waldkraiburg, Ampfing und Heldenstein gesperrt wegen Wartungsarbeiten bis um fünf. Bleiben Sie wach, bleiben Sie achtsam, kommen Sie gut und sicher an.

alle Nachtschwärmern nochmal ein herzliches Willkommen bei uns in der ARD-Nacht. Ein Frühaufstehen, einen schönen guten Morgen. Donnerstag heute, der 3. September. Es ist 4:42 Uhr.

0: Halt mich. Das war Musik von Herbert Grönemeyer in der ARD-Hitnacht. Vor 70 Jahren gab es auch den ersten Lotto-Jackpot mit etwas über 1 Million D-Mark in Deutschland. Und daher fragen wir in dieser ARD-Hitnacht, was würden Sie mit 1 Million Euro machen, wenn Sie von jetzt auf gleich das Geld einfach so bekämen und es Ihnen sicher wäre? Was wäre Ihr Plan? 0800 80 80 110. Hallo, hallo?
1: Hallo, hier ist der Hansi aus Gengelage. Ich habe jetzt wirklich lange überlegt, was ich mit 1 Million machen würde. Ja. Ich habe im Moment wirklich keine Ahnung.
0: Okay.
1: Aber es wäre spannend, wenn jemand zuhört, der 1 Million zu verschenken hat. Da würde ich mich auf dieses Experiment gerne einlassen. Dankeschön, schönen Tag noch und ihr seid ein super Team.
0: Na, Dankeschön. Und ihr habt einen super Humor. Liebe Grüße.

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1: Um 5 Uhr mit Wolfgang Berger. Die EU und die NATO haben sich im Konflikt mit Russland hinter Deutschland gestellt. Nach dem versuchten Sprengstoffanschlag am Leipziger Flughafen hat die EU-Außenbeauftragte Kallas außerdem neue Sanktionen gegen Moskau angekündigt. Aus der Nachrichtenredaktion Martin Seiler.
2: Der Anschlagsversuch in Leipzig weise alle Merkmale von staatlich gefördertem Terrorismus auf, sagte Kallas. EU-Kommissionschefin von der Leyen warf Russland eine neue Eskalationsstufe vor. Der Vorfall reihe sich jedoch in ein breiteres Muster ein. Solche Angriffe seien die neue Normalität, so von der Leyen. NATO-Generalsekretär Rutte sicherte der Bundesregierung ebenfalls Rückendeckung zu. Laut Recherchen von NDR, WDR und Süddeutscher Zeitung sind nach dem Zwischenfall in Leipzig zwei Verdächtige identifiziert. Demnach handelt es sich um Männer mit russischer Staatsbürgerschaft.
1: Die Grünen-Politikerin Mihalic fordert mehr Schutz für kritische Infrastruktur. Hintergrund sind die Angriffe auf die Stromversorgung in Nordrhein-Westfalen und Brandenburg. Mihalic warf Bundesinnenminister Dobrindt schwere Versäumnisse vor. Deutschland sei auf Angriffe auf kritische Infrastrukturen nur sehr unzureichend vorbereitet, sagte die parlamentarische Geschäftsführerin der Grünen. Bundestagsfraktion dem Handelsblatt. Das müsse sich schleunigst ändern. Man erwarte, dass der Bundesinnenminister noch im Rahmen der aktuellen Haushaltsverhandlungen ein Gesamtkonzept für die Sicherheit in Deutschland vorstellt, so Mihalic weiter. Wegen der Bedrohung durch Russland fordert Heeresinspekteur Freuding mehr Tempo beim Ausbau der Bundeswehr. Dem Redaktionsnetzwerk Deutschland sagte er, man brauche dringend eine Erhöhung der Kapazitäten, denn der Feind warte nicht auf unsere Fertigmeldung. Der Generalleutnant betonte, wenn die NATO davor warne, Russland könne bis 2029 zu einem Angriff in der Lage sein, sei das kein zufällig gegriffenes Datum. Freuding plädiert dafür, militärische Stärke zu demonstrieren, um glaubwürdiger abzuschrecken. Titelverteidiger Bayern München hat die zweite Runde im DFB-Pokal erreicht. Die Bayern gewannen am Abend beim Zweitliga-Aufsteiger VfL Osnabrück mit 4:1. Aus Osnabrück Jörg Tegelhütter.
3: Am Ende war es ein ungefährdeter und hochverdienter Pflichtsieg des Favoriten. Nicht mehr, aber eben auch nicht weniger. Beim 4:1 in Osnabrück hatten die Bayern mehr vom Spiel, mehr Chancen und am Ende auch deutlich mehr Tore. Der Außenseiter ging vor knapp 16.000 Zuschauern zwar durch ein 28 Meter Traumtor von Meißner in der 5. Minute in Führung, doch danach spielte und traf nur noch der Favorit. Kane und Bischoff sorgten schon vor der Pause für die Bayern-Führung. Ulisse und nochmal Kane per Vollelfmeter machten dann alles klar für den Titelverteidiger.
1: Das waren die Nachrichten. Das Wetter in Deutschland. Tagsüber im Norden und in der Mitte Schauer und einzelne Gewitter, sonst oft freundlich. Höchstwerte 19 Grad im Erzgebirge bis 29 Grad am Oberrhein. Es ist 5.03 Uhr.
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4: Guten Morgen, Autofahrer. Die A2 Braunschweig Richtung Magdeburg ist zwischen Irxleben und Kreuz Magdeburg im Moment gesperrt wegen einer Nachtbaustelle. Und die Gegenrichtung ist zwischen Magdeburg-Kannenstieg und Irxleben dicht im Moment. A7 Kassel Richtung Hannover. Die Anschlussstelle Nordheim-Nord ist im Moment gesperrt, aber nur noch eine halbe Stunde bis 5:30. Kreis Eichsfeld, die Landesstraße zwischen Jützenbach und Ecklingerode ist auch gesperrt. Da ist die Feuerwehr im Einsatz. Auch da nochmal ein Hinweis dazu. Es brennt in Jützenbach, also da sollten Sie unbedingt Fenster und Türen geschlossen halten. Und auch in Leer im Moment ein Brand, auch da qualmt es ordentlich. Auch da bitte Lüftungen und Klimaanlagen abschalten und Fenster und Türen geschlossen halten. Ein unterwegs, gute Fahrt.
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5: So, Zeit für ein bisschen Morgengymnastik.
4: Oh nee, komm.
5: Ja, alle zusammen. Es ist ganz einfach. Kaffeetasse zum Mund. Schlürfen und wieder absetzen. So, okay. Zum Mund.
4: Das schaffe ich, warte.
5: Schlürfen, wieder absetzen.
4: Okay, das geht.
5: Ja, läuft. Schon sind wir fit, ne?
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0: Guten Morgen, es ist ganz genau 5:10 am Montagmorgen. Toll, dass Sie schon mit dabei sind um diese Uhrzeit. Ne?
1: Ganz kurzer Blick auf die Straßen vorab. Fahren Sie bitte vorsichtig in Hannover auf dem Südschnellweg Richtung Landwehrkreisel zwischen Hildesheimer Straße und dem Landwehrkreisel. Da ist ein Fahrzeug liegen geblieben, also da aufpassen bitte.
0: Ja, und an dieser Stelle mal schönen Gruß an alle Osnabrück-Fans. Bitte seid nicht zu traurig.
1: Ja, gut, ich meine, ja, ich habe kurz gedacht, da geht doch was. Die Bayern waren dann irgendwie doch ja zu übermächtig. Aber nach 5 Minuten, da gab es diesen Moment hier. Komm, hör nochmal.
2: Weiter hoher Ball in die Hälfte der Bayern. Tah wird da angegangen von Meißner. Setzt sich durch und dann zieht er ab. Und da! Für den VfL Osnabrück in der 5. Minute. Ich glaub's ja nicht.
1: Ja, für ein schönes Tor, also ein echtes Traumtor von Robin Meißner, schön Volley, also richtig cool.
0: Wovon reden die da im Radio? Es geht um den DFB-Pokal, gestern VfL Osnabrück gegen die übermächtigen Bayern und die sind dann auch am Ende übermächtig geblieben. Ne?
1: Na, 4-1 am Ende, war dann doch deutlich. Aber hast du die Achterbahn gesehen, Kulage?
0: Die Achterbahn?
1: Ja, wirklich sensationell. Sie müssen sich das nochmal im Netz unbedingt auch angucken. Die Fans haben im Stadion an der Bremer Brücke eine Achterbahn gebaut. Und es ist wirklich ein Wagen durch die Tribüne sozusagen gefahren. Die kamen da raus, da saßen Puppen drin in dem Wagen. Und ja, das sollte so ein bisschen die Achterbahnfahrt des Vereins darstellen in den letzten Jahrzehnten.
0: Lustig.
1: Wirklich lustig.
0: Also wenn sie schon raus sind im Pokal, dann können wenigstens alle sagen, also haben auf jeden Fall die besten Fans im DFB-Pokal gehabt. Die Fans von Osnabrück. Schöne Grüße.

0: Sehr gut, das bringt einen doch so ein bisschen in Schwung am Morgen. 18 Minuten nach 5, die Monkees hier bei NDR1 Niedersachsen. I'm a Believer.
1: Was wolltest du eigentlich werden, bevor du Radiomoderatorin geworden bist?
0: Susanne? Tatsächlich Lehrerin, ja wirklich.
1: Und hast du auch eine Ausbildung dazu angefangen?
0: Ja.
1: Und wie weit bist du gekommen?
0: Ich habe tatsächlich auch Examen gemacht.
1: Sogar. Oh!
0: Ich habe studiert ja sogar.
1: Ja, guck mal, also ich wollte Kfz-Mechaniker werden.
0: Hast du auch eine Ausbildung gemacht?
1: Nein, habe ich nicht. Hm. Das hat leider überhaupt nicht geklappt.
0: Ich bin ehrlich gesagt ganz froh, dass du hier bist.
1: Jetzt sind wir beide so gescheiterte Existenzen hier beim Radio. Aber gut, ich meine, es gibt halt so Leute, die nehmen sich Sachen vor und dann wird was ganz anderes drauf und irgendwie sollten wir dankbar dafür sein. Nena zum Beispiel, die wollte ja Goldschmiedin werden und hat
0: eine Ausbildung gemacht. Ah, richtig. Ja. Ja, stimmt.
1: Und irgendwie bin ich froh, dass sie keinen Schmuck macht.
0: Finde ich auch.
1: Ja.
0: Besser Musik.
1: Ja, dann wären uns solche Songs hier wirklich leider verwehrt geblieben. Irgendwie irgendwo irgendwann. Hier ist Nena.

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0: Guten Morgen zusammen.
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0: Fahren Sie vorsichtig auf der A7 Hamburg-Flensburg. Zwischen Hamburg-Volkspark und Stellingen, da ist ein Fahrzeug liegen geblieben. Kreis-Eichsfeld, die Landesstraße zwischen Jützenbach und Ecklinge-Rode ist gesperrt. Da ist die Feuerwehr gerade im Einsatz. Ein Hinweis für Hannover, der Südschnellweg stadtauswärts ist zwischen Hildesheimer Straße und dem Landwehrkreisel gesperrt wegen eines defekten LKW. Und dann noch zwei wichtige Hinweise. Einmal für Thüringen, Jützenbach, da brennt es. Da sollten Sie Fenster und Türen geschlossen halten. Und auch in Leer in Ostfriesland gibt es einen Brand. Auch da qualmt es ordentlich. Auch da bitte Lüftungen und Klimaanlagen abschalten und Fenster und Türen geschlossen halten.
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2: Ja, willkommen am kleinen Freitag, wie wir den Donnerstag immer ganz liebevoll nennen. Und wir bringen Sie rein, also mit den wirklich goldenen Stimmen, die
0: von?
2: Einen den Donnerstag so richtig versüßen, finde ich. Also die Bee Gees gehen immer, oder?
0: Das stimmt.

0: Also wenn Sie heute Morgen mit dem falschen Fuß aufgestanden sein sollten, nach diesem Song ist doch alles wieder okay, oder? Die Temptations, My Girl.
1: Ja, schön, dass Sie bei uns sind. Um 5.37 Uhr.
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4: 3. September 1926.
5: Achtung, Achtung, hier Funkturm Lietzensee. Hier Funkturm Lietzensee.
4: In Berlin findet gerade die dritte große Funkausstellung statt, mit allen elektronischen Neuheiten. Radiogeräte, Detektoren, Kopfhörer. Passend dazu bekommt Berlin ein neues Wahrzeichen und der Rundfunk einen Turm, der weit über die Stadt hinausstrahlt. Heute vor 100 Jahren wird der Berliner Funkturm feierlich eröffnet. 146 Meter Stahl, ein Restaurant in luftiger Höhe, eine Aussichtsplattform und ein Spitzname, der sofort hängen bleibt. Die Berliner nennen den Funkturm nur den langen Lulatsch. Vom Funkturm aus werden Hörfunksendungen verbreitet. Später folgen erste Fernsehtestsendungen. Für die Radioleute ist er ein echtes Zeichen in Richtung Zukunft. Für die Berliner ist der Turm vor allem eine Attraktion, erinnert sich Wilhelm Ehlers vom RIAS Berlin.
6: So standen wir um den Funkturm herum und bestaunten ihn und mit uns Tausende und Abertausende von Berlinern. Und der Funkturm ist ja heute sozusagen das Symbol, das Wahrzeichen des gesamten deutschen Rundfunks geblieben, Gott sei Dank. Denn in Berlin stand ja die Wiege des deutschen Rundfunks.
4: Mit der Eröffnung wird der Berliner Funkturm zum sichtbaren Symbol des neuen Medienzeitalters. Sowas wie der Eiffelturm von Berlin. Beide Wahrzeichen sind technische Meisterleistungen, Publikumsmagnete und Wahrzeichen einer modernen Zeit. Der Rest ist Geschichte.

0: Supertramp für einen Superstart in den Superdonnerstag. 13 Minuten vor 6 ist es.
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1: Guten Morgen, Autofahrer. Wir begleiten Sie auf Ihrer Fahrt in den Donnerstag. Ein Hinweis für den Kreis Eichsfeld. Die Landesstraße zwischen Jützenbach und Ecklingerode ist gerade auf beiden Seiten gesperrt. Da ist die Feuerwehr im Einsatz, denn in Jützenbach, da brennt es nach wie vor. Da ist eine Rauchgaswolke freigesetzt. Also da bitte ein bisschen vorsichtig Fenster und Türen geschlossen halten und auch Lüftungen und Klimaanlagen abschalten. Und das Gleiche gilt im Prinzip auch für Leer. Auch da brennt es aktuell. Auch da qualmt es ordentlich. Bitte auch dort Fenster und Türen geschlossen halten. Gilt auch für Lüftungs- und Klimaanlagen, die besser heute früh dort abschalten. Ein unterwegs, gute Fahrt!
2: Es ist 6 Uhr.
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2: Mit Max Altstadt einen schönen guten Morgen. Die Schlagzeilen. Beschäftigte an norddeutschen Seehäfen treten in Warnstreik. Niedersachsens Zuckerproduktion läuft an. Drittligist VfL Osnabrück verpasst DFB-Pokalsensation gegen Bayern München. Das Wetter, mehr Wolken als Sonne, bis 22 Grad. Es gibt wieder Warnstreiks an den norddeutschen Seehäfen, auch in Niedersachsen. Bis morgen Nacht sind die Beschäftigten aufgefordert, nicht zu arbeiten, teilte die Gewerkschaft Verdi mit. Frank Jacobs, welche Häfen sind denn bei uns im Land betroffen?
3: Gestreikt wird unter anderem bei J. Müller in Brake und Bremen, bei der EFAG in Emden, die vor allem den Autoumschlag übernimmt. Auch in Bremerhaven und Wilhelmshaven legen die Beschäftigten ihre Arbeit für 2 Tage nieder. Die meisten streiken bereits seit gestern mit Beginn der Nachtschicht, so ein Sprecher der Gewerkschaft Verdi. Er geht davon aus, dass rund 100 Mitarbeiter pro Schicht in Wilhelmshaven dabei sind und am Containerterminal nichts mehr geht. Freitagnacht soll der Streik erstmal vorbei sein. Der Zentralverband der deutschen Seehafenbetriebe hatte unter anderem Lohnerhöhungen von 5,1% angeboten. Das hatte die Gewerkschaft abgelehnt und fordert 8,2% mehr Lohn. Vor rund 2 Wochen hatte Verdi bereits zu einem Warnstreik aufgerufen und die Seehäfen damit weitgehend lahmgelegt.
2: Russland schließt nach Anschuldigungen wegen des Drohnenvorfalls am Flughafen Leipzig-Halle die Standorte des deutschen Goethe-Instituts. Das meldet die Nachrichtenagentur Interfax und beruft sich auf den russischen Außenminister Lavrov. Unterdessen sollen die Verantwortlichen für den versuchten Drohnenanschlag identifiziert worden sein. Nach Informationen von WDR, NDR und Süddeutscher Zeitung handelt es sich um 2 Männer, die auch einen russischen Pass besitzen. Ermittler konnten die Ein- und Ausreise der Männer nachverfolgen, sie aber nicht festnehmen. In Niedersachsen gehen die Zuckerfabriken ab heute in die Produktion. Die ersten Zuckerrüben werden im Nordzuckerwerk in Schladen im Kreis Wolfenbüttel angeliefert. Übernächste Woche steigen dann auch die Werke Klauen, Nordstemm und Oelzen mit ein. Sabine Hausherr, wie fällt denn die Rübenernte in diesem Jahr aus?
4: Das Wetter war für die Zuckerrüben in vielen Anbauregionen in diesem Sommer bislang nicht ideal, heißt es von Nordzucker. Jetzt käme es deshalb umso mehr auf die kommenden Wochen an. Erst dann weiß man wirklich, wie gut die Ernte und der Zuckergehalt der Rüben in diesem Jahr sein werden. Eine Sorge, die viele Rübenanbauer schon länger umtreibt, ist eine besondere Zikadenart. Das ist eine an Pflanzen saugende Insektenart, die Krankheiten übertragen kann. Und das führt eben dazu, dass der Zuckergehalt und der Ertrag bei den Rüben geringer ausfallen. Dazu kommt, dass es insgesamt auf dem europäischen und auf dem Weltmarkt ein großes Zuckerangebot gibt. Der Preis ist also eher niedrig. Das aber wiederum ist natürlich gut für die Verbraucher.
2: An einer Schule in Gronau bei Hildesheim hat es einen Reizgasvorfall gegeben. Laut Polizei haben Unbekannte das Gas gestern offenbar in einem Trakt der kooperativen Gesamtschule versprüht. Die Schule wurde evakuiert und gelüftet. 28 Kinder und Jugendliche wurden ambulant wegen gereizter Atemwege behandelt. Ein Schulkind kam ins Krankenhaus. Die Polizei Gronau vermutet, dass der oder die Täter selbst an der Schule sind. Zum Sport. Der Fußball-Zweitligist VfL Osnabrück hat die Sensation verpasst und ist in der ersten Runde des DFB-Pokals ausgeschieden. Die Osnabrücker verloren gegen Bayern München mit 1:4. Aus Osnabrück, Jörg Tegelhütter.
5: Von den VfL-Fans gab es nach dem Schlusspfiff viel Beifall für die Osnabrücker Profis. Zu Recht, denn der Außenseiter hatte beim 1:4 gegen die Bayern alles versucht. Gekämpft, phasenweise gut mitgespielt und sogar durch Meißner nach 5 Minuten zur Führung getroffen. Allein, es reichte nicht, denn der Favorit spielte nach dem frühen Rückstand seine Klasse konsequent aus und zog am Ende durch Tore von Bischoff, Olisse und 2-mal Kane hochverdient in die 2. Pokalrunde ein. Osnabrück ist raus, scheint aber für das Niedersachsen-Duell am Sonntag gegen Braunschweig gut gerüstet.
2: Die Fußballerinnen des VfL Wolfsburg haben die Qualifikation für die Champions League verpasst. Bei Inter Mailand verloren die Wölfinnen das Rückspiel mit 4:5 im Elfmeterschießen. In der Handball-Bundesliga der Männer hat die TSV Hannover-Burgdorf beim HC Erlangen 28:28 unentschieden gespielt. Der HC Hamburg trennte sich vom TVB Stuttgart 34:34. Tennisprofi Daniel Altmaier ist bei den US Open ausgeschieden. Er verlor gegen Zachariah Swider aus den USA in 4 Sätzen. In der zweiten Runde steht dagegen Tatjana Maria. Sie bezwang die Lettin Jelena Ostapenko in 3 Sätzen. Und die Zeit 6:05.
6: Und das Wetter, das ist ein bisschen wie eine Weinprobe. Es gibt ein paar Tropfen heute. Also so ganz trocken bleiben wir heute nicht. Sonne und Wolken wechseln sich ab und immer wieder kann es so einen kleinen Schauer geben. Also ja, das durchwachsene Wetter bleibt uns auch heute erhalten. Top-Temperaturen 20 Grad an der Wurster Nordseeküste bis 23 Grad in Hildesheim, im Oberharz bis 19 Grad.
0: 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Guten
1: Morgen. Kommen Sie alle gut in den Donnerstag. Also heute früh würde ich keine Sandalen anziehen. Dazu ist es ja doch ein bisschen zu frisch und zu nass.
6: Was heißt hier heute? Also ich glaube, ich würde nie Sandalen anziehen. Ich finde, das geht nicht. Die trägt ja auch keiner mehr, ne?
1: Hä? Na, so ein Quatsch.
6: Da habe ich in der Zeitung gelesen, wirklich Sandalen trägt keiner mehr. Ich suche das mal raus und dann reden wir gleich mal drüber.
0: Aha. 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

0: hier bei NDR 1 Niedersachsen. John Denver, Take Me Home, Country Roads um 6:12. Guten Morgen.
1: So, jetzt mal Butter bei die Fische. Seien Sie mal ehrlich, Hand hoch, wer von Ihnen trägt noch Sandalen?
0: Ich. Aber sowas von, natürlich trage ich Sandalen, wenn es warm genug ist.
1: Also ich sag's ja nur ungern, Suse, aber dann bist du leider nicht mehr im Trend.
0: Das ist
1: denn
0: so ein Quatsch.
1: Es werden immer weniger Sandalen verkauft. Schuhverkäufer berichten von 12% Umsatzrückgang bei Sandalen.
0: Okay. Mhm. Was ziehst du denn an im Sommer?
1: Sneaker, also Turnschuhe.
0: So,
1: was denn
0: okay.
1: sonst?
0: Aber im Hochsommer Sneaker?
1: Oh.
0: Ich weiß nicht. Ich rieche es bis hier, ehrlich gesagt. Also definitiv luftiger sind Sandalen.
1: Ist die Sandale tot oder müssen wir sie wieder zum Leben erwecken? Tragen Sie noch Sandalen oder sagen Sie auch, nee, das gehört so in die 90er, 80er, 70er Jahre? Also ich persönlich finde Sandalen nicht so wirklich attraktiv. Ich trage ja auch keine mehr. Weißt du, so mit Socken, mein Bruder
0: trägt das auch. Okay, mit Socken, da ist ja was anderes. Wie ist es denn bei Ihnen?
2: Ich habe Sandalen. Ein älteres Paar fürs Rumrussen sozusagen und ein neueres Paar. Also kann ich jetzt nicht bestätigen.
3: Also mein Mann trägt Sneaker meistens und ich nicht. Aber Sandalen auch nicht. Naja, so andere Schuhe. Flipflops habe ich im Sommer getragen oder Pumps mit einem flachen Absatz und hinten so eine Schnalle. Eine steile Sandale.
4: Ich habe mein letztes Paar Sandalen erst entsorgt, weil die waren abgelaufen. Es ist einfach out. Man nimmt dann diese Jesus-Latschen-Biorenner, ne, die ja so in sind. Aber Sandalen, nein.
5: Ich ziehe noch ganz normal Sandalen an. Also ich habe auch mehrere. Ich habe da vielleicht ein Problem. Sneaker und Sandalen.
1: Sind die Sandalen tot oder tragen Sie sie immer noch voller Stolz? Also sind Sie Team Suse oder eher Team Kuhlage und sagen, nee, Sandalen trägt man nicht mehr. Dann erzählen Sie uns mal davon über die NDR Niedersachsen App. Da können Sie uns eine Nachricht schicken oder auch eine Sprachnachricht so mal aus der Sandale heraus.
0: Oder rufen Sie mal durch 0511 88 40 66. Ich freue mich auch über Fotos, ehrlich gesagt.
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0: 6.21 Uhr, NDR 1 Niedersachsen mit dem Verkehrsservice. Fahren Sie vorsichtig auf der A352 Richtung A7 zwischen Langenhagen-Kaltenweide und Dreieck Hannover Nord. Da ist ein Fahrzeug liegen geblieben.
1: Frühstück bei Stefanie.
2: Es ist ja, wie es ist.
1: Und das sind ihre Gäste. Herr Ahlers.
3: Ja, das tut ja nichts zu sagen.
1: Udo.
4: Ja, das kann's haben.
1: Und Opa Gerke.
5: Steffi, machst du mir Meckbrötchen?
2: Nee, muss ich erst schmieren. Milch und Zucker nimmt er selber, ne? Sag mal, habt ihr gestern auch Sturm der Liebe gesehen?
4: Ach hier, wo die eine...
2: Ja genau, und sie denn so...
4: Hör auf, und dann noch mit diesen hier.
2: Ja, und er denn am Schluss also...
4: Ach, ja, ja.
2: Also wieder mal Gänsehaut-Feeling pur, ne?
3: Wieso, was war da denn so schrecklich?
2: Wieso schrecklich? Das war romantisch. Gänsehaut-Feeling, Georg.
3: Also ich krieg Gänsehaut bei was Schlimmes.
2: Ja, das ist denn ja schlimme Gänsehaut, das ist was anderes.
3: Ah, es gibt also gute und schlimme Gänsehaut, das ist ja interessant.
2: Ist komisch, ne? Also schlimme Gänsehaut ist bei was Schlimmes oder was Kaltes und gute Gänsehaut...
4: Ja.
2: Ist bei Gänsehaut-Feeling und bei Gänsehaut-Feeling pur.
3: Aha.
4: Ja, was Steffi meint ist, was weiß ich, kennst du dieses Lied mit Teddybär 1-4?
2: Oder hör auf, ich krieg schon Gänsehaut.
4: Ja, und wenn sie dann am Ende sagt, hier ist Mama Teddybär, also dann stellt sich bei mir alles auf. Also alles, auch jetzt von der Rührung her.
2: Ach, Mitleid und so, also als gute Gänsehaut.
3: Ach, jetzt weiß ich, was du meinst. Das kriege ich immer bei der Nationalhymne.
5: Jawohl.
4: Ja, und das ist gute Gänsehaut, da kannst du gar nichts gegen machen. Aber nun stell dir vor... Die Hymne wird an ein ausverkauftes Stadion von Andrea Berg gesungen.
2: Oder Herr Ari, krieg Gänsehaut.
4: Ja, aber nun liegst du da beim Fernsehen in Bett und hast Schüttelfrost.
3: Ich denke Gänsehaut.
4: Nein, ja, aber Schüttelfrost mit Gänsehaut, also schlimme Gänsehaut.
3: Ja, nu?
4: Ja, dann hast du womöglich auf einen Arm noch schlimme Gänsehaut und auf dem anderen schon die gute Gänsehaut.
3: Ja, und denn?
4: Ja, denn, also der Körper muss sich ja entscheiden, also das ist Stress pur. Wie, so ist das Leben.
2: Ja, und bei Gänse selbst ja auch. Also wenn die gerupft werden, fangen sie an zu frieren und kriegen Gänsehaut, also die schlimme. Daher kommt das Wort ja überhaupt.
3: Aha, dann habe ich ja wieder was gelernt, du. Also, was macht der Riesel denn, Franz?
5: Ich brauche noch Gegenteil von hinten mit 5 Buchstaben.
2: Und welcher vorne?
5: Ja, habe ich noch nichts.

0: Guten Morgen, kurz vor 6:30.
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0: Bitte Vorsicht, wenn Sie gerade auf der A352 unterwegs sind, Richtung A7, zwischen Langhagen, Kaltenweide und Dreieck Hannover Nord. Da ist ein Fahrzeug liegen geblieben. Die B242, so rum, in Seesen ist zwischen Drakenfuhl und B248 auf beiden Seiten gesperrt wegen des Sehusa-Festes, und zwar bis zum 9. September. Kreis Eichsfeld, die Landesstraße zwischen Jützenbach und Ecklingerode ist immer noch gesperrt, da ist nach wie vor die Feuerwehr im Einsatz. Und ein Hinweis für Hannover, die Straße Arthur-Menge-Ufer ist zwischen Robert-Enke-Straße und Kurt-Schwitters-Platz auf beiden Seiten gesperrt und das auch noch bis Samstag. Gute Fahrt!
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2: Mit Max Altstadt, guten Morgen. In der bislang festgefahrenen Tarifrunde für tausende Beschäftigte deutscher Seehäfen hat die Dienstleistungsgewerkschaft Verdi zu Warnstreiks in Niedersachsen, Hamburg und Bremen aufgerufen. Der Zentralverband der deutschen Seehafenbetriebe bietet bisher unter anderem Lohnerhöhungen von 5,1%. Die Gewerkschaft fordert 8,2%. Nach Sabotageakten auf zwei Umspannwerke in Brandenburg und Nordrhein-Westfalen hat Hamburg seine Energieanlagen in der Umgebung geprüft. Die Aktion sei eine reine Vorsichtsmaßnahme und es gebe keine konkreten Hinweise auf eine Gefährdung, so ein Polizeisprecher. Fußball-Zweitligist VfL Osnabrück ist im DFB-Pokal ausgeschieden. Trotz seiner frühen Führung verloren die Osnabrücker zu Hause 1:4 gegen Bayern München. Und die Zeit, es ist 6:31 Uhr.
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3: Aus dem Studio Osnabrück mit Ina Heidemann. Guten Morgen. Ja, wie gerade schon gehört, ist der VfL Osnabrück im DFB-Pokal in der ersten Runde ausgeschieden. Trotz eines starken Starts hat es gegen Bayern München gestern Abend nicht gereicht. Der Titelverteidiger gewann beim Zweitliga-Aufsteiger mit 4:1. Nach dem schnellen 1:0 durch einen Treffer des Osnabrückers Robin Meissner herrschte an der Bremer Brücke eine gute Stimmung. Kurz träumte Osnabrück von einer Überraschung, die am Ende aber ausblieb. Die Polizei hat die Umspannwerke auch bei uns in der Region intensiv im Blick. Das sagte ein Sprecher auf Anfrage des NDR nach den mutmaßlichen Sabotagevorfällen in Nordrhein-Westfalen und Brandenburg. Umspannwerke zählten zur kritischen Infrastruktur, heißt es. Als neuralgische Punkte habe die Polizei sie besonders im Blick, so der Sprecher der Polizeidirektion Osnabrück-Ellermann. Das Schutzkonzept für die Umspannwerke sei aber geheim. Ein 56-Jähriger aus dem Raum Osnabrück steht ab heute vor dem Osnabrücker Landgericht. Ihm wird sexueller Missbrauch von Schutzbefohlenen vorgeworfen. Nach Angaben eines Gerichtssprechers soll er einen Jugendlichen aus seinem familiären Umfeld zwischen 2022 und 2025 achtmal missbraucht haben. Einmal sei es zu einer Vergewaltigung gekommen. Der Junge war in dem betroffenen Zeitraum zwischen 13 und 16 Jahre alt. Das Wetter: heute gibt es wenig Sonne, dafür allerdings immer wieder Regen und vereinzelt auch Gewitter. Die Höchstwerte liegen bei 21 Grad in Uelzen und 22 Grad in Belm. Wir in Niedersachsen aus dem Studio Osnabrück hören Sie wieder um 7.30 Uhr.
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4: Ja, Sie haben es vielleicht mitbekommen, die Stars vom FC Bayern haben gestern im DFB-Pokal gegen Osnabrück gewonnen. Also die Pokalsensation ist ausgeblieben.
0: Ja, aber der eigentliche Star war trotzdem ein Osnabrücker Spieler. Wer das war und warum, das hören Sie gleich in 7 Minuten.
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0: Eros Ramazzotti. Un'emozione per sempre, Eros. Wäre ja auch fast Fußballer geworden, aber er ist dann doch Sänger geworden und dafür sind wir dankbar. 641. Ja,
1: stimmt, genau. Aber Robin Meissner, der ist Fußballer geworden und ich könnte mir vorstellen, er liegt wahrscheinlich gerade in seinem Bett, hat sich gerade nochmal umgedreht und träumt von seinem Traumtor gestern im Pokal gegen die Bayern.
0: Ja, das war ein Ding. Also das habe ich mir heute Morgen nochmal angeguckt in der Wiederholung. Also es ist wirklich ein schönes Tor.
1: Wirklich, muss man mal sagen, also der VfL Osnabrück. Ich meine, der Robin Meissner, der hat aus fast 30 Metern rechts oben in den Knick geschossen und das nach 5 Minuten schon, aus der Stadion ist ausgeflippt in Osnabrück.
2: Weiter hoher Ball in die Hälfte der Bayern. Tah wird da angegangen von Meissner. Setzt sich durch und dann zieht er ab. Und da für den VfL Osnabrück in der 5. Minute.
1: Ich glaub's ja nicht. Ich krieg direkt wieder Gänsehaut. Richtig toll. Also, na gut. Ich meine, am Ende haben die Bayern dann doch 4-1 gewonnen. Okay.
0: Ja, die Pokalsensation ist ausgeblieben. Bayern gegen den VfL Osnabrück 4-1. Aber den Moment, den wird der Robin nicht vergessen.
1: Ne? Nee, glaube ich auch. Wirklich ein Tor für die Galerie. Ein Karrieremoment zum Einrahmen, heißt es doch immer. Und es war ganz süß, als er nach dem Spiel gefragt wurde, wo er sich diesen schönen Volleyschuss denn vielleicht hinhängen würde, musste er erstmal überlegen.
3: Kamin gibt's nicht, ne? Du musst ja mal fragen, ob sie da vielleicht eins haben wollen. Die sind auch da. Vielleicht hänge ich mir das aber auch zu Hause auf, wenn meine Freundin das erlaubt.
0: Ich glaube, da wird sie sich doch überzeugen lassen, oder?
1: Oder?
0: Ach Mensch, immerhin ein schönes Tor vom VfL Osnabrück.
1: Ganz genau, es gab was zu feiern.
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0: nichts groovt so wie Sledgehammer von Peter Gabriel, oder? 6:50 Uhr, 6:50 Uhr ist es. Viel Spaß bei der Arbeit.
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0: Guten Morgen. Wir sind mit Ihnen unterwegs.
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0: Gucken wir eben einmal auf die B242 in Seesen. Die ist zwischen Drakenfuhl und B248 gesperrt auf beiden Seiten. Da ist ja Sehusa-Fest. Bis 9. September ist da dicht. Kreis Eichsfeld, die Landesstraße zwischen Jützenbach und Ecklingerode, ist auch immer noch gesperrt. Da ist nach wie vor die Feuerwehr im Einsatz. Da sollten Sie bitte auch unbedingt Fenster und Türen geschlossen halten, denn in Jützenbach, da brennt es nach wie vor, beziehungsweise da wurde eine Rauchgaswolke freigesetzt. Also Fenster und Türen zumachen und auch Lüftungen und Klimaanlagen abschalten. Ein Hinweis für Hannover, die Straße Arthur-Menge-Ufer ist zwischen Robert-Enke-Straße und Kurt-Schwitters-Platz auf beiden Seiten gesperrt und das auch noch bis Samstag. Und noch ein Hinweis für Leer, auch da im Moment ein Brand, auch da qualmt es ordentlich, also besser auch dort Fenster und Türen geschlossen halten.
2: Es ist 7 Uhr.
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2: Mit Max Altstadt einen schönen guten Morgen. Die Schlagzeilen. Beschäftigte an norddeutschen Seehäfen treten in Warnstreik. Niedersachsens Zuckerproduktion läuft an. Zweitligist VfL Osnabrück verpasst DFB-Pokalsensation gegen Bayern München. Das Wetter, mehr Wolken als Sonne, bis 22 Grad. Es gibt wieder Warnstreiks an den norddeutschen Seehäfen, auch in Niedersachsen. Bis morgen Nacht sind die Beschäftigten aufgefordert, nicht zu arbeiten, teilte die Gewerkschaft Verdi mit. Frank Jacobs, welche Häfen sind denn bei uns im Land betroffen?
3: Gestreikt wird unter anderem bei J. Müller in Brake und Bremen, bei der EFAG in Emden, die vor allem den Autoumschlag übernimmt. Auch in Bremerhaven und Wilhelmshaven legen die Beschäftigten ihre Arbeit für 2 Tage nieder. Die meisten streiken bereits seit gestern mit Beginn der Nachtschicht, so ein Sprecher der Gewerkschaft Verdi. Er geht davon aus, dass rund 100 Mitarbeiter pro Schicht in Wilhelmshaven dabei sind und am Containerterminal nichts mehr geht. Freitagnacht soll der Streik erstmal vorbei sein. Der Zentralverband der deutschen Seehafenbetriebe hatte unter anderem Lohnerhöhungen von 5,1% angeboten. Das hatte die Gewerkschaft abgelehnt und fordert 8,2% mehr Lohn. Vor rund 2 Wochen hatte Verdi bereits zu einem Warnstreik aufgerufen und die Seehäfen damit weitgehend lahmgelegt.
2: Nach Sabotageakten auf 2 Umspannwerke in Brandenburg und Nordrhein-Westfalen sieht das Bundesinnenministerium kritische Infrastruktur in Deutschland grundsätzlich als stark gefährdet an. Das geht aus einem Vorabbericht des Handelsblatts hervor. Die Energieunternehmen seien allerdings selbst für die Sicherheit ihrer Anlagen verantwortlich, so ein Ministeriumssprecher. Unterdessen hat Hamburg seine Energieanlagen in der Umgebung am Abend prüfen lassen. Die Aktion sei eine reine Vorsichtsmaßnahme und es gebe keine konkreten Hinweise auf eine Gefährdung, so ein Polizeisprecher. In Niedersachsen gehen die Zuckerfabriken ab heute in die Produktion. Die ersten Zuckerrüben werden im Nordzuckerwerk in Schladen im Kreis Wolfenbüttel angeliefert. Übernächste Woche steigen dann auch die Werke Klaun, Nordstemm und Uelzen mit ein. Sabine Hausherr, wie fällt denn die Rübenernte in diesem Jahr aus?
4: Das Wetter war für die Zuckerrüben in vielen Anbauregionen in diesem Sommer bislang nicht ideal, heißt es von Nordzucker. Jetzt käme es deshalb umso mehr auf die kommenden Wochen an. Erst dann weiß man wirklich, wie gut die Ernte und der Zuckergehalt der Rüben in diesem Jahr sein werden. Eine Sorge, die viele Rübenanbauer schon länger umtreibt, ist eine besondere Zikadenart. Das ist eine an Pflanzen saugende Insektenart, die Krankheiten übertragen kann. Und das führt eben dazu, dass der Zuckergehalt und der Ertrag bei den Rüben geringer ausfallen. Dazu kommt, dass es insgesamt auf dem europäischen und auf dem Weltmarkt ein großes Zuckerangebot gibt. Der Preis ist also eher niedrig. Das aber wiederum ist natürlich gut für die Verbraucher.
2: An immer mehr Schulen in Niedersachsen werden die regionalen Sprachen Sater, Friesisch und Niederdeutsch gefördert. Inzwischen beteiligen sich 170 Schulen an einem Projekt, teilte die Staatskanzlei zum Start des Plattdeutschmonats September mit. An 11 Schulen werden sogar einzelne Fächer in diesen Sprachen unterrichtet. Unter anderem an einer Schule in Upplengen im Kreis Leer gibt es Niederdeutsch seit diesem Sommer auch als 2. Fremdsprache. Wir gucken zum Sport und legen los mit Fußball. Zweitligist VfL Osnabrück hat die Sensation verpasst und ist in der ersten Runde des DFB-Pokals ausgeschieden. Die Osnabrücker verloren gegen Bayern München mit 1:4. Aus Osnabrück, Jörg Tegelhütter.
5: Von den VfL-Fans gab es nach dem Schlusspfiff viel Beifall für die Osnabrücker Profis. Zu Recht, denn der Außenseiter hatte beim 1:4 gegen die Bayern alles versucht, gekämpft, phasenweise gut mitgespielt und sogar durch Meißner nach 5 Minuten zur Führung getroffen. Allein es reichte nicht, denn der Favorit spielte nach dem frühen Rückstand seine Klasse konsequent aus und zog am Ende durch Tore von Bischoff, Olisse und zweimal Kane hochverdient in die zweite Pokalrunde ein. Osnabrück ist raus, scheint aber für das Niedersachsen-Duell am Sonntag gegen Braunschweig gut gerüstet.
2: Die Fußballerinnen des VfL Wolfsburg haben die Qualifikation für die Champions League unterdessen verpasst. Bei Inter Mailand verloren die Wölfinnen das Rückspiel mit 4:5 im Elfmeterschießen. In der Handball-Bundesliga der Männer hat die TSV Hannover-Burgdorf beim HC Erlangen 28:28 unentschieden gespielt. Der HC Hamburg trennte sich vom TVB Stuttgart 34:34. Tennisprofi Daniel Altmaier ist bei den US Open ausgeschieden. Er verlor gegen Zachary Swider aus den USA in 4 Sätzen. Und in der zweiten Runde steht dagegen Tatjana Maria. Sie bezwang die Lettin Jelena Ostapenko in 3 Sätzen. Die Zeit ist es gleich 7.05 Uhr.
6: Das Wetter ist heute wie so Leggings mit Leopardenmuster. Da gibt es ja auch helle und dunkle Stellen und am Himmel über Norddeutschland auch. Also Sonne und Wolken wechseln sich ab. Es gibt auch immer wieder mal so einen kleinen Schauer zwischendurch. Also es wird durchwachsen oder abwechslungsreich, je nachdem wie Sie mögen. Top-Temperaturen 20 Grad in Otterndorf bis 23 Grad in Celle im Oberharz bis 19 Grad.
1: 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Guten
0: Morgen. Tragen Sie noch Sandalen? Also Kuhlage behauptet ja, die Sandale sei out.
6: Ich behaupte das nicht. Das ist ein Fakt. Das zeigen die aktuellen Verkaufszahlen aus den Schuhläden.
0: Aber ich könnte im Sommer gar nicht ohne Sandalen.
6: Also können Sie ja gerne mal schreiben, ob Sie im Team Kuhlage sind, also geschlossene Schuhe, oder im Team Suse, also im Team Sandale, über die NDR Niedersachsen App.
0: Ja, wir werten das dann in einer Viertelstunde aus. Mal sehen, wie es ausgeht.
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0: Jennifer Page. Hier bei NDR 1 Niedersachsen Crush um 7:12.
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2: Oh ja. Bunte Blätter, kühler, ein bisschen Regen, es wird so langsam herbstlich draußen, deswegen versuchen wir noch so ein bisschen den Sommer festzuhalten.
0: Ja, mit Ihren wunderbaren Geschichten, was haben Sie diesen Sommer so Schönes erlebt? Erzählen Sie es uns und gewinnen Sie einen Einkaufsgutschein.
2: Am Telefon ist Diana Heine aus Krebeck, hallo.
3: Hallo.
2: So, erzählen Sie uns mal von Ihrem Sommermoment.
3: Da muss ich 1988 anfangen. Da war ich in der Schule und da mussten wir Gedichte auswendig lernen. Und unter anderem haben wir gelernt, Herr von Ribbeck auf Ribbeck im Havelland.
2: Können Sie das noch?
3: Ein Birnbaum in seinem Garten stand.
0: Ah ja, genau.
2: Kannst du das auswendig?
0: Ich konnte das auch mal. Ich musste das auch mal lernen. Oh weia. Okay.
3: So was vergisst man doch nicht.
0: Na.
3: Und seither ist es eigentlich ein Traum von mir, mal die Gegend zu erkunden, wo das Gedicht seinen Ursprung hat.
2: Das Havelland, ne?
3: Und dann war ich 2015 zur Buga im Havelland.
2: Bundesgartenschau.
3: Mein Wunsch verfestigte sich immer mehr. Und dann las ich dieses Jahr die Tageszeitung und bin über folgende Reise gestolpert. Schloss Ribbeck. Und auf den Spuren von Theodor Fontane. Und da habe ich gedacht, wenn nicht jetzt, wann dann? Und habe mich umgehend mit dem Reisebüro in Verbindung gesetzt und die Reise gebucht.
2: Und als Sie dann da angekommen sind, war das so, wie Sie sich das vorgestellt haben, wie Theodor Fontane das beschrieben hat?
3: Ja, es hängt mir jetzt noch nach. Und ich weiß, ich muss wieder hin.
2: Oh.
0: Weil es so schön war?
3: Weil es so schön war und leider war... Wir hatten 5 Stunden Aufenthalt mit dem Busunternehmen und reichen nicht.
0: Okay, dann müssen Sie nochmal hinfahren.
2: Gibt es einen Moment, der Ihnen besonders in Erinnerung geblieben ist, wenn Sie an Ribbeck zurückdenken?
3: Da steht aus jedem Bundesland ein Birnenbaum. Und wie es im Niedersachsenlied so schön heißt, sind wir ja sturmfest und erdverwachsen. Und so steht die köstliche von Charnö, das ist unser Baum, bombenfest an seinem Platz.
2: In Brandenburg.
3: In Brandenburg, auf dem Gutshof Ribbeck stehen die 16 Bäume.
0: Okay, also ein Stückchen Niedersachsen auch bei Theodor Fontane sozusagen. Wie schön.
2: Was für eine Reise in die Literatur, in die Poesie und ins Havelland. Was für ein toller Moment. Und ich finde, auch dafür haben Sie eine kleine Belohnung verdient für diesen schönen Sommermoment. Und Sie kriegen einen Edeka-Einkaufsgutschein im Wert von 250 Euro. Glückwunsch.
3: Wow. Da hätte ich jetzt nicht mit gerechnet.
0: Ja. Viel Spaß damit. Verprassen Sie die Kohle, wie auch immer. Und vielen herzlichen Dank, dass Sie das mit uns geteilt haben.
3: Gerne wieder. Vielen Dank.
2: Tschüss. Gerne. Haben Sie auch so einen unvergesslichen Sommermoment wie Diana? Dann machen Sie es mit und gewinnen Sie einen Einkaufsgutschein für Edeka. Erzählen Sie uns, was Sie erlebt haben.
0: Können Sie als Sprachnachricht machen, schreiben oder auch eine Textnachricht. Nein, Sprachnachricht, so heißt es. In der NDR Niedersachsen-App geht's am einfachsten.
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0: 8 vor halb 8, hier ist NDR 1 Niedersachsen.
1: Sandale, oh, oh, Sandale,
0: oh, oh. Sandale, also Sie hören das schon, Suse hier bei uns im Studio, die gehört zu den Sandalen-Ultras.
2: Ja, genau, ich trage immer noch gerne Sandalen.
0: Ja, aber ich sag dir was, ihr Sandalen-Fans, ihr werdet weniger, die Menschen kaufen 12% weniger Sandalen als früher, das sagen Schuhverkäufer.
2: Ja, ich kann das gar nicht glauben, warum will keiner mehr Sandalen tragen? Hm. Also diese Frage beschäftigt uns heute Morgen.
0: Also an Suse und an meinem Bruder kann es nicht liegen, der trägt auch Sandalen bei jedem Wetter.
2: Mit Socken.
0: Selbstverständlich mit Socken.
2: Das mache ich nicht.
0: Also ich hatte meine letzte Sandale bestimmt vor 15 Jahren an, im Trekkingurlaub. Gibt's noch jemand aus meinem Team, also Team geschlossene Schuhe?
3: Also ich bin bei den Sandalen absolut raus. Ich bin da eher Team Kuhlage. Also das ist, das ist alles heutzutage nicht mehr so innen. Das sieht schrecklich aus. Und da kann ich ja stattdessen alten Adiletten anziehen und kann durch die Stadt marschieren. Hervorragend.
2: Ganz ehrlich, das geht nun auch nicht in Adiletten. Aber gibt es denn auch jemanden in meinem Team, im Team Sandale?
4: Ja, Sandalen tragen ist eine feine Geschichte. Sind schön leicht. Aber die Frage ist nicht, ob Sandale oder nicht Sandale, sondern wenn Sandale, dann auch bitte gepflegte Füße.
2: Oh, bitte. Ja gut, also das ist ja selbstverständlich.
0: Wie ist es bei Ihnen? Tragen Sie noch...

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1: Guten Morgen, Autofahrer. Ein Hinweis für die B242 in Seesen. Die ist zwischen Drakenpfuhl und B248 gesperrt auf beiden Seiten. Da ist ja Seehuserfest bis zum 9. September. Kreis Eichsfeld, die Landesstraße zwischen Jützenbach und Ecklingerode ist immer noch gesperrt. Da ist die Feuerwehr im Einsatz. Es brennt ja in Jützenbach oder infolge eines Brandes ist da so eine Rauchgaswolke unterwegs. Also da besser Fenster und Türen geschlossen halten. Ein Hinweis noch für Hannover, die Straße Arthur-Menge-Ufer. Oh, jetzt habe ich aber einen Knoten in der Zunge. Langsam. Hannover, die Straße Arthur-Menge-Ufer ist zwischen Robert-Enke-Straße und Kurt-Schwitters-Platz auf beiden Seiten gesperrt. Und das auch noch bis Samstag. Und da ist gerade noch was reingekommen. Unbedingt Vorsicht bitte in der Region Hannover auf der Kreisstraße zwischen Völksen und Eldachsen. Da laufen gerade Rinder. Gute Fahrt.
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2: Mit Max Eitstadt. Guten Morgen. In der bislang festgefahrenen Tarifrunde für tausende Beschäftigte der deutschen Seehäfen hat die Dienstleistungsgewerkschaft Verdi zu Warnstreiks in Niedersachsen, Hamburg und Bremen aufgerufen. Der Zentralverband der deutschen Seehafenbetriebe bietet bisher unter anderem Lohnerhöhungen von 5,1%. Die Gewerkschaft fordert 8,2%. Russland reagiert auf die Strafmaßnahmen, die Deutschland im Zusammenhang mit dem Drohnenvorfall am Flughafen Leipzig-Halle verhängt hat. Wie Außenminister Lavrov mitteilte, werden alle Niederlassungen des Goethe-Instituts in Russland geschlossen. Und Fußball-Zweitligist VfL Osnabrück ist im DFB-Pokal ausgeschieden. Trotz seiner frühen Führung verloren die Osnabrücker zu Hause 1:4 gegen Bayern München. Und die Zeit, es ist 7.32 Uhr.
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3: Aus dem Studio Osnabrück mit Ina Heidemann. Guten Morgen. Ja, wie gerade schon gehört, ist der VfL Osnabrück im DFB-Pokal in der ersten Runde ausgeschieden. Und das trotz eines starken Starts. Jörg Tegelhüter berichtet.
4: Von den VfL-Fans gab es nach dem Schlusspfiff viel Beifall für die Osnabrücker Profis. Zu Recht. Denn der Außenseiter hatte beim 1:4 gegen die Bayern alles versucht. Gekämpft, phasenweise gut mitgespielt und sogar durch Meißner nach 5 Minuten zur Führung getroffen. Allein, es reichte nicht, denn der Favorit spielte nach dem frühen Rückstand seine Klasse konsequent aus und zog am Ende durch Tore von Bischoff, Olisse und zweimal Kane hochverdient in die zweite Pokalrunde ein. Osnabrück ist raus, scheint aber für das Niedersachsen-Duell am Sonntag gegen Braunschweig gut gerüstet.
3: Die Polizei hat die Umspannwerke in unserer Region intensiv im Blick. Das sagte ein Sprecher auf Anfrage des NDR nach den mutmaßlichen Sabotagevorfällen in NRW und Brandenburg. Umspannwerke zählten zur kritischen Infrastruktur. Als neuralgische Punkte habe die Polizei sie besonders im Blick, so der Sprecher der Polizeidirektion Osnabrück, Ellermann. Das Schutzkonzept für die Umspannwerke sei aber geheim. Wegen schweren Bandendiebstahls muss sich ab heute ein 29-Jähriger vor dem Osnabrücker Landgericht verantworten. Er soll in den Jahren 2023 und 2024 in ganz Deutschland Baumaschinen wie Rad- und Teleskoplader oder Minibagger von Baustellen gestohlen haben. Unter anderem in Gerde, Vechta und Kloppenburg. Es geht um 12 Fälle. Die Werkzeuge sollen laut Gericht einen Wert von mehr als 500.000 Euro haben. Das Wetter. Heute gibt's wenig Sonne, dafür aber Regen und vereinzelt auch Gewitter. Die Höchstwerte liegen bei 21 Grad in Uelzen und 22 Grad in Belm. Wir in Niedersachsen aus dem Studio Osnabrück hören Sie wieder um 8.30 Uhr.
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1: Ja, mal gucken, ob sie es schafft. Also in diesen 3 Songs, die wir rausgesucht haben, da fehlt jeweils ein Wort. Wenn sie die Wörter rausfindet, dann gehört ihnen das Geld.
5: Ja, Sie raten gerne mit zu Hause. In 7 Minuten geht's los um 20 vor 8.

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2: Und unsere Kandidatin heute erwischen wir auf dem Weg zur Arbeit. Sie heißt Lara Bischoff und kommt aus Abge. Moin Lara.
3: Guten Morgen.
2: Wo geht's hin zur Arbeit?
3: Zur Grundschule nach Himmlerwald. Dort bin ich Schulsekretärin.
4: Ah, wie schön. Oh. Grundschule. Ist das eine große? So, wie viel zügig sind Sie da? Wie viele Klassen gibt's da?
3: Drei erste, sonst zweizügig. Mhm. Aber wir haben so um die 186 Schüler, glaube ich.
2: Ja. Okay. Und jetzt sind ja seit zwei, drei Wochen erst die Erstklässler, die ganz neuen, da. Das ist doch bestimmt immer ganz süß, wenn die bei Ihnen im Lehrerzimmer auftauchen, ne?
3: Ja, das ist sehr, sehr süß. Und die können gar nicht über den Tresen gucken, wenn sie von mir Schnaps da wollen. Das ist immer sehr niedlich.
4: Super, ja, sehr schön. Also dann gucken wir mal, wie Sie heute Morgen hier durch unser Spiel kommen. Mut zur Lücke. Drei Songs haben wir hier und es fehlt jeweils ein Wort. Das müssen Sie rausfinden, dann gehören Ihnen vielleicht 100 Euro.
3: Ja.
2: Los geht's. Hier kommt der erste Song.
3: Fire
2: haben Sie gesagt?
3: Ja.
2: Ja, richtig.
4: Sehr gut. 25 Euro
2: Bruce
4: schon mal
2: Springsteen
4: in der Tasche.
2: Hier kommt der zweite Song.
4: Ja, schwer.
2: Was haben Sie gesagt?
3: Words.
4: Oh gut, super. Da habe ich gedacht, das finde ich schwer.
2: Vorbildlich. Sie haben Ihre Hausaufgaben gemacht. Ja.
3: Ich höre mal in der Eins.
4: Oh ja, sehr gut. So, einen haben wir noch. Jetzt geht es um 100 Euro. Country roads,
3: take it home to the base.
2: Jawohl!
4: Das ist richtig! Ich sag mal eine glatte Eins heute Morgen.
3: Ja, das freut mich.
2: Eine Eins mit zwei Nullen, denn 100 Euro haben Sie gewonnen hier bei Mut zur Lücke. Herzlichen Glückwunsch.
3: Vielen Dank, super, das freut mich.
4: Ja, sehr gut, so einfach kann es gehen. Und wenn Sie zu Hause sagen, oh Mensch, vielleicht muss ich es doch auch mal wagen. Ja, machen Sie es, probieren Sie es auch mal. Nächste Runde heute 10 vor 11. Und Sie können sich jetzt schon bewerben über die NDR Niedersachsen App.
2: Kommen Sie gut zur Arbeit und haben Sie einen schönen Tag in der Schule.
3: Vielen Dank, das wünsche ich euch auch. Bis bald, danke.
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0: Was für ein schönes Duett. Mutter und Tochter, Pink und ihre Tochter Willow Sage Hearts. Cover Me in Sunshine um 10 vor 8.
1: Ja, und ich gebe zu, ich wäre schon gestern gerne wirklich im Stadion gewesen an der Bremer Brücke. Osnabrück gegen die Bayern im Pokal. Also,
0: Stimmung muss ja richtig super gewesen sein, ne?
1: Absolut, trotz der 1-4 Niederlage. Also die Fans haben ja so eine tolle Choreografie sich da ausgedacht.
0: Ja, ich habe das im Internet gesehen, dachte, wie kann man das denn im Stadion machen?
1: Die haben eine Achterbahn reingebaut, ja, ins Stadion. Also die fährt so ein Wagen durch die Tribüne quasi durch mit Puppen drin. Wirklich witzig. Also sollte so ein bisschen die Achterbahnfahrt des Vereins in den letzten Jahren darstellen.
0: Also diese Fan-Choreografien werden auch immer kreativer, aber das war wirklich außergewöhnlich.
1: Fand ich auch absolut gut. Und dann das Traumtor zum 1-0 von Robin Meissner.
2: Weiter hoher Ball in die Hälfte der Bayern. Da wird er angegangen von Meissner. Setzt sich durch und dann zieht er ab. Und da! Für den VfL Osnabrück in der 5. Minute. Ich glaub's ja nicht.
1: Ja.
0: Ah, da sind die Fans im Stadion bestimmt komplett ausgeflippt.
1: Ja,
0: ne?
1: Du, und ich habe das Interview mit Vincent Kompany, dem Bayern-Trainer, gesehen hinterher. Also der war da in dem Moment auch schon ein bisschen beeindruckt.
3: Das erste Tor war Wahnsinn. Und dann bist du hier. Man weiß natürlich, dass es schwierig sein kann. Aber dass in die ersten 10 Minuten oder so dieses erste Tor fällt, wie es gefallen ist, das war schon Wahnsinn. Aber wir sind ruhig geblieben. Und stabile zweite Halbzeit gespielt und am Ende sind wir sehr, sehr glücklich. Ich wusste, dass es nicht einfach wird.
0: Ja, na, dann war es wie immer. Ne? Ein Spiel dauert 90 Minuten und wer gewinnt am Ende?
1: Die Bayern.
0: Immer die Bayern.
1: Ja, leider. Aber die Osnabrücker haben sich wirklich gut verkauft.
0: Ja, Glückwunsch nochmal.
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0: so ein Kult-Hit. Sowas hören Sie nur bei NDR in Niedersachsen. Carly Simon, You're So Vain.
1: Guten Morgen.
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3: Fahren Sie vorsichtig auf der A7 Hamburg-Hannover zwischen Bispingen und Schneferdingen. Da steht ein defekter LKW. Die B242 in Seesen ist zwischen Drakenpfuhl und B248 auf beiden Seiten gesperrt wegen des Sehuserfestes. Und Kreis Eichsfeld, die Landesstraße zwischen Jützenbach und Ecklingerode ist immer noch gesperrt auf beiden Seiten. Da ist nach wie vor die Feuerwehr im Einsatz. Kommen Sie gut durch.
4: Es ist 8 Uhr.
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4: Mit Kai Wäschel, guten Morgen, die Schlagzeilen. Mehrtägiger Warnstreik an niedersächsischen Seehäfen gestartet. Russische Sanktionen gegen Deutschland angekündigt. Osnabrücker Pokalsensation gegen Bayern ausgeblieben. Das Wetter, mehr Wolken als Sonne, bis 22 Grad. Es geht um mehr Geld für die Beschäftigten in Niedersachsens Seehäfen. Die Tarifverhandlungen, die kommen nicht so wirklich voran. Die Gewerkschaften fordern deutlich mehr, als die Arbeitgeber anzubieten bereit sind. Die Folge? Warnstreik. Seit Beginn der Nachtschicht gestern Abend soll die Arbeit ruhen und das noch bis zum Beginn der Nachtschicht am Freitag. Frank Jacobs in Wilhelmshaven. Welche Häfen sind denn betroffen?
5: Gestreikt wird unter anderem bei J. Müller in Brake und Bremen, bei der EFAG in Emden, die vor allem den Autoumschlag übernimmt. Auch in Bremerhaven und Wilhelmshaven legen die Beschäftigten ihre Arbeit für 2 Tage nieder. Die meisten streiken bereits seit gestern mit Beginn der Nachtschicht, so ein Sprecher der Gewerkschaft Verdi. Er geht davon aus, dass rund 100 Mitarbeiter pro Schicht in Wilhelmshaven dabei sind und am Containerterminal nichts mehr geht. Freitagnacht soll der Streik erstmal vorbei sein. Der Zentralverband der deutschen Seehafenbetriebe hatte unter anderem Lohnerhöhungen von 5,1% angeboten. Das hatte die Gewerkschaft abgelehnt und fordert 8,2% mehr Lohn. Vor rund 2 Wochen hatte Verdi bereits zu einem Warnstreik aufgerufen und die Seehäfen damit weitgehend lahmgelegt.
4: Es hat ein paar Wochen gedauert, aber inzwischen sind sich die deutschen Behörden sicher, Russland steckt hinter dem versuchten Anschlag mit Drohnen und Sprengstoff am Leipziger Flughafen. Das hat Konsequenzen, wie wir jetzt wissen. Unter anderem wird das russische Generalkonsulat in Bonn geschlossen und auch das russische Haus in Berlin, eine Kultureinrichtung, muss dicht machen. Ja, und erwartungsgemäß reagiert Moskau darauf. Patrick Boldorn aus unserer aktuellen Redaktion. Wie denn?
6: Die Goethe-Institute in Russland müssen schließen, hat der russische Außenminister Lavrov angekündigt. Die Institute fördern in vielen Ländern den internationalen Kulturaustausch und bieten zum Beispiel auch deutsche Sprachkurse an. In Russland gehören sie zu den letzten verbliebenen deutschen Einrichtungen. Nach Angaben des Goethe-Instituts gibt es noch Standorte in Moskau, St. Petersburg und Jekaterinburg. Jetzt also das Aus. Lavrov spricht von einer direkten Reaktion auf die Schließung des russischen Hauses in Berlin. Nun, so eine Reaktion war allerdings auch schon erwartet worden. Zugleich schließt der russische Außenminister weitere Schritte nicht aus. Möglich wäre da zum Beispiel auch, dass das deutsche Generalkonsulat in St. Petersburg geschlossen wird.
4: Deutschland setzt bei seinen Strafmaßnahmen auch auf die europäischen Partner. Wie sieht es da mit Unterstützung aus?
6: Die Partner, die stehen sehr deutlich hinter der Bundesregierung. Viele Staaten haben russische Botschafter einbestellt. Außerdem wurde gestern beim Treffen der EU-Außenminister in Irland über neue Sanktionen gegen Russland gesprochen. Nach Recherchen von NDR, WDR und Süddeutscher Zeitung haben die Behörden ja 2 Verdächtige für den Anschlagsversuch am Leipziger Flughafen im Visier. Es handelt sich demnach um 2 Männer, die unter anderem russische Pässe besitzen. Einer soll mit einem italienischen Touristenvisum nach Deutschland gereist sein. Und genau für solche Touristenvisa könnte es in Zukunft Einschränkungen geben. Und im Gespräch ist nach Angaben der EU-Außenbeauftragten Kallas auch ein Einreiseverbot für russische Ex-Soldaten.
4: Informationen von Patrick Boldoan. Bei der Drohnenattacke in Leipzig, da sind sich die Behörden sicher, wir haben es gehört. Fragezeichen stehen aber noch hinter den beiden Angriffen auf die Stromversorgung, jüngst in Brandenburg und in Nordrhein-Westfalen. Unbekannte hatten mit Pyrotechnik Kabel über Oberleitungen geschossen und zumindest in Bergheim, westlich von Köln, für Kurzschlüsse gesorgt. Der Hintergrund? Unklar, sagt NRW-Innenminister Herbert Reul von der CDU.
7: Es besteht der Anfangsverdacht einer verfassungsfeindlichen Sabotage. Wir prüfen in 2 Richtungen. Fremdstaatlich gelenkte Sabotage und Linksextremismus. Nichts davon können wir derzeit ausschließen.
4: Ja, und genauso wenig lässt sich ausschließen, dass nicht auch noch anderswo Saboteure bereitstehen. In Hamburg haben die Behörden schon reagiert und Kraftwerke und Umspannwerke in der Hansestadt kontrolliert. Elias Bartel.
1: Polizeidrohnen kreisten am Abend über Kraftwerken und Umspannwerken im Großraum Hamburg. Am Kraftwerk Moorburg patrouillierten Mannschaftswagen der Bereitschaftspolizei. Gruppen von Einsatzkräften durchkämmten die umliegenden Felder. Ein ähnliches Bild in Wedel. Das Heizkraftwerk dort versorgt weite Teile des Hamburger Westens mit Wärme. Beamte des technischen Zugs gingen in langen Ketten über die Felder. Unterstützt wurden auch sie von einer Drohne aus der Luft. Die Polizei kontrollierte neben den beiden Kraftwerken auch Umspannwerke in und um Hamburg. Gesucht wurde nach Sprengstoff und möglichen Abschussvorrichtungen. Es handelte sich um eine reine Vorsichtsmaßnahme, sagte ein Polizeisprecher auf NDR-Anfrage. Hinweise auf eine konkrete Gefahr gebe es nicht. Weder für die Anlagen noch für die Bevölkerung.
4: Es beginnt mit Fieber und Muskelschmerzen und es endet mit inneren Blutungen und Organversagen. Die Krankheit Ebola setzt derzeit vor allem der Demokratischen Republik Kongo zu. Mehr als 6000 Infektionen sind dort seit Beginn der Epidemie im Mai nachgewiesen worden. Jetzt soll Hilfe kommen in Form eines Impfstoffs. Mehr dazu jetzt in den Meldungen mit Mila Weidelhofer.
8: Wie die Weltgesundheitsorganisation mitteilt, sollen bald Studien für einen Impfstoff beginnen. Drei potenzielle Mittel stehen im Fokus. Die klinischen Studien sollen bis November starten. WHO-Chef Tedros rief die Weltgemeinschaft dazu auf, mehr Geld für den Kampf gegen Ebola bereitzustellen. In der Demokratischen Republik Kongo sind mittlerweile mehr als 3000 Menschen an den Folgen der Ebola-Infektion gestorben. In Springe in der Region Hannover ist offenbar ein Pferd sexuell missbraucht worden. In der Nacht zum Montag soll sich ein Mann an einem Wallach des Reitvereins in Springe vergangen haben. Davon gibt es Videoaufnahmen, die bei der Polizei liegen. Die Ermittler prüfen Zusammenhänge zu Vorfällen in den benachbarten Kreisen Höxter und Lippe in Nordrhein-Westfalen. Dort soll es mindestens 10 Übergriffe auf Pferde gegeben haben. In Leer ist auf dem Gelände eines Entsorgungsbetriebes ein Feuer ausgebrochen. Laut Polizei war am Abend ein Abfallhaufen in Brand geraten. Die Ursache dafür ist noch unklar. Auch heute Morgen ist die Feuerwehr weiter im Einsatz. Die Kräfte haben den Brand unter Kontrolle, sie bekämpfen aber noch einzelne Glutnester. Es bildet sich starker Rauch.
4: Für die Zuckerrübenanbauer ist heute ein wichtiger Tag. Die Kampagne beginnt. Im Nordzuckerwerk in Schladen im Kreis Wolfenbüttel kommen heute Vormittag die ersten Rüben an. Die anderen niedersächsischen Werke, ja, die fangen dann ein bisschen später an. Während der vergangenen Kampagne machte Nordzucker aus den gelieferten Rüben rund 2,8 Millionen Tonnen Zucker. Sabine Hausherr in Braunschweig, wie sehen die Ernteerwartungen denn in diesem Jahr aus?
9: Das Wetter war für die Zuckerrüben in vielen Anbauregionen in diesem Sommer bislang nicht ideal, heißt es von Nordzucker. Jetzt käme es deshalb umso mehr auf die kommenden Wochen an. Erst dann weiß man wirklich, wie gut die Ernte und der Zuckergehalt der Rüben in diesem Jahr sein werden. Eine Sorge, die viele Rübenanbauer schon länger umtreibt, ist eine besondere Zikadenart. Das ist eine an Pflanzen saugende Insektenart, die Krankheiten übertragen kann. Und das führt eben dazu, dass der Zuckergehalt und der Ertrag bei den Rüben geringer ausfallen. Dazu kommt, dass es insgesamt auf dem europäischen und auf dem Weltmarkt ein großes Zuckerangebot gibt. Der Preis ist also eher niedrig. Das aber wiederum ist natürlich gut für die Verbraucher. Zunächst werden jetzt erstmal die Bio-Zuckerrüben angeliefert und verarbeitet. Ab Mitte September kommen dann die normalen Rüben dran. Und dann starten auch die Werke in Klauen, Nordstemmen und Uelzen mit der Zuckerproduktion.
4: 13 Minuten lang durfte Osnabrück von einer Pokalsensation träumen. Vom Sieg des Zweitliga-Aufsteigers gegen den fast schon übermächtigen FC Bayern durch ein frühes Wundertor. Ja, doch dann machte der große Favorit aus München nach kurzem Rückstand wieder so typische Bayern-Sachen und setzte sich letztendlich klar mit 4:1 durch. Schade, ja, aber so wirklich enttäuscht war am Ende keiner. Aus Osnabrück, Jörg Tegelhütter.
10: Am Ende konnten sich an der Bremer Brücke alle über irgendetwas freuen. Die Bayern über das souveräne Weiterkommen, der VfL Osnabrück über die Tatsache, dem haushohen Favoriten das Leben zumindest am Anfang ganz schön schwer gemacht zu haben, trotz des am Ende deutlichen 1:4. Dabei stand es nach 5 Minuten sogar 1:0 für den Außenseiter durch ein Traumtor aus 28 Metern. Der Schuss von VfL-Stürmer Robin Meissner schlug ein. Im Tor der Bayern und im Gedächtnis von Trainer Vincent Kompany.
11: In die ersten 10 Minuten oder so, dieses erste Tor fällt, wie es gefallen ist, das war schon Wahnsinn.
10: Weil Osnabrück, angetrieben von den knapp 16.000 Zuschauern, alles investierte, was ein Zweitliga-Aufsteiger in einem Spiel des Jahres so zu bieten hat. VfL-Trainer Timo Schulz.
12: Ich denke, wir haben einen überragenden Start ins Spiel und dass Bayern uns dann hinten reindrückt, Chancen hat, das ist normal. Am Ende ist es klar, es ist natürlich ein verdienter Sieg.
4: Durch den der FC Bayern in die nächste Runde des DFB-Pokals einzieht. Ja, und damit haben erstmals seit 18 Jahren alle Erstligisten die zweite Pokalrunde erreicht. Für die Fußballerinnen des VfL Wolfsburg hat es dagegen nicht ganz gereicht. Sie verpassten die Qualifikation für die Champions League. Bei Inter Mailand verloren die Wolfsburgerinnen das Rückspiel mit 4:5 im Elfmeterschießen. Nach 120 Minuten hatte es 1:3 aus Wolfsburger Sicht gestanden. Das Hinspiel hatte der VfL mit 2:0 gewonnen. In der Handball-Bundesliga der Männer hat die TSV Hannover-Burgdorf beim HC Erlangen 28:28 unentschieden gespielt und der HC Hamburg trennte sich vom TVB Stuttgart mit 34:34. Tennisprofi Daniel Altmaier ist bei den US Open ausgeschieden. Er verlor gegen Zachary Swider aus den USA in 4 Sätzen. In der zweiten Runde steht dagegen Tatjana Maria. Sie bezwang die Lettin Jelena Ostapenko in 3 Sätzen. Ende in Niedersachsen zur Verkehrslage. Vorsicht bitte auf der A29 Wilhelmshaven nach in Richtung Ahlhorner Heide. Zwischen Oldenburg-Ohmstede und dem Kreuz Oldenburg-Ost befindet sich eine ungesicherte Unfallstelle. Und Vorsicht bitte auch in Hannover auf dem Westschnellweg Richtung A2 Herrenhausen. Zwischen Fössestraße und Limmerstraße befindet sich ebenfalls eine ungesicherte Unfallstelle. Die Zeit, es ist 8.11 Uhr, das war aktuell mit Kai Wäsche.
3: Danke dir.
0: Das Wetter ist heute wie ein Schachbrett. Es gibt hellere und dunklere Stellen. Heller immer da, wo die Sonne scheint, dunkler, wenn Wolken davor sind. Also Sonne und Wolken im Wechsel, das will ich damit sagen. Und es gibt auch immer wieder mal so einen kleinen Schauer, also durchwachsen. Heute eher bei Top-Temperaturen bis 23 Grad.
2: 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Guten
3: Morgen. 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
3: Um 20 nach 8 meldet er sich.
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0: Wenn ich so daran denke, kann ich's eigentlich kaum erwarten.
1: Schönen Donnerstag.
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5: Denn es ist ja Donnerstag. Immer am Donnerstag ist Chance unterwegs, unser Niedersachsen-Reporter, und verschenkt ein niegelnagelneues Radio.
2: Ja, wenn nicht irgendein niegelnagelneues Radio, sondern unser tolles DAB Plus Radio. 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
5: Tja. Und wir müssen ja auch sagen, wir sind immer so ein bisschen neidisch. Chance lernt ja wirklich die tollsten Arbeitsplätze kennen hier.
6: Ist die Spülmaschine, die ist hier nämlich ganz wichtig. Hier ist alles ganz sauber, Edelstahlflächen, es ist gefliest. Wir sind nämlich in einer Käserei, der Hofkäserei Tangseel. Das ist hier am Rande des Wendlandes, so zwischen Wendland und Lüneburg. Sonja und Sarah arbeiten hier. Moin, ihr Lieben.
7: Moin, Chance.
6: Da ist ja ein ganz großes Edelstahlgerät. Was ist denn das eigentlich, Sonja?
8: Das ist der Käsekessel. Also eigentlich ist das ein Pasteur, da wird die Milch drin erwärmt und da stellen wir alle Produkte her, also Joghurt, Quark, Frischkäse und auch den richtigen Schnittkäse.
6: Ist das eigentlich kompliziert, Käse zu machen, Sarah?
7: Also im Endeffekt, glaube ich, kann es jeder lernen, würde ich sagen. Man braucht ein Gefühl für die Sache und halt Spaß daran, handwerklich zu arbeiten.
6: Supi, jetzt fehlt ein Radio. Was ist los?
8: Radio war völlig verrostet, als ich hier angefangen habe. Ich bin ja noch nicht so lange da und als ich das gesehen habe, habe ich erstmal Schock gekriegt. Und weil ich dich immer höre im Radio, habe ich gedacht, dann rufe ich doch mal an und frage, ob Chance nicht auch mal hierher kommen kann.
6: Viel Spaß bei der Arbeit. Hier ist euer funkelnagelneues Dabi Gute Laune Radio.
7: Super! Yeah.
6: Es gibt einen guten Insider-Tipp.
8: Ja, also wenn ihr einen zu frischen Camembert habt, egal ob der jetzt von uns ist oder aus dem Supermarkt, und ihr möchtet, dass der so richtig schön cremig zerläuft, wenn ihr den aufschneidet, dann packt ihr den einfach noch für 2 Wochen in einer Tupperdose in den Kühlschrank. Da reift er dann nach und durch die Tupperdose, die ist wichtig, damit der nicht austrocknet. Sonst habt ihr außen so eine harte Kante.
6: Perfekter Tipp, danke.
8: Gerne.
2: Das wusste ich auch noch nicht.
5: Ich habe den Geruch in der Nase. Du auch?
2: Ja. 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

0: Ah, diese Stimme, diese Frisur, unvergessen, Tina Turner, Two People. Am Donnerstagmorgen oder kleiner Freitag, wie wir den Donnerstag ja mal ganz liebevoll nennen.
1: Wir gucken mal auf die Straßen.
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1: Und starten auf der A1 Osnabrück Richtung Bremen zwischen Dreieck Stur und Bremen-Arsten. 4 Kilometer Stau. Nochmal A1 Bremen Richtung Lübeck dieses Mal zwischen Maschener Kreuz und Dreieck Norderelbe. 5 Kilometer stockender Verkehr. Die A7 Hamburg-Hannover ist zwischen Bispingen und Schneferdingen gesperrt. Da muss gerade eine Ölspur beseitigt werden. Dadurch staut es sich da ein bisschen. Die B242 in Seesen ist zwischen Drakenpfuhl und B248 auf beiden Seiten gesperrt wegen des Sehusa-Festes. Kreis Eichsfeld, die Landesstraße zwischen Jützenbach und Ecklingerode ist nach wie vor dicht. Da ist immer noch die Feuerwehr im Einsatz. Ein Hinweis noch für Hannover, die Straße Arthur-Menge-Ufer ist zwischen Robert-Enke-Straße und Kurt-Schwitters-Platz auf beiden Seiten gesperrt und das auch noch bis Samstag. Allen unterwegs, gute Fahrt in diesen Donnerstag.
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3: Mit Max Altstadt einen schönen guten Morgen. Wegen stockender Tarifgespräche haben tausende Beschäftigte der norddeutschen Seehäfen in Niedersachsen, Hamburg und Bremen ihre Arbeit niedergelegt. Wie die Gewerkschaft Verdi mitteilt, ging der Warnstreik schon am Abend zu Beginn der Nachtschicht los. Er soll bis morgen andauern. Nach Sabotageakten auf 2 Umspannwerke in Brandenburg und Nordrhein-Westfalen hat Hamburg seine Energieanlagen in der Umgebung überprüft. Die Aktion sei eine reine Vorsichtsmaßnahme und es gebe keine konkreten Hinweise auf eine Gefährdung, so ein Polizeisprecher. Und wegen des Ebola-Ausbruchs in der Demokratischen Republik Kongo sollen laut Weltgesundheitsorganisation bald Studien für einen Impfstoff beginnen. 3 potenzielle Mittel stehen im Fokus. Die klinischen Studien sollen bis November starten. Die Zeit, es ist 8.30 Uhr.
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4: Aus dem Studio Osnabrück mit Ina Heidemann. Guten Morgen. Hoher Besuch. Niedersachsens Landwirtschaftsministerin Staute und die Staatssekretärin für Digitales Konnemann kommen heute nach Fries. In der Gemeinde im nördlichen Emsland startet der Bau eines neuen Pflegeheims.

0: Pflegehauses. Anke Heilemann, wieso bekommt dieses Pflegehaus denn so viel Aufmerksamkeit?
1: Fries hat sich schon vor mehreren Jahren ein Konzept überlegt, wie seine Einwohner im Dorf alt werden können und trotzdem versorgt sind. In der Gemeinde mit knapp 2000 Einwohnern setzen sie auf ehrenamtliche Hilfe von der Dorfgemeinschaft, damit jeder möglichst lange in seinem Zuhause wohnen bleiben kann. Mit dem neuen Pflegehaus, das die Gemeinde jetzt baut, sollen pflegebedürftige Einwohner direkt in der Dorfmitte wohnen können und so in der Dorfgemeinschaft integriert bleiben. Das Gesamtkonzept ist in der Vergangenheit schon als Modellgemeinde gefördert worden und erhält jetzt nochmal insgesamt 650.000 Euro Fördergelder.
0: Bischof Heinrich Timmer Evers kommt aus dem Oldenburger Land und war lange Zeit Weihbischof im katholischen Offizialat Vechta. Jetzt legt er überraschend sein Amt im Bistum Dresden-Meißen nieder, früher als geplant. Das teilte das Bistum mit. Der Grund laut Timmer Evers, das Amt koste ihn viel Kraft, er wolle es in jüngere Hände geben. Der VfL Osnabrück ist im DFB-Pokal in der ersten Runde ausgeschieden. Trotz eines starken Starts hat es gegen Bayern München gestern Abend nicht gereicht. Der Titelverteidiger gewann beim Zweitliga-Aufsteiger mit 4:1. Nach dem schnellen 1:0 durch einen Treffer von Osnabrücks Robin Meissner gab es an der Bremer Brücke zunächst ein bisschen Hoffnung. Das Wetter heute wenig Sonne, dafür aber viel Regen und vereinzelt auch Gewitter. Die Temperatur erreicht bis zu 22 Grad.
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3: Wie weit kommt unser Kandidat Rüdiger Vloka bei der Entenjagd? Und wie weit würden Sie kommen? Ja, raten Sie doch mal mit von zu Hause aus.
4: 3 Meldungen und Sie müssen entscheiden, ob die echt sind oder eine Ente. Da sind manchmal ganz schön verrückte Geschichten dabei. Also wir sind gespannt, wie Rüdiger durchkommt und Sie auch. Gleich die Entenjagd um 20 vor 9.

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1: Wir spielen heute Morgen mit Rüdiger Vloker aus Hagenburg und er sitzt gerade in seinem Lieblingssessel. So kann der Tag doch anfangen. Guten Morgen.
2: Guten Morgen.
1: Was ist das für ein Sessel?
2: Ach, das ist eigentlich ein schöner Ledersessel mit Automatik.
1: Oh, nicht schlecht.
2: Ja. Also so ein Relax-Sessel eben.
3: Ja. Ja. Aber der macht nicht alles für Sie. Durch die Entenjagd müssen Sie ganz alleine durch.
2: Ja, genau. Das habe ich mir schon gedacht. Ja. Aber vielleicht inspiriert er mich ein bisschen.
1: Ja, ein bisschen, genau. So, Füße hoch, also drei Meldungen haben wir hier. Und okay. Sie sagen, ob die echt sind oder eine Ente.
2: Alles klar.
3: Hier kommt die erste Meldung. Ein Bauer aus dem Landkreis Uelzen hat eine Wassermelonensorte gezüchtet, deren Verzehr nachweislich die Intelligenz erhöht. Das Fruchtfleisch enthält eine besonders hohe Konzentration an Chiroenzymen und ACE-Verbindungen. Testesser, die täglich eine halbe Melone aßen, konnten ihren IQ um bis zu 2 Prozentpunkte steigern. Die Wassermelone kommt jetzt unter dem Namen Wissermelone zum Preis von 8 Euro je Kilo in den Handel.
1: Echt oder Ente, was sagen Sie?
2: Da sage ich mal Ente.
3: Ja, ich muss mich hier echt zusammenhalten. Wissermelone.
2: Ich fand, das war einfach.
1: Oh, ja, okay, stimmt. Na gut, dann machen Sie das jetzt ein bisschen schwerer. Meldung 2.
3: Erst der Golf von Amerika, dann der Amerikasee und jetzt will US-Präsident Trump die Straße von Hormuz umbenennen in die Trump-Straße. Weil die Meerenge zwischen Iran und Oman nach Trumps Aussagen mittlerweile unter US-Kontrolle stünde, will er die Meeresstraße nun nach sich benennen. Damit wäre die Trump Strait wie Amerika selbst heißer denn je zuvor, so der US-Präsident.
2: Ja, wer ihm absolut zuzutrauen, ist aber eine Ente.
3: Nee, das stimmt. Er ist mittlerweile so verrückt.
2: Okay.
1: Echt wahr. Mhm. Also, ja, verrückt, es fehlen einem die Worte. Ja, genau, wirklich. Also schade, Rüdiger, aber das Gute ist, Sie haben unsere Entje gewonnen, die NDR1 Niedersachsen Quietsche-Ente.
2: Vielen Dank.
3: Die darf dann mit Ihnen zusammen auf dem gemütlichen Sessel sitzen und Sie bewerben sich doch am besten mal für die nächste Entenjagd. Die spielen wir heute Nachmittag um 4:20. Bewerben geht aber jetzt schon über die NDR Niedersachsen App.
1: Und dann geht es auch schon um 140 Euro, also machen Sie das mal. Rüdiger, schönen Tag Ihnen noch.
2: Dankeschön, euch auch. Tschüss.

0: 10 vor 9 gleich. In der 1 Niedersachsen mit dem Verkehrsservice. Vorsicht, da sind Personen auf der Fahrbahn auf der A29 Oldenburg Richtung Ahlhorner Heide. Zwischen dem Kreuz Oldenburg Ost und Sandkrug. Menschen auf der Fahrbahn, also bitte aufpassen.
1: Und wenn Sie genau hinhören, dann hören Sie das siegessichere Grinsen von Suse hier, während sie moderiert. Aber freu dich noch nicht zu früh.
0: Doch, ich habe ein wirklich richtig gutes Gefühl. Ich glaube, ich gewinne. Die meisten sind nämlich pro Sandale.
1: Ich kann das gar nicht fassen. Ja, wir hatten Sie ja gefragt, ob Sie noch Sandalen tragen, denn eine neue Studie sagt, immer weniger Sandalen werden gekauft. 12% weniger als früher, das sagen zumindest die Schuhhändler.
0: Also ich liebe Sandalen im Sommer, dann sind die Füße wenigstens geliefert.
1: Ja, genau das meine ich. Das ist so das Problem für uns Nicht-Sandalenträger. Die Füße gehören in die Schuhe, geschlossen, wenn es geht. Aber es gibt offenbar sehr viele, die eben Sommer wie Winter auf Sandalen stehen. Ich mag das nicht. Also gerade dann noch so mit Socken.
0: Na, das muss ich jetzt auch nicht unbedingt. Aber hier, hör mal, Silvia zum Beispiel.
2: Natürlich Team Sandale. Ich liebe es jeden Sommer. Schöne Sandalen, schön lackierte Füße und natürlich gepflegt. An dieser Stelle mein Dank an meine Fußpflegerin.
0: Auch schön. Hier Antje, auch Fan.
3: Ja, hier spricht Antje aus Oldenburg. Ich bin absolut und unbedingt für die Sandale. Besser luftig als muftig.
1: Luftig und nicht muftig.
0: Eigentlich sind sowieso alle pro Sandale. Es gibt ja auch Gründe.
4: Der deutsche Touri braucht im Ausland ein Alleinstellungsmerkmal. Und das ist ganz klipp und klar die Sandale. Selbstverständlich stilvoll getragen mit der weißen Tennissocke mit rot-blauem Ringelstreifen. In diesem Sinne, es lebe die Sandale.
1: Es ist doch wirklich lustig. Ja, also ein Plädoyer für die Sandale. Gibt es denn eigentlich nirgendwo in Niedersachsen jemanden, der sagt, also die Sandale kommt mir nicht an den Fuß? Melden Sie sich gerne bei uns.
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1: Achtung, das sind immer noch Personen auf der Fahrbahn. Vorsicht bitte auf der A29 Oldenburg Richtung Ahlhorner Heide zwischen dem Kreuz Oldenburg Ost und Sandkrug. Personen auf der Fahrbahn. A1 Osnabrück-Bremen zwischen Dreieck Stur und Bremen-Arsten. Im Moment 4 Kilometer Stau. A1 Bremen nach Lübeck zwischen Maschener Kreuz und Dreieck Norderelbe. Da stockt es auf 5 Kilometern. Die A7 Hamburg nach Hannover ist zwischen Bispingen und Schneferdingen im Moment gesperrt. Da muss gerade eine Ölspur beseitigt werden. Dadurch staut es sich da ein bisschen. A7 Hannover-Flensburg zwischen Hamburg-Heimfeld und dem Elbtunnel. 6 Kilometer stockender Verkehr. Und dann noch ein Hinweis für das Eichsfeld. Die Landesstraße zwischen Jützenbach und Ecklingerode ist immer noch gesperrt auf beiden Seiten. Da ist die Feuerwehr immer noch im Einsatz. Kommen Sie gut durch.
2: Es ist 9 Uhr.
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2: Mit Max Altstadt einen schönen guten Morgen. Die Schlagzeilen. Mehrtägiger Warnstreik an niedersächsischen Seehäfen angelaufen. Russische Sanktionen gegen Deutschland angekündigt. Zuckerproduktion in Niedersachsen gestartet. Das Wetter, mehr Wolken als Sonne, bis 22 Grad. Es gibt wieder Warnstreiks an den norddeutschen Seehäfen, auch in Niedersachsen. Bis morgen Nacht sind die Beschäftigten aufgefordert, nicht zu arbeiten, teilte die Gewerkschaft Verdi mit. Frank Jakobs, welche Häfen sind denn bei uns im Land betroffen?
3: Gestreikt wird unter anderem bei J. Müller in Brake und Bremen, bei der EFAG in Emden, die vor allem den Autoumschlag übernimmt. Auch in Bremerhaven und Wilhelmshaven legen die Beschäftigten ihre Arbeit für 2 Tage nieder. Die meisten streiken bereits seit gestern mit Beginn der Nachtschicht, so ein Sprecher der Gewerkschaft Verdi. Er geht davon aus, dass rund 100 Mitarbeiter pro Schicht in Wilhelmshaven dabei sind und am Containerterminal nichts mehr geht. Freitagnacht soll der Streik erstmal vorbei sein. Der Zentralverband der deutschen Seehafenbetriebe hatte unter anderem Lohnerhöhungen von 5,1% angeboten. Das hatte die Gewerkschaft abgelehnt und fordert 8,2% mehr Lohn. Vor rund 2 Wochen hatte Verdi bereits zu einem Warnstreik aufgerufen und die Seehäfen damit weitgehend lahmgelegt.
2: Nach dem Drohnenvorfall in Leipzig und den daraus resultierenden Sanktionen gegen Russland zieht der Kreml nach. Russland hat Gegenmaßnahmen angekündigt. Patrick Beudouan aus unserer aktuellen Redaktion. Wie sehen die aus?
4: Die Goethe-Institute in Russland müssen schließen, hat der russische Außenminister Lavrov angekündigt. Die Institute fördern in vielen Ländern den internationalen Kulturaustausch und bieten zum Beispiel auch deutsche Sprachkurse an. In Russland gehören sie zu den letzten verbliebenen deutschen Einrichtungen. Nach Angaben des Goethe-Instituts gibt es noch Standorte in Moskau, St. Petersburg und Jekaterinburg. Jetzt also das Aus. Lavrov spricht von einer direkten Reaktion auf die Schließung des russischen Hauses in Berlin. Nun, so eine Reaktion war allerdings auch schon erwartet worden. Zugleich schließt der russische Außenminister weitere Schritte nicht aus. Möglich wäre da zum Beispiel auch, dass das deutsche Generalkonsulat in St. Petersburg geschlossen wird.
2: Wegen des Ebola-Ausbruchs in der Demokratischen Republik Kongo sollen bald Studien für einen Impfstoff beginnen. 3 potenzielle Mittel stehen dabei im Fokus. Die klinischen Studien sollen bis November starten. Das hat die Weltgesundheitsorganisation mitgeteilt. WHO-Chef Tedros rief die Weltgemeinschaft dazu auf, mehr Geld für den Kampf gegen Ebola bereitzustellen. In der Demokratischen Republik Kongo sind mittlerweile mehr als 3000 Menschen an den Folgen der Infektion gestorben. In Niedersachsen gehen die Zuckerfabriken ab heute in die Produktion. Die ersten Zuckerrüben werden im Nordzuckerwerk in Schladen im Kreis Wolfenbüttel angeliefert. Übernächste Woche steigen dann auch die Werke Klauen, Nordstemm und Uelzen mit ein. Sabine Hausherr, wie fällt denn die Rübenernte in diesem Jahr aus?
5: Das Wetter war für die Zuckerrüben in vielen Anbauregionen in diesem Sommer bislang nicht ideal, heißt es von Nordzucker. Jetzt käme es deshalb umso mehr auf die kommenden Wochen an. Erst dann weiß man wirklich, wie gut die Ernte und der Zuckergehalt der Rüben in diesem Jahr sein werden. Eine Sorge, die viele Rübenanbauer schon länger umtreibt, ist eine besondere Zikadenart. Das ist eine an Pflanzen saugende Insektenart, die Krankheiten übertragen kann. Und das führt eben dazu, dass der Zuckergehalt und der Ertrag bei den Rüben geringer ausfallen. Dazu kommt, dass es insgesamt auf dem europäischen und auf dem Weltmarkt ein großes Zuckerangebot gibt. Der Preis ist also eher niedrig. Das aber wiederum ist natürlich gut für die Verbraucher.
2: In Cuxhaven ist am Abend eine Frau nach einem Unfall gestorben. Laut Polizei saß sie im Wagen eines 21-jährigen Fahrers. Der Mann wollte in der Innenstadt nach links abbiegen, übersah dabei aber ein entgegenkommendes Auto. Es kam zum Zusammenstoß. Die 39-jährige Beifahrerin wurde eingeklemmt und musste von der Feuerwehr Cuxhaven befreit werden. Sie starb später an ihren Verletzungen. Die beiden Fahrer wurden verletzt. In den Stadtbahnen und Bussen in Hannover sind Mitarbeiterinnen und Mitarbeiter künftig mit Bodycams unterwegs. Die Verkehrsbetriebe Östra starten eine Testphase. Heute wird das Projekt vorgestellt. Das Sicherheitspersonal wird mit Kameras an den Uniformen ausgestattet. Bestimmte Situationen sollen so auf Video festgehalten werden. Ziel ist es, die Beschäftigten besser zu schützen. Die Zeit, es ist 9.04 Uhr.
6: Und das Wetter für Niedersachsen, das ist heute so ein bisschen wie ich vor meinem ersten Kaffee. Ein bisschen durcheinander, ja. Sonne und Wolken im Wechsel und dann zwischendurch auch mal wieder ein Schauer und dann wird es wieder trocken, dann kommt die Sonne raus und dann das Ganze wieder von vorne. Also das wird ein sehr abwechslungsreicher, manche sagen auch ein durchwachsener Tag. Top-Temperaturen 20 Grad in Cuxhaven bis 23 Grad in Hannover, im Oberharz bis 19 Grad.
0: 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Guten
1: Morgen. Ach ja, vielleicht stehen Sie gerade im Stau auf der A1 oder holen sich ein Fischbrötchen im Hafen. Vielleicht bauen Sie auch gerade ein Gerüst auf mit den Kollegen. Wir begleiten Sie in den Donnerstag.
6: Ja, bei mir gegenüber, da stehen Sie jetzt wahrscheinlich gerade auf dem Gerüst.
1: Ist das so?
6: Ach, ja, und hören hoffentlich NDR 1 Niedersachsen. Richtig gute Musik, Mike and the Mechanics gibt's gleich. Aber vorher starten wir mit ABBA und Take a Chance on Me.
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0: Ach toll. Mike and the Mechanics hier bei NDR 1 Niedersachsen. Nochmal kurzer Verkehrsservice. Fahren Sie vorsichtig auf der A31 Emden-Leer. Zwischen Emden-Ost und Riepe liegt ein Plastikteil.
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0: Genau, anrufen können Sie auch, 08000 300 300, das ist unsere Nummer. Und das hat auch Jens Thomsen gemacht. Guten Morgen.
3: Moin, moin.
2: Ihr Sommermoment hat mit Fußball zu tun. Erzählen Sie mal, was ist da passiert?
3: Ich habe in so einer unteren Herrenmannschaft, in der vierten Mannschaft gespielt. Und da haben wir einen Kollegen von uns, der hat einen Bruder, der wohnt in Blumenthal. Und da haben wir jedes Jahr immer ein Match gemacht. Aha. Einmal in Blumenthal, nächstes Jahr bei uns in Delmhorten bei TuS Heidkuch. Und da war Stiftungsfest in der Woche. Und da durften wir auf dem Hauptplatz spielen. Mm. Wunderschöne Atmosphäre, ne? Bierwagen direkt am Feld. Bratwurstbude war auch wichtig in diesem Fall.
0: Klar.
3: Ja, und dann ging das los. Ich bin Verteidiger. Und dann kam meine Zeit. Da habe ich dann in 20 Minuten 3 Eigentore geschossen.
2: Nicht im Ernst.
3: Ja, das ist mir auch noch nie vorgekommen.
2: Eigentor-Hattrick.
3: Ja, genau. Da ist es natürlich so, wenn du den ersten Fehler machst, willst du das beim nächsten Mal umso besser machen.
2: Mhm.
3: Also, und dann beim nächsten Mal, zack, auf einmal war der falsche Mann wieder am richtigen Ort. Und
0: oh nein.
3: Gib mir das Ding so schön auf die Kelle und ich nagel ihn wieder rein. Und das Schlimme ist, dass der Torwart ist der Schwager meines Bruders.
2: Ja.
3: Und der ist Schlachter vom Beruf und ist so ein richtiger Riesenkerl. Ne?
2: Ja.
3: Und der immer, was willst du denn hier, Mensch? Sonst kommst du auch nicht raus. Du klebst oben auf Linie, auf einmal läufst du hier vorne rum und habe ich schön locker an ihm vorbeigezogen.
0: Oh, also wirklich, wirklich lustig für alle anderen. Für Sie ja wahrscheinlich der Albtraum.
3: Genau. Und dann natürlich die Zuschauer. Ne? Die haben ja von draußen auch mal rausgerufen oder der aus der Bratwurstbude hat geschrieben, Jens, mach noch einen, gib gleich eine halbe Bratwurst und so. Ne?
2: Und
3: natürlich für mich nicht ganz so witzig, aber ja.
2: Mussten Sie denn einen ausgeben oder gleich 3 Kisten?
3: Wir haben hinterher eine richtig schöne Party gemacht, weil da war einer von den Jungs, der hatte eine Kamera zum Geburtstag gekriegt, eine Videokamera, und hat das aufgenommen.
0: Oh,
3: und dadurch haben wir dann hinterher natürlich eine dufte Party gemacht und den Film geguckt. Und ja, das war natürlich wunderschön und wir haben natürlich viel Spaß gehabt den Abend. Und das wird mir heute noch nachgetragen.
2: Ja, das glaube ich.
0: Das glaube ich sofort. Also was für ein wunderbarer Sommermoment. Ich finde, Sie haben sowas von einen Edeka-Einkaufsgutschein im Wert von 250 Euro verdient.
2: Jawohl.
3: Das ist doch nett. Toll.
2: Ja, freue mich. Glückwunsch dazu und das Video von diesem Eigentor-Hattrick würden wir natürlich auch gerne mal sehen. Bis dahin, machen Sie es gut und schöne Grüße nach Delmhorst.
3: Danke, alles Gute, tschüss.
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0: Ich hab's ja immer gewusst. Wir in Niedersachsen tragen Sandalen.
1: Versammelt die Sandalen-Ultras um sich. Ich bin ein bisschen überrascht, weil ich bin gar nicht so ein Sandalen-Fan und ich dachte, es gäbe mehr von meiner Sorte, aber ich stehe ziemlich alleine.
0: Stehst du, ja genau. Also ich trage auf jeden Fall Sandalen und Barbara auch.
2: Guten Morgen, ich melde mich zu der Sandalenfrage und muss gestehen, bin absolut Team Suse. Sandalen, nackte Füße, es gibt nichts Schöneres. Ich glaube, in meinem Schrank schlummern so bestimmt 10 Paar Sandalen. Also für mich sind die überhaupt nicht out, aber man muss ja auch nicht immer mit dem Strom schwimmen.
1: Also Sandalen werden gehortet, aber nicht mehr gekauft. Zumindest werden weniger gekauft. 12% weniger Umsatz mit Sandalen. Mhm. Das sagen die Schuhverkäufer. Und ich kann das verstehen, denn ich bin bei Martin. Martin schreibt, moin zusammen, die Sandale ist eine Kriegserklärung an die westlich zivilisierte Welt.
0: Oh weia.
1: Okay. Ja. Und hier ist noch jemand auf meiner Sandalenseite.
3: Zum Thema Sandalen muss ich sagen, ich persönlich trage keine, obwohl ich regelmäßig zur Fußpflege gehe. Aber wenn ich manche Leute sehe mit ihren Sandalen und ich sehe dann die armgequälten Füße, dann sollten sie auch besser Sneakers tragen.
1: Die armgequälten Füße.
0: Ja.
1: Kann man auch manchmal in Sneakern verstecken.
0: Aber muss man nicht.
1: Muss man nicht. Naja, also, heute ist auf jeden Fall nochmal Sandalenwetter, wenn Sie mögen, aber natürlich auch Sneakerwetter oder Lederschuhwetter, was immer Sie mögen.
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2: Fahren Sie vorsichtig auf der A31 Emden Richtung Leer. Zwischen Emden Ost und Riepe liegt ein Plastikteil. Dann die Staus A1 Osnabrück Richtung Bremen. Zwischen Dreieck Stuhr und Bremen-Arsten haben wir 4 Kilometer Stau. A7 Hannover Richtung Flensburg, zwischen Hamburg-Heimfeld und dem Elbtunnel, da stockt es auf 6 Kilometern. Die B242 in Seesen ist zwischen Drakenpfuhl und B248 gesperrt auf beiden Seiten, wegen des Sehusa-Festes. Kreis Eichsfeld, die Landesstraße zwischen Jützenbach und Ecklingerode ist auch immer noch dicht. Da ist nach wie vor die Feuerwehr im Einsatz. Ein Hinweis für Hannover, das Arthur-Menge-Ufer ist zwischen Robert-Enke-Straße und Kurt-Schwitters-Platz auf beiden Seiten gesperrt. Und das auch noch bis Samstag. Ein unterwegs gute Fahrt in diesen Donnerstag. Es ist gleich 9.31 Uhr.
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3: Aus dem Studio Osnabrück mit Ina Heidemann. Hoher Besuch. Niedersachsens Landwirtschaftsministerin Staute und Staatssekretärin für Digitales Konnemann kommen heute nach Frees. In der Gemeinde im nördlichen Emsland startet der Bau eines neuen Pflegehauses. Anke Heilemann, wieso bekommt dieses Pflegehaus denn solche Aufmerksamkeit?
4: Frees hat sich schon vor mehreren Jahren ein Konzept überlegt, wie seine Einwohner im Dorf alt werden können und trotzdem versorgt sind. In der Gemeinde mit knapp 2000 Einwohnern setzen sie auf ehrenamtliche Hilfe von der Dorfgemeinschaft, damit jeder möglichst lange in seinem Zuhause wohnen bleiben kann. Mit dem neuen Pflegehaus, das die Gemeinde jetzt

0: baut, sollen pflegebedürftige Einwohner direkt in der Dorfmitte wohnen können und so in der Dorfgemeinschaft integriert bleiben. Das Gesamtkonzept ist in der Vergangenheit schon als Modellgemeinde gefördert worden und erhält jetzt nochmal insgesamt 650.000 Euro Fördergelder.
1: Die Osnabrücker Polizei warnt vor einer neuen Betrugsmasche. In Melle wollte ein Ehepaar ein Möbelstück verkaufen. Die Interessenten gaben sich als professionelle Goldhändler aus. Statt des Möbelstücks verkaufte das Ehepaar den Tätern nach einem längeren Gespräch Gold, unter anderem wertvollen Schmuck. Dass sie viel zu wenig für die Wertsachen bekamen, wurde ihnen erst später klar. Laut Polizei hatte das Gold einen Wert im fünfstelligen Bereich. Der Verkaufspreis lag weit darunter. Der VfL Osnabrück ist im DFB-Pokal in der ersten Runde ausgeschieden, trotz eines starken Starts. Der Titelverteidiger Bayern München gewann beim Zweitliga-Aufsteiger mit 4:1. Das Wetter: heute gibt es wenig Sonne, dafür aber Regen und vereinzelt auch Gewitter. Die Temperatur erreicht bis zu 22 Grad. Wir in Niedersachsen aus dem Studio Osnabrück war damit.
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3: Guten Morgen am Donnerstag oder am kleinen Freitag oder am Vize-Freitag, wie immer Sie diesen Tag nennen wollen. Seien Sie herzlich willkommen bei uns.
4: Ja, schön, dass Sie dabei sind. Wir haben richtig, ja, also wirklich einen richtig klassischen Klassiker hier bei uns. Hier, so hören wir nicht ganz so oft bei uns im Programm. Michael Jackson und Bad.

0: Nochmal kurz der Verkehrsservice hier bei NRZ. Da sagst du um 9.41 Uhr, bitte Vorsicht auf beiden Seiten auf der A28 Leer-Oldenburg. Da zwischen dem Dreieck Leer und Leer-Ost ist im Moment durch einen Brand viel Qualm unterwegs. Also da können Sie im Moment nicht so richtig gut gucken. Bitte unbedingt vorsichtig fahren dort auf der A28 Leer-Oldenburg.
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3: 3. September 1926.
4: Achtung, Achtung, hier Funkturm Lietzensee. Hier Funkturm Lietzensee.
3: In Berlin findet gerade die dritte große Funkausstellung statt mit allen elektronischen Neuheiten. Radiogeräte, Detektoren, Kopfhörer. Passend dazu bekommt Berlin ein neues Wahrzeichen und der Rundfunk einen Turm, der weit über die Stadt hinausstrahlt. Heute vor 100 Jahren wird der Berliner Funkturm feierlich eröffnet. 146 Meter Stahl, ein Restaurant in luftiger Höhe, eine Aussichtsplattform und ein Spitzname, der sofort hängen bleibt. Die Berliner nennen den Funkturm nur den langen Lulatsch. Vom Funkturm aus werden Hörfunksendungen verbreitet. Später folgen erste Fernsehtestsendungen. Für die Radioleute ist er ein echtes Zeichen in Richtung Zukunft. Für die Berliner ist der Turm vor allem eine Attraktion, erinnert sich Wilhelm Ehlers vom RIAS Berlin.
5: So standen wir um den Funkturm herum und bestaunten ihn und mit uns Tausende und Abertausende von Berlinern. Und der Funkturm ist ja heute sozusagen das Symbol, das Wahrzeichen des gesamten deutschen Rundfunks geblieben, Gott sei Dank. Denn in Berlin stand ja die Wiege des deutschen Rundfunks.
3: Mit der Eröffnung wird der Berliner Funkturm zum sichtbaren Symbol des neuen Medienzeitalters. Sowas wie der Eiffelturm von Berlin. Beide Wahrzeichen sind technische Meisterleistungen, Publikumsmagnete und Wahrzeichen einer modernen Zeit. Der Rest ist Geschichte.

0: Na, was ist denn los heute Morgen schon wieder? Der NDR als Niedersachsen Verkehrsservice. Vorsicht bitte, auf der A1 Lübeck Richtung Hamburg in Höhe Hamburg-Morfleet. Da ist ein Fahrzeug liegen geblieben.
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2: In dieser Woche mit Fabian Hermes. Er ist Schuldenberater in Nordhorn.
3: Quantenphysik. Ja genau, Quantenphysik. Hatte ich mir irgendwann mal aufgeschrieben als Stichwort. In meiner Schulzeit hatte ich 2 Jahre Physik. Von Newton und dem Ohmschen Gesetz weiß ich nichts mehr. Aber irgendwie fasziniert mich das Thema. Diese Theorie eines Zustands, der eben nicht nur eins sein kann, sondern Tausende. Das hört sich super verwirrend an. Aber dieses physikalische Mysterium, das nicht einmal die klügsten Köpfe unserer Welt genau erklären können, verändert derart revolutionär unser Leben. Computer, moderne Medizin oder das Internet. All das wäre ohne Quantenmechanik nicht denkbar. Und dann die Frage, wie können wir etwas nutzen, dessen Wirkung wir zwar verstehen, aber dessen Logik wir nicht erklären können? Wahnsinn. Vielleicht ist da doch etwas zwischen Himmel und Erde, was wir zwar erahnen, aber nie so ganz verstehen werden. Vielleicht gibt es Dinge auf dieser Welt, die existieren und gleichzeitig nicht existieren. Irgendwo zwischen Glaube und Wissenschaft. Irgendwann zwischen dem Hier und Jetzt und dem, was sein wird. Und sobald wir es erkennen und seinen Zustand definieren, verschwinden all die endlosen Möglichkeiten und verdichten sich zu eben einer Realität.
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0: James Blunt, 1973. 1973 war ich noch nicht mal geplant.
1: Ich schon.
0: Ja?
1: Ich war schon da.
0: Gut.
1: Na gut. Ah, witzig. Ulf Ansorge kommt jetzt, der übernimmt ab 10 und begleitet Sie durch den Donnerstagvormittag.
0: Ja, und wir sind morgen ab 5 wieder für Sie da, hier bei Hellwach. Und wir freuen uns schon jetzt auf Sie.
1: Bis dahin.

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1: Vorsicht auf der A1 Lübeck nach Hamburg zwischen in Höhe Hamburg-Mofleth ein kaputtes Fahrzeug. Vorsicht bitte auf der A27 Bremen nach Walsrode zwischen Bremer Kreuz und Achim Ost. Da liegen Gegenstände auf der Fahrbahn. Vorsicht ebenfalls auf der A28 Bremen nach Oldenburg in Höhe Oldenburg-Harentor. Eine Plane auf der Fahrbahn. Vorsicht auf beiden Seiten auf der A28 Leer-Oldenburg zwischen Dreieck Leer und Leer-Ost. Da brennt es. Es brennt nämlich in Leer und dann kann man doch auf der Autobahn schlechter sehen. A1 Osnabrück nach Bremen zwischen Stur und Bremen-Arsten 4 Kilometer Stau. A7 Hannover nach Flensburg zwischen Hamburg-Heimfeld und dem Elbtunnel 6 Kilometer stockend. Die B242 in Seesen ist zwischen Drakenpfuhl und der B248 in beiden Richtungen wegen des Sehusa-Festes bis zum 9. September 18 Uhr noch gesperrt. Ihnen da, wo es geht, gute Fahrt.
2: Es ist 10 Uhr.
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2: Mit Max Altstadt. Guten Tag. Die Schlagzeilen. Russland rechtfertigt Schließung von Goethe-Instituten. Kampagne zum Plattdeutschmonat startet im Land. Beschäftigte der norddeutschen Seehäfen sind im Warnstreik. Das Wetter, mehr Wolken als Sonne, bis 22 Grad. Russland schließt nach Anschuldigungen wegen des Drohnenvorfalls am Flughafen Leipzig-Halle die Standorte des deutschen Goethe-Instituts. Das meldet die Nachrichtenagentur Interfax und beruft sich auf den russischen Außenminister Lavrov. Dies sei eine Reaktion auf die deutschen Sanktionen gegen Russland, so Lavrov. Stefan Lag berichtet.
3: Lavrov sagte beim östlichen Wirtschaftsforum in Wladiwostok, dass die verbliebenen Goethe-Institute natürlich geschlossen werden müssten, nachdem die Kultureinrichtung des russischen Hauses aus Berlin vertrieben worden sei. Deutschland nehme bewusst in Kauf, dass mit der Schließung des russischen Hauses auch das Ende seiner kulturellen Präsenz in der Russischen Föderation einhergehe. Trotz aller Spannungen mit dem Westen hätten die Goethe-Institute bislang weiter arbeiten können. Die Arbeit der Goethe-Institute in Moskau, St. Petersburg und Novosibirsk ist seit 2023 jedoch stark eingeschränkt. Nach der Ausweisung von Mitarbeitenden infolge deutsch-russischer Spannungen wurden viele Angebote in den Online-Bereich verlagert. Heute konzentrieren sich die Institute vor allem auf Deutschkurse, die Unterstützung des Deutschunterrichts sowie die Fortbildung von Lehrkräften. Große Kulturveranstaltungen und persönlicher Austausch sind im Vergleich zur Zeit vor 2022, dem Beginn von Russlands Vollinvasion in der Ukraine, deutlich reduziert.
2: Nach den Angriffen auf die Stromversorgung in Brandenburg und Nordrhein-Westfalen ist weiter unklar, wer dafür verantwortlich ist. Die Staatsanwaltschaft geht von verfassungsfeindlichem Terrorismus und Sabotage aus und ermittelt in alle Richtungen. Unterdessen hat es in der Nacht in Bayern einen Brandanschlag auf ein Unternehmen für Sicherheitstechnik von Behörden und Militär gegeben. Wie die Polizei berichtet, hatten die mutmaßlichen Täter zwei Brandsätze auf die Firmenzentrale geworfen. Die beiden Tatverdächtigen, eine Frau und ein Mann aus Bulgarien, wurden festgenommen. Nach neuen Eskalationen im Nahen Osten hat der Preis für Superbenzin der Sorte E10 einen Höchststand erreicht. Der Preis für einen Liter stieg gestern im bundesweiten Tagesdurchschnitt auf 2,21 Euro und übertraf damit den bisherigen Rekord von 2,20 Euro aus dem März vor 3 Jahren. Das teilte der ADAC mit. Die USA hatten vor wenigen Tagen ihre Angriffe auf den Iran wieder aufgenommen, der mit Gegenangriffen reagierte. Immer mehr Schülerinnen und Schüler in Niedersachsen lernen die Regionalsprachen Niederdeutsch und Saterfriesisch. Die Zahl der Schulen, die an einem entsprechenden Projekt teilnehmen, wächst. Oliver Jürgens, wie viele sind es denn inzwischen?
4: Es gibt inzwischen fast 170 Schulen, an denen in irgendeiner Form Saterfriesisch oder Niederdeutsch Einzug gehalten hat. Und immerhin an 11 Schulen werden einzelne Fächer in diesen Sprachen unterrichtet. Seit dem Sommer gibt es dann jetzt auch eine Schule in Oblengen im Landkreis Leer, die Niederdeutsch als zweite Fremdsprache anbietet. Das Land Niedersachsen fördert die Regionalsprachen. 2027 sollen dafür laut Haushaltsplan 320.000 Euro eingestellt werden. Aber natürlich gibt es auch Probleme. Bislang gibt es nur einen Studiengang für Niederdeutsch in Oldenburg. Da werden jetzt nach und nach Lehrkräfte ausgebildet, die die Sprache dann auch unterrichten können. Aber für Saterfriesisch, da gibt es das alles noch nicht, weil es nur sehr wenige Menschen auf einem sehr engen Raum gibt, die diese Sprache sprechen, sagt das Landesschulamt. Trotzdem will das Land den Kindern auch Saterfriesisch vermitteln lassen. Im Moment ist das Landesschulamt aber erst einmal froh, wenn die Struktur für das Niederdeutsche gefestigt wird.
2: An den norddeutschen Seehäfen läuft seit dem späten Abend ein Warnstreik. Die Gewerkschaft Verdi hat die Beschäftigten in Emden, Bremerhaven, Brake, Wilhelmshaven, Hamburg und Bremen dazu aufgerufen, bis morgen Nacht nicht zu arbeiten. Unter anderem der Umschlag von Autos und Containern ist heute an einigen Häfen beeinträchtigt. Verdi fordert für die Beschäftigten 8% mehr Lohn. Die Arbeitgeber hatten zuletzt 5% angeboten. An einer Schule in Gronau bei Hildesheim hat es einen Reizgasvorfall gegeben. Laut Polizei haben Unbekannte das Gas gestern offenbar in einem Trakt der kooperativen Gesamtschule versprüht. Die Schule wurde evakuiert und gelüftet. 28 Kinder und Jugendliche wurden ambulant wegen gereizter Atemwege behandelt. Ein Schulkind kam ins Krankenhaus. Die Polizei in Gronau vermutet, dass der oder die Täter selbst an der Schule sind. Und die Zeit, es ist gleich 10.05 Uhr.
1: Das Wetter für uns in Niedersachsen, ein mehr oder weniger bunter Mix heute, obwohl so bunt ist es dann auch gar nicht, es ist eher so ein bisschen grau. Es gibt auch mal Sonne, aber vor allen Dingen auch Wolken, das Ganze im Wechsel, Regen kommt hier und da auch noch dazu. Die Top-Temperatur heute, 23 Grad.
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1: Ja, ob das so weitergeht mit dem Versprechen, das höre ich gleich, denn wir gucken mal auf die Horoskope für heute, für den Donnerstag. Schön, dass Sie da sind.
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1: So stehen Ihre Sterne. Widder.
2: Lassen Sie sich von kleinen Zwischenfällen nicht aufhalten, suchen Sie aber nach deren Ursachen.
1: Stier.
2: Anstatt gegen Widerstände anzugehen, sollten Sie besser abwarten, bis Ihre Zeit gekommen ist.
1: Zwilling.
2: Heute wird wohl nicht allzu viel von Ihnen gefordert, aber das kommt Ihnen gerade recht.
1: Krebs.
2: Ihre Unruhe ist stärker als Ihre Konzentration. Damit ist dies kein guter Tag, um etwas zu verhandeln.
1: Löwe.
2: Erledigen Sie, was sich angesammelt hat und Sie in den kommenden Tagen Zeit und Kraft kosten könnte.
1: Jungfrau.
2: Was gestern noch wie von selbst lief, dürfte heute Ihren Einsatz fordern.
1: Waage.
2: Gegen Mittag bekommen Sie wieder neuen Schwung. Nehmen Sie Ihre morgendliche Selbstkritik also nicht zu ernst.
1: Skorpion.
2: Nur wenn Sie sich zwischendurch auch mal zurückziehen, sind Sie den Höhen und Tiefen des Tages gewachsen.
1: Schütze.
2: Weniger bringt mehr. Heute fällt es Ihnen schwer, sich auf zwei Dinge gleichzeitig zu konzentrieren.
1: Steinbock.
2: Nicht alle Ihre Träume sind unrealistisch. Überprüfen Sie, welche Sie in nächster Zeit verwirklichen wollen.
1: Wassermann.
2: Was Sie fordern, ist berechtigt. Lassen Sie sich nicht vorwerfen, Sie seien unbescheiden.
1: Fische.
2: Spaß bei der Arbeit und trotzdem nicht viel geschafft. Man kann nicht alles haben.

0: Da ist Phil Collins gerne hingefahren, to Harz. Zum Harz zum Beispiel, wenn ich da mal drauf gucke, in Bad Harzburg, jetzt bewölkt und 17 Grad. NDR 1 Niedersachsen ist hier am Donnerstagvormittag, 10 Uhr und 22 Minuten. Sie kennen das, dass wir am Donnerstag immer mal so ein bisschen drüber reden, warum wir Sachen sagen, die wir sagen. Wenn Sie zum Beispiel aus dem Fenster gucken und allein im Haus sitzen jetzt und denken, ach, ich bin aber so Mutterseelenallein. Warum sind Sie Mutterseelenallein und nicht Vaterseelenallein? Was soll das überhaupt heißen, Mutter sehen allein? Da haben wir natürlich Florian Kneife, der sowas natürlich weiß.
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3: Mutter Seelen allein. Kennen wir alle und benutzen es immer dann, wenn wir uns, ja, vernachlässigt fühlen, wenn wir ohne Unterstützung klarkommen müssen, wenn wir alleine dastehen. So wie in, ich sag meinen beiden Jungs, wir räumen jetzt den Keller auf und wer steht am Ende mutterseelenallein in den Katakomben? Ja, genau, ich. Also, die Bedeutung ist klar und die Herkunft doch auch, oder? Ich bin so allein, dass nicht mal die Seele oder Gedanken meiner Mutter bei mir sind. Nee, klingt zwar logisch, ist aber nicht so. Hier haben wir mal wieder einen Fall sprachlicher Barrieren. Ende des 17. Jahrhunderts flohen tausende Hugenotten aus Frankreich nach Deutschland, weil sie wegen ihres protestantisch-kalvinistischen Glaubens verfolgt wurden. Sie ließen sich hier nieder, dachten aber natürlich oft an ihre Heimat. Nicht selten mit dem kläglichen Ausspruch dabei, moi, tu seul. Frei übersetzt, ich ganz allein. Ja, ich ganz allein hier bei den Alemannen. Der deutsche Volksmund oder besser das deutsche Volksohr verstand bei moi tout seul, Mutter Seelen allein. Ja, klingt ja auch so ähnlich und trifft ja auch den Kern. Hat bloß gar nichts mit der Mutter zu tun, sondern nur mit einem sprachlichen Missverständnis.
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0: 10:31 Uhr.
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0: Vorsicht bitte auf der A2 Dortmund Richtung Hannover zwischen Bad Eilsen und Rehren. Da liegen Fahrzeugteile. A1 Osnabrück nach Bremen zwischen Dreieckstouren Bremen-Arsten 4 Kilometer Stau. Die A7 Hannover Richtung Flensburg zwischen Hamburg-Waltershof und dem Elbtunnel 3 Kilometer stockender Verkehr. B242 in Seesen, die ist zwischen Drakenfuhl und der B248 in beiden Richtungen wegen des Seehusa-Festes noch bis zum 9. September gesperrt. Kreis Eichsfeld, die Landesstraße zwischen Jützenbach und Ecklingerode ist in beiden Richtungen gesperrt, da läuft ein Feuerwehreinsatz. Hannover, die Straße Arthur-Menge-Ufer ist zwischen Robert-Enke-Straße und Kurt-Schwitters-Platz komplett gesperrt und zwar bis Samstag 20 Uhr. Und in Lehe aus Friesland, da brennt es. Es kommt, es qualmt und raucht eben natürlich da. Bitte, wenn Sie da wohnen, schließen Sie also in Lehe Fenster und Türen und schalten Sie auf jeden Fall Lüftungs- und Klimaanlagen ab. Danke.
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0: So, meine Damen und Herren, es ist die halbe Stunde der Gewinner. Wir spielen gleich wie jeden Tag um 10:50 Uhr Mut zur Lücke.

vor habe ich noch einen unvergesslichen Sommermoment für Sie. Auch da gibt es ja einen Einkaufsgutschein von Edeka im Wert von 250 Euro zu gewinnen. Also es ist die halbe Stunde der Gewinner hier bei uns bei NDR Niedersachsen. Und Sie sind schon mal Gewinner, Gewinnerin, weil Sie dabei sind. Wie schön, hallo.

0: Turn back the clock. Wollen wir gar nicht machen, geht ja auch gar nicht. Hier ist Ende 1, Niedersachsen. Die Uhr zurückstellen, jetzt haben wir es auf jeden Fall. 10.39 Uhr.
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0: Und die schönsten Sommermomente belohnen wir mit einem Edeka-Einkaufsgutschein im Wert von 250 Euro. Ich spreche mit Andrea Duwe aus Nordheim. Andrea, welches war Ihr unvergesslicher Sommermoment?
2: Genau, also wir waren dieses Jahr in Nordnorwegen unterwegs. Also wir sind norddeutsche Urlauber. Wir fahren gerne nach Norwegen. Und auf dem Weg dorthin habe ich einen Elch gesehen. Das hat man ja wirklich selten in der freien Wildbahn. Das fand ich schon mal super. Also das sind ja Riesentiere, die da an der Straße stehen. Ja, die sind wirklich so riesig. Ja, ja. Und Gott sei Dank sind die alle hinter Zäunen, sonst würden die auf die Straße laufen. Und da kann man die wirklich gut beobachten während der Fahrt.
0: Und das ist noch lange nicht alles, was Sie gesehen haben.
2: Genau, also Kraniche sehen wir dann auch immer auf dem Weg. Also das sind ja auch, finde ich auch super tolle Tiere, wenn man die hier in Deutschland sieht, meistens nur beim Vorbeifliegen, wenn die in den Norden oder in den Süden fliegen. Und da sind die Kraniche wirklich, sitzen dann auf der Wiese und grasen. Das ist auch klasse.
0: Ich habe jetzt ehrlich gesagt gar keinen Kranich vor Augen. Wie sehen die denn so aus? Wie groß sind die denn?
2: Also die sind auch so groß wie...
0: Wie Elche.
2: Sag ich mal so, wie Graureiher. Nee, das wär ein bisschen zu groß. Nee, so wie Graureiher ähnlich. Und dann auch sind sie grau, die Kraniche, und sehen wirklich super aus. Haben hinten so ein Puschelschwanz mit ganz viel Federn. Also wir sehen irre aus.
0: Ach, wie niedlich. Und Wale haben Sie auch noch gesehen.
2: Genau, Schweinswale. Das sind ja auch so ganz kleine Tiere. Also wir haben immer ein Haus am Fjord, direkt am Wasser, und wenn man auf der Terrasse sitzt, dann kann man die ganz super beobachten. Wenn es windstill ist, dann ziehen die an einem vorbei. Also das sieht man dann oben, die Flossen, die dann rauskommen, und dann, das sieht irre aus. Die sind meistens mit 5, 6 Tieren immer unterwegs, und das ist ganz toll.
0: Andrea, das klingt nach ganz viel Ruhe und nach wirklich tollen Erlebnissen. Wie fühlt sich das an? Ist das so eine Ehrfurcht vor der Natur?
2: Genau, also das ist so richtig entschleunigen, Natur beobachten, runterkommen, also das ist wirklich klasse.
0: Auf jeden Fall klingt das nach einem wirklich tollen Sommermoment.
2: Richtig.
0: Und sollen wir Ihnen noch einen der ersten schönen Herbstmomente bescheren möglicherweise?
2: Ja, das wäre super.
0: Dann bekommen Sie jetzt für dieses schöne Erlebnis einen Einkaufsgutschein von Edeka im Wert von 250 Euro.
2: Oh wow, das wäre super.
0: Andrea! Herzlichen Glückwunsch.
2: Da freue ich mich.
0: Herzlichen Glückwunsch. Dankeschön. Und danke für Ihre schöne Sommergeschichte, Ihren schönen, unvergesslichen Sommermoment.
2: Immer gerne. Vielen Dank für den Gutschein.
0: Na, den können Sie sich auch holen. Erzählen Sie uns von Ihrem unvergesslichen, wunderschönen Sommermoment. Und am besten melden Sie sich an in der NDR Niedersachsen-App. Das geht am einfachsten. Dann gewinnen auch Sie.

0: gleich 49.
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0: Die Mut zur Lücke bringt heute Jan-Christoph Hoffmann auf. Er lebt und arbeitet in Preußisch-Stroen. Hallo Jan-Christoph.
3: Moin, hallo.
0: Und zwar, das ist eine total interessante Geschichte. Preußisch-Stroen im Gegensatz zu Hannover-Stroen. Wo genau befinden Sie sich?
3: Ja, Preußisch-Stroen ist das nördlichste Dorf in Nordrhein-Westfalen. Und Hannover-Stroen ist dann quasi Niedersachsen.
0: Sie sind umringt von Niedersachsen und leben aber in Nordrhein-Westfalen.
3: Ganz genau, ja. Und wir leben da sehr schön.
0: Ja, das glaube ich Ihnen natürlich sehr gerne. Und das machen Sie auch, deswegen sind Sie auch total gerne. Und nicht umsonst sind Sie Vorsitzender des Schützenvereins. Und auch da ist jede Menge zu tun. Was steht an, Jan-Christoph?
3: Ja, wir haben am Wochenende haben wir Kreiskönigschießen in Haldem. Dann nehmen wir dran teil. Und ja, das es ist immer was zu tun.
0: Das, glaube ich, irgendwas zu feiern gibt es natürlich auch immer. Ich nehme an, es wird nach der Veranstaltung wird auch das eine oder andere Gläschen gereicht werden.
3: Das könnte von kommen, ja.
0: Da wünsche ich jetzt schon mal ein schönes Wochenende. Ist ja dann auch gleich soweit. Ja, ansonsten sind Sie Tischler, wollen wir nicht verheimlichen. Das ist auch ein toller Job, finde ich auch super. Was tischlern Sie gerade?
3: Wir machen im Moment Hagelschaden in Raden. Ein Terrassendach erneuern wir, Doppelstegplatten austauschen.
0: Ja, dann nehmen Sie sich einen kleinen Break und dann gewinnen Sie jetzt bis zu 100 Euro. Ich drücke Ihnen ganz, ganz doll die Daumen. Jan-Christoph Hoffmann legt jetzt los. Mut zur Lücke. Ergänzen Sie bitte das fehlende Wort bei diesem ersten Hit.
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0: Was suchen wir?
3: Die Augen.
0: Natürlich, deine blauen Augen machen mich so sentimental. Ideal, das war der Anfang der neuen deutschen Welle damals. Hier kommt Ihre 25 Euro haben Sie. Jetzt können wir verdoppeln auf 50 mit diesem Song.
5: Begging man is begging.
3: Ups. Bread.
0: Natürlich ist Bacon Bread völlig klar. Baker Man is Bacon Bread. Auch ein toller Handwerksberuf. Dann haben Sie jetzt 50 Euro schon mal fürs Schützenfest. Sie können auch noch 100 kriegen. Wir können verdoppeln jetzt von 50 auf 100 mit diesem Hit.
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0: Riesenhit aus der Serie Glee, auch bekannt.
3: Girl.
0: Ja! Herzlichen Glückwunsch, Jan-Christoph Hoffmann, Preußisch-Stroen. Sie gewinnen 100 Euro.
3: Ja, vielen Dank.
0: Total gerne, haben Sie sich verdient. Ihnen noch einen schönen Tag, morgen noch und dann geht das Schützenfest los bei Ihnen.
3: Alles klar, so machen wir das. Dankeschön.
0: Viel Spaß damit, Dankeschön und Ihnen noch einen schönen Tag.
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1: Die A1 Osnabrück Richtung Bremen zwischen Dreieckstur und Bremen-Arsten 4 Kilometer Stau. B242 in Seesen, die ist zwischen Drakenfuhl und B248 noch bis zum 9. September gleich mal gesperrt. Kreis Eichsfeld, die Landesstraße zwischen Jützenbach und Ecklingerode ist in beiden Richtungen gesperrt. Da läuft immer noch der Feuerwehreinsatz. Hannover, die Straße Arthur-Menge-Ufer ist zwischen Robert-Enke-Straße und Kurt-Schwitters-Platz komplett bis Samstag 20 Uhr gesperrt. Und in Leeostfriesland brennt es immer noch und es qualmt auch. Bitte machen Sie da Fenster und Türen zu und schalten Sie Ihre Klimaanlagen ab. Da, wo es geht, Ihnen allen eine gute Fahrt. Gleich Born to be Alive.
2: Es ist 11 Uhr.
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2: Mit Max Altstadt einen schönen guten Tag. Die Schlagzeilen. Forderungen nach mehr Schutz für kritische Infrastruktur. Sexueller Übergriff auf Wallach in Springe. Tödlicher Verkehrsunfall in Cuxhaven. Das Wetter viele Wolken, wenig Sonne bis 22 Grad. Nach Sabotageakten auf zwei Umspannwerke in Brandenburg und Nordrhein-Westfalen sieht das Bundesinnenministerium kritische Infrastruktur in Deutschland grundsätzlich als stark gefährdet an. Wer dahinter steckt, ist noch immer unklar. Die Diskussion über Konsequenzen ist in vollem Gange. Mario Kubina berichtet.
3: Mehr Schutz für kritische Infrastruktur wie Kraftwerke und Stromnetze, mehr Rechte für die Betreiber und ein Auffangsystem für den Notfall. Das sind die aktuellen Stichworte in der Diskussion über die jüngsten Angriffe auf die Stromversorgung in Deutschland. Der nordrhein-westfälische Innenminister Reul bringt im ZDF-Interview eine eigene Drohnenabwehr von Betreiberfirmen ins Gespräch. Der CDU-Politiker merkt an, dass nicht jedes Umspannwerk von Polizisten bewacht werden kann. Ganz ähnlich die Deutsche Polizeigewerkschaft. Aus ihrer Sicht ist der Schutz kritischer Infrastrukturen nicht in erster Linie Aufgabe der Polizei, sondern erstmal Aufgabe der Betreiber selbst. Der Bundesverband der erneuerbaren Energien spricht sich für ein Backup-System für Notfälle aus. Verbandschefin Heinen Esser nennt im Interview mit der Rheinischen Post Bioenergie und Wasserkraft. Diese Energiequellen könnten nach einem Stromausfall schnell hochgefahren werden, ohne externe Stromversorgung.
2: In Spanien haben Zehntausende ihre Solidarität mit der spanischen Exklave Ceuta in Nordmarokko demonstriert. Teilnehmer warfen Ministerpräsident Sanchez vor, die Exklave nicht ausreichend vor Migranten zu schützen. Ende Juli waren innerhalb kürzester Zeit rund 72.000 Menschen nach Ceuta gekommen. Die meisten sind nach kurzer Zeit zurückgegangen, einige Tausend sind aber noch dort. Spanien darf die Migranten aus rechtlichen Gründen nicht kollektiv abschieben, sondern muss jeden Asylantrag individuell entscheiden. Nach sexualisierten Übergriffen auf Pferde in Springe in der Region Hannover ermittelt die Polizei. Unter anderem wegen des Verstoßes gegen das Tierschutzgesetz. Außerdem prüfen die Ermittler mögliche Zusammenhänge zu Fällen im benachbarten Nordrhein-Westfalen. Dort gab es mindestens 10 Übergriffe auf Pferde. Svenja Estner, wie besorgt sind denn jetzt die Menschen in Springe?
4: Das Entsetzen bei Pferdebesitzern und Reitern ist groß. Tausendfach wurden Warnungen in sozialen Medien und Messenger-Apps geteilt. Corinna Kamps vom Reit- und Fahrverein Springe sagt, nach dem mutmaßlich sexuellen Übergriff auf einen Wallach sei die Stimmung unter Mitgliedern sehr gedrückt. Auch die Deutsche Reiterliche Vereinigung FN zeigt sich auf NDR-Anfrage erschüttert. Der Vorfall in der Nacht zum Montag soll laut Reitverein Springe auf Videoaufnahmen zu sehen sein. Diese würden nun bei der Polizei liegen. Der Vorstand des Reitvereins in Springe will nun prüfen, ob Videokameras in allen Pferdeboxen installiert werden können. Die zuständige Polizei in Hannover will einen Zusammenhang zwischen den Taten in Springe sowie den Kreisen Höxter und Lippe prüfen. Dafür fehlten aber noch Ermittlungsergebnisse, heißt es. Die Beamten haben derzeit keine Hinweise auf konkrete Tatverdächtige.
2: Bei Volkswagen laufen die Vorbereitungen für die morgen anstehende Aufsichtsratssitzung. Das Präsidium trifft sich heute in einer vertraulichen Runde. Normalerweise ist das Routine, diesmal deuten sich aber Differenzen an. Das Land Niedersachsen, der Vorstand und die Arbeitnehmerseite haben jeweils unterschiedliche Konzepte erarbeitet, um den Autobau aus der Krise zu holen. Ein Kompromiss zeichnet sich nicht ab. Im Raum steht, 4 VW-Werke zu schließen, darunter Hannover und Emden. In Cuxhaven ist am Abend eine Frau nach einem Unfall gestorben. Laut Polizei saß sie im Wagen eines 21-jährigen Fahrers. Der Mann wollte in der Innenstadt nach links abbiegen, übersah dabei aber ein entgegenkommendes Auto. Es kam zum Zusammenstoß. Die 39-jährige Beifahrerin wurde eingeklemmt und musste von der Feuerwehr Cuxhaven befreit werden. Sie starb später an ihren Verletzungen. Die beiden Fahrer wurden leicht und schwer verletzt. In den Stadtbahnen und Bussen in Hannover sind Mitarbeiterinnen und Mitarbeiter künftig mit Bodycams unterwegs. Die Verkehrsbetriebe Östra starten eine Testphase. Heute wird das Projekt vorgestellt. Das Sicherheitspersonal wird mit Kameras an den Uniformen ausgestattet. Bestimmte Situationen sollen dann so auf Video festgehalten werden. Ziel ist es, die Beschäftigten besser zu schützen. Und die Zeit, es ist gleich 11.05 Uhr.
1: Und damit Zeit für das Wetter für uns in Niedersachsen. Wir haben einen wilden Mix aus Sonne, Wolken und auch Regen heute für Sie. Und es ist tatsächlich tendenziell eher grau. Top-Temperatur heute in Niedersachsen 23 Grad.
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1: Und gerade bei Mut zur Lücke habe ich ja mit dem Jan-Christoph Hoffmann gesprochen in Preußisch Dröhn. Über Neue Deutsche Welle, da hat er auch ideal erraten, deine blauen Augen. Ich habe noch einen super Neue Deutsche Welle-Titel gleich für Sie. In einer Viertelstunde etwa. Kodo, hässlich. Ich bin so hässlich. Ich düse im Sauseschritt. Freue ich mich drauf.
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0: NDR 1 Niedersachsen ist hier am Donnerstagvormittag, 11 Uhr und 12 Minuten. Sie kennen bestimmt noch die Band The Drifters. Die Drifters hatten einen Riesenhit, das war Save the Last Dance for Me, ging so. You can dance, ja, klar. Fünf Leute waren eine Zeit lang wahnsinnig erfolgreich. Der Sänger, den wir da hören, der hat sich dann selbstständig gemacht, ist alleine sehr, sehr berühmt geworden. Das war Benny King, seinen größten Hit, Stand By Me. Hören wir gleich in einer Minute.
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1: Ja, damit sie zum Beispiel mit solchen Titeln wie eben Ich düse im Sauseschritt von Döf auch genauso viel Spaß bei der Arbeit haben. Wenn Sie uns jetzt bei der Arbeit hören, haben Sie schon Radio, manche haben gar kein Radio, deswegen ist Chance jeden Donnerstag unterwegs und verteilt ein DAB Plus Radio. Und heute ist er in der Käserei und ich hätte gar nicht gedacht, Chance, dass das da so laut ist bei euch.
2: Oh. Wir sind heute zu Gast in der Hofkäserei Tangsehl, das ist im Landkreis Lüneburg. Sarah und Sonja arbeiten hier gerade. Das ist, glaube ich, so euer Herz hier, diese Küche, ne? Ein großer Edelstahlkessel. Ihr macht gerade eine große Edelstahlwanne sauber. Moin, ihr beiden.
3: Moin.
4: Hallo. Hallo.
3: Moin.
2: Also ohne Sauberkeit geht hier gar nichts, ne?
4: Richtig, genau. Das A und O.
2: Sarah, du bist Käsemeisterin. Jetzt ist dieser große Kessel hier in diesem Raum. Was passiert in dem eigentlich?
4: Da wird gerade die Milch dick gelegt. Und wenn sie dick ist, dann wird sie geschnitten. Und später der Käsebruch draus bereitet, der dann in die Formen verschöpft wird.
2: Und wo geht der dann hin? Wo verkauft ihr den?
4: Also wir vermarkten den größten Anteil über unsere solidarische Landwirtschaft. Also über Mitglieder, die das direkt ab Hof abholen.
2: Was ist mit eurem Radio los? Sonja, du hast mich ja angerufen.
5: Ja, als ich hier angefangen habe, also ich bin noch nicht so lange hier, habe ich festgestellt, dass wir ein total verrostetes altes Radio haben. Und weil ich Chance immer im Radio höre, habe ich gedacht, kann ja auch mal zu uns kommen und uns mal ein neues Radio mitbringen.
2: Da ist es. Viel Spaß bei der Arbeit. Hier ist euer funkelnagelneues Dabi-Gute-Laune-Radio. Und jetzt gehen wir natürlich nicht ohne einen schönen Insider-Tipp von dir, ne?
5: Wenn ihr einen zu frischen Camembert habt, dann könnt ihr den in der Tupperdose im Kühlschrank nachreifen lassen. Die Tupperdose ist dabei besonders wichtig, weil wenn man den nur im Papier im Kühlschrank liegen lässt, dann trocknet der außen aus und dann hat man so eine bittere und harte Kruste sozusagen, die sich da bildet. Das wollen wir ja nicht. Wir wollen einfach nur, dass der schön cremig innen wird und dann habt ihr einen schönen zerlaufenden Camembert.
2: Sehr guter Tipp, danke.
5: Gerne.
1: Das finde ich ja total interessant. Vielen Dank dafür. Wenn Sie auch ein Dabi, also ein DAB Plus Radio mal haben wollen, dann melden Sie sich mit Ihrer Firma gerne an bei uns, am besten über die NDR Niedersachsen App. Wenn Sie zum Beispiel einen Cowboy sind, eine Cowboyerei haben oder sowas. Hier ist Glenn Campbell mit dem Rhinestone.

0: 11.33 Uhr.
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0: Ja, den musste man bis ganz zum Ende hören, gar keine Frage. Vorsicht.

0: bitte auf der A255 Zweig Hamburg-Veddel, Stadt auswärts. Zwischen Hamburg-Veddel und dem Dreieck Norderelbe, da liegen Spanngurte auf der Fahrbahn. A1 Osnabrück nach Bremen, zwischen Dreieck Stur und Bremen-Arsten, 5 Kilometer Stau. Und da brauchen Sie dadurch eine Stunde länger als sonst. A2 Hannover nach Berlin, zwischen Allerengersleben und Eilsleben, 3 Kilometer Stau. A7 Hannover Richtung Kassel, zwischen Hildesheim-Dristenstedt und Derneburg-Salzgitter, 4 Kilometer stockender Verkehr. A27 Bremerhaven nach Bremen, zwischen Bremen-Überseestadt und Bremen-Seebalzbrück, 5 Kilometer Stau. Da brauchen Sie, ja, eine knappe halbe Stunde länger, sehe ich hier. Kreis Eichsfeld, die Landesstraße zwischen Jützenbach und Ecklingerode ist immer noch gesperrt in beiden Richtungen wegen des Feuerwehreinsatzes. Hannover, die Straße Arthur-Menge-Ufer ist zwischen Robert-Enke-Straße und Kurt-Schwitters-Platz komplett gesperrt bis Samstag 20 Uhr. Und in Leer-Ostfriesland brennt es immer noch auf dem Entsorgungsgelände. Es raucht auch stark und dieser Rauch zieht tatsächlich inzwischen über ganz Ostfriesland. Bitte machen Sie also, wenn es irgendwie geht, Fenster und Türen zu, machen Sie Klimaanlagen aus.
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0: Das Radio können Sie natürlich anlassen, auch wenn es da Rauch und Wirbel. Sollten Sie sogar, denn jetzt haben wir Billy Idol für Sie, Sweet 16. NDR 1. Ich bin inzwischen Sweet 60, aber das ist ein Unterschied, oder nicht?

0: Da haben wir das ja einmal schön durchbuchstabiert. So ist es. Guck mal, sprechen kann ich auch nicht mehr. D-I-S-C-O, Disco mit Ottawan. Hier ist NDR1 Niedersachsen. Und das haben wir natürlich auch noch für Sie.
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0: Ja, haben wir von der Stunde schon gehört, eine Geschichte mit dem Urlaub aus Norwegen. Das war auch eine wirklich wunderschöne Sache. Also diese unvergesslichen Sommermomente können ja alles sein, wenn man also sagt, Mensch, ich war in Norwegen, hab Elche gesehen und was weiß ich für Kraniche und also wunderschöne Tiere. Das war so beeindruckend. Solche Erlebnisse können das natürlich auch sein. Oder was auch immer Sie alles so im Sommer erlebt haben. Das ist ja durchaus sehr, sehr bunt und da gibt's auch durchaus Unterschiede. Zum Beispiel haben wir heute früh gehört bei Hellwach, da haben wir mit Jens Thomsen aus Delmenhorst gesprochen. Also der spielt Fußball. Und bei einem der Spiele, also das war halt vielleicht nicht ganz so sein Tag, war aber trotzdem ein Sommermoment.
2: Ja, und dann ging das los. Ich bin Verteidiger und dann kam meine Zeit. Da habe ich dann in 20 Minuten 3 Eigentore geschossen.
0: Nicht im Ernst.
2: Ja, das ist mir auch noch nie vorgekommen. Aber
0: Eigentor-Hattrick.
2: Ja, genau. Und das Schlimme ist, dass der Torwart ist der Schwager meines Bruders.
0: Ja.
2: Und der ist Schlachter vom Beruf und ist so ein richtiger Riesenkerl. Ne?
0: Ja.
2: Und der immer, was willst du denn hier, Mensch? Sonst kommst du auch nicht raus. Du stehst oben auf Linie, auf einmal läufst du hier vorne rum und hab ich schön locker an ihm vorbeigezogen. Das wird mir heute noch nachgetragen.
3: Ja, das glaube ich. Das glaube ich sofort. Also was für ein wunderbarer Sommermoment. Ich finde, Sie haben sowas von einen Edeka-Einkaufsgutschein im Wert von 250 Euro verdient.
0: Jawohl.
2: Das ist doch nett. Toll.
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0: Kleine Fischer, Love Changes Everything. Hier ist NDR 1 Niedersachsen am Donnerstag, fast schon Mittag um 11 Uhr und 50 Minuten. Hörmann beten Toe, heute Lina Marcin. Bitte sehr.
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1: Vorsichtbitte auf der A1 Bremen nach Osnabrück. Zwischen Osnabrück Nord und Hafen ein kaputtes Fahrzeug. A1 Osnabrück Richtung Bremen. Zwischen Stur und Bremen-Arsten 5 Kilometer Stau. Sie brauchen da aber eine Stunde länger. A2 Hannover nach Berlin zwischen Alleringhersleben und Eilsleben 3 Kilometer Stau. A7 Hannover Richtung Kassel zwischen Hildesheim-Dristenstedt und Derneburg-Salzgitter 3 Kilometer stockend. A7 Hannover Richtung Hamburg zwischen Mellendorf und Schwarmstedt 6 Kilometer stockend. A27 Bremerhaven Richtung Bremen zwischen Überseestadt und Sebaldsbrück 5 Kilometer Stau und eine knappe halbe Stunde länger. Und die B242 in Seesen ist in beiden Richtungen wegen des Sehusa-Festes noch bis zum 9. September gesperrt.
2: Es ist 12 Uhr.
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2: Mit Kai Wäsche. Guten Tag. Die Schlagzeile. Volkswagen steuert auf Kompromiss oder verschärften Konflikt zu. Niedersachsens Landwirte ziehen durch wachsende Erntebilanz. Pokalniederlage gegen Bayern sorgt für Rückenwind in Osnabrück. Das Wetter, mehr Wolken als Sonne, bis 22 Grad. Welche Zukunft hat Volkswagen? Der seit Monaten dauernde Streit um die Perspektiven geht womöglich in eine entscheidende Phase. Morgen tritt der VW-Aufsichtsrat zusammen. Wenn es gut läuft, steht danach fest, wie es weitergeht. Vorbereitet wird die Sitzung heute vom Aufsichtsratspräsidium. Ja, normalerweise ist das Routine, heute aber eher eine schwierige Aufgabe. Denn diesmal ziehen bei weitem nicht alle an einem Strang bei Volkswagen. Da sind mehrere Konzepte unterwegs. Bertil Starke, was sind denn da die Knackpunkte?
3: Ja, auch wenn die einzelnen Papiere nicht bekannt sind, ist klar, die Chefetage will den Volkswagen-Konzern schlanker und günstiger machen, mit weniger Mitarbeitern und möglicherweise auch mit weniger Standorten. Die VW-Werke Hannover, Emden-Zwickau und die Fabrik der Konzerntochter Audi in Neckarsulm wackeln. Für sie gibt es momentan noch keine Fahrzeugmodelle, die sie in den 2030er Jahren bauen können. Werke schließen und weitere Jobs abbauen, das ist für die Arbeitnehmervertreter und das Land Niedersachsen die falsche Antwort. Niedersachsens Ministerpräsident Lies spielt den Ball an den Vorstand zurück. Der solle mit neuen Ideen die schwach ausgelasteten Fabrikhallen wieder zum Laufen bringen und nicht nur ans harte Sparen denken.
2: Und was ist morgen vom Aufsichtsrat zu erwarten?
3: Eine Einigung über den Sparkurs ist sehr unwahrscheinlich. Zu unterschiedlich sind die Positionen. Und VW-Chef Oliver Blume hat ja auch im Vorfeld bereits klargemacht, die Zukunft der bedrohten Standorte klärt sich erst im kommenden Jahr. Und sollte der Aufsichtsrat morgen ergebnislos auseinandergehen, könnte sich der Konflikt bei Volkswagen sogar noch mal verschärfen. Denkbar ist eine außerordentliche Hauptversammlung des Konzerns, in der würden die Aktionäre über die weitere Ausrichtung von Volkswagen abstimmen. Möglicherweise könnte es da auch um eine Herauslösung der Marke VW aus dem Konzern gehen. Ein solcher Schritt ist aber höchst umstritten.
2: Information von Bertil Starke aus unserer Redaktion für Landespolitik. Für die meisten Landwirte war der zurückliegende Sommer wohl eher was zum Abgewöhnen. Viel zu lange, viel zu warm und viel zu trocken und deshalb wahrscheinlich auch weniger Ertrag, zumindest bei den klassischen mitteleuropäischen Hauptkulturen wie Winterweizen, Raps oder Mais. Ja, wie die Ernte im Land tatsächlich ausgefallen ist, wie sie gelaufen ist, das stellt zur Stunde die Landwirtschaftskammer Niedersachsen in Hannover vor. Nils Christoph hört für uns zu. Wie sieht die Erntebilanz denn aus?
4: Die Bilanz fällt in diesem Jahr eher durchwachsen aus. Insgesamt kommen bislang rund 5,5 Millionen Tonnen Getreide zusammen, gut 3% weniger als im vergangenen Jahr. Grund sind vor allem Trockenheit und Hitze. Entscheidend war laut Landwirtschaftskammer aber auch, wann die Hitze kam. Ende Juni traf sie mit teils knapp 40 Grad viele Pflanzen in einer empfindlichen Wachstumsphase. Besonders Winterweizen hat darunter gelitten. Kritisch ist die Lage auch bei Mais. In Teilen der Landesmitte werden beim Silo-Mais Ertragseinbußen von mehr als 50% erwartet. Und auch wirtschaftlich bleibt die Lage angespannt. Zwar sind die Preise vielfach gestiegen, gleichzeitig aber auch die Kosten für Diesel, Dünger und Pflanzenschutz. Die Erntebilanz in Niedersachsen zeigt laut Kammer vor allem eines: Für die Landwirte wird das Wetter immer schwerer planbar. Helfen könne eine vielfältigere Fruchtfolge, also Kulturen und Sorten anzubauen, die zu unterschiedlichen Zeiten reif werden. Dann trifft eine Hitzewelle nicht alle Pflanzen gleichzeitig.
2: Zwei Angriffe auf die Stromversorgung binnen kürzester Zeit. Einmal in Brandenburg, südlich von Frankfurt-Oder, einmal in Nordrhein-Westfalen, westlich von Köln. Und dann heute Morgen noch eine Meldung aus München. Da waren mehrere Brandsätze auf die Baustelle eines Unternehmens geworfen worden. Die Firma baut Sicherheitstechnik für Behörden und Militär. In allen Fällen gilt, es wird ermittelt und, Mario Kubina in Berlin, es wird diskutiert über die Konsequenzen.
5: Mehr Schutz für kritische Infrastruktur wie Kraftwerke und Stromnetze, mehr Rechte für die Betreiber und ein Auffangsystem für den Notfall. Das sind die aktuellen Stichworte in der Diskussion über die jüngsten Angriffe auf die Stromversorgung in Deutschland. Der nordrhein-westfälische Innenminister Reul bringt im ZDF-Interview eine eigene Drohnenabwehr von Betreiberfirmen ins Gespräch. Der CDU-Politiker merkt an, dass nicht jedes Umspannwerk von Polizisten bewacht werden kann. Ganz ähnlich die Deutsche Polizeigewerkschaft. Aus ihrer Sicht ist der Schutz kritischer Infrastrukturen nicht in erster Linie Aufgabe der Polizei, sondern erstmal Aufgabe der Betreiber selbst. Der Bundesverband der erneuerbaren Energien spricht sich für ein Backup-System für Notfälle aus. Verbandschefin Heinen Esser nennt im Interview mit der Rheinischen Post Bioenergie und Wasserkraft. Diese Energiequellen könnten nach einem Stromausfall schnell hochgefahren werden, ohne externe Stromversorgung.
2: Es ist schon ein bisschen her, dass US-Präsident Trump den Krieg mit dem Iran für beendet erklärt hat. Aus den damals in Aussicht gestellten Abkommen ist bislang aber nichts geworden. Vielmehr haben die USA den Konflikt neu entfacht. Ja, und die Folgen, die sind auch bei uns an der Zapfsäule spürbar. Der Preis für Superbenzin der Sorte E10 hat einen neuen Höchststand erreicht. Mehr dazu jetzt in den Meldungen mit Mila Weidelhofer.
6: Der Preis für einen Liter stieg gestern im bundesweiten Tagesdurchschnitt auf 2,21 Euro und übertraf damit den bisherigen Rekord von 2,20 Euro aus dem März vor 3 Jahren. Das teilte der ADAC mit. Hintergrund für den Anstieg sind die neuen Eskalationen in Nahost und der dadurch gestiegene Preis für Rohöl. Hinzu kommt aber auch der niedrige Wasserstand im Rhein, was die Transportkosten erhöht. Jedes fünfte Kind erlebt offenbar sexuellen Missbrauch im Internet. Das zeigt eine internationale Studie des UN-Kinderhilfswerks UNICEF. Mehr als 15 Millionen Kinder und Jugendliche zwischen 12 und 17 Jahren wurden demnach innerhalb eines Jahres ungewollt sexuellen Inhalten ausgesetzt. Häufig in den sozialen Medien wie WhatsApp, Instagram und TikTok. UNICEF schätzt das Ausmaß jedoch weit größer, weil viele Betroffene die Erlebnisse nicht melden. Deutschland gehörte nicht zu den untersuchten Ländern. Auf einem Schrottplatz in Leer löscht die Feuerwehr weiterhin einen Großbrand. Bereits gestern Abend war ein großer Haufen aus Altmetall und Kunststoff in Flammen aufgegangen. Die Kräfte versuchen, den Haufen mit schwerem Gerät auseinanderzuziehen, um unter anderem Glutnester zu löschen. Eine große Rauchwolke zieht ins Wohngebiet in Leer. Sogar bis nach Wilhelmshaven und Friesland sei das Feuer zu riechen, so die Polizei. In Kreiensen im Leinebergland hat eine Frau mehrere Polizisten angegriffen. Die 42-Jährige war zuvor mit einem Mann in Streit geraten und aggressiv geworden. Als die Polizei sie abführen wollte, trat die Frau um sich. Ein Polizist wurde am Oberkörper getroffen, ein anderer an der Hand und eine Polizistin am Kopf. Alle drei wurden leicht verletzt.
2: In Springe in der Region Hannover sind 2 Pferde in den vergangenen 2 Wochen offenbar Opfer von sexualisierter Gewalt geworden. Ein paar Kilometer weiter westlich im benachbarten Nordrhein-Westfalen soll es mindestens 10 vergleichbare Übergriffe auf Pferde gegeben haben. Ob die Taten zusammenhängen, das ist noch unklar. Die Polizei ermittelt unter anderem wegen Verstoßes gegen das Tierschutzgesetz. Svenja Isner, wie reagieren die Pferdebesitzer denn auf diese Vorkommnisse?
7: Das Entsetzen bei Pferdebesitzern und Reitern ist groß. Tausendfach wurden Warnungen in sozialen Medien und Messenger-Apps geteilt. Corinna Kamps vom Reit- und Fahrverein Springe sagt, nach dem mutmaßlich sexuellen Übergriff auf einen Wallach sei die Stimmung unter Mitgliedern sehr gedrückt. Auch die Deutsche Reiterliche Vereinigung FN zeigt sich auf NDR-Anfrage erschüttert. Der Vorfall in der Nacht zum Montag soll laut Reitverein Springe auf Videoaufnahmen zu sehen sein. Diese würden nun bei der Polizei liegen. Der Vorstand des Reitvereins in Springe will nun prüfen, ob Videokameras in allen Pferdeboxen installiert werden können. Die zuständige Polizei in Hannover will einen Zusammenhang zwischen den Taten in Springe sowie den Kreisen Höxter und Lippe prüfen. Dafür fehlten aber noch Ermittlungsergebnisse, heißt es. Die Beamten haben derzeit keine Hinweise auf konkrete Tatverdächtige.
2: Rein sportlich ist der Pokalabend gestern in Osnabrück in etwa so gelaufen, wie es zu erwarten war. Der FC Bayern war eine zu hohe Hürde für den VfL. Der Zweitliga-Aufsteiger musste sich den Rekordfußballern mit 1:4 geschlagen geben. Ja, und dennoch wird der Abend vielen in Osnabrück in guter Erinnerung bleiben. Vor allem Robin Meissner, der hatte nämlich das Traumtor zur zwischenzeitlichen Osnabrücker Führung geschossen. Ein Tor zum Einrahmen. Nach dem Spiel wurde Robin Meissner dann auch gefragt, ob er sich seinen schönen Volley-Schuss vielleicht an den heimischen Kamin hängen wolle.
8: Kamin gibt's nicht, ne? Muss ich sie mal fragen, ob sie da vielleicht eins haben wollen. Die sind auch da. Vielleicht hänge ich mir das aber auch zu Hause auf, wenn meine Freundin das erlaubt.
2: Ja, was sie ihm sicherlich erlaubt, vergleichbare Tore in den nächsten Spielen der Osnabrücker. Christopher Klein aus unserer Sportredaktion. Was kann der VfL denn ansonsten für den weiteren Saisonverlauf mitnehmen aus dem Spiel gegen die Bayern?
3: Dieser Pokalabend kann durchaus für emotionalen Rückenwind beim VfL sorgen. Auch weil die Osnabrücker Fans mit einer sehr aufwendigen Choreografie für tolle Bilder gesorgt haben, die vielen im Gedächtnis bleiben werden. Eine selbstgebaute Holzachterbahn fuhr vor der Tribüne auf eigens verlegten Schienen auf und ab. Eine Hommage an die bewegte Vereinsgeschichte des VfL. Auch Bayern-Fans und internationale Fußballanhänger reagierten begeistert in den sozialen Medien. Sportlich können die Osnabrücker mitnehmen, dass sie sich gegen die großen Bayern sehr gut verkauft und es denen lange Zeit schwer gemacht haben. Und der spektakulärste Moment gehörte eben Robin Meissner, der mit seinem 1:0 in der Anfangsphase definitiv Chancen auf das Tor des Monats hat. Für die Mannschaft geht schon mit dem Training heute Mittag der Blick wieder nach vorne, auf das Niedersachsen-Duell in der zweiten Liga am Sonntag gegen Eintracht Braunschweig. Die zweite Runde im DFB-Pokal wird ohne Osnabrück gespielt. Aus Niedersachsen sind jetzt noch Wolfsburg, Hannover und Regionalligist Jeddelo mit dabei.
2: Ja, und die Auslosung für die nächste Runde im DFB-Pokal, die können Sie am Samstag im Fernsehen sehen, ab 17.45 Uhr live. Im Ersten. Ende 1 Niedersachsen mit zwei Verkehrsmeldungen. Vorsicht bitte auf der B51, B65, Diepholz Richtung Osnabrück, zwischen Belm Nord und der A33, Osnabrück-Widukindland. Dort liegen Fahrzeugteile. Und Vorsicht bitte auch in Braunschweig auf der Hansestraße stadtauswärts, zwischen Grotrian-Steinweg-Straße und Christian-Pommer-Straße befindet sich eine ungesicherte Unfallstelle. Die Zeit, es ist 12.11 Uhr, das war aktuell mit Kai Wäsche.
1: Dankeschön, Kai. Und hier ist das Wetter für uns in Niedersachsen. Es bleibt sehr, sehr wechselhaft. Die Sonne kommt jetzt kaum noch raus. Top-Temperatur bei uns in Niedersachsen. 23 Grad.
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1: Frühstück bei Stefanie und erstmal Mittag mit Sandra Maria Magdalena, ihr Riesenhit. Und die männliche Stimme dabei singt, tja, Hubert K. Wussten Sie das? Ach so, Sie wussten das. Na, dann ist egal.
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0: So, hier ist NDR1 Niedersachsen um 12 Uhr und 19 Minuten gleich 20. Das heißt, erstmal gibt's gleich die Bee Gees mit Secret Love oder es gibt Frühstück bei Stefanie und da gibt's heute Gänsebraten. Nee, Gänsehaut. Gänsehaut, Entschuldigung.
1: Frühstück bei Stefanie.
2: Es ist ja, wie es ist.
1: Und das sind ihre Gäste. Herr Ahlers.
3: Ja, da tut ihr nichts so sagen.
1: Udo.
4: Ja, das kann's haben.
1: Und Opa Gerke.
5: Steffi, machst du mir Mettbrötchen?
2: Nee, muss ich erst schmieren. Milch und Zucker nimmt er selber, ne? Sag mal, habt ihr gestern auch Sturm der Liebe gesehen?
4: Ach hier, wo die eine...
2: Ja genau, und sie denn so...
4: Hör auf, und dann noch mit diesen hier.
2: Ja, und er denn am Schluss also.
4: Ja, ja.
2: Also wieder mal Gänsehaut-Feeling pur, ne?
3: Wieso, was war da denn so schrecklich?
2: Wieso schrecklich? Das war romantisch. Gänsehaut-Feeling, Georg.
3: Also ich krieg Gänsehaut bei was Schlimmes.
2: Ja, das ist denn ja schlimme Gänsehaut, das ist was anderes.
3: Ah, es gibt also gute und schlimme Gänsehaut, das ist ja interessant.
2: Ist komisch, ne? Also schlimme Gänsehaut ist bei was Schlimmes oder was Kaltes und gute Gänsehaut...
4: Ja.
2: Ist bei Gänsehaut-Feeling und bei Gänsehaut-Feeling pur.
3: Aha.
4: Ja, was Steffi meint ist, was weiß ich, kennst du dieses Lied mit Teddybär 1-4?
2: Udo, hör auf, ich krieg schon Gänsehaut.
4: Ja, und wenn sie dann am Ende sagt, hier ist Mama Teddybär, also dann stellt sich bei mir alles auf. Also alles, auch jetzt von der Rührung her.
2: Ach, Mitleid und so, also als gute Gänsehaut.
3: Ach, jetzt weiß ich, was du meinst. Das kriege ich immer bei der Nationalhymne.
5: Jawohl!
4: Ja, und das ist gute Gänsehaut, da kannst du gar nichts gegen machen. Aber nun stell dir vor... Die Hymne wird an ein ausverkauftes Stadion von Andrea Berg gesungen.
2: Oder Herr Ari kriegt Gänsehaut.
4: Ja, aber nun liegst du da beim Fernsehen im Bett und hast Schüttelfrost.
3: Ich denke Gänsehaut.
4: Nein, ja, aber Schüttelfrost mit Gänsehaut, also schlimme Gänsehaut.
3: Ja, nu?
4: Ja, dann hast du womöglich auf einen Arm noch schlimme Gänsehaut und auf dem anderen schon die gute Gänsehaut.
3: Ja, und denn?
4: Ja, denn, also der Körper muss sich ja entscheiden, also das ist Stress pur. Wieso wie, so ist das Leben.
2: Ja, und bei Gänse selbst ja auch. Also wenn die gerupft werden, fangen sie an zu frieren und kriegen Gänsehaut, also die schlimme. Daher kommt das Wort ja überhaupt.
3: Aha, dann habe ich ja wieder was gelernt, du. Also, was macht der Riesel denn, Franz?
5: Ich brauche noch Gegenteil von hinten mit 5 Buchstaben.
2: Und welcher vorne?
5: Ja, habe ich noch nichts.
2: Den weiß ich auch nicht.
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0: Hit the Road Jack, Ray Charles bei NDR 1 Niedersachsen. Ich habe früher immer gedacht, das ist ein Lied für Bauarbeiter mit dem Presslufthammer, Schlag die Straße. Ja, habe ich halt gedacht, ja, Entschuldigung, heißt einfach nichts weiter als Hau ab, Jack. Apropos Straße.
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0: Um 12.31 Uhr, Vorsicht bitte auf der A7 Hannover nach Hamburg zwischen Mellendorf und Berghof. Da ist eine Unfallstelle, die noch nicht abgesichert ist. A1 Bremen Richtung Osnabrück zwischen dem Dreieck Stur und Groß-Ippener. 2 Kilometer Stau nach einem Unfall. A1 Osnabrück nach Bremen zwischen dem Dreieck Stur und Bremen-Arsten. 5 Kilometer Stau. Sie brauchen da etwa eine halbe Stunde länger. A2 Hannover Richtung Berlin zwischen Allerengersleben und Eilsleben 3 Kilometer Stau. A7 Hannover Richtung Kassel zwischen Hildesheim und Derneburg-Salzgitter, dort 4 Kilometer stockender Verkehr. A7 Hannover Richtung Hamburg zwischen Mellendorf und Schwarmstedt 6 Kilometer stockend. Die B242 in Seesen ist zwischen Drakenfuhl und der B248 in beiden Richtungen gesperrt bis zum 9. September abends. Da ist nämlich das Sehusa-Fest. Kreis Eichsfeld, die Landesstraße zwischen Jützenbach und Ecklingerode ist immer noch in beiden Richtungen gesperrt. Da läuft nämlich immer noch der Feuerwehreinsatz. In Hannover, die Straße Arthur-Menge-Ufer ist zwischen Robert-Enke-Straße und Kurt-Schwitters-Platz in beiden Richtungen gesperrt bis Samstagabend 20 Uhr. Und es qualmt immer noch in Ostfriesland. Genauer gesagt in Leer, da brennt es nämlich auf einem Entsorgungsgelände immer noch und es wickelt sich starker Rauch, der tatsächlich über ganz Ostfriesland hinwegzieht. Wenn Sie also da irgendwo wohnen, machen Sie auf jeden Fall Fenster und Türen zu und schalten Sie auch Ihre Klimaanlagen nach Möglichkeit ab.
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0: Und ich fand ja das ganz große Glück in einem Zug nach Osnabrück. Wie freut sich denn Osnabrück-Torschütze Robin Meissner über seinen großen Auftritt gegen Bayern München? Hören wir gleich hier.

0: Mit der Herzdame spielen Playing with the Queen of Hearts, Juice Newton, hier bei NDR1 Niedersachsen am Donnerstagmittag um 12.40 Uhr. Oder eben mit dem richtigen Mein spielen oder mit dem richtigen, ja, mit dem richtigen Glück oder Geschick oder Erfolg. Das ist ja gestern Abend passiert. Großer Pokalabend. Der eher kleinere VfL Osnabrück gegen die großen, übermächtigen Bayern. Bayern München sah auch erst sehr, sehr gut aus für Osnabrück. Ein Tor, herzlichen Glückwunsch, geschossen von Robin Meissner. Der konnte sich erstmal richtig doll freuen, aber nicht so wahnsinnig lange leider über sein Traumtor gegen die Bayern. Denn nach dem 1:0 hat Bayern dann so richtig losgelegt und am Ende stand es 4:1. Egal, es ist Bayern München, die gewinnen ja immer. Der Stürmer des VfL sucht nun sicherlich einen Platz irgendwo für das Foto seines Traumtores. Vielleicht kann er das ja irgendwo auf seinem Kaminsims zu Hause aufstellen. Oder Robin Meissner, hat er gar keinen Kamin möglicherweise?
1: Kamin gibt's nicht, ne? Muss ich Sie mal fragen, ob Sie da vielleicht eins haben wollen. Die sind auch da. Vielleicht hänge ich mir so auch zu Hause auf, wenn meine Freundin das erlaubt.
0: Ja, die Eltern hätten vielleicht einen Kamin oder eben zu Hause wird er das ja wohl dürfen. Das wird seine Freundin ja wohl erlauben. Hallo! Sogar Bayern-Trainer Vincent Kompany war von dem Treffer richtig angetan.
2: Das erste Tor war Wahnsinn. Und dann bist du hier. Man weiß natürlich, dass es schwierig sein kann. Aber dass in die ersten 10 Minuten oder so dieses erste Tor fällt, wie es gefallen ist, das war schon Wahnsinn. Aber wir sind ruhig geblieben und haben stabile zweite Halbzeit gespielt und am Ende sind wir sehr, sehr glücklich. Ich wusste, dass es nicht einfach wird.
0: Ja, doch mal, das ist aber nett. Das war sehr respektvoll gegenüber Osnabrück. Also auf jeden Fall, das ist doch toll mit dem einen Tor. Was will man mehr? Zum Beispiel Ten Sharp mit You hier bei NDR 1. Yes.

0: Jawohl, viva Mexico!
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0: Wir haben einen Wunsch von Stefan Stellmann bekommen. Im Februar zum wilden Wunschwochenende konnten wir nicht mehr spielen, machen wir jetzt. Er schreibt, wünsche ich mir, selten gespielt, wohl wegen des Textes, aber toller Beat, das bleibt so richtig im Ohr eines. Wäre toll, das mal wieder zu hören. Viele Grüße. Und was will er hören? Stefan Waggershausen, Ricky und Rosi. Und ich bin Ulfi, gleich kommt Kaji.

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1: Einmal bitte Vorsicht auf der B 51, B 65 Diepholz Richtung Osnabrück zwischen Fährte und Belm-Fährte. Da ist gerade ein Auto liegen geblieben. 2 Kilometer Stau A1 Bremen nach Osnabrück zwischen Uphusen, Bremen-Marndorf und Arsten. 4 Kilometer Stau, da hat es nämlich einen Unfall gegeben auf der A1 Bremen nach Osnabrück zwischen Dreieck Stur und Groß-Eppenau. Da brauchen Sie also aktuell 20 Minuten länger. A1 Osnabrück nach Bremen zwischen Dreieck Stur und Bremen-Hemelingen 4 Kilometer Stau. Da brauchen Sie auch noch mal eine knappe halbe Stunde länger. A2 Hannover nach Berlin zwischen Allerengersleben und Eilsleben 2 Kilometer Stau. 4 Kilometer stockender Verkehr dagegen auf der A7 Hannover Richtung Kassel. Das ist zwischen Hildesheim und Derneburg-Salzgitter. A7 Hannover nach Hamburg zwischen Mellendorf und Schwarmstedt 5 Kilometer stockender Verkehr. A28 Bremen nach Leer zwischen Oldenburg-Marschweg und Dreieck Oldenburg-West 2 Kilometer Stau. Die B442 in Seesen, die ist zwischen Drakenpfuhl und der B248 in beiden Richtungen gesperrt. Da läuft nämlich das Susa-Fest bis 9. September noch, deshalb eben auch die Sperrung bis 18 Uhr. Im Kreis Eichsfeld, da ist die Landesstraße zwischen Jützenbach und Ecklingerode wegen eines Feuerwehreinsatzes in beiden Richtungen gesperrt. Und dann schauen wir zu guter Letzt noch mal auf Hannover. Die Straße Arthur-Menge-Ufer ist zwischen Robert-Enke-Straße und Kurt-Schwitters-Platz in beiden Richtungen noch bis Sonnabend, also übermorgen 20 Uhr, gesperrt.
2: Es ist 13 Uhr.
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2: Mit Lars Könecke. Schönen guten Tag. Die Schlagzeilen. Volkswagen steuert auf Kompromiss oder verschärften Konflikt zu. Niedersachsens Landwirte ziehen durchwachsene Erntebilanz. Beschäftigte der norddeutschen Seehäfen treten in Warnstreik. Das Wetter, dichte Wolken, gelegentlich etwas Sonne, bis 22 Grad. Beim Wolfsburger Autobauer Volkswagen laufen die Vorbereitungen für die Aufsichtsratssitzung morgen. Heute kommt das Präsidium des Rates in einer vertraulichen Runde zusammen und bespricht mögliche Beschlüsse. Bertil Starke berichtet.
3: Aufgabe des Präsidiums ist es, die Sitzung des eigentlichen Aufsichtsrates vorzubereiten. Das ist diesmal eine schwere Aufgabe. Die Spitze des Kontrollgremiums beschäftigt sich mit Beschlüssen, die morgen in Wolfsburg in großer Runde getroffen werden könnten. Allerdings stehen die Zeichen diesmal auf Konfrontation. Von Einigkeit ist beim kriselnden Autobauer im Moment keine Spur. Neben dem Vorstand haben auch die Arbeitnehmerseite und das Land Niedersachsen offenbar eigene Konzepte für die Zukunft von VW vorbereitet. Die einzelnen Papiere sind zwar vertraulich, klar ist aber, die Positionen, die unterscheiden sich deutlich. Die VW-Chefetage will den Konzern schlanker und effektiver machen. Den Standorten Hannover, Emden, Zwickau und Neckarsulm droht das aus. Neben dem bereits vereinbarten Abbau von 50.000 Jobs könnten außerdem Zehntausende weitere Arbeitsplätze gestrichen werden. Dagegen wehren sich die Arbeitnehmervertreter und das Land Niedersachsen, das Miteigentümer bei VW ist. Dass sich in dieser Woche entscheidet, wie es bei Volkswagen grundsätzlich weitergeht, das gilt als unwahrscheinlich.
2: Das IFO-Institut hat seine Konjunkturprognose für die Aussichten der deutschen Wirtschaft überraschend stark erhöht. Die Ökonomen erwarten nun dieses Jahr ein Wachstum des Bruttoinlandsprodukts von 1,4%, 0,6 Prozentpunkte mehr als bisher. Lichtblicke zeigen sich besonders in der krisengeplagten Industrie, heißt es in dem Papier. Auch im nächsten Jahr könnte sich die deutsche Wirtschaft demnach besser entwickeln als bislang erwartet. Einen Rückgang der Arbeitslosigkeit erwarten die Ökonomen in diesem Jahr aber nicht. Die Getreideernte in Niedersachsen fällt in diesem Jahr durchwachsen aus. Das hat die Landwirtschaftskammer heute mitgeteilt. Vor allem für Winterweizen, Mais und Raps. Nils Christoph, wie viel Getreide haben die Landwirtinnen und Landwirte denn bisher geerntet?
4: Insgesamt kommen bislang rund 5,5 Millionen Tonnen Getreide zusammen, gut 3% weniger als im vergangenen Jahr. Grund sind vor allem Trockenheit und Hitze. Entscheidend war laut Landwirtschaftskammer aber auch, wann die Hitze kam. Ende Juni traf sie mit teils knapp 40 Grad viele Pflanzen in einer empfindlichen Wachstumsphase. Besonders Winterweizen hat darunter gelitten. Kritisch ist die Lage auch bei Mais. In Teilen der Landesmitte werden beim Silo-Mais Ertragseinbußen von mehr als 50% erwartet. Und auch wirtschaftlich bleibt die Lage angespannt. Zwar sind die Preise vielfach gestiegen, gleichzeitig aber auch die Kosten für Diesel, Dünger und Pflanzenschutz. Die Erntebilanz in Niedersachsen zeigt laut Kammer vor allem eines: Für die Landwirte wird das Wetter immer schwerer planbar. Helfen könne eine vielfältigere Fruchtfolge, also Kulturen und Sorten anzubauen, die zu unterschiedlichen Zeiten reif werden. Dann trifft eine Hitzewelle nicht alle Pflanzen gleichzeitig.
2: An den norddeutschen Seehäfen läuft seit dem späten Abend ein Warnstreik. Die Gewerkschaft Verdi hat die Beschäftigten in Emden, Bremerhaven, Brake, Wilhelmshaven, Hamburg und Bremen dazu aufgerufen, bis morgen Nacht nicht zu arbeiten. Unter anderem der Umschlag von Autos und Containern ist heute an einigen Häfen beeinträchtigt. Verdi fordert für die Beschäftigten 8% mehr Lohn. Die Arbeitgeber hatten zuletzt 5% angeboten. In Springe in der Region Hannover ist offenbar ein Pferd sexuell missbraucht worden. In der Nacht zum Montag soll sich ein Mann an einem Wallach des Reitvereins in Springe vergangen haben. Davon gibt es Videoaufnahmen, die bei der Polizei liegen. Die Ermittler prüfen Zusammenhänge zu Vorfällen in den benachbarten Kreisen Höxter und Lippe in Nordrhein-Westfalen. Dort soll es mindestens 10 Übergriffe auf Pferde gegeben haben. Nachdem in Hamburg 2 Männer erschossen wurden, hat die Polizei am Tatort Waffen und Munition sichergestellt. Außerdem wurden nach NDR-Informationen Autos beschlagnahmt. Es deute inzwischen vieles darauf hin, dass die Tat auf einen Konflikt zwischen kriminellen Banden zurückgeht. Vorgestern waren 2 Männer im Umfeld eines bekannten Hamburger Boxclubs erschossen worden. Auf dem Gelände war vor 2 Monaten schon eine Handgranate explodiert. Und noch die Zeit, es ist 13.05 Uhr.
1: Lars, schönen Dank. Und bei unserem Niedersachsenwetter, da überwiegt heute leider eher das Grau. Lichtblicke gibt es, wenn dann am ehesten an der Küste, aber auch da immer mal wieder kurze Schauer möglich. Also da wird es am wildesten und vor allem auch am windigsten. Also an der See auch teils stürmische Böen. Ansonsten ja im Binnenland meist eine dichte Wolkendecke und Temperaturen um 20 Grad. Wir gucken uns gerne den morgigen Tag an. Da klettern die Temperaturen wieder rauf auf bis 24. Grad. Erstmal recht viel Regen oder zumindest dichte Wolken. Später zum Nachmittag oder zum Abend hin. Da lockert es aber überall auch wieder nach und nach auf.
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1: Mahlzeit zusammen. Ja Mensch, wie sagt man doch so schön, geteilte Freude ist doppelte Freude und deshalb möchten wir mit Ihnen Ihre unvergesslichen Sommermomente teilen. Also Sie teilen die uns mit, zum Beispiel über ndr.de/ndr1 Niedersachsen und das ist uns einen Einkaufsgutschein wert und zwar von über 250 Euro. Ich freue mich schon auf die nächste schöne unvergessliche Sommermomentgeschichte. Die hören wir gleich in knapp 10 Minuten.
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0: von etwas Schönem berichten und dafür noch belohnt werden. Das machen wir diesen kompletten Sommer lang.
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0: Jo, wir machen im Radio das, was Sie vielleicht oder wahrscheinlich ohnehin auch mit den Arbeitskollegen zu Hause oder mit den Arbeitskollegen bei der Arbeit oder mit den Freunden zu Hause machen, sich austauschen, was Sie Schönes erlebt haben in diesem Sommer. Und dafür schenken wir Ihnen bestenfalls einen Einkaufsgutschein. Es hat sich auch beworben oder genauer genommen seine Geschichte niedergeschrieben. Torben Kurbgeweiht aus Koppenbrügge. Da war einiges los bei Ihnen, Torben.
2: Mein Frühsommermoment, das war Anfang des Jahres die Hochzeit mit meiner Frau. Einmal am 11.04. standesamtlich bei wunderschönem Wetter und bei noch schönerem Wetter am 2.05. kirchlich. Das war einfach wunderbar, richtig schön und der schönste Tag unseres Lebens.
0: Klasse, erstmal dazu herzlichen Glückwunsch.
2: Vielen Dank.
0: Und dann haben Sie ja persönlich auch noch was ziemlich Großes durchgezogen, jetzt erst, ne? Vor ein paar Tagen.
2: Ja genau, also das zieht sich jetzt über noch den ganzen Monat September. Das ist die Notfallsanitäter-Ausbildung. Da stehe ich jetzt kurz vorm Abschluss und das Ganze wird zum Ende des Monats beendet. Hoffentlich erfolgreich und das ist dann der persönliche Sommermoment, wo man dann einen Haken hinter die Ausbildung macht, wo ich sehr froh drüber bin, wenn das beendet ist.
0: Wann haben Sie sich gedacht, so, ich will jetzt Notfallsanitäter werden?
2: Das Ganze kam in der Berufsausbildung zum Brandmeister. Da macht man dann automatisch einen Rettungsblock mit dazu, also Notfallrettung. Und da haben wir dann die Möglichkeit, bei uns auf der Dienststelle die Notfallsanitäterausbildung mitzumachen. Mhm. Und so kam das Ganze dann ins Rollen.
0: Da braucht man schon dickes Fell, oder?
2: Man braucht auf jeden Fall eine gewisse Routine, eine Abgeklärtheit in gewissen Situationen, dass man auch dementsprechend nicht alles mit nach Hause nimmt.
0: Ja.
2: Und einfach ein gutes, funktionierendes Umfeld, was es dann dementsprechend leichter macht mit Freunde, Familie und Kollegen, mit denen man über alles reden kann. Das macht das Ganze einfacher und besser.
0: Sie haben es ja gerade schon erwähnt, einen ganz tollen Halt haben Sie ja offenbar in Ihrer Frau, ganz frisch vermählt.
2: Absolut korrekt.
0: Also das klingt wahrlich nicht nur nach einem richtig tollen Sommermoment, sondern nach einem absoluten Spitzenjahr, was dann auch hoffentlich genauso schön auch abgeschlossen wird.
2: Das hoffe ich auch. Da gehe ich ganz schwer von aus und das würde die Sache richtig rund machen.
0: Ich drücke auf jeden Fall die Daumen. Ihre schöne Geschichte ist uns in jedem Fall einen Einkaufsgutschein wert für Edeka und den gibt es über 250 Euro.
2: Ja, wunderbar. Vielen Dank. Da freue ich mich sehr drüber.
0: Kann man machen, ne?
2: Auf jeden Fall.
0: Können Sie aber auch noch machen am Radio. Einfach auch noch mal von Ihrem schönen und besonderen Sommermoment erzählen. Das muss auch gar nichts Großartiges sein. Ne? Also es gibt ja auch manchmal richtig schöne kleine Momente. Auch die gerne loswerden, zum Beispiel über ndr.de/ndr1 Niedersachsen. Herr Kurbgeweiht, liebe Grüße nach Koppenbrügge und schönen Tag noch. Und die Daumen sind gedrückt.
2: Vielen lieben Dank. Dankeschön.

so ein bisschen mittippen auf dem Lenkrad. Das geht ganz gut, ne? Zu Madonna. Papa Don't Preach, NDR1 Niedersachsen im Ohr. Und falls Sie unterwegs sind auf der A7, da bitte einmal aufgepasst. A7 Hamburg nach Hannover zwischen Soltau Ost und Soltau Süd. Da liegen Gegenstände auf der Fahrbahn. Und ja, zum Mittag oder auch zum Nachtisch widmen wir uns jetzt Rod Stewart. Inzwischen ja 81. Und ja, sein Herz hat in letzter Zeit einiges mitgemacht. Also erst vor wenigen Wochen hat er einen Stent bekommen, hat das aber alles gut überstanden, erholt sich gerade. Und ja, ausgerechnet jetzt hören wir einen Song, der auch das Herz betrifft. Also This Old Heart of Mine, mein altes Herz, bekommt damit eine ganz neue Bedeutung. Allerdings, das muss man natürlich auch dazu sagen, ist damit natürlich kein betagtes Herz gemeint, sondern ja, ein Herz, das in der Liebe schon ziemlich oft gebrochen worden ist. Aber ich glaube, viele von uns können das bestätigen, wenn man seelischen Kummer hat, dann schlägt das natürlich auch auf den Körper, auf die Gesundheit. Rod Stewart, wir wünschen ihm natürlich alles Gute mit This Old Heart of Mine.

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1: Hallihallo auf die Straßen. Einmal bitte Vorsicht auf der A31 Emden nach Leer. Zwischen Repo und Neermoor, da liegt ein Eimer auf der Fahrbahn. Wir haben außerdem 2 Kilometer Stau auf der A1 Bremen nach Osnabrück. Zwischen Uphusen-Bremen-Mahndorf und Arsten. Auf der A1 Bremen nach Osnabrück zwischen Dreieck Stur und Groß-Ippenau 4 Kilometer Stau. Da hat es einen Unfall gegeben. 20 Minuten müssen Sie da

0: Bremen nach Leer zwischen Oldenburg-Marschweg und Dreieck Oldenburg-West 2 Kilometer Stau. Die B238 Steinbergen-Detmold, die ist zwischen Hessendorf und Extertalstraße in Exten in beiden Richtungen gesperrt. Und dann gucken wir noch mal auf den Kreis Wolfenbüttel. Die Kreisstraße zwischen Uerde und Barmsdorf, die ist nach einem Unfall auch in beiden Richtungen gesperrt. In Leer, da kommt es aktuell wegen eines Brandes auf einem Entsorgungsgelände zu einer starken Rauchentwicklung. Der Rauch, der zieht auch über ganz Ostfriesland hinweg. Bitte ganz dringend Fenster und Türen geschlossen halten und Lüftungs- und Klimaanlagen auslassen. Also in Leer in Ostfriesland, da kommt es wegen des Brandes auf einem Entsorgungsgelände zu dieser starken Rauchentwicklung. So, mehr habe ich aber nicht. Ansonsten wünsche ich Ihnen einen schönen Tag und dass Sie gut ankommen. Jetzt noch die Zeit, es ist 13.30 Uhr.
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2: Aus dem Studio Osnabrück mit Sebastian Segebade. Die Ermittlungen gegen die Chefin der Polizeiinspektion Emsland, Grafschaft Bentheim, sind eingestellt worden. Wie die Staatsanwaltschaft Osnabrück mitteilt, hat sich der Verdacht gegen sie nicht bestätigt. Weitere Infos dazu von Ina Heidemann.
3: Der Inspektionsleiterin war vorgeworfen worden, von einer sexuellen Belästigung auf einer privaten Burselparty im März in Lingen erfahren, aber nicht angemessen darauf reagiert zu haben. Eine Frau soll ihr gesagt haben, dass sie sich bei der Feier unwohl und bedrängt gefühlt habe. Dabei sei es um Berührungen an Arm und Schulter gegangen, so ein Sprecher der Staatsanwaltschaft. Von weiteren Vorfällen habe die Polizeichefin an dem Abend aber offenbar nichts gewusst. Erst später soll es auch um angebliche Berührungen am Po gegangen sein. Die Ermittlungen gegen den beschuldigten Polizisten wegen sexueller Belästigung wurden im Juni eingestellt. Gegen die Zahlung einer Geldauflage.
2: Vor dem Landgericht Osnabrück beginnt am Nachmittag ein Prozess um schweren Bandendiebstahl. Angeklagt ist ein 29-Jähriger. Er soll 2023 und 2024 in ganz Deutschland Baumaschinen wie Rad- und Teleskoplader und Minibagger von Baustellen gestohlen haben. Unter anderem in Gerde, Vechta und Kloppenburg. Es geht um 12 Fälle. Die gestohlenen Maschinen sollen gut 500.000 Euro wert gewesen sein. Das Erlebnispädagogische Schullandheim Barkhausen in Bad Essen ist ein Leuchtturmprojekt in Niedersachsen für Bio-Essen. Zusammen mit 3 anderen Einrichtungen im Land hat Ernährungsministerin Miriam Staute das Schullandheim ausgezeichnet. Bei Klassenfahrten geht es dort etwa um Umweltschutz oder Ernährungsbildung. Das Ziel der Auszeichnung ist, dass in Kantinen und Mensen mehr regionale Bio-Lebensmittel auf den Tisch kommen. Noch der Blick aufs Wetter. Es bleibt bei wenig Sonne, dafür viele Wolken und dazu kommen immer mal wieder kleinere Schauer auf. Die Höchstwerte liegen bei 21 Grad in Wilsum und 22 Grad in Bad Lahr.
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0: Und auch heute drehen wir natürlich wieder unsere Zeit zurück und steigen gleich, wie täglich um diese Zeit, also gegen 20 vor 2, in unsere Zeitmaschine. Und heute geht es genau 100 Jahre zurück, auf den 3. September 26. In Berlin ist nämlich an diesem Tag ein Bauwerk eröffnet worden, das inzwischen längst zum Wahrzeichen geworden ist, der Berliner Funkturm. Zur 3. großen deutschen Funkausstellung ist er lange Lulatsch feierlich eingeweiht worden. Damals hat er vor allem für technischen Fortschritt und die noch sehr junge Welt des Radios gestanden und heute, auf den Tag genau 100 Jahre später, gehört er immer noch zur Berliner Skyline. Also wir reisen gleich 100 Jahre zurück in knapp 10 Minuten.
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2: 3. September 1926.
3: Achtung, Achtung, hier Funkturm Lietzensee. Hier Funkturm Lietzensee.
2: In Berlin findet gerade die dritte große Funkausstellung statt, mit allen elektronischen Neuheiten. Radiogeräte, Detektoren, Kopfhörer. Passend dazu bekommt Berlin ein neues Wahrzeichen und der Rundfunk einen Turm, der weit über die Stadt hinausstrahlt. Heute vor 100 Jahren wird der Berliner Funkturm feierlich eröffnet. 146 Meter Stahl, ein Restaurant in luftiger Höhe, eine Aussichtsplattform und ein Spitzname, der sofort hängen bleibt. Die Berliner nennen den Funkturm nur den langen Lulatsch. Vom Funkturm aus werden Hörfunksendungen verbreitet. Später folgen erste Fernsehtestsendungen. Für die Radioleute ist er ein echtes Zeichen in Richtung Zukunft. Für die Berliner ist der Turm vor allem eine Attraktion, erinnert sich Wilhelm Ehlers vom RIAS Berlin.
4: So standen wir um den Funkturm herum und bestaunten ihn und mit uns Tausende und Abertausende von Berlinern. Und der Funkturm ist ja heute sozusagen das Symbol, das Wahrzeichen des gesamten deutschen Rundfunks geblieben, Gott sei Dank. Denn in Berlin stand ja die Wiege des deutschen Rundfunks.
2: Mit der Eröffnung wird der Berliner Funkturm zum sichtbaren Symbol des neuen Medienzeitalters. Sowas wie der Eiffelturm von Berlin. Beide Wahrzeichen sind technische Meisterleistungen, Publikumsmagnete und Wahrzeichen einer modernen Zeit. Der Rest ist Geschichte.

0: Klaus Lage, Monopoly. Schönen Nachmittag wünsche ich Ihnen. Ja, hoffentlich über ein rauschfreies Radio. Und wenn das doch mal so ein bisschen störig klingt, gar kein Problem. Wir verschenken ja ganz regelmäßig DABIs, also DAB Plus Radios. Wenn man es so will, ist das die Zukunft des Radios. Glasklarer Klang, Radio über das Internet hören. Und das ist natürlich ganz besonders toll bei der Arbeit. Da läuft die Arbeit fast wie von selbst.
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0: 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Wo ist er denn erstmal heute, Chance?
3: Jetzt wird's gefährlich. Wir gehen nämlich runter in den Keller. Es ist ein Käsekeller hier in der Hofkäserei Tangseel. Sonja, du gehst vor, oder?
4: Ja, mache ich. Und passt bitte auf, dass ihr euch nicht den Kopf stoßt. Es ist halt ein ganz altes Haus. Man sieht das hier, der Keller ist halt in das alte Steingemäuer eingebaut. Die Treppe ist steil.
3: Okay.
4: Also vorsichtig.
3: Alles klar. So, jetzt gehen wir hier die Treppe runter. So. So. Und da ist die Tür und dahinter sind lauter Käseleiber. Wahnsinn! Was ist das für ein Raum?
4: Das ist unser Reifekeller. Also wir haben hier im Keller zwei Räume. Einmal den Reiferaum, wo die ganzen Käse in Regalen drinne liegen. Bis oben unter die Decke gestapelt. Hier vorne sieht man als erstes die Jüngeren. Je weiter nach hinten man kommt, sieht man Ältere. Und im Hintergrund hört ihr vielleicht jetzt auch die Lüftung. Das muss nämlich immer sehr kühl sein und eine bestimmte Luftfeuchtigkeit haben, damit der Käse gesund reifen kann.
3: Wie lange liegt der Käse, bis man den dann essen kann hier in diesem Raum?
4: Die kleineren Käse so ungefähr nach 4 Wochen kann man die dann essen und die größeren Käse, so der Gouda und so 3-4 Monate. Aber wir haben ja auch welche, also die ältesten, die ich gesehen habe, sind noch von Dezember letzten Jahr. Das ist auch ein Aroma, wenn du so einen alten Gouda da hast. Das ist der Wahnsinn.
3: Die verkauft ihr dann hier um zu?
4: Die werden tatsächlich nur über unsere solidarische Landwirtschaft und halt die Schnittkäse auch ein bisschen hier im Hofladen verkauft.
3: Jetzt habt ihr heute ein flatschneues Dabi-Gute-Laune-Radio bekommen. Wie findet ihr das?
4: Das ist mega. Also finde ich voll cool, was da für Technik drin steckt.
3: Dann wollen wir natürlich auch, dass jetzt eure Lieblingsmusik daraus läuft. Ihr habt euch was ausgesucht.
4: Wir haben uns I Want to Break Free von Queen gewünscht. Meine Chefin und ich, wir singen immer gerne bei der Arbeit mit und drehen dann das Radio auch ganz laut auf. Und Queen eignet sich dafür einfach besonders gut.
3: Dann gibt's jetzt für euch Queen mit
5: I Want to Break Free.

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1: Vorsicht aber bitte auf der A7 Hannover nach Kassel zwischen Sesenharz und Echte. Da haben wir eine Unfallstelle, die ist noch nicht abgesichert. A1 Bremen nach Osnabrück zwischen Uphusen, Bremen, Mahndorf und Arsten 4 Kilometer Stau. A1 Osnabrück nach Bremen zwischen Dreieck Stur und Bremen Arsten 5 Kilometer Stau, 20 Minuten plus. Auf der A2 Hannover nach Berlin zwischen Allerengersleben und Eilsleben 4 Kilometer Stau. Auf der A7 Hannover nach Hamburg zwischen Mellendorf und Warmstedt 7 Kilometer stockender Verkehr, 20 Minuten plus. Und auf der A28 Bremen nach Leer zwischen Oldenburg-Marschweg und Dreieck Oldenburg-West 2 Kilometer Stau. Die B242 in Seesen zwischen Drakenpfuhl und B248 in beiden Richtungen wegen dem Sehusa-Fest bis 9. September 18 Uhr gesperrt. In Emden ist die Lachalter Straße stadtauswärts auch dicht zwischen Kopernikusstraße und 4. Polderweg. Da hat es einen Unfall gegeben. Kreis Eichsfeld, die Landesstraße zwischen Jützenbach und Ecklingerode wegen eines Feuerwehreinsatzes in beiden Richtungen gesperrt. Kreis Wolfenbüttel, die Kreisstraße zwischen Uerde und Barnsdorf nach einem Unfall in beiden Richtungen gesperrt. Hannover, die Straße Arthur-Menge-Ufer ist zwischen Robert-Enke-Straße und Kurt-Schwitters-Platz in beiden Richtungen bis 20 Uhr gesperrt. Und das wär's. Gute Fahrt.
2: Es ist 14 Uhr.
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2: Mit Lars König. Schönen guten Tag. Die Schlagzeilen. VW-Spitze berät vor Aufsichtsratssitzung über Konzernkurs. Iran-Krieg treibt Spritpreise auf Höchststand. Wadefuhl bedauert Schließung von Goethe-Institut in Russland. Das Wetter: Wolken, Sonne und zeitweise Schauer bis 23 Grad. Beim Wolfsburger Autobauer Volkswagen laufen die Vorbereitungen für die Aufsichtsratssitzung morgen. Heute kommt das Präsidium des Rates in einer vertraulichen Runde zusammen und bespricht mögliche Beschlüsse. Bertil Starke berichtet.
3: Aufgabe des Präsidiums ist es, die Sitzung des eigentlichen Aufsichtsrates vorzubereiten. Das ist diesmal eine schwere Aufgabe. Die Spitze des Kontrollgremiums beschäftigt sich mit Beschlüssen, die morgen in Wolfsburg in großer Runde getroffen werden könnten. Allerdings stehen die Zeichen diesmal auf Konfrontation. Von Einigkeit ist beim kriselnden Autobauer im Moment keine Spur. Neben dem Vorstand haben auch die Arbeitnehmerseite und das Land Niedersachsen offenbar eigene Konzepte für die Zukunft von VW vorbereitet. Die einzelnen Papiere sind zwar vertraulich, klar ist aber, die Positionen, die unterscheiden sich deutlich. Die VW-Chefetage will den Konzern schlanker und effektiver machen. Den Standorten Hannover, Emden, Zwickau und Neckarsulm droht das aus. Neben dem bereits vereinbarten Abbau von 50.000 Jobs könnten außerdem Zehntausende weitere Arbeitsplätze gestrichen werden. Dagegen wehren sich die Arbeitnehmervertreter und das Land Niedersachsen, das Miteigentümer bei VW ist. Dass sich in dieser Woche entscheidet, wie es bei Volkswagen grundsätzlich weitergeht, das gilt als unwahrscheinlich.
2: Der Preis für Benzin der Sorte E10 hat einen neuen Höchststand erreicht. Laut Autoclub ADAC kostet der Liter im Schnitt 2,21 €. Astrid Kühn berichtet.
4: Ein wichtiger Grund für den jüngsten Preisschub ist der Iran-Krieg. Nachdem die USA ihre Angriffe wieder aufgenommen und Teheran mit Gegenangriffen reagiert hatte, haben auch die Rohölpreise wieder deutlich angezogen. Bei den Angriffen wurden teilweise Raffinerien zerstört oder beschädigt, was für dauerhafte Lieferschwierigkeiten sorgen könnte. Dazu kommt, dass das Niedrigwasser am Rhein zu Transportproblemen in der Schifffahrt führt. All das verteuert den Kraftstoff. E10 ist die günstigste gängige Benzinsorte in Deutschland und üblicherweise rund 5 bis 6 Cent günstiger als E5. Die Inflationsrate lag im August bei 2,9%. Die Energiepreise sind einer der Haupttreiber.
2: Außenminister Wadefuhl hat mit seinen Kollegen aus Frankreich und Polen über die jüngsten Bedrohungen aus Russland beraten. Bei dem Treffen in Weimar äußerte sich Wadefuhl auch zu der russischen Ankündigung, die Standorte des Goethe-Instituts im Land zu schließen. Moskau reagiert damit auf die Strafmaßnahmen, die die Bundesregierung wegen des Drohnenvorfalls am Leipziger Flughafen verhängt hat. Das Goethe-Institut fördert die deutsche Sprache und den internationalen Kulturaustausch. Aus Weimar, Nicole Markwald.
5: Johann Wadefuhl sagte in Weimar, er bedauere, dass Russland diesen Schritt gegangen ist. Das Goethe-Institut habe auch in Russland eine wichtige Funktion als Kulturbrücke übernommen. Deutschland sei immer bereit für einen Dialog, unter der Voraussetzung, dass Russland den Krieg in der Ukraine beende und Attacken jeder Art unterlasse, erklärte der Bundesaußenminister. Mit seinem französischen und polnischen Amtskollegen betonte er den Wert des regelmäßigen Austauschs. Die drei Länder seien Freunde, Partner und Alliierte im Herzen Europas. Anlass des Treffens war der 35. Geburtstag des Weimarer Dreiecks. Die Außenminister trugen sich ins Goldene Buch der Stadt ein. Gemeinsam besichtigten sie zudem das Wohnhaus von Johann Wolfgang von Goethe in Weimar.
2: Der zweimalige Kanu-Olympiasieger Ronald Raue wird neuer Staatsminister für Sport im Bundeskanzleramt. Kanzler Merz gab auf Instagram bekannt, dass der 44-Jährige der bisherigen Staatsministerin Christiane Schenderlein nachfolgt. Schenderlein war im Zuge der Kabinettsumbildung als parlamentarische Staatssekretärin ins Bundesgesundheitsministerium gewechselt. Die Getreideernte in Niedersachsen fällt in diesem Jahr durchwachsen aus. Bisher wurden insgesamt 5,5 Millionen Tonnen geerntet, teilte die Landwirtschaftskammer mit. Das sind gut 3% weniger als im vergangenen Jahr. Hauptgrund: Hitze und Trockenheit haben viele Pflanzen vor allem mitten in der empfindlichen Wachstumsphase getroffen. Vor allem der Winterweizen und der Mais haben gelitten. Auf einem Schrottplatz im ostfriesischen Leer löscht die Feuerwehr weiter einen Großbrand. Schon gestern Abend war ein großer Haufen aus Altmetall und Kunststoff in Flammen aufgegangen. Die Kräfte versuchen, den Haufen mit schwerem Gerät auseinanderzuziehen, um unter anderem Glutnester zu löschen. Und der NDR 1 Niedersachsen Verkehrsservice: Vorsicht bitte auf der A7 Hannover nach Kassel. In Höhe Göttingen Nord steht ein defektes Fahrzeug. Und Vorsicht bitte auf der A7 Hannover nach Kassel. Zwischen Seesen, Harz und Echte gibt es eine ungesicherte Unfallstelle und es gefährdet Aquaplaning die Fahrt. Und die Zeit, es ist 14.05 Uhr.
1: Ja, danke schön, Lars. Und ich klicke hier immer auf Aktualisieren, weil ich mal gucken will, wo wir bei den Temperaturen gerade liegen. Wir haben 19 Grad zum Beispiel in Goslar, 21 Grad sind es in Kloppenburg. Gucken wir noch mal an die Küste nach Wilhelmshaven, da sind es 21 Grad. Und in Richtung Küste, da gibt es mal ein bisschen mehr Sonnenschein, aber auch immer mal wieder punktuell kleine Regenwolken dazwischen, aber auch noch mal Wolken, weiter südlich dagegen, aber nur Wolken und ganz weit unten, also zum Beispiel im Kreis Goslar-Göttingen, da auch wieder recht viel Regen. Zieht aber auch ja, so im Laufe des Nachmittags raus. Dann gucken wir auf den morgigen Tag. Da fangen wir erstmal relativ verregnet an, aber im Laufe des Tages lockert es auch weiter auf. Dann gibt es auch mal so ein bisschen mehr Sonnenschein und das auch noch mal bei Temperaturen bis 24 Grad.
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1: Ja, vielleicht kümmern wir uns noch mal um ein Thema, was wir schon heute Morgen in Hellwach behandelt haben, nämlich das Thema Sandalen. Also ich finde ja, Sandalen sind toll. Also ich liebe diese Birkis, weil die einfach so wahnsinnig bequem sind. Nur Socken in Sandalen müssen jetzt nicht so unbedingt sein. Das sage ich. Aber was sagen Sie? Wie stehen Sie zur Sandale? Das fragen wir Sie gleich noch mal in knapp 10 Minuten nach Sailor und den Eurythmics.
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0: 1 Niedersachsen am Donnerstag. Und Hände hoch, also auch wenn ich es jetzt nicht direkt mitkriegen kann, wer von Ihnen trägt noch Sandalen? Also ich liebe Sandalen und ich dachte auch eigentlich, dass ich damit voll im Trend wäre. Also ich gerade so bei den jüngeren Leuten sehe ich das ziemlich häufig. Also gar nicht mehr so das unbequeme Schuhwerk, sondern wirklich Sandalen und Galoschen. Aber wenn man sich einfach mal die Fakten anguckt, es werden immer weniger Sandalen verkauft. 12% Umsatzrückgang bei Sandalen. Im Branchenbericht Schuhe steht das so drin. Stattdessen greifen wohl immer mehr Menschen zum Ganzjahresturnschuh, also zum Sneaker. Und da haben wir uns gefragt, was sagen Sie denn? Sind die tot, die Sandalen, oder werden sie noch getragen?
1: Ich habe Sandalen. Ein älteres Paar fürs Rumrussen sozusagen und ein neueres Paar. Also kann ich jetzt nicht bestätigen.
2: Also mein Mann trägt Sneaker meistens und ich nicht. Aber Sandalen auch nicht. Naja, so andere Schuhe. Flipflops habe ich im Sommer getragen oder Pumps mit einem flachen Absatz und hinten so eine Schnalle. Eine steile Sandale.
3: Ich habe mein letztes Paar Sandalen erst entsorgt, weil die waren abgelaufen. Es ist einfach out. Man nimmt dann diese Jesus-Latschen-Biorenner, ne, die ja so in sind, aber Sandalen, nein.
4: Ich ziehe noch ganz normal Sandalen an. Also ich habe auch mehrere. Ich habe da vielleicht ein Problem. Sneaker und Sandalen.
0: Ja, ich habe auch mehrere. Und eines muss man oder darf man festhalten, Sneakers trägt man ja dann auch nicht zu Hause. Ne? Aber die Galoschen, die Sandalen, die gehen schon.

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1: Mit unserem plattdeutschen Gruß aus der Kirche, jetzt wieder gegen 20 nach 2. Und das ist heute auch wieder Alexander Rolfes, Leiter des Referats Glaubenskommunikation im Bistum Osnabrück.
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0: Das ist mal eine tolle Kombination. Peter Maffay und Johannes Oerding haben sich zusammengetan. Also haben ein neues gemeinsames Album aufgenommen, Nashville. Wir haben daraus gehört, ein Leben lang ist nicht lang. Und sie beiden gehen auch auf Tour. Viele, viele Tourtermine sind da angesetzt. Also ich habe jetzt gerade mal geguckt, nächstes Frühjahr etliche Termine. Ich gucke mal gerade gut. So im Norden, Hamburg ist mit dabei, Hannover auch. Wow, sogar zweimal. Nee, einmal, Entschuldigung. Es ist der 27. April. Also wer Johannes Oerding und Peter Maffay im Doppelpack erleben möchte, das geht also im nächsten Frühjahr.
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0: Richtung Dortmund zwischen Kreuz Hannover Ost und Hannover Bothfeld 4 Kilometer Stau. Nochmal 4 Kilometer auf der A2 Hannover nach Berlin zwischen Alleringersleben und Alsleben. 5 Kilometer stockender Verkehr auf der A7 Flensburg Richtung Hannover zwischen Dreieck Hamburg-Nordwest und Waltershof. 4 Kilometer Stau A7 Hamburg Richtung Hannover zwischen Soltau Ost und Dorfmark. A7 Hannover nach Hamburg zwischen Mellendorf und Schwarmstedt. 7 Kilometer stockender Verkehr, da brauchen Sie 20 Minuten länger. Und dann gucken wir nochmal auf Leer in Ostfriesland. Da kommt es nämlich wegen eines Brandes auf einem Entsorgungsgelände zu einer starken Rauchentwicklung. Und der Rauch, der zieht wohl über ganz Ostfriesland hinweg. Am besten Fenster und Türen geschlossen lassen und Lüftungs- und Klimaanlagen auch auslassen. Und dann hätten wir es aber auch. Jetzt noch die Zeit, es ist 3:01.
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2: Aus dem Studio Osnabrück mit Sebastian Segebade. Für Fans des VfL Osnabrück gab es heute am Tag nach dem verlorenen DFB-Pokalspiel noch viel zu bereden. Eigentlich ausgeschieden, aber in Anführungszeichen nur 1:4 gegen Bayern München. Dazu noch ein Traumtor zur VfL-Führung von Robin Meissner. Das hat auch Bayern-Stürmer Harry Kane beeindruckt.
3: Yeah, great moment for him, I'm sure. Playing against Bayern Munich and scoring that type of goal is something that he'll remember, these fans will remember, so credit to him.
2: Also ein Tor, an das sich die Osnabrücker Fans noch lange erinnern werden, sagte Kane. Was die Fans nach dem Spiel sonst gesagt haben, dazu gleich mehr in unserem Regionalmagazin um kurz nach 15 Uhr. Noch der Blick aufs Wetter. Es bleibt bei wenig Sonne, dafür viele Wolken und dazu kommen immer wieder mal kleinere Schauer auf. Die Höchstwerte liegen bei 21 Grad in Vilsum und 22 in Bad Lahr.
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0: So, und bei uns ist keiner Mutterseelen allein, denn wir haben ja uns, also auch wenn ich sie nicht sehen kann und sie mich nicht, wir haben ja trotzdem eine Gemeinschaft. Aber wo kommt das eigentlich her, dieses Mutterseelen allein? Kleiner Tipp oder schon mal ein kleiner Spoiler, es hat mit der Mutter gar nicht so viel zu tun, sondern kommt aus dem Französischen. Wie das ganz genau aber ja entstanden ist, das weiß natürlich unser Worterklärer Florian Kneifel und von dem lassen wir uns gleich mal das Mutterseelen allein, also den Ursprung erklären nach Nice Little Penguins und Pac-Man Turner Overdrive, You Ain't Seen Nothing Yet.
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0: Hallo! Wo sind denn jetzt alle wieder hin? Hallo! Ist hier jemand? Nee, es ist wirklich überhaupt gar keiner da. Es ist wirklich kein Mensch zu sehen, also auch vom Studiofenster nicht. Also jetzt fühle ich mich wirklich mutterseelenallein, obwohl nicht ganz. Florian Kneifel ist ja da mit seinem Wörterbuch und was erklärt er uns heute? Genau, mutterseelenallein. Florian, bitte.
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3: Mutterseelenallein. Kennen wir alle und benutzen es immer dann, wenn wir uns, ja, vernachlässigt fühlen, wenn wir ohne Unterstützung klarkommen müssen, wenn wir alleine dastehen. So wie in Ich sag meinen beiden Jungs, wir räumen jetzt den Keller auf und wer steht am Ende mutterseelenallein in den Katakomben? Ja, genau, ich. Also, die Bedeutung ist klar und die Herkunft doch auch, oder? Ich bin so allein, dass nicht mal die Seele oder Gedanken meiner Mutter bei mir sind. Nee, klingt zwar logisch, ist aber nicht so. Hier haben wir mal wieder einen Fall sprachlicher Barrieren. Ende des 17. Jahrhunderts flohen tausende Hugenotten aus Frankreich nach Deutschland, weil sie wegen ihres protestantisch-kalvinistischen Glaubens verfolgt wurden. Sie ließen sich hier nieder, dachten aber natürlich oft an ihre Heimat. Nicht selten mit dem kläglichen Ausspruch dabei, moi, tu seul. Frei übersetzt, ich ganz allein. Ja, ich ganz allein hier bei den Alemannen. Der deutsche Volksmund oder besser das deutsche Volksohr verstand bei moi tout seul, Mutterseelen allein. Ja, klingt ja auch so ähnlich und trifft ja auch den Kern. Hat bloß gar nichts mit der Mutter zu tun, sondern nur mit einem sprachlichen Missverständnis.
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2: Oh, und ich habe gerade noch etwas erfahren im Chat der NDR Niedersachsen-App. Der Herr, also ich vermute mal, vielleicht ist auch eine Dame, eine Person hat hier eine Nachricht hinterlassen. Mal so zur Erklärung. Unter einer Sandale versteht man einen sehr leichten und luftigen Sommerschuh, der aus einer Sohle besteht, die mit Riemen am Fuß befestigt wird. Und ich habe das vorhin offenbar fälschlicherweise Galoschen genannt. Und dann sagte diese oder schrieb die Person, aber Galoschen sind elastische Überschuhe, die zum Schutz von edlem Schuhwerk oder von Nässe und Schmutz über die eigentlichen Straßenschuhe gezogen werden. Ich sag mal, vielen Dank, wieder was gelernt.

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1: Ja, ordentlich Schiedwetter auf der A7, Hannover Richtung Kassel, zwischen Sesenharz und Echte, nämlich Aquaplaning. Dann haben wir nochmal Stau oder stockenden Verkehr. Erstmal noch ein Liegenbleiber von der A1 Bremen nach Hamburg zwischen Maschner Kreuz und Harburg. Stau oder stockender Verkehr ab 3 Kilometern auf folgenden Strecken. 5 Kilometer Stau zunächst einmal auf der A1 Bremen nach Osnabrück zwischen Uphusen, Bremen, Marndorf und Arsten. Auf der A1 Osnabrück nach Bremen zwischen Dreieck Stur und Bremen-Hemelingen 4 Kilometer Stau. Da brauchen Sie gerade 20 Minuten länger. 3 Kilometer Stau, weil dort gebaut wird. Auf der A2 Hannover nach Berlin. Das ist zwischen Allerengersleben und Alsleben. Auf der A7 Flensburg Richtung Hannover. Ansonsten noch zwischen Dreieck Hamburg-Nordwest und Waltershof 5 Kilometer stockender Verkehr. Eine knappe halbe Stunde Verzögerung. A7 Hannover nach Hamburg zwischen Mellendorf und Schwarmstedt. 7 Kilometer stockender Verkehr. Da hat es einen Unfall gegeben. Deshalb dort 20 Minuten. Plus die B212 Stedinger Straße Ganderkasee Norden Hamm. Die ist zwischen Burgholzberg und Badewisch nach einem Unfall in beiden Richtungen dicht. Die B242 in Seesen, die ist zwischen Dragenpfuhl und der B248 in beiden Richtungen auch dicht. Und zwar wegen des Sehusa-Festes. Bis 9. September soll das Ganze noch dauern. Und dann gucken wir noch mal nach Emden. Die Lachelter Straße stadtauswärts ist nämlich zwischen Kopernikusstraße und Vierter Polderweg nach einem Unfall gesperrt. An der Elbfähre Glückstadt für Schafen, da beträgt die Wartezeit in beiden Richtungen bis zu einer Stunde. Und es hat in Leer gebrannt, und zwar auf einem Entsorgungsgelände. Deshalb am besten Fenster und Türen dicht lassen. Also dieser Rauch soll wohl über ganz Ostfriesland hinwegziehen.
2: Es ist 15 Uhr.
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2: Mit Lars König. Schönen guten Tag. Die Spritpreise sind auf einen neuen Höchststand gestiegen. Laut Autoclub ADAC lag der durchschnittliche Preis für Benzin der Sorte E10 gestern bei 2,21 Euro. Ein Grund für das hohe Preisniveau sind zerstörte Raffinerien in der Golfregion. Außerdem ist der Kraftstofftransport per Schiff wegen Niedrigwassers in Flüssen eingeschränkt. Außenminister Wadephul hat bedauert, dass Russland die 3 Standorte des Goethe-Instituts in dem Land schließt. Deutschland sei immer für einen Dialog bereit, sofern Russland den Krieg in der Ukraine beende und Attacken jeder Art unterlasse, sagte Wadephul. Mit der Schließung reagiert die russische Regierung auf deutsche Strafmaßnahmen nach dem versuchten Drohnenanschlag auf dem Flughafen Leipzig-Halle. Immer mehr Wirtschaftsinstitute in Deutschland erhöhen ihre Konjunkturprognose. Das Kieler Institut für Weltwirtschaft rechnet jetzt damit, dass der Gesamtwert der Waren und Dienstleistungen in diesem Jahr um 1,3% steigt. Von dem gleichen Wert geht das RWI in Essen aus. Zuvor hatte schon das Deutsche Institut für Wirtschaftsforschung seine Prognose auf 1,2% verdoppelt. Und noch der NDR 1 Niedersachsen Verkehrsservice. Vorsicht bitte in Oldenburg. Auf der A293 stadteinwärts zwischen Bürgerfelde und Dreieck Oldenburg West gibt es eine ungesicherte Unfallstelle. Und jetzt weiter mit Nachrichten aus Ihrer Region.
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3: Aus dem Studio Osnabrück mit Sebastian Siegbade. Guten Tag. Machen wir uns ehrlich, dass der VfL Osnabrück gegen Bayern München in der ersten DFB-Pokalrunde nicht gewinnt, war ja irgendwie klar. Endstand 1:4 aus Osnabrücker Sicht. Aber viele VfL-Fans werden den Flutlichtabend an der Bremer Brücke in guter Erinnerung behalten. Unter anderem das Traumtor zum 1:0 von VfL-Spieler Robin Meissner löste Jubel aus. Und einen Höhepunkt gab es schon vor dem Anpfiff, berichtet Janis Kulde.
4: Der Ball rollte noch nicht, dafür aber etwas anderes. Und zwar eine selbstgebaute Holzachterbahn. Mit dieser aufwendigen Choreografie sorgten die Osnabrücker Fans gestern an der Bremer Brücke für eindrucksvolle Bilder. Die Achterbahn fuhr vor der Tribüne auf eigens verlegten Schienen auf und ab. Dazu zeigten die Fans Banner, die an die bewegte Vereinsgeschichte des VfL erinnerten. Für viele Besucher das Highlight des Abends.
5: Die Choreo war wirklich atemberaubend. Sowas habe ich noch nie erlebt hier an der Bremer Brücke, obwohl ich seit 5 Jahren durchgängig ins Stadion gehe. Also wow, eine Pokalnacht, wie sie im Bilderbuch steht.
6: Stimmung war komplett anders als sonst. Also es war wirklich krass. Vor allem, was die Ostkurve gemacht hat, war insane. Also noch nie sowas gesehen bis jetzt.
7: Es war einfach ein Fußballfest für alle. Egal ob VfL-Fan oder Bayern-Fan, ja. Es war ein Fußballfest für alle.
4: Und auf dieses Fußballfest haben sich die Fans aus der Ultraszene der Lila-Weißen lange vorbereitet. Sie hatten die Idee zur Achterbahn-Choreo und haben alles, von den Bannern bis hin zur Holzkonstruktion, in den vergangenen Wochen und Monaten selbst gebaut, bemalt und beklebt, erzählt David Kreuzmann, Fanbeauftragter des VfL. Auch das Geld dafür stammt aus Fankreisen. Ein Einsatz, der nicht nur die Osnabrücker begeistert. Auch von Bayern-Fans und internationalen Fußballanhängern wird die Achterbahn-Choreo inzwischen in den sozialen Medien gefeiert. Sogar Bayerns Superstar Harry Kane staunte nicht schlecht und schwärmte nach dem Spiel von der Stimmung in den deutschen Stadien.
3: Also auf so einem Lob und so einer Leistung lässt sich doch eine gute Saison aufbauen. Die Landwirtschaftskammer in Niedersachsen hat heute die Erntebilanz vorgestellt und die fällt ziemlich schlecht aus. Bei Silomais erwartet die Kammer etwa Einbußen von bis zu 50%, wobei man sagen muss, dass vergangenes Jahr die Erträge vergleichsweise hoch waren. Hitze und Trockenheit machten den Feldfrüchten im Sommer aber zu schaffen. Richtig schlecht sieht es deshalb aktuell auch bei der Kartoffelernte aus. Das hat auch Daniel Spree bei einem Feldbesuch in Bramsche erfahren.
8: Hey, die fahren uns jetzt noch alle durch. Aber die sind auch so klein, die können wir auch nicht gebrauchen.
9: Jörg Brüggemann steht auf einem Kartoffelacker in Engter bei Bramsche. Im Hintergrund ein großer roter Kartoffelroder. Gerade hat sein Sohn Michel damit die ersten Kartoffeln dieses Jahres aus der Erde geholt. Viele sind dabei gar nicht erst im Bunker gelandet, sondern die Maschine hat sie gleich wieder aussortiert und ausgeworfen.
8: Einfach zu klein. Der Abstand von den Siebbändern geht nicht enger. Das ist wirklich Müll.
9: Die Kartoffeln, die Brüggemann in der Hand hält, haben ungefähr die Größe einer Walnuss. Viel zu klein für den Verkauf, sagt er. Oben auf dem Roder sieht es etwas besser aus. Die Erträge aber weit unter normal.
8: Also vom Ertrag her, denke ich, sind dieses vielleicht zwischen 20% und 30% von dem normalen. Man sieht es ja an der Knolle, wenn dieses alles nur 35 bis 40 mm Knollen sind. Normalerweise haben die Größe eine Knolle zwischen 40 bis 70 mm. Und dadurch fehlt uns garantiert 60-70% Ertrag.
9: Zu wenig Regen, dafür wochenlange Hitze. Immerhin die Hälfte seiner 180 Hektar Kartoffeln konnte Brüggemann beregnen. Dort sieht es zwar etwas besser aus, doch an die Ernte des vergangenen Jahres kommt das bei weitem nicht heran, sagt er. So wie in Engter sieht es überall auf den Kartoffelfeldern in Niedersachsen aus. Supermarktkunden müssen sich aber keine Sorgen machen, beruhigt Brüggemann.
8: Sie werden kleiner werden, sie werden vielleicht ein bisschen mehr Oberflächenschorf haben. Optisch wird es vielleicht nicht hundertprozentig aussehen, sie werden aber trotzdem genug da sein.
9: Eigentlich sollten die gerade geernteten Kartoffeln schon besser mit Hitze und Trockenheit klarkommen, sagt Brüggemann. Doch nach einem solchen Rekordsommer kommen selbst spezielle Züchtungen an ihre Grenzen.
3: Ein Beitrag war das von Daniel Spree. Gute Nachbarschaft, das ist ein wichtiger Beitrag zur Lebensqualität. Aber in einer Wohnstraße in Melle kann von guter Nachbarschaft keine Rede sein. Eine psychisch kranke Frau belästigt und bedroht ihr Umfeld immer wieder. Die Sache kam auch schon vor Gericht, doch der Ausgang des Prozesses ist für die gebeutelten Nachbarn niederschmetternd. Das haben wir bei einem Ortsbesuch gemerkt.
10: Monika Stücker steht die Verzweiflung ins Gesicht geschrieben.
11: Es wird weitergehen, das sagte auch das Gericht, dass sie davon ausgehen, dass das so bleibt. Was soll man tun? Und wenn man nicht weiß, was man noch tun kann und soll, dann ist man schutzlos.
10: Schutz, den hatte sie sich gemeinsam mit anderen Nachbarn von dem Gerichtsprozess erhofft. Aber die unter Wahnvorstellungen leidende Frau gegen ihren Willen wegzusperren, das rechtfertigten weder ihre bisherigen Taten, die die Kammer größtenteils als erwiesen ansah, noch ein psychiatrisches Gutachten. Eine schwierige Abwägung, erklärt der Osnabrücker Juraprofessor Arndt Sinn.
12: Unser Grundgesetz schützt die Freiheit jeder Person, auch der kranken Person. In Diktaturen kann man schnell Personen wegsperren, da bedarf es keiner langen Abwägung. Aber in einer Gesellschaft, wo Freiheit eine so entscheidende, große Rolle spielt, muss es auch Sicherungsmechanismen geben, um Personen davor zu bewahren, dass sie vorschnell eingesperrt werden.
10: Im Prozess kamen nur Vorwürfe aus einem bestimmten Zeitraum auf den Tisch. Neuerdings aber schieße sich die kranke Frau immer mehr auf seine Familie ein, sagt Benedikt Kaptein. Mit seiner Frau und 4 kleinen Kindern lebt er in der Wohnstraße.
13: Also das habe ich schon wirklich live gesehen. Das Fenster geht dann auf, sie schreit raus und die Kinder gehen wirklich in Deckung.
10: Besonders schockierend für ihn, im Wahn machte die Nachbarin sogar vor Bäumen im Garten der Kapteins nicht Halt. Gepflanzt jeweils zur Taufe der Kinder, gekappt mit der Astschere. Und deshalb hadern sie in der Nachbarschaft. Mit einem Urteil, das sie eigentlich richtig finden und das trotzdem aus ihrer Sicht nur Verlierer hervorbringt.
3: Ein Beitrag von Maike Baas. Gerne hätten wir auch noch mit dem Anwalt der beschuldigten Frau gesprochen, doch der wollte sich nicht äußern. Sie hören wir in Niedersachsen mit weiteren Nachrichten aus der Region. Die Ermittlungen gegen die Chefin der Polizeiinspektion Emsland-Grafschaft Bentheim sind eingestellt worden. Wie die Staatsanwaltschaft Osnabrück mitteilt, hat sich der Verdacht gegen sie nicht bestätigt. Ina Heidemann.
14: Der Inspektionsleiterin war vorgeworfen worden, von einer sexuellen Belästigung auf einer privaten Burselparty im März in Lingen erfahren, aber nicht angemessen darauf reagiert zu haben. Eine Frau soll ihr gesagt haben, dass sie sich bei der Feier unwohl und bedrängt gefühlt habe. Dabei sei es um Berührungen an Arm und Schulter gegangen, so ein Sprecher der Staatsanwaltschaft. Von weiteren Vorfällen habe die Polizeichefin an dem Abend aber offenbar nichts gewusst. Erst später soll es auch um angebliche Berührungen am Po gegangen sein. Die Ermittlungen gegen den beschuldigten Polizisten wegen sexueller Belästigung wurden im Juni eingestellt. Gegen die Zahlung einer Geldauflage.
3: Nach einer Serie von Satteldiebstählen im Großraum von Osnabrück hat die Polizei nun zwei Verdächtige festgenommen. Seit Anfang Juni sollen sie immer wieder in die Reitkammern auf Höfen eingedrungen sein und dort hochwertige Sättel gestohlen haben. Fälle gab es unter anderem in Bramsche und Vechta. Bleibt der Blick aufs Wetter. Es bleibt meist bewölkt. Bis in den Abend kann es dazu auch immer wieder Schauer geben. Das ist auch in der Nacht so. Bis dahin gehen die Werte runter auf bis zu 15 Grad. Morgen dann ähnlich wie heute. Wenig Sonne, viele Wolken, aber deutlich mehr Regenfelder. Die Schauer können auch durchaus kräftig ausfallen bei bis zu 23 Grad. Das war Wir in Niedersachsen aus dem Studio Osnabrück. Ich bin Sebastian Segebade.
1: Und da blutet jedem Tierliebhaber das Herz. Aber ich muss die Meldung natürlich auch trotzdem vorlesen. Es liegt nämlich eine Katze auf der A27 Bremen nach Bremerhaven in Höhe Schwanenwede. Da bitte äußerste Vorsicht.
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1: So, und gegen das Nachmittagstief holen wir die Luftgitarre raus. Eigentlich haben Pink Floyd Ende der 70er nämlich gar keine klassische Singleband mehr sein wollen. Und dann ist ausgerechnet ein Song mit einem Kinderchor zu einem großen Hit geworden. Another Brick in the Wall hat viel mehr erzählt als nur We Don't Need No Education. Roger Waters hat damit seine Erfahrung mit autoritären Lehrern verarbeitet. Jede Demütigung, jede Verletzung ist in der Geschichte von The Wall zu einem weiteren Stein in einer inneren Mauer geworden. Und davon hat es sogar drei musikalische Teile gegeben. Der zweite Teil ist 79 rausgekommen und schließlich zur britischen Weihnachtsnummer 1 geworden. Aber es ist natürlich auch ein Titel, den man auch im späten Sommer noch sehr gut hören kann. Also Luftgitarre rausholen, Pink Floyd und Another Brick in the Wall jetzt.
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0: Ich hoffe, Sie haben es schön, also haben einen entspannten Nachmittag mit NDR 1 Niedersachsen. 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

0: Wenn der Man in Black ertönt, können Sie sich sicher sein, es läuft NDR 1 Niedersachsen. Schön, dass Sie mit dabei sind.
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0: Ja, bevor hier gleich Eddie Grant ertönt, schauen wir noch mal, was die Straßenlage so macht. Da haben wir zunächst mal eine Unfallstelle, die ist noch nicht abgesichert. A36 Braunschweig nach Wolfenbüttel, zwischen Braunschweig-Stöckheim und Wolfenbüttel-Nord. Vorsicht auch auf der A7 Hannover nach Kassel, zwischen Seesenharz und Echte. Da gefährdet Aquaplaning die Fahrt und Stau oder stockender Verkehr ab 3 Kilometern auf folgenden Strecken. A1 Bremen nach Osnabrück, zwischen Uphusen-Bremen-Mahndorf und Arsten, 5 Kilometer Stau. A1 Osnabrück nach Bremen zwischen Dreieck Stur und Bremen-Hemelingen, 4 Kilometer Stau. Da brauchen Sie 20 Minuten länger. A2 Dortmund nach Hannover zwischen Bad Nenndorf und Wunstorf-Lute, 4 Kilometer stockender Verkehr. Und auf der A2 Hannover nach Berlin zwischen Allerengersleben und Eilsleben, 4 Kilometer Stau. Da wird nämlich gebaut. A7 Flensburg Richtung Hannover zwischen Dreieck Hamburg-Nordwest und Waltershof, 8 Kilometer stockender Verkehr, eine halbe Stunde plus. Die A7 Flensburg Richtung Hannover, die wird zwischen Hamburg-Stelling und Heimfeld wegen Bauarbeiten von morgen circa 22 Uhr bis

0: und Klimaanlagen auch am besten ausschalten. So, dann hätten wir es aber auch erledigt mit dem Verkehr. Kommen Sie gut und sicher an Ihr Ziel heute.
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0: Ja, Uwe Hautz hat sicherlich ein großes Ziel, der hätte ganz gerne, ich schau mal, wie viel im Pott sind, 140 Euro. So viel kann er gewinnen gleich hier in der Entenjagd. Wir starten mit 110 Euro pro vorgelesener, kurioser Geschichte, gibt es ja immer noch mal 10 Euro obendrauf. Das heißt, 140 Euro sind möglich und Sie können gerne mitraten, aber sich auch für die nächste Runde der Entenjagd bewerben und zwar über ndr.de/ndr1 Niedersachsen. Da gibt es auch so ein schönes Formular und wer weiß, vielleicht spielen wir dann ja schon morgen. Mein Kandidat aber Uwe Hautz aus Hude und die Entenjagd spielen wir gleich in 10 Minuten nach ABBA und wie versprochen Eddie Grant, I Don't Wanna Dance.
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0: NDR1 Niedersachsen mit Kaja Lass am Nachmittag. Und ich freue mich jetzt wieder auf die Entenjagd. Drei kuriose Geschichten gibt's aufgetischt. Die sind entweder ausgedacht, Enten, oder aber tatsächlich wahr. Es geht bestenfalls um 140 Euro. 110 Euro sind im Pott. Pro vorgelesener Geschichte gibt es nochmal einen Zehner. Und ja, schauen wir doch mal, wie Uwe Hautz aus Hude das hier so macht.
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0: Denn Uwe ist mein Kandidat. Uwe, ich grüße Sie. Moin.
2: Hallo, moin.
0: Hallo. Ich habe schon so einiges über Sie gelesen. Sie sind Notfallsanitäter in Bremen, sind leidenschaftlicher Radfahrer und eine Leseratte. Wo fahren Sie denn ganz gerne entlang?
2: Also eigentlich zum größten Teil im Landkreis Oldenburg. Also das ist ein Selbstläufer, ist eine wunderschöne Gegend. Ab und zu auch mal in die Lesermarsch hinaus. Und da lasse ich, glaube ich, sehr zum Leidwesen meiner Frau viel, viel Zeit. Aber naja, das Wetter war dementsprechend dieses Jahr ja auch perfekt, ne?
0: Ja, ist ja auch mal schön. Und wenn Sie sich dann das Buch schnappen, was lesen Sie aktuell?
2: Aktuell tatsächlich Tadej Pogacar lese ich, seine Biografie. Und parallel lese ich gerade noch Steffen Hensler.
0: Steffen Hensler?
2: Ja, richtig.
0: Die Biografie. Korrekt. Ach, das wusste ich gar nicht, dass der auch eine draußen hat.
2: Eine sehr, sehr kurze Biografie, 118 Seiten.
0: Echt? Aber der sammelt doch immer so viel. Also das wundert mich.
2: Tatsächlich, aber ich glaube, der hält sein Privatleben relativ privat.
0: Ah, okay. Genau. Ja, gut. Okay, ich wollte jetzt auch nicht so lang schnacken, sondern das Geld am Schopfe packen. Ihr Geld nämlich. Wenn die erste Geschichte jetzt richtig eingeschätzt worden ist von Ihnen, dann gibt es ja immerhin Enche, unser Trostpflaster. Aber wir schauen mal.
2: Ja.
0: Uwe, hier kommt die erste Meldung. Ist die echt oder ist das eine Ente?
3: Die Fußballer des SV Grün-Weiß-Hohenmoor sind Sonnabend zu einem Auswärtsspiel nach Neunkirchen aufgebrochen. Im Navi hat der Fahrer allerdings das falsche Neunkirchen ausgewählt. Erst nach gut anderthalb Stunden sind die Spieler ausgestiegen und haben sich gewundert, warum am Sportplatz weit und breit kein Gegner zu sehen ist. Die Mannschaft ist rund 100 Kilometer vom eigentlichen Spielort entfernt gelandet. Das Spiel ist daraufhin mit mehr als einer Stunde Verspätung angepfiffen worden.
0: Haben wir uns die Geschichte ausgedacht? Ist es eine Ente oder ist es echt?
2: Also ich könnte mir vorstellen, dass es mehrmals Neunkirchen gibt, dass das wahr ist.
0: Mhm. Also ich kann sagen, dass es tatsächlich unendlich viele Neunkirchen gibt in Deutschland. Allein in Niedersachsen glaube ich sogar 9. Aber ist die Geschichte echt oder ist das eine Ente?
2: Ich würde sagen Ente.
0: Ja, da haben Sie aber nochmal Glück gehabt hier. Ja, das ist tatsächlich eine Ente gewesen, aber es ist schon Wahnsinn, ne, wie viele es gibt. Ja. Sowas Ähnliches ist mir übrigens auch schon mal passiert, aber die war dann doch ausgedacht, die Geschichte.
2: Okay.
0: So, Entchen haben Sie schon mal sicher. Hier kommt die nächste Geschichte.
3: Auf der Gamescom in Köln, der weltgrößten Computermesse, hat ein Entwicklerteam das erste Computerspiel vorgestellt, das komplett ohne Controller, ohne Tastatur und ohne Joystick gespielt werden kann. Stattdessen haben die Spieler ein Headset mit mehreren kleinen Sensoren aufgesetzt bekommen. Die haben dann die elektronische Aktivität des Gehirns gemessen. Man bewegt die Spielfiguren also nur per Gedankenkraft. In einigen Jahren könnten Controller beim Computerspielen damit vielleicht überflüssig werden.
0: Echt oder Ente, Uwe?
2: Oha, ich bin ich bin nicht so der Gamer, ne?
0: Ich auch nicht.
2: Wahnsinn. Ich würde sagen, das ist wahr.
0: Das ist wahr. Das haben wir uns aber ausgedacht.
2: Oh, ja. Okay.
0: Also es wird tatsächlich viel geforscht, nur was man so mit per Gedankenkraft so alles machen kann. Aber diese spezielle Geschichte war ausgedacht.
2: Okay.
0: Aber Uwe, ich weiß, auf Entchen sind auch viele immer heiß, nur weil das ist ein sehr exklusives Entchen von NDR1 Niedersachsen. Damit wünsche ich Ihnen viel Freude und beim nächsten Mal holen wir uns den Pott.
2: Ja, vielen, vielen Dank. Dankeschön.
0: Liebe Grüße nach Hude.
2: Danke.
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0: NDR1 Niedersachsen in 9 Minuten ist es 16 Uhr. Dann bin ich raus aus dem Studio und Carsten Thiele leistet Ihnen Gesellschaft mit den Funkbildern. Carsten, ich grüße dich.
1: Hallihallo. Na?
0: Was hast du denn für uns thematisch?
1: Wir ziehen schon mal eine kleine Erntebilanz. Also die Ernte ist natürlich noch nicht vorbei, aber heute gab es schon mal eine offizielle erste Erntebilanz für das Jahr 2026 und die fällt, du kannst es dir denken, eher durchwachsen aus. Vielleicht bringt ja die Rübenkampagne noch was Gegenteiliges, denn die ist heute angelaufen und unsere Reporterin war mit dabei, ist mit einem Rübenroder übers Feld gerollt und berichtet gleich mal, wie das so ist.
0: Aber das ist eigentlich schon vorweggenommen. Ich kann mich eigentlich an kein Jahr erinnern. Gut, es ist ja immer davon abhängig, was geerntet wird, aber ich kann mich eigentlich an kein Jahr erinnern, in dem mal ein Landwirt gesagt hat, so, also alles super gelaufen. Vielleicht ist es mir aber auch...
1: Das liegt daran, dass du noch so jung bist, Karin.
0: Ja, natürlich. Vielleicht habe ich davon auch einfach keine Ahnung, aber dafür bist du ja gleich da. Die Funkbilder mit Carsten Thiele. Ich wünsche Ihnen noch einen wunderschönen Nachmittag mit Carsten. Bis morgen.

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1: Stau oder stockender Verkehr ab 3 Kilometern. Los geht's mit der Autobahn 1 Bremen Richtung Osnabrück. Zwischen Uphusen, Bremen-Mahndorf und Arsten 6 Kilometer Stau. A1 Osnabrück Richtung Bremen. Zwischen Dreieck Stur und Bremen-Hemelingen 4 Kilometer Stau. A2 Dortmund Richtung Hannover. Zwischen Bad Nenndorf und Wunstorf-Lute 4 Kilometer stockend. A2 Hannover Richtung Berlin. Zwischen Allerdingersleben und Alsleben 4 Kilometer Stau wegen einer Baustelle. A7 Flensburg Richtung Hannover. Zwischen dem Dreieck Hamburg Nordwest und Waltershof 8 Kilometer stockend. Die A7 Flensburg Richtung Hannover wird zwischen Hamburg-Stellingen und Heimfeld wegen einer Baustelle ab morgen 22 Uhr bis Montag früh gesperrt. Die Umleitung in Richtung Süden geht ab Neumünster Süd über die B205, A21 und A1. A7 Hannover Richtung Hamburg. Zwischen Mellendorf und Schwarmstedt 7 Kilometer stockender Verkehr nach einem Unfall. Die A39 Braunschweig-Wolfsburg wird zwischen dem Kreuz Braunschweig Süd und Braunschweig-Rautheim voll gesperrt ab 18 Uhr bis morgen früh um 5. Die B212 Stedinger Straße Ganderkesee in Nordenham ist zwischen Bockholzberg und Badewisch nach einem Unfall voll gesperrt. B242 in Seesen, die ist zwischen Drakenfuhl und B248 wegen des Sehusa-Festes voll gesperrt bis zum 9. September. Kreis Lea, die Kreisstraße zwischen St. Georgiwold und Holtgaste ist wegen eines defekten Busses voll gesperrt. Die Umleitung geht über Böhmerwald, Jemgum, Neusappenborg und Soldburg. An der Elbfähre Glückstadt-Wischhafen beträgt die Wartezeit in beiden Richtungen bis zu 60 Minuten. Und noch eine Info für Hannover. Das Arthur-Menge-Ufer ist zwischen Robert-Enke-Straße und Kurt-Schwitters-Platz voll gesperrt. Das soll bis Samstagabend dauern.

0: Es ist 16 Uhr.
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0: An einem Donnerstagnachmittag, der mit den Funkbildern dafür sorgt, dass Sie nachher schön was zu erzählen haben zum Feierabend. Ich freue mich, dass Sie mit dabei sind. Und habe ich nicht gestern noch von der Spätsommersonne geschwärmt? Davon habe ich heute nicht so richtig was mitbekommen. Aber wir wissen ja, der Sommer war insgesamt sehr viel wärmer und trockener als viele, viele andere. Das hat Einfluss auf die Ernte gehabt. Und wie die in Niedersachsen dieses Jahr ausfällt, das hören Sie gleich bei uns. Diese Anschläge auf die Stromnetze in den letzten Tagen, die machen einen schon so ein bisschen nachdenklich, oder? Auch wenn zum Glück nichts Schlimmes passiert ist. Das Innenministerium sagt, dass die kritische Infrastruktur in Gefahr ist. Wie die besser geschützt werden soll, das erzählt uns gleich unsere Berlin-Korrespondentin. Und natürlich feiern wir heute den VfL Osnabrück. Hat zwar gestern nicht geklappt gegen die Bayern, aber zumindest in der 5. Minute haben alle VfL-Herzen gehüpft wie verrückt.
2: Weiter hoher Ball in die Hälfte der Bayern. Tah wird da angegangen von Meißner, setzt sich durch und dann zieht er ab.
0: Das war so cool. Ich weiß, dann sind noch 4 weitere Tore gefallen. Leider nicht für den VfL, aber wir lassen die Mannschaft gleich trotzdem noch mal so ein bisschen hochleben. Und dazu gibt's natürlich auch heute viel feine Musik für Ihren Feierabend.

0: in der A1 Niedersachsen mit dem Verkehrsservice. Vorsicht bitte auf der A7 Hamburg Richtung Flensburg. Zwischen Hamburg-Othmarschen und Bahrenfeld steht ein defektes Fahrzeug. Und Vorsicht bitte in Hannover auf der B6 Messeschnellweg stadteinwärts. Zwischen Mittelfeld und Seelhorster Kreuz liegt ein Maurerkübel. Ja, was war das für ein Sommer, ne? Wir hatten es hitzig heiß und wir hatten es auch pitschepatsche nass. Aber der Regen, der war oft nur der berühmte Tropfen auf dem heißen Stein beziehungsweise auf dem trockenen Acker. Jetzt zur Erntezeit hat die Landwirtschaftskammer schon mal Bilanz gezogen und die Erntebilanz 2026, die fällt eher durchwachsen aus. Das Wetter hat den Landwirten ordentlich zu schaffen gemacht. Nils Christoph, warum hat die Hitze Ende Juni die Ernte denn so stark getroffen?
1: Ja, weil sie einfach zur denkbar schlechtesten Zeit kam. Der Frühling war schon ziemlich trocken. Im Mai kam zwar noch Regen, der vielen Feldern erstmal geholfen hat. Aber dann wurde es ab Mitte Juni wieder heiß und trocken. Ja, teilweise so 40 Grad. Und danach ging die Trockenheit weiter. Für viele Pflanzen war das genau die entscheidende Phase. Beim Weizen werden dann die Körner groß und schwer. Beim Raps reifen die Samen. Und wenn dann Wasser fehlt und es gleichzeitig so heiß ist, bleiben die Körner kleiner und die Qualität leidet. Beim Mais war es ähnlich. Der braucht im Juli zur Blüte besonders viel Wasser. Und da gab es eben auch große Unterschiede. Besonders wenig geregnet hat zwischen dem Emsland und Lüneburg sowie in den Kreisen Peine, Gifhorn und Lichow-Dannenberg. Also häufigere Hitzeperioden, längere Trockenphasen und Regen ungleichmäßig verteilt. Das wird für die Landwirte wohl die große Herausforderung der kommenden Jahre.
0: Was heißt das denn jetzt konkret für die Landwirte? Beziehungsweise wie können die sich besser auf solche Sommer einstellen?
1: Die Landwirtschaftskammer rät den Landwirten, das Risiko durch Wetterschäden zu verteilen. Das heißt, auf unterschiedliche Kulturen und Sorten zu setzen, die zu verschiedenen Zeiten reif werden. Dann treffen Hitze und Trockenheit nicht gleich alles auf einmal. Das hat in diesem Jahr bei der Wintergerste ganz gut funktioniert. Die war relativ früh erntereif und deshalb bereits weit entwickelt, als die extreme Hitze Ende Juni kam. Aber eine einzelne Maßnahme, die reicht am Ende nicht aus, sagt Gerald Burgdorf von der Landwirtschaftskammer.
2: Das geht über eine Sortenwahl, das geht über eine angepasste Bodenbearbeitung, das geht über eine Fruchtfolgegestaltung oder den Anbau von Zwischenfrüchten und das eben muss regional bzw. betriebsindividuell dann betrachtet werden und angeschaut werden, wie man dann besser in die Zukunft gehen kann.
1: Also die Ernte ist jetzt bei uns im Land keine Katastrophe, aber wirtschaftlich bleibt die Lage angespannt, vor allem weil die Kosten für Dünger und Pflanzenschutz und Diesel für Traktoren und Mähdrescher gestiegen sind.
0: Vielen Dank für die Infos. Nils Christoph war das für die Funkbilder auf NDR 1 Niedersachsen.

0: Der Strom, Wasser, Telefonnetze, Internet, all das gehört zur sogenannten kritischen Infrastruktur. Und wenn sowas ausfällt, dann trifft das sehr schnell sehr viele Menschen. Die Angriffe auf die zwei Umspannwerke in Brandenburg und Nordrhein-Westfalen zeigen wieder mal, wie verwundbar diese Versorgung ist. Darüber spreche ich mit unserer Berlin-Korrespondentin Birte Sönnigsen. Gibt es denn politische Reaktionen auf diese aktuellen Vorfälle in Brandenburg und NRW?
1: Bundesinnenminister Alexander Dobrindt hatte die Bedrohungslage für Deutschland ja hochgestuft. Seit Juli spricht er von einer hohen Gefährdungslage. Deutschland müsse jederzeit mit dem Risiko von Anschlägen rechnen, sagt Dobrindt. Das Bundesinnenministerium stuft auch die kritische Infrastruktur in Deutschland grundsätzlich als stark gefährdet ein. Die parlamentarische Geschäftsführerin der Grünen, Irene Mialitsch, die wirft Innenminister Dobrindt schwere Versäumnisse beim Schutz der kritischen Infrastruktur vor. Sie sagt, dass Deutschland nur sehr unzureichend vorbereitet sei und fordert den Innenminister auf, eine bisher fehlende Verordnung vorzulegen, mit der konkreter geregelt werden soll, welche Unternehmen sich wie konkret schützen müssen. NRW-Innenminister Herbert Reul von der CDU hat jetzt nochmal eine Debatte wieder befeuert, welche Rechte Betreiber von kritischer Infrastruktur bekommen sollen. Er fragt zum Beispiel, dürfen die in Zukunft eine eigene Drohnenabwehr haben? Eine Frage, die sich für ihn jetzt nochmal stellt. Bisher ist aber nicht vorgesehen, dass Kritis-Betreiber Drohnen selbst einfach abwehren dürfen.
0: Der Bundestag hat ja in diesem Jahr das Kritis-Dachgesetz verabschiedet. Worum geht es da?
1: Mit dem Gesetz soll die kritische Infrastruktur besser geschützt werden. Da geht es zum Beispiel um Energieversorger, um Wasserwerke, um Banken, um Krankenhäuser oder Telekommunikationsanbieter. Die Unternehmen haben durch das Gesetz zum ersten Mal bundesweite Vorgaben bekommen, die sie erfüllen müssen, um sich eben vor Angriffen zu schützen oder vor Sabotage. Vorher haben die Betreiber weitgehend selbst entschieden, wie viel Geld und wie viel Personal sie investieren, um ihre Anlagen zu schützen.
0: Ja, kann denn durch so ein Gesetz verhindert werden, dass es zu Anschlägen kommt oder zu heftigen Stromausfällen wie in Berlin am Anfang des Jahres?
1: Absolute Sicherheit, die wird es nicht geben. Dafür wird auch dieses Gesetz nicht sorgen. Es kann nicht jedes Stück kritische Infrastruktur geschützt werden, wenn wir alleine an tausende Kilometer Stromleitung, Unterseekabel, Pipelines, Schienen denken. Grundsätzlich kann das Gesetz aber dazu beitragen, dass die Anlagen besser geschützt werden. Ob das aber wirklich ausreicht, das wird sich erst in der Praxis beweisen müssen. Ein zentraler Kritikpunkt von Fachleuten ist seit langem, dass das Gesetz viele Details jetzt noch gar nicht konkret regelt. Zum Beispiel, welche Vorgaben die Betreiber von kritischer Infrastruktur denn genau bekommen? Müssen die nur Pläne aufschreiben oder müssen die bestimmte Szenarien auch regelmäßig üben, damit sie dann eben im Notfall auch wissen, was zu tun ist? Was gilt für Stromnetzbetreiber? Was gilt für Wasserwerke ganz konkret? Das sieht das Gesetz so noch nicht vor. Das soll erst in einer Verordnung geregelt werden. Aber da gibt es bisher erst einen Entwurf. Die hat das Bundesinnenministerium also auch noch nicht endgültig vorgelegt.
0: Und auf jeden Fall hat die Bundespolitik ihr nächstes Thema, jetzt wo die Sommerpause vorbei ist. Vielen Dank. Informationen von Birte Sönnigsen waren das aus unserem ARD-Hauptstadtstudio.

0: Morgen ist bei Volkswagen die wichtige Aufsichtsratssitzung. Viele der Beschäftigten hoffen dann endlich auf Klarheit, wie es weitergeht bei Volkswagen und mit ihren Jobs. Denn lange galt ja, wer bei VW arbeitet, der hat ausgesorgt. Der kann ein Haus bauen oder kaufen, der kann sich verlassen auf eine sichere Branche, kann sich verlassen auf einen Job bis zur Rente. Wir wollen heute mal nicht auf die VW-Sparpläne gucken, sondern stellen Ihnen jetzt zwei VW-Mitarbeiter vor, die sich große Sorgen machen um ihren Job. Und wo findet man welche? Na klar, auf einem Fußballplatz in Essenrode, einem kleinen Dorf im Speckgürtel von Wolfsburg. Sophie Mühlmann war beim Training dabei.
1: Zweimal die Woche trainieren die Jugendmannschaften beim TuS Essenrode im Landkreis Helmstedt, 14 Kilometer südwestlich von Wolfsburg. Die Dörfer hier im Speckgürtel sind allesamt VW-Einzugsgebiet. Das spiegelt sich hier im Verein und auf dem Rasen wider.
2: 80% VW, würde ich sagen.
3: Tatsächlich, wirklich. Also ein Dorf, ich glaube, das ganze Dorf ist bei VW, ja.
1: Niklas Osomek arbeitet als Monteur, wenn er hier nicht gerade die Kids trainiert. Aber jetzt, in Zeiten der Krisen und schlechten Nachrichten, wird der Fußball wichtiger denn je.
3: Ja, Flucht aus dem Alltag, kann man sagen.
2: Ja, von dem Ganzen, weil man einfach nicht weiß, wie es weitergeht.
1: Sebastian Röder baut in Wolfsburg den Golf und den Golf-Variant zusammen. Noch. Er hat durchaus Verständnis für die Krise in der Automobilindustrie und doch.
2: Natürlich kann ich das verstehen, auf jeden Fall, na klar. Kann man verstehen, weil gespart werden muss überall. Das ist nicht so leicht ist wie früher, ist klar. Aber man macht sich halt doch schon Sorgen, weil der Golf geht ja nach Mexiko. Und da, wo ich arbeite, also meine Linie betrifft das. Und ich werde dann halt irgendwo anders hin verteilt und keine Ahnung wohin.
1: Unter den VW-Familien hier auf dem Platz sind auch viele Mitglieder der Königsblauen Niedersachsen, der Schalke-Fanclub hier rund um Wolfsburg. Viele Fans sind vor Jahrzehnten aus dem Ruhrgebiet hier in die Region gekommen, tauschten den Bergbau gegen die Automobilindustrie, als es mit der Kohle zu Ende ging. Beim Vereinstreff im Bierstübchen klingt es wie ein Déjà-vu.
4: Man hört immer wieder Werksschließungen, Abbau von Stellen und so weiter und so fort. Dass das was mit den Leuten macht, ist eigentlich klar. Ich glaube, dass jeder, der damit verbunden ist, der steckt das nicht einfach so weg. Und das denke ich schon, dass man das vergleichen kann mit dem Kohlesterben im Ruhrpott, ne, seiner Zeit.
1: Der Vizevorsitzende Peter Behlitz ist heute auf den Tag genau 39 Jahre bei VW. Für ihn gibt es viele Gemeinsamkeiten zwischen seinem Lieblingsverein und seinem Arbeitgeber.
5: Schalke kommend aus der Vergangenheit, heute in der Realität angekommen. Viele Erfolge gehabt, viel Geld gehabt. Heute müssen wir mit der Realität leben, dass wir es nicht haben. Bei meinem Arbeitgeber bei Volkswagen leider, dass wir aus einer guten Gegenwart kommen. Jetzt zusehen müssen, dass wir den Arsch rumkriegen in die Zukunft.
1: Ob das gelingen kann, das wird sich beim Treffen des VW-Aufsichtsrates zeigen.

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1: Vorsicht bitte auf der A2 Hannover Richtung Berlin. In der Ausfahrt Hannover-Lahe steht ein defektes Fahrzeug. Stau oder stockender Verkehr ab 3 Kilometern. Los geht's mit der Autobahn 1 Bremen Richtung Osnabrück. Zwischen Opphusen, Bremen-Marndorf und Arsten 6 Kilometer Stau. A1 Osnabrück Richtung Bremen. Zwischen Dreieck Stur und Bremen-Hemelingen 5 Kilometer Stau. A2 Dortmund Richtung Hannover. Zwischen Bad Nenndorf und Wunstorf-Lute 4 Kilometer stockender Verkehr. A2 Hannover Richtung Berlin, zwischen Allerengersleben und Alsleben 4 Kilometer Stau wegen Bauarbeiten. A7 Flensburg Richtung Hannover, zwischen Dreieck Hamburg Nordwest und Waltershof 8 Kilometer stockender Verkehr. Die A7 Flensburg Richtung Hannover wird zwischen Hamburg-Stellingen und Heimfeld wegen einer Baustelle ab morgen Abend 22 Uhr

0: Glückstadt Wischhafen beträgt die Wartezeit in beiden Richtungen bis zu 60 Minuten. Noch eine Info für Hannover. Die Straße Arthur-Menge-Ufer ist zwischen Robert-Enke-Straße und Kurt-Schwitters-Platz voll gesperrt bis Samstagabend. Und in Leer in Ostfriesland kommt es aktuell wegen eines Brandes auf einem Entsorgungsgelände zu starker Rauchentwicklung. Der Rauch zieht über ganz Ostfriesland hinweg und in Richtung Südosten in das Ammerland und den Kreis Oldenburg. Bitte schließen Sie Fenster und Türen und schalten Sie Lüftungs- und Klimaanlagen ab.
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0: Das bin ich. Wünsche Ihnen einen schönen Donnerstagnachmittag. Und falls Sie uns gerade im Auto hören und gleich noch an die Tanke ranfahren wollen, dann holen Sie bitte vorher die Taschentücher aus dem Handschuhfach. Sie werden weinen. So hoch wie heute waren die Spritpreise noch nie. Und woran das liegt, das hören Sie natürlich gleich bei uns.

Ein Auto ist keine Spardose. Das ist nicht von mir, das hat mein Opa immer gesagt. Der war Baujahr 1914 und wenn er gesagt hat, ein Auto ist keine Spardose, dann meinte er damit natürlich die Reparaturkosten und die Inspektionskosten. Denn getankt hat mein Opa noch für rund 50 oder 60 Pfennig pro Liter. Darf man sich gar nicht vorstellen. Wir alle wissen, dass die Spritpreise dieses Jahr durch die Decke gegangen sind, durch den Iran-Krieg. Aber so hoch wie jetzt waren die noch nie. Heute kostete der Liter E10 bis zu 2,43 €. Astrid Kühn aus unserer Wirtschaftsredaktion, das ist doch nicht normal. Woran

0: liegt das denn?
1: Tja, wir sehen diese Preisspitzen am Rohstoffmarkt ja schon länger in der vergangenen Woche, aber nochmal ganz extrem. Rohöl der Sorte Brent hat sich binnen dieser Woche um rund 10% verteuert. Binnen eines Jahres sprechen wir schon um 35%. Klar, der Iran-Konflikt ist da ein ganz, ganz wichtiger Punkt, weil die Unsicherheit rund um die Straße von Hormuz da ist, aber auch ganz reell sehen wir ja schon, dass Förderanlagen oder Raffinerien auch beschädigt oder sogar zerstört werden. Dazu haben wir aber auch hier in Deutschland extreme Dürre gehabt. Wir haben das Niedrigwasser im Rhein und das führt dazu, dass die Schiffe gar nicht so viel Ladung transportieren können wie sonst. Und das verteuert dann auch noch die Transporte der Kraftstoffe. Da kommt also im Moment wirklich einiges zusammen.
0: Kannst du nochmal erklären, wie hängen Rohölpreis und Spritpreis zusammen?
1: Das ist ein ganz wichtiger Zusammenhang, denn man muss wissen, Rohstoffe wie Öl oder auch Gas, die werden ja an der Börse gehandelt. Und zwar gar nicht die Preise für die Rohstoffe, die wir jetzt verbrauchen, sondern die, die erst in ein paar Monaten geliefert werden. Und trotzdem haben aktuelle Ereignisse aber sofort eine Auswirkung auf den Preis, den wir zahlen, auch wenn die Konzerne die Rohstoffe für das Benzin an der Tanke natürlich eigentlich längst eingekauft haben. Das nennt man Rakete-Feder-Effekt, dass Konzerne Preissteigerungen, die sie erst in der Zukunft betreffen, trotzdem sofort an den Endkunden weitergeben. Und diesen Effekt sehen wir auch ganz aktuell. Der Rohölpreis ist gar nicht viel höher als im März oder April dieses Jahres und trotzdem ist E10 jetzt eben auf diesem Rekordniveau. Das bedeutet also, im Zweifel geht es mit den Preisen ganz schnell hoch, aber eher langsam wieder runter.
0: Und worauf muss man sich jetzt einstellen? Wo gehen diese Preise noch hin?
1: Der ADAC sagt jetzt schon, 2026 könnte das bisher teuerste Tankjahr ever werden. Die Empfehlung, vor 12 Uhr tanken, danach steigen die Preise ja oft schlagartig und sinken im Tagesverlauf auch eher nur moderat, Preis-Apps nutzen. Und mich würde es ehrlich gesagt auch nicht wundern, wenn wir bald wieder über einen Tankrabatt oder ähnliches diskutieren. Der Spiegel berichtet auch über Ideen, innerhalb der SPD eine Art Spritpreisdeckel einzuführen. Da ist sogar von Zerschlagung der Marktmacht der Konzerne die Rede. Also da könnten im Herbst neue Diskussionen auf uns zukommen, wenn dieser Preisdruck anhält und davon ist aktuell leider auszugehen.
0: Vielen Dank. Infos von Astrid Kühn waren das aus unserer Wirtschaftsredaktion. Ja, bei diesen Preisen bin ich immer froh, dass unser kleiner Flitzer nur einen 30-Liter-Tank hat. Dann ist die Trauer nicht ganz so groß. Sie hören NDR1 Niedersachsen am Donnerstagnachmittag. Jetzt mit Musik von R.E.M. und Mike Oldfield.

0: Mike Oldfield ist das hier auf NDR 1 Niedersachsen am Donnerstagnachmittag. 16:45 ist es mittlerweile. Der 11. September 2001, das ist ein Tag, von dem sicherlich noch jeder weiß, wo man war an diesem Tag und mit wem man fassungslos vor dem Fernseher saß. Nächste Woche jähren sich die Anschläge aufs World Trade Center und das Pentagon zum 25. Mal. Osama bin Laden, den Drahtzieher, vermutete man in Afghanistan. Die Bundeswehr sollte mithelfen, den Terror zu stoppen. Und nun gibt es neue Erkenntnisse zum damaligen Auslandseinsatz der Bundeswehr. Nach Recherchen des NDR waren Spezialkräfte der Bundeswehr bereits nach Afghanistan aufgebrochen, bevor es ein Bundestagsmandat dafür gab. NDR-Reporter Christoph Heinzler hat die Geschichte recherchiert. Im Oktober 2001 ging der US-Militäreinsatz in Afghanistan los, im Krieg gegen den Terror. Bald darauf sind schon zwei Bundeswehroffiziere in Südafghanistan, geheim und noch ohne Mandat. Was hatte es mit dieser Mission damals auf sich?
1: Die beiden Deutschen sollten ausloten, wie deutsche Spezialkräfte in den US-Krieg gegen den Terror eingebunden werden können, wo sie eingesetzt werden können, wie, mit welchen Einheiten sie nach vorne gehen. Vorne hieß in diesem Fall Afghanistan. Sie haben das schon in den USA beim Zentralkommando gemacht und kamen dann über den Persischen Golf mit Zwischenlandung in Oman nach Südafghanistan. Ende November, als sie dort noch niemand vermutete und als sie dort hochwillkommen waren, weil die Amerikaner brauchten Verstärkung. Insgesamt 7 nicht-amerikanische Nationen traten dort an, um mit den Amerikanern nach Al-Qaida und Taliban-Führern zu suchen. Die Deutschen waren die ersten mit den Amerikanern auf afghanischem Boden. Dort im Süden Afghanistans, darauf waren die beiden Offiziere und die Amerikaner stolz.
0: Aber warum diese Eile? Viele hatten damals ja eher den Eindruck, dass Deutschland zögert, gar nicht unbedingt in den Einsatz will, der ja politisch umstritten war.
1: Nun, das hat mich selbst überrascht in der Recherche, dass tatsächlich die Deutschen sehr aktiv, proaktiv gewesen sind und sehr offensiv den Amerikanern ihre Teilnahme und ihre militärischen Fähigkeiten angeboten haben, von Marine bis eben zu Spezialkräften. Sie sind dazu nach Washington gereist mit Diplomaten. Der Kanzler ist hingeflogen. Man hat zu US-Militärs Kontakt aufgenommen und gesagt, wir sind dabei, wenn ihr in diesen Krieg gegen den Terror geht und nicht nur mit Soldaten, die später ja in Kabul und anderswo beim Wiederaufbau helfen sollten, ihm beschützen helfen sollten, sondern eben auch mit denen, die nach Terroristen jagten. Und Bündnissolidarität, die wollte man den Amerikanern beweisen und dachte deshalb, so der ehemalige Generalinspekteur Kujat im Interview mit uns, die wollte man beweisen, indem man eben als Erste mit vorne dabei war und wenn es nur mit 2 Offizieren war.
0: Christoph Heinzel war das über die geheime Bundeswehrmission vor 25 Jahren.

0: So, und jetzt gucken wir nochmal auf die Pokalpartie von gestern. Denn das war ein ganz besonderer Abend im Stadion an der Bremer Brücke. Ein Abend, den sie beim VfL Osnabrück so schnell nicht vergessen werden. Und das, obwohl der VfL das Pokalspiel gegen die großen Bayern nach dem frühen 1:0 dann doch mit 1:4 verloren hat. Osnabrücks Trainer Timo Schulz war deshalb auch nur ein bisschen enttäuscht.
1: Vollkommen verdient am Ende, 4:1. Trotzdem, glaube ich, ein guter Abend für den Verein, für die Stadt, für uns auch als Mannschaft. Absolut okay, gut reingestartet ins Spiel. Ich denke, ein schönes Tor von Robin Meissner. Da hat natürlich jeder so ein kleines Fünkchen Hoffnung gehabt. Aber die Dominanz der Bayern dann über 90 Minuten gesehen, einfach viel zu hoch. Dementsprechend verdienter Sieg, das ist vollkommen in Ordnung so.
0: Der Pokalabend in Osnabrück bleibt aber nicht nur wegen der guten Leistung des VfL im Gedächtnis, sondern auch wegen einer ganz besonderen Aktion der Fans schon vor dem Anpfiff. Das Stadion wurde gestern nämlich quasi zum Freizeitpark. Mehr dazu von Janis Gulde.
2: Der Ball rollte noch nicht, dafür aber etwas anderes, und zwar eine selbstgebaute Holzachterbahn. Mit dieser aufwendigen Choreografie sorgten die Osnabrücker Fans gestern an der Bremer Brücke für eindrucksvolle Bilder. Die Achterbahn fuhr vor der Tribüne auf eigens verlegten Schienen auf und ab. Dazu zeigten die Fans Banner, die an die bewegte Vereinsgeschichte des VfL erinnerten. Für viele Besucher das Highlight des Abends.
3: Die Choreo war wirklich atemberaubend. Sowas habe ich noch nie erlebt hier an der Bremer Brücke. Obwohl ich seit 5 Jahren durchgängig ins Stadion gehe. Also wow, eine Pokalnacht, wie sie im Bilderbuche steht.
4: Stimmung war komplett anders als sonst. Also es war wirklich krass. Vor allem, was die Ostkurve gemacht hat, war insane. Also noch nie sowas gesehen bis jetzt.
5: Es war einfach ein Fußballfest für alle. Egal ob VfL-Fan oder Bayern-Fan. Ja. Es war ein Fußballfest für alle.
2: Und auf dieses Fußballfest haben sich die Fans aus der Ultraszene der Lila-Weißen lange vorbereitet. Sie hatten die Idee zur Achterbahn-Choreo und haben alles, von den Bannern bis hin zur Holzkonstruktion, in den vergangenen Wochen und Monaten selbst gebaut, bemalt und beklebt, erzählt David Kreuzmann, Fanbeauftragter des VfL. Auch das Geld dafür stammt aus Fankreisen. Ein Einsatz, der nicht nur die Osnabrücker begeistert. Auch von Bayern-Fans und internationalen Fußballanhängern wird die Achterbahn-Choreo inzwischen in den sozialen Medien gefeiert. Sogar Bayern-Superstar Harry Kane staunte nicht schlecht und schwärmte nach dem Spiel von der Stimmung in den deutschen Stadien.
0: Janis Gulde war das für die Funkbilder auf NDR1 Niedersachsen. 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
1: Vorsicht bitte auf der A7, Hannover Richtung Hamburg. Zwischen Tieshope und Ramelsloh steht ein defektes Fahrzeug. Vorsicht bitte außerdem auf der A27, Bremen Richtung Bremerhaven. Zwischen Bremen Industriehäfe und Bremen Nord ist eine ungesicherte Unfallstelle. Stau oder stockenden Verkehr melden wir ab 3 Kilometern. Los geht's mit der Autobahn 1, Lübeck Richtung Bremen. Zwischen dem Dreieck Hamburg Südost und Stillhorn 5 Kilometer stockender Verkehr. A1 Bremen Richtung Osnabrück. Zwischen Uphusen, Bremen-Mahndorf und Arsten 6 Kilometer Stau. A1 Osnabrück Richtung Bremen, zwischen dem Dreieck Stur und Bremen-Hemelingen 5 Kilometer Stau. A2 Dortmund Richtung Hannover, zwischen Bad Nenndorf und Wunstorf-Lute 3 Kilometer stockender Verkehr. A2 Hannover Richtung Berlin, zwischen Allerengersleben und Alsleben 3 Kilometer Stau wegen Bauarbeiten. A7 Flensburg Richtung Hannover, zwischen dem Dreieck Hamburg Nordwest und Waltershof 8 Kilometer stockender Verkehr. Die A7 Flensburg Richtung Hannover wird zwischen Hamburg-Stellingen und Heimfeld wegen Bauarbeiten ab morgen ca. 22 Uhr bis Montag früh um 5 gesperrt. A7 Hannover Richtung Hamburg, zwischen Mellendorf und Schwarmstedt 6 Kilometer stocken nach einem Unfall. Die A39 Braunschweig-Wolfsburg wird zwischen dem Kreuz Braunschweig Süd und Braunschweig Rautheim vollgesperrt ab 18 Uhr bis morgen früh um 5. Die B212 Stedinger Straße, Ganderke See, Nordenhaben, ist zwischen Bokholzberg und Badewisch nach einem Unfall vollgesperrt. Die B242 in Seesen ist zwischen Drakenfuhl und B248 wegen des Sehusa-Festes vollgesperrt. Das dauert bis zum 9. September. Kreis Celle. Die Landesstraße zwischen Hermannsburg und Bickedorf ist wegen Bergungsarbeiten vollgesperrt nach einem Unfall. Die Umleitung geht Richtung Celle über Hermannsburg, Oldendorf und Bickedorf. An der Elbfähre Glückstadt-Wischhafen beträgt die Wartezeit in beiden Richtungen bis zu 60 Minuten. Schauen wir noch nach Hannover. Das Arthur-Menge-Ufer ist zwischen Robert-Enke-Straße und Kurt-Schwitters-Platz vollgesperrt bis Samstagabend 20 Uhr. Und in Leer kommt es aktuell wegen eines Brandes auf einem Entsorgungsgelände zu einer starken Rauchentwicklung. Der Rauch zieht über ganz Ostfriesland hinweg und in Richtung Südosten in das Ammerland und den Kreis Oldenburg. Bitte schließen Sie Fenster und Türen und schalten Sie Lüftungs- und Klimaanlagen ab. Und gerade kommt noch rein eine Vorsichtinfo für die A27 Bremerhaven Richtung Bremen. In Höhe Bremen-Horn-Lehe liegen Metallteile.

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0: Gleich wird's Zeit für unseren hautengen weißen Disco-Anzug. Also nicht für mich, das würde eher albern aussehen, glaube ich. Aber wer weiß, wenn gleich die Bee Gees kommen mit Stayin' Alive, geht ja so mancher über seine Grenzen. Schauen wir mal, vorher gibt's den Nachrichtenüberblick mit Lars Königke.
2: Guten Tag. Die Sicherheitsbehörden haben in diesem Jahr in zahlreichen Fällen einen Sabotageverdacht festgestellt. Wie aus einem internen Lagebild des Bundeskriminalamtes hervorgeht, gab es bereits 165 solcher Vorkommnisse. Die Auswertung liegt NDR, WDR und Süddeutscher Zeitung vor. Mehr als 100 Straftaten sollen außerdem in Zusammenhang mit Spionage stehen. Außenminister Wadephul hat bedauert, dass Russland die drei Standorte des Goethe-Instituts in dem Land schließt. Deutschland sei immer für einen Dialog bereit, sofern Russland den Krieg in der Ukraine beende und Attacken jeder Art unterlasse, sagte Wadephul. Mit der Schließung reagiert die russische Regierung auf deutsche Strafmaßnahmen nach dem versuchten Drohnenanschlag auf dem Flughafen Leipzig-Halle. Die Spritpreise sind auf einen neuen Höchststand gestiegen. Laut ADAC lag der durchschnittliche Preis für Benzin der Sorte E10 gestern bei 2,21 Euro. Ein Grund für den hohen Preis sind zerstörte Raffinerien in der Golfregion. Außerdem ist der Kraftstofftransport per Schiff wegen Niedrigwassers in Flüssen eingeschränkt.
0: Danke für den Überblick. Die ausführlichen Infos gibt's dann wieder um 18 Uhr bei uns. Über die durchwachsene Erntebilanz in Niedersachsen haben wir vorhin schon berichtet, aber noch nicht, wie es genau bei den Rüben aussieht. Die sind ja ein wichtiges Standbein für viele Landwirte. Heute hat Nordzucker die Rübenkampagne gestartet und unsere Reporterin war auf dem Rübenroder mit dabei. Was sie erlebt hat, das hören Sie gleich.

0: Es rattert wieder auf den Feldern bei uns im Land. Seit heute rollen die Rübenroder auf den Äckern in Niedersachsen. Zunächst werden erstmal die Bio-Zuckerrüben geerntet. Mitte September sind dann die normalen Rüben dran. Verarbeitet werden sie dann in den Werken der Nordzucker AG. Im letzten Jahr sind dort rund 2,8 Millionen Tonnen Zucker aus dem Werk gerieselt. Unsere Reporterin Sabine Hausherr war heute früh mit dem ersten Rübenroder unterwegs.
1: Langsam steuert Stefan Löhr den riesigen Rübenroder über das Feld in Ewissen im Kreis Wolfenbüttel. Die Rüben werden abgeschnitten und von den Blättern befreit und landen dann im Bauch des Roders. In den kommenden Wochen wird der 55-Jährige viel zu tun haben.
2: Die Kampagne geht ungefähr bis Mitte November und der Roder rodet 24 Stunden in 2 oder 3 Schichten. Und die Schichten machen natürlich nicht ich alleine, sondern es gibt bestimmt 20 Fahrer, die wir so im Portfolio haben, und die wechseln sich dann alle ab.
1: Währenddessen begutachtet Ökolandwirt Till Berkelmann die bereits abgeladenen Zuckerrüben. Sie liegen auf einem riesigen Haufen. Mit der Qualität der Rüben ist er in diesem Jahr zufrieden.
3: Wir können aber sagen, dass die Rübe natürlich eine Kultur ist, die hohe Temperaturen, Trockenheit eigentlich gut verträgt. Und wir hier jetzt zumindest an unserem Standort auch über den Sommer verteilt relativ regelmäßig noch Niederschläge hatten. Von daher gehe ich eigentlich davon aus, dass die Ernte gut sein wird.
1: Noch kann der 38-Jährige gut von der Zuckerrübe leben. Doch wie lang noch, das beschäftigt ihn in diesen Tagen besonders. Bislang baut er im Kreis Wolfenbüttel auf 25 Hektar Zuckerrüben an. Doch nicht nur die Pläne zur Zuckersteuer verunsichern ihn. Auch die hohen Produktionskosten machen die Zuckerrübe immer unwirtschaftlicher, sagt er.
3: Die Produktionskosten steigen auf allen Ebenen. Wir wissen alle, dass Arbeit einfach Geld kostet. Wir sehen alle an den Tankstellen, dass Diesel Geld kostet. Und mehr Geld kostet, als es vielleicht vor 3 oder 4 Jahren gekostet hat. Das geht uns Landwirten natürlich genauso. Wir sehen, dass die Kosten für unsere Maschinen steigen. Und auf der anderen Seite sehen wir natürlich nicht, dass die Erlöse größer werden. Das heißt, die Rechnung für uns wird in der Zuckerrübe schmaler.
1: Ein Problem auch, Zucker ist ein global gehandeltes Lebensmittel. Die Konkurrenz aus Südamerika drückt den Preis. Für die Verbraucher gut, für den Landwirt schlecht.
3: Insgesamt wird natürlich sehr viel Zucker aus Zuckerrohr gewonnen, der in anderen Teilen der Erde deutlich günstiger, als wir hier mit der Zuckerrübe arbeiten, produziert werden kann. Und da wird es für uns perspektivisch natürlich nicht leicht, da weiter zu bestehen. Das hängt natürlich davon ab, wie auch hier die Zuckerverarbeiter und Verwerter vor allen Dingen des Zuckers bereit sind, die heimische Produktion zu unterstützen.
1: Immerhin, mit Schädlingen hatte Till Berkelmann in diesem Jahr keine größeren Probleme. Darüber freut sich der Biolandwirt besonders.

0: Nach den Anschlägen auf zwei Umspannwerke in Brandenburg und Nordrhein-Westfalen hat die Bundespolitik jetzt ein neues Thema auf der Agenda, jetzt wo die Sommerpause zu Ende geht, den Schutz der kritischen Infrastruktur in Deutschland. Strom, Wasser, Telefonnetze, Internet. Vollständig absichern lassen sich die Lebensadern eines Landes kaum. Kritik gibt es von den Grünen. Sie werfen der Bundesregierung vor, das im März 2026 in Kraft getretene Gesetz zum Schutz kritischer Infrastrukturen nur schleppend umzusetzen. Karl Dietrich Meurer über die aktuelle Debatte.
1: Im Mittelpunkt steht die Frage, wie kritische Infrastruktur in Deutschland besser geschützt werden kann. Also zum Beispiel Stromnetze, Kraftwerke, Wasserwerke, Krankenhäuser und Verkehrsnetze. Mit dem KRITIS-Dachgesetz hat die Bundesregierung dafür bereits einen neuen Rechtsrahmen geschaffen. Das Gesetz wurde Ende Januar vom Bundestag beschlossen und ist seit März in Kraft. Es verpflichtet Betreiber wichtiger Anlagen zu mehr Schutz vor Sabotage und anderen Gefahren. Kurz vor der Verabschiedung des Gesetzes warnte Bundesinnenminister Alexander Dobrindt, CSU, geprägt vom Anschlag auf das Berliner Stromnetz im Januar, bereits vor einer neuen Bedrohungslage.
2: Deutschland ist dem Ziel von Sabotage, Spionage, Desinformation, ja und auch vom Terror. Und es gehört natürlich zur Aufgabe der Politik, sich dagegen zu rüsten, resilienter machen und ja auch zurückzuschlagen.
1: Nach Ansicht der Grünen zeigen die jüngsten Angriffe jedoch, dass Deutschland weiterhin zu verwundbar ist. Die Co-Fraktionschefin Britta Hasselmann sagt, der Schutz sei nicht ausreichend.
3: Das KRITIS-Dachgesetz ist seit März in Kraft. Und immer wieder rühmt sich die Bundesregierung, Friedrich Merz, auch der Innenminister Dobrindt, damit, dass man dieses KRITIS-Dachgesetz beschlossen hat. Doch es wirkt nicht, solange die Verordnungen nicht beschlossen sind. Und hier ist jetzt die Bundesregierung am Zug. Warum dauert das alles so lange?
1: Ähnlich äußern sich Fachleute. Manuel Artug von der Arbeitsgruppe Kritische Infrastrukturen sieht die größte Lücke ebenfalls in der Umsetzung des Gesetzes.
4: Sie muss das KRITIS-Dachgesetz wirksam machen, und zwar dadurch, dass das Innenministerium Verordnungen verabschieden muss, die noch ausstehen. Und das muss nicht in den nächsten Jahren, sondern in den nächsten Wochen passieren.
1: SPD-Fraktionschef Matthias Mirsch verweist am Rande der Fraktionsklausur in Berlin auf zusätzliche Gesetzesvorhaben.
5: Ja, wir haben ja die vielfältigen auch Gesetze jetzt in der Mache. Insofern hoffe ich, dass wir das jetzt auch alles sehr schnell auf den Tisch bekommen. Das gilt auch, was wir jetzt beraten werden, die Reformen der Geheimdienste. All diese Dinge sind jetzt auf der Tagesordnung. Und insofern glaube ich, dass wir hier jetzt auch parlamentarisch im Herbst die notwendigen Entscheidungen treffen.
1: Fest steht, auch wenn die Hintergründe zu den jüngsten Angriffen auf die Infrastruktur noch unklar sind, es wächst der Druck auf die Bundesregierung.

0: Spieglein, Spieglein an der Wand, welches ist die grünste Stadt im Land? Na klar, das ist Hannover. Mit 11% Grünflächenanteil liegt die Landeshauptstadt auf Platz 1 im Großstädtevergleich. Aber das heißt nicht, dass in Hannover alles im grünen Bereich ist. Unsere Landeshauptstadt hat nämlich ein akutes Verkehrsproblem, das immer schlimmer wird. Nervige Großbaustellen, Engstellen im Schnellwegnetz, lästige Staus. Laut Forsa-Umfrage sind viele Hannoveraner vom Autoverkehr tierisch genervt. Kein Wunder, dass das Thema Klima und Verkehr eins der Top-Themen der anstehenden Wahl in Hannover ist. Anja Schlegel berichtet.
1: 8.30 Uhr, Kurierfahrerin Michaela Kleine-Bobet ist vor einer halben Stunde zu ihrer Tour aufgebrochen. Der erste Stau.
2: Am Anfang hat es mich ziemlich doll gestresst, weil ich immer das Gefühl hatte, ich muss pünktlich und die Zeit sitzt mir im Nacken. Aber nach ein paar Wochen habe ich gelernt, ich muss den Verkehr so hinnehmen, wie er ist.
1: Seit fast einem Jahr ist Michaela Kleine-Bobet unterwegs für ein medizinisches Labor.
2: Ich hole Blutproben oder Patientenproben ab. Die müssen innerhalb kurzer Zeit im Labor sein. Und das ist mit dem Fahrrad zum Beispiel gar nicht machbar. Auch die Menge, die ich einsammle, das könnte ich gar nicht anders transportieren.
1: Heute hat Michaela Kleine-Bobet nur 17 Stops, fast alle in der Innenstadt. Die möchte Hannovers grüner Oberbürgermeister Belit Onay am liebsten weitgehend autofrei machen. Mit mehr Platz für Fußgänger, Radfahrer und Grün. Gerade sucht die Kurierfahrerin in der Karmastraße einen Parkplatz. Aussichtslos.
2: Die Leute gehen weniger einkaufen, sondern bestellen mehr von zu Hause aus. Das heißt, mehr Lieferdienste müssen fahren. Und das ist echt ein Problem, weil man halt nirgends durchkommt und auch kaum Parkmöglichkeiten hat.
1: Auch beim Verkehr setzen die Parteien unterschiedliche Schwerpunkte. Die SPD will in Straßen, Radwege und den ÖPNV investieren. Die CDU setzt auf besseren Verkehrsfluss, etwa durch die Grüne Welle. Und die AfD wirbt für die Gleichberechtigung aller Verkehrsteilnehmer. Dabei ist der Frust auf Hannovers Straßen groß. Fast 50 Stunden stehen Autofahrer hier pro Jahr im Stau. Elias da Silva ist 23, studiert Modedesign und arbeitet nebenbei als Fahrradkurier. Im Stau steht er dabei so gut wie nie. Aber auch er kämpft sich bei seinen Touren durch volle Straßen.
3: Ich fühle mich wohl im Straßenverkehr auch Fahrrad zu fahren. Aber ich glaube auch nicht alle fühlen sich da wohl zwischen schnell fahrenden Autos mit ihrem Fahrrad sich in Gefahr zu bringen. Und für diese Leute geht es natürlich noch sehr viel besser, als es in Hannover ist.
1: Mit einigen Unterlagen fährt er raus zur medizinischen Hochschule. Später zurück in der Innenstadt. Viele rote Ampeln, viele Autos auf den Straßen. Zu viele, findet Elias da Silva.
3: Es wird ja immer angenommen, wenn man noch eine Autobahn, noch eine Spur mehr baut und so weiter, dann löst sich endlich das Problem mit dem Verkehr. Aber das führt ja immer nur dazu, dass es noch viel mehr Verkehr gibt. Und am allerwichtigsten ist erstmal, dass man halt nie vergisst, dass wir alle Menschen sind und man irgendwie sich respektvoll gegenseitig behandelt und dass man irgendwie aufeinander achtet.
1: Vielleicht ist das ein guter Ansatz. Auch für die Kandidaten der verschiedenen Parteien bei der anstehenden Wahl.

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1: Vorsicht bitte auf der Autobahn 2, Dortmund Richtung Hannover. Zwischen dem Dreieck Hannover West und Langenhagen ist eine ungesicherte Unfallstelle. Vorsicht bitte außerdem auf der A2 Hannover Richtung Berlin. In Höhe Helmstedt liegt ein Metallteil. Und Vorsicht bitte auf der A7 Hannover Richtung Kassel. Zwischen Hedemünden und Lutherberg steht ein defekter LKW. Stau oder stockender Verkehr ab 3 Kilometern. Los geht's mit der Autobahn 1, Lübeck Richtung Bremen. Zwischen dem Dreieck Hamburg Südost und Harburg 5 Kilometer stockend. A1 Hamburg Richtung Osnabrück. Zwischen Bremer Kreuz und Asten 5 Kilometer stockend. Nochmal A1 Osnabrück Richtung Bremen. Zwischen dem Dreieck Stur und Bremen-Hemelingen 4 Kilometer stockender Verkehr im Baustellenbereich. A2 Hannover Richtung Dortmund. Zwischen Hannover-Bodfeld und Herrenhausen 2 Kilometer Stau. A2 Dortmund Richtung Hannover. Zwischen Bad Nenndorf und Wunstorf-Lute 3 Kilometer stockend. A2 Hannover Richtung Berlin. Zwischen Alleringer'sleben und Alsleben 3 Kilometer Stau wegen Bauarbeiten. A7 Flensburg Richtung Hannover. Zwischen dem Dreieck Hamburg Nordwest und Waltershof 8 Kilometer stockend. A7 Hannover Richtung Hamburg. Zwischen Mellendorf und Schwarmstedt 3 Kilometer stockend. Die A39 Braunschweig-Wolfsburg wird zwischen dem Kreuz Braunschweig Süd und Braunschweig Rautheim in beiden Richtungen ab 18 Uhr bis morgen früh um 5 gesperrt. An der Elbfähre Glückstadt-Wischhafen beträgt die Wartezeit in beiden Richtungen bis zu 60 Minuten. Und in Leer in Ostfriesland kommt es aktuell wegen eines Brandes auf einem Entsorgungsgelände zu starker Rauchentwicklung. Dieser Rauch zieht über ganz Ostfriesland hinweg und in Richtung Südosten in das Ammerland und den Kreis Oldenburg. Bitte schließen Sie Fenster und Türen und schalten Sie Lüftungs- und Klimaanlagen ab.
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0: Wilhelmshaven ist ja ein wichtiger Umschlagplatz für Gas, Stichwort LNG-Terminals. Aber nun könnte Wilhelmshaven auch zu einem wichtigen Drehkreuz für CO2 werden. Große Industriebetriebe könnten dann abgeschiedenes Kohlendioxid nach Wilhelmshaven bringen. Wie realistisch das ist, das sollte eine Machbarkeitsstudie zeigen, die unter anderem die DB Cargo und Energieunternehmen in Auftrag gegeben hatten. Frank Jacobs, was besagt denn diese Studie?
1: Die Studie kommt zu dem Ergebnis, dass CO2 in großen Mengen über die Schiene nach Wilhelmshaven gebracht werden kann. Das abgeschiedene Kohlendioxid kommt zum Beispiel aus der Zement- und Stahlindustrie aus ganz Deutschland. Nach Angaben von DB Cargo erfolgt der CO2-Transport in speziell isolierten Kesselwagen. Schon 2030 könnten täglich rund 11 beladene Züge nach Wilhelmshaven fahren, heißt es in der Studie. Am geplanten Exportterminal in Wilhelmshaven kann das CO2 dann auf Spezialschiffe geladen und weiter zu unterirdischen Speichern in der Nordsee gebracht werden. Das CO2-Terminal nördlich vom Jade-Weser-Port soll aber erst 2029 an den Start gehen, heißt es. Die Studie soll jetzt Grundlage sein für mögliche Investitionen.
0: Und welche Reaktionen gibt es auf diese Studie?
1: Die IHK Oldenburg sieht die aktuelle Machbarkeitsstudie als ein sehr positives Signal für die Wirtschaft der Region. Dadurch wachse die Bedeutung Wilhelmshavens als Energiedrehscheibe. Allerdings sei das Schienennetz darauf nicht vorbereitet. Die IHK fordert deshalb einen schnellen Neubau der Eisenbahnbrücke in Oldenburg. Außerdem müsste die Strecke Oldenburg-Osnabrück weiter elektrifiziert und ein weiterer Bahnsteig in Sande gebaut werden. Scharfe Kritik kommt von Umweltschützern. Das Verpressen von CO2 im Meeresgrund sei eine Gefahr. In der norwegischen See seien bereits 24% des verpressten CO2 auf unbekannten Pfaden verschwunden, so ein Sprecher der Initiative gegen CO2-Endlager. Ähnliche Szenarien drohten auch in der Nordsee. Die Technologie sei ineffektiv und teuer und diene vor allem der fossilen Industrie, so die Kritik.
0: Wilhelmshaven könnte Drehscheibe für CO2 werden. Von Jacobs war das über die entsprechende Machbarkeitsstudie hier auf NDR 1 Niedersachsen.

0: Donnerstags kommen ja immer die neuen Filme ins Kino und ab heute läuft ein Film, der ist in mehrfacher Hinsicht was Besonderes. Vaterland von Pavel Pawlikowski. Erstens hat der Film in Cannes bereits eine Palme gewonnen. Zweitens ist er in Schwarz-Weiß gedreht. Das passiert ja heutzutage nicht mehr so häufig. Drittens spielt die großartige Sandra Hüller mit, die viertens damit eine Chance auf eine Oscar-Nominierung hat. Vaterland dreht sich um den Schriftsteller Thomas Mann, der nach seiner Zeit im Exil erstmals wieder nach Deutschland reist. Und bevor Sie jetzt abwinken und sagen, oh Herr Thiele, Thomas Mann, Literatur, nee, bitte nicht, dann kann ich Ihnen sagen, Vaterland ist vor allem eine liebevolle Vater-Tochter-Geschichte im Nachkriegsdeutschland. Lars Meyer nimmt uns mit ins Kino.
1: 1949 reist Thomas Mann nach langen Jahren im Exil erstmals wieder nach Deutschland. Die Reise führt ihn von Frankfurt nach Weimar über die Zonengrenze. In beiden Städten soll er einen Goethe-Preis bekommen und eine Goethe-Rede halten. Klarer lässt sich der Rahmen für eine Filmhandlung nicht setzen. Vorab, als Prolog, teilen die Geschwister Klaus und Erika Mann per Telefon ihre Skepsis.
2: Die haben alles kurz und klein geschlagen und jetzt soll er ihnen helfen, ihr Gewissen zu erleichtern. Er macht sich doch zum Affen.
3: Na, er steht darüber, glaubt er.
2: Ja.
1: Dennoch begleitet Erika ihren Vater als Managerin und Dolmetscherin ins verlorene Vaterland. Und hier beginnt sich die historisch verbürgte Reise zu fiktionalisieren. Denn in Wirklichkeit war es Ehefrau Katja, die mitkam. Regisseur Pavel Pawlikowski hat die Reise außerdem auf wenige Tage und zwei Orte reduziert.
4: Wenn der Film funktioniert, echte Emotionen und eine intellektuelle Relevanz hat, dann riskiere ich das.
1: Erklärt sich der Regisseur. Durch seine dramatische Verdichtung schärft er den historischen Kontext, die Konfrontation zweier Systeme und gewinnt ein intimes Familiendrama dazu. Sandra Hüller und Hans Zischler glänzen beide durch ihr zurückhaltendes Spiel. Das erste Mal sieht man sie zusammen in einem schwarzen Buick durch eine ruinöse Straße in Frankfurt rollen. Das Bild schwarz-weiß, Erika am Steuer, Thomas angespannt auf dem Rücksitz. Eine lange, stumme Einstellung, die auch den Zuschauer ganz unmittelbar ins zerstörte Deutschland bringt. Dann die Pressekonferenz zum Goethe-Preis.
5: Herr Professor Mann, Sie haben Deutschland im Jahr 1933 verlassen. Was antworten Sie denjenigen, die Sie des Verrats oder mangelnder Solidarität beschuldigen?
6: Wäre ich hier geblieben, könnten wir heute nicht miteinander reden.
1: Die Kultur gegen die Politik verteidigen und zum Leitbild der Gesellschaft machen. Thomas Mann scheitert im Film mit seinem moralischen Anspruch und entfremdet sich zudem von Erika. Das eigentliche Drama spielt sich aber im Kleinen ab, oft im Oldtimer auf der Landstraße. Und darin ist Pawlikowski ein absoluter Meister. In Ida und Cold War hat er es bereits bewiesen, aber Vaterland ist noch präziser in seinen Bildern. Pawlikowski vergleicht es mit Bildhauerei.
4: Ich versuche, eine große Geschichte ganz einfach zu erzählen, auch mit Hilfe der Schwarz-Weiß-Bilder, nicht abzulenken mit zu vielen Informationen und Nuancen.
1: Die polnische Produktion, gedreht mit deutschen Schauspielern aus Ost- und Westdeutschland, versteht Pawlikowski als einen europäischen Film. Für ihn geht es auch nicht in erster Linie um Thomas Mann. Es geht in einem viel weiteren Sinn um Heimatlosigkeit und Identitätsverlust. Und damit trifft Vaterland auch thematisch gerade jetzt einen Nerv.

0: 2026 ist ja ein echtes Sportjahr und morgen beginnt schon das nächste große Highlight. Noch dazu direkt bei uns in Deutschland. Die Basketball-Weltmeisterschaft der Frauen in Berlin. Das ist natürlich was Besonderes für die deutschen Basketballerinnen. So eine Heim-WM mit viel Energie, mit viel Teamgeist und der großen Chance, vor heimischem Publikum für ganz besondere Momente zu sorgen. Mit dabei ist auch Frieda Bühner aus Georgsmarienhütte. Für sie wird die Weltmeisterschaft in der eigenen Heimat zu einem ganz besonderen Erlebnis. Irena Knepp hat Frieda Bühner vor dem Start der WM getroffen.
1: Die Nervosität steigt.
2: Kann ich ja gar nicht schlafen, weil ich schon so aufgeregt bin und weil ich mich so freue.
1: Die erste WM für Frieda Bühner. Die erste für deutsche Basketballerin seit fast 3 Jahrzehnten. Und das im eigenen Land, in Berlin.
2: Ich meine besonders jetzt, weil ich halt so lange nicht zu Hause war oder so lange nicht in Deutschland war, freue ich mich total, einfach vor deutschen Fans zu spielen.
1: Denn aus der heimischen Bundesliga ist die Ausnahme-Basketballerin längst rausgewachsen. Ihre Karriere führt Bühner von Osnabrück über die spanische Liga bis in die WNBA, die stärkste Liga der Welt. Dort spielt sie seit Mai für Portland Fire.
3: Wir spielen in so krassen Arenen und die Leute kommen und es ist schon krass, es ist schon eine andere Welt, so typisch USA, viel Entertainment, aber es ist schon richtig cool, also mir gefällt es total gut. Man musste sich am Anfang ein bisschen dran gewöhnen.
1: Eine andere Welt, ein anderer Basketball. Nach außen merkt man Bühner die Eingewöhnungszeit in der WNBA nicht an. In kürzester Zeit spielt sich die erst 22-Jährige fest in den Kader.
2: Also ich muss echt nur sagen, ich habe das nicht erwartet, dass es so schnell geht.
1: Luisa Geiselsöder dagegen schon. Bühners Mitspielerin im Nationalteam und in Portland.
4: Ach, das ist nicht einfach, direkt in die Liga zu kommen. War mir aber eigentlich ziemlich sicher, dass sie es wirklich schaffen kann und das hat sie dann auch gemacht. Und sie hat einfach ihr Ding gemacht. Sie war einfach Frieda, sie hat einfach ihr Spiel gespielt.
1: Und mit dem ist Bühner auch aus dem Nationalteam nicht mehr wegzudenken.
2: Ich spiele 3 riesige Turniere in 3 Jahren. Wie verrückt ist das?
1: Schon bei den Olympischen Spielen in Paris deutet Bühner ihr großes Potenzial an. Spätestens seit der EM im vergangenen Jahr ist die 1,86 Meter große Spielerin eine der Leistungsträgerinnen im DBB-Team, die nun auch bei der Heim-WM vorangehen sollen.
2: Also ich bin einfach total dankbar dafür, dass ich Teil des sein kann und dann auch noch eine große Rolle haben darf.
1: Die nach dem WM-Aus von Starspielerin Satu Sabali und ihrer derzeit angeschlagenen Schwester Niara noch größer sein dürfte. Ohne die beiden und ohne Leonie Fiebig und Bühner, die wegen der WNBA erst kurz vor der WM zum deutschen Team stießen, gab es in der Vorbereitung 3 Niederlagen in 3 Spielen.
3: Ich glaube, von Spiel zu Spiel sind wir besser geworden, weil ich glaube generell, es geht auch weiter nach oben.
1: Ab jetzt mit Bühner, die trotz der deutschen Verletzungssorgen an den großen Zielen festhält.
2: Das wäre halt ein schöner Moment in Deutschland, bei einer Heim-WM eine Medaille zu gewinnen für Deutschland. Und ja, das wäre so das große Ziel.
0: Und morgen soll es dann den ersten Schritt zu diesem großen Ziel geben. Beim ersten WM-Spiel der deutschen Basketballerinnen gegen Spanien. Wir drücken die Daumen. Und ich sage jetzt so langsam Tschüss. Gleich um 18 Uhr hat Lars Königke die nächsten Nachrichten für Sie. Und danach gibt es die blaue Stunde. Ganz viel Musik zum Runterkommen oder zum Lauterdrehen, ganz wie Sie es brauchen. Spandau Ballet sind mit dabei. Falco und Vanessa Paradis unter anderem. Mit Jole Taxi. Ich bin Carsten Thiele. Bis morgen, wenn Sie mögen.

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1: Vorsicht bitte auf der Autobahn 1 Bremen Richtung Osnabrück. Zwischen dem Dreieck Stur und Großippener liegen Gegenstände herum. Vorsicht bitte außerdem auf der A7 Hannover Richtung Hamburg. Zwischen Schwarmstedt und Westenholz ist eine Ölspur auf der Fahrbahn. Und Vorsicht bitte auf der A7 Hannover Richtung Kassel. Zwischen Hedemünden und Lutherberg steht ein defekter LKW. Stau oder stockender Verkehr ab 3 Kilometern. Los geht's mit der A1 Hamburg Richtung Osnabrück. Zwischen Bremer Kreuz und Arsten 5 Kilometer stockender Verkehr vor der Baustelle. A1 Osnabrück Richtung Bremen. Zwischen dem Dreieck Stur und Bremen-Hemelingen 4 Kilometer stockend. A2 Hannover Richtung Dortmund. Zwischen Hannover-Bodfeld und dem Dreieck Hannover-West 4 Kilometer Stau. Autobahn 2 Hannover Richtung Dortmund. Die Einfahrt Bad Nenndorf ist gesperrt, da läuft ein Polizeieinsatz. A2 Hannover Richtung Berlin. Zwischen Allerringersleben und Alsleben 3 Kilometer Stau. Weiter geht's mit der A7, Flensburg Richtung Hannover. Zwischen dem Dreieck Hamburg-Nordwest und Waltershof 5 Kilometer stockender Verkehr. A7, Hannover Richtung Hamburg. Zwischen Mellendorf und Schwarmstedt 3 Kilometer stockend. Die A39, Braunschweig-Wolfsburg ist zwischen dem Kreuz Braunschweig-Süd und Braunschweig-Rautheim vollgesperrt wegen einer Baustelle. Das soll bis morgen früh um 5 dauern. An der Elbfähre Glückstadt-Wischhafen beträgt die Wartezeit in beiden Richtungen bis zu 60 Minuten. Und in Leer in Ostfriesland brennt es auf einem Entsorgungsgelände. Der Rauch zieht über ganz Ostfriesland hinweg. Bitte schließen Sie Fenster und Türen und schalten Sie Lüftungs- und Klimaanlagen ab.
2: Es ist 18 Uhr.
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2: Mit Lars Königke. Guten Abend. Die Schlagzeilen. VW-Spitze berät vor Aufsichtsratssitzung über Konzernkurs. Innenministerin unterrichtet Landtag über Ermittlungen nach Gewalttat in Stade. Polizei Osnabrück nimmt Verdächtige nach Einbrüchen in Reiterhöfen fest. Das Wetter abends und nachts viele Wolken, später örtlich Regen, Tiefstwerte bis 15 Grad. Beim Wolfsburger Autobauer Volkswagen laufen die Vorbereitungen für die morgige Aufsichtsratssitzung. Heute hat sich das Präsidium des Rates in einer vertraulichen Runde getroffen. Bertil Starke berichtet.
3: Aufgabe des Präsidiums ist es, die Sitzung des eigentlichen Aufsichtsrates vorzubereiten. Das ist diesmal eine schwere Aufgabe. Die Spitze des Kontrollgremiums beschäftigt sich mit Beschlüssen, die morgen in Wolfsburg in großer Runde getroffen werden könnten. Allerdings stehen die Zeichen diesmal auf Konfrontation. Von Einigkeit ist beim kriselnden Autobauer im Moment keine Spur. Neben dem Vorstand haben auch die Arbeitnehmerseite und das Land Niedersachsen offenbar eigene Konzepte für die Zukunft von VW vorbereitet. Die einzelnen Papiere sind zwar vertraulich, klar ist aber, die Positionen, die unterscheiden sich deutlich. Die VW-Chefetage will den Konzern schlanker und effektiver machen. Den Standorten Hannover, Emden, Zwickau und Neckarsulm droht das aus. Neben dem bereits vereinbarten Abbau von 50.000 Jobs könnten außerdem Zehntausende weitere Arbeitsplätze gestrichen werden. Dagegen wehren sich die Arbeitnehmervertreter und das Land Niedersachsen, das Miteigentümer bei VW ist. Dass sich in dieser Woche entscheidet, wie es bei Volkswagen grundsätzlich weitergeht, das gilt als unwahrscheinlich.
2: Die Sicherheitsbehörden haben in diesem Jahr in zahlreichen Fällen einen Sabotageverdacht festgestellt. Wie aus einem internen Lagebild des Bundeskriminalamts hervorgeht, gab es schon 165 solcher Vorkommnisse. Die Auswertung liegt NDR, WDR und Süddeutscher Zeitung vor. Zuletzt hatten vor 2 Tagen Unbekannte Angriffe auf 2 Umspannwerke in Brandenburg und Nordrhein-Westfalen verübt. Laut BKA wurden außerdem 100 Straftaten registriert, die im Zusammenhang mit Spionage stehen. In 26 weiteren Fällen vermuten die Beamten, dass es sich um eine Agententätigkeit handelt. Außerdem gab es mehr als 740 verdächtige Drohnensichtungen, etwa über Militäranlagen und Rüstungsunternehmen. Der Innenausschuss des Niedersächsischen Landtags hat sich heute mit der Gewalttat von Stade befasst. Ein Mann soll Ende Juni 6 Menschen in einer Jugendhilfeeinrichtung erschossen haben. Innenministerin Behrens hat heute über den aktuellen Stand der Ermittlungen informiert. Jannik Wittenberg, was hat Behrens genau gesagt?
4: Zum Stand der Ermittlungen und den Hintergründen der Tat hat Behrens keine neuen Informationen gegeben. Sie berichtete aber davon, dass der Migrationsbeauftragte der Landesregierung, Dennis Kurku, seit der Tat von Stade massiv angefeindet werde. Er erhalte sogar Morddrohungen. Kurku hatte nach der Tat selbst erklärt, dass es sich bei der mutmaßlichen Fahrerin des Fluchtwagens um seine Schwiegermutter handelt. Jegliche Verbindungen zum Hauptverdächtigen und zu der Tat hatte er aber von sich gewiesen. Kurku ist selbst Mitglied des Innenausschusses, blieb der Sitzung aber auf eigenen Wunsch fern. Zum mutmaßlichen Täter, der sich Mitte Juli im Gefängnis das Leben genommen hatte, sagte Behrens nur, der Mann habe zum Zeitpunkt der Tat keinen Aufenthaltstitel gehabt, er war also illegal in Deutschland und ausreisepflichtig. Behrens verwies an vielen Stellen darauf, dass die Ermittlungen zum Fall Stade noch in vollem Gange sind, daher könne über Details noch nicht gesprochen werden, um die Arbeit von Polizei und Staatsanwaltschaft nicht zu gefährden.
2: Die Kirchengemeinde Wardenburg bei Oldenburg hat eine ehrenamtliche Mitarbeiterin aufgefordert, ihre kirchlichen Ämter niederzulegen, weil sie den Wahlkampf ihres Freundes für die AfD unterstützt. Ein Kirchensprecher bestätigte einen Bericht der Nordwestzeitung. Ausschlaggebend seien die anhaltende proaktive und öffentliche Unterstützung des AfD-Wahlkampfs. Heißt es, zudem habe sie sich geweigert, sich von menschenfeindlichen und menschenverachtenden Äußerungen der AfD zu distanzieren. Das stehe im krassen Widerspruch zu den Grundüberzeugungen der Kirchengemeinde, hieß es. Nach einer Serie von Satteldiebstählen im Großraum Osnabrück hat die Polizei nun zwei Tatverdächtige festgenommen. Insgesamt werden ihnen 13 Taten vorgeworfen. Seit Anfang Juni sollen sie immer wieder in die Reitkammern auf Höfen eingedrungen sein und dort hochwertige Sättel gestohlen haben. Der Schaden beläuft sich auf insgesamt 200.000 Euro. Fälle gab es unter anderem in Bramsche, Vechta, aber auch im benachbarten Nordrhein-Westfalen. Von einem Großteil der Beute fehlt laut Polizei noch jede Spur. Das Wetter für Niedersachsen. Abends und nachts viele Wolken und meist trocken. Später im Nordwesten Regen. Tiefstwerte 17 bis 15 Grad. Morgen viele Wolken mit Regen, vereinzelt gewittrig. Im Süden länger trocken. Im Nordwesten lockert es später auf. Bei 19 bis 24 Grad. Am Samstag ein Wechsel aus Sonne, Wolken und Regen, vereinzelt Gewitter. Örtlich kann es auch mal länger trocken bleiben. Bei 18 bis 21 Grad. Und noch der NDR 1 Niedersachsen Verkehrsservice. Vorsicht bitte auf der A7 Hannover nach Hamburg zwischen Bispingen und Evendorf gefährdet Aquaplaning die Fahrt. Und die Zeit, es wird gleich 18.06 Uhr.
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1: Vorsicht bitte auf der A30 Osnabrück nach Bad Oeynhausen. In der Einfahrt Bissendorf stehen zwei defekte Fahrzeuge. Vorsicht bitte auf der A33 Osnabrück nach Bielefeld. Zwischen Kreuz Osnabrück Süd und Haderberg gibt es eine ungesicherte Unfallstelle. Vorsicht bitte auch auf der A7 Hannover Richtung Hamburg. Zwischen Bispingen und Evendorf gefährdet Aquaplaning die Fahrt. Stau oder stockender Verkehr ab 3 Kilometern auf folgenden Strecken. A2 Hannover Richtung Berlin, zwischen Allerингersleben und Eilsleben 6 Kilometer stockender Verkehr wegen Bauarbeiten. Die A7 Flensburg nach Hannover, zwischen Dreieck Hamburg Nordwest und Waltershof 3 Kilometer stockender Verkehr. A7 Hannover Richtung Hamburg, zwischen Mellendorf und Schwarmstedt 3 Kilometer stockender Verkehr. Die A39 Braunschweig-Wolfsburg ist zwischen dem Kreuz Braunschweig-Süd und Braunschweig-Rautheim beidseitig wegen Bauarbeiten bis morgen ca. 5 Uhr gesperrt. An der Elbfähre Glückstadt-Bischhafen beträgt die Wartezeit in

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1: Vorsicht bitte auf der B70 Emden Richtung Meppen zwischen Zumloh und B402 Meppen Nordumgehung. Da sind Menschen auf der Fahrbahn. A7 Hannover Richtung Hamburg zwischen Mellendorf und Schwarmstedt 3 Kilometer stockender Verkehr. Die A39 Braunschweig-Wolfsburg ist zwischen dem Kreuz Braunschweig-Süd und Braunschweig-Rautheim in beiden Richtungen wegen Bauarbeiten bis morgen ca. 5 Uhr gesperrt. An der Elbfähre Glückstadt-Wischhafen beträgt die Wartezeit beidseitig bis zu 1 Stunde. Und im ostfriesischen Leer kommt es aktuell wegen eines Brandes auf einem Entsorgungsgelände zu einer starken Rauchentwicklung. Der Rauch zieht über ganz Ostfriesland hinweg und in Richtung Südosten in das Ammerland und den Kreis Oldenburg. Bitte schließen Sie dort Fenster und Türen und schalten Sie Lüftungs- und Klimaanlagen ab.

0: Es ist 19 Uhr.
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0: Mit Lars Königke. Schönen guten Abend. Die Schlagzeilen. Niedersachsens Landwirte ziehen durchwachsene Erntebilanz. Sabotagefälle befeuern Debatte über Schutz von kritischer Infrastruktur. Wirtschaftsminister Tonne warnt vor Aushebeln von VW-Gesetz. Das Wetter, abends und nachts viele Wolken, später örtlich Regen, Tiefstwerte bis 15 Grad. Die Getreideernte in Niedersachsen fällt in diesem Jahr durchwachsen aus. Das hat die Landwirtschaftskammer heute mitgeteilt. Vor allem für Winterweizen, Mais und Raps. Nils Christoph, wie viel Getreide haben die Landwirtinnen und Landwirte denn bisher geerntet?
2: Insgesamt kommen bislang rund 5,5 Millionen Tonnen Getreide zusammen. Gut 3% weniger als im vergangenen Jahr. Grund sind vor allem Trockenheit und Hitze. Entscheidend war laut Landwirtschaftskammer aber auch, wann die Hitze kam. Ende Juni traf sie mit teils knapp 40 Grad viele Pflanzen in einer empfindlichen Wachstumsphase. Besonders Winterweizen hat darunter gelitten. Kritisch ist die Lage auch beim Mais. In Teilen der Landesmitte werden beim Silo-Mais Ertragseinbußen von mehr als 50% erwartet. Und auch wirtschaftlich bleibt die Lage angespannt. Zwar sind die Preise vielfach gestiegen, gleichzeitig aber auch die Kosten für Diesel, Dünger und Pflanzenschutz. Die Erntebilanz in Niedersachsen zeigt laut Kammer vor allem eines: Für die Landwirte wird das Wetter immer schwerer planbar. Helfen könne eine vielfältigere Fruchtfolge, also Kulturen und Sorten anzubauen, die zu unterschiedlichen Zeiten reif werden. Dann trifft eine Hitzewelle nicht alle Pflanzen gleichzeitig.
0: Nach Sabotageakten an Umspannwerken in Nordrhein-Westfalen und Brandenburg diskutieren Politiker und Verbände darüber, wie solche sensiblen Anlagen besser geschützt werden können. Kritik gibt es an der Bundesregierung. Die Grünen werfen ihr vor, das neue Gesetz zum Schutz von kritischer Infrastruktur nur schleppend umzusetzen. Aus Berlin Birte Sönnigsen.
3: Das Bundesinnenministerium stuft die kritische Infrastruktur in Deutschland schon länger als grundsätzlich stark gefährdet ein. Nicht erst seit den jüngsten Angriffen auf das Stromnetz. Im März ist ein Gesetz in Kraft getreten, das für besseren Schutz von Wasserwerken, Stromleitungen, Krankenhäusern oder Pipelines sorgen soll. Betreiber von kritischer Infrastruktur werden mit dem Gesetz verpflichtet, Vorgaben zu erfüllen, wie sie sich gegen Angriffe, Spionage oder die Folgen des Klimawandels schützen. Allerdings fehlt noch eine zentrale Verordnung aus dem Bundesinnenministerium, die viele Details regelt und auch genauer festlegt, welche Unternehmen und Betreiber zur kritischen Infrastruktur zählen. Das kritisiert die Fraktionsvorsitzende der Grünen Bundestagsfraktion, Britta Hasselmann. Das Gesetz wirke nicht, solange die Verordnung nicht beschlossen ist, meint Hasselmann. Außenminister Johann Wadephul betonte erneut, dass es keine hundertprozentige Sicherheit bei derartigen Angriffen gebe. Deswegen müssten Gesellschaft und Staat widerstandsfähiger werden. Innerhalb kurzer Zeit hatte es in dieser Woche sowohl einen Angriff auf die Stromversorgung eines Umspannwerks in Südbrandenburg und auch eine Störung in Bergheim in Nordrhein-Westfalen gegeben.
0: Nach dem Anschlag auf ein Umspannwerk in Brandenburg ist bei der Polizei ein Bekennerschreiben eingegangen. Die Echtheit des Schreibens werde derzeit überprüft, teilte die Polizei am Abend mit. Bei dem Anschlag am Dienstag auf ein Umspannwerk in der Nähe des Kraftwerks Jenschwalde hatten Unbekannte versucht, mit selbstgebauten Flugkörpern einen Kurzschluss und einen großflächigen Stromausfall auszulösen. Niedersachsens Wirtschaftsminister Tonne kündigt vor der Aufsichtsratssitzung bei Volkswagen Widerstand gegen die Umbaupläne des Vorstands an. Mit einem Aushebeln des VW-Gesetzes und dem Schleifen der Mitbestimmung, um maßlosen Stellenabbau und Werksschließungen durchzusetzen, werde man sich nicht abfinden. Das sagte Tonne dem Nachrichtenmagazin Politico. Er erwarte stattdessen ein Konzept, das die Auslastung der Standorte und damit den Erhalt der Arbeitsplätze in Deutschland zum Ziel habe. Morgen will der VW-Aufsichtsrat über den Sanierungsplan von Konzernchef Blume beraten. Das Vorhaben sieht vor, Zehntausende Arbeitsplätze zu streichen und die Produktion in 4 Werken in den 2030er Jahren auslaufen zu lassen. In Hanmünden im Kreis Göttingen haben Polizisten einen 7 Jahre alten Jungen aus der Weser gerettet. Er trieb laut Polizei in der Strömung des Flusses. Wie der 7-Jährige in die Weser gelangte, sei noch unklar, hieß es. Passanten hatten das Kind am Nachmittag in der Weser entdeckt und die Rettungskräfte alarmiert. Und das Wetter für Niedersachsen. Abends und nachts viele Wolken und meist trocken. Später im Nordwesten Regen, Tiefstwerte 17 bis 15 Grad. Morgen viele Wolken mit Regen, vereinzelt gewittrig, im Süden länger trocken. Im Nordwesten lockert es später auf bei 19 bis 24 Grad. Am Samstag ein Wechsel aus Sonne, Wolken und Regen, vereinzelt Gewitter. Örtlich kann es auch mal länger trocken bleiben bei 18 bis 21 Grad. Die Zeit, es ist 19.05 Uhr.
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4: Er bewegt sich nicht mehr, atmet nicht mehr, der hatte quasi einen Schock oder ich weiß nicht mehr, wie man das nennt.
5: Ja, schlimm. Wenn man einfach nicht weiß, wie es weitergeht, ist schon sehr aufreibend.
4: Selber will man eigentlich nur heulen.
6: Mitten in der Nacht, alles schläft und dann plötzlich Alarm. Ein schrilles Piepen aus dem Babybett, nicht vom Babyfon, sondern von einem kleinen Überwachungsgerät, das den Sauerstoff im Blut misst. Sandra und Sebastian Maas laufen zu ihrem Sohn Hannes und sehen, er liegt ganz steif da, die Haut ist bläulich und er bekommt keine Luft. Das ist einer dieser Momente, in denen Eltern nicht mehr überlegen, sondern nur noch funktionieren.
7: Ganz genau. Und bei Hannes ist das nicht der erste Notfall. Das ist eher der nächste Hinweis darauf, wie ernst es wirklich um ihn steht.
6: Und damit sind wir schon mitten in einer neuen Folge von Abenteuer Diagnose. Schön, dass ihr wieder dabei seid. Wenn ihr uns das erste Mal zuhört, wir erzählen hier Geschichten von Menschen mit rätselhaften Symptomen und von Ärztinnen und Ärzten, die lange suchen müssen, bis endlich klar wird, was dahinter steckt. Ich bin Anke Christians, ich bin Medizinredakteurin beim NDR und ich lotse euch hier durch die Geschichte und ordne ein, was medizinisch passiert. Und bei mir ist heute Volker Arendt. Er hat den Fall von Hannes recherchiert, hat mit den Eltern Sandra und Sebastian gesprochen und mit den Ärzten, die Hannes behandelt haben. Hallo Volker.
7: Hallo Anke.
6: Volker, wir steigen direkt mit diesem dramatischen Moment ein. Hannes atmet nicht mehr richtig, der Sauerstoff fällt ab und die Eltern rufen den Rettungswagen. Aber du hast gerade schon gesagt, das kam nicht aus dem Nichts. Was war denn vorher passiert?
7: Also, das lasse ich noch ein bisschen offen. Auf jeden Fall ist zu dem Zeitpunkt wirklich viel passiert und Hannes ist einfach kein gesundes Baby gewesen. Der hatte immer wieder Probleme, vor allen Dingen mit der Atmung. Und in dieser Nacht bleibt Sandra erstaunlich ruhig, obwohl das ja eine ziemlich heftige Sache ist. Sie ruft sofort den Rettungswagen an. Hannes kommt ins Klinikum von Heilbronn und wird da schnell stabilisiert. Aber die große Frage bleibt natürlich, warum passiert das immer wieder?
6: Und das ist genau der Punkt, an dem aus so einem Notfall ein Diagnosefall wird. Wenn ein Baby immer wieder schlecht Luft bekommt, dann kann das ganz unterschiedliche Ursachen haben. Und Ärztinnen und Ärzte müssen sich fragen, gibt es da eine tiefer liegende Ursache, irgendeine Art roten Faden?
7: Und dieser rote Faden ist in Hannes Fall eben extrem schwer zu finden.
6: Okay, dann lass uns doch noch mal ganz von vorne anfangen. Du hast gerade schon das Klinikum Heilbronn erwähnt. Wir befinden uns also zwischen Frankfurt und Stuttgart in Baden-Württemberg. Und wenn ich den, ich sag mal, sprachlichen Einschlag von Sandra und Sebastian richtig deute, kommen sie auch gebürtig aus der Gegend.
7: Stimmt, und zwar wohnt Familie Maas in Sinsheim. Das liegt so ziemlich genau zwischen Heidelberg und Heilbronn an der A6. Und ja, in dem Ort haben die ein kleines Einfamilienhaus am Ende von der Sackgasse. Sebastian Maas, der arbeitet in einem IT-Unternehmen und Sandra Maas hat Erzieherin gelernt. Die beiden sind damals Mitte 30 und haben zwei Kinder. Einmal den 6 Jahre alten Paul und dann eben den 7 Monate alten Hannes.
6: Wie fängt das denn damals an mit Hannes? Also was merken seine Eltern als erstes?
7: Das beginnt wie so oft ziemlich unspektakulär und zwar mit einem Husten. Allerdings wird der kleine Hannes den Husten einfach nicht mehr richtig los. Das heißt, Sandra geht mit dem Baby immer wieder zu der Kinderärztin, die hört ihn auch jedes Mal ab, kann aber einfach nichts Ungewöhnliches finden.
6: Für Eltern ist sowas natürlich total beunruhigend. Du hast ein Baby, das hustet und hustet und gleichzeitig sagt die Ärztin, es ist alles okay. Medizinisch muss man sagen, dass das tatsächlich relativ normal ist, dass kleine Kinder so 5 bis 8 Atemwegsinfekte im Jahr haben. Gerade wenn es ältere Geschwister gibt, die im Kindergartenalter sind und dann natürlich alles Mögliche mit nach Hause bringen. Mhm. Und dann kann so ein Infekt schnell in den nächsten übergehen und es fühlt sich so an, als wäre das Kind nie richtig gesund.
7: Genauso haben Sandra und Sebastian das auch gesehen. Die haben zunächst gedacht, dass der kleine Hannes vielleicht einfach nur ein bisschen empfindlicher ist als andere Kinder. Dazu passt auch, dass er immer wieder irgendwie blasser wirkte als die anderen. Naja, aber dann kommen im Laufe der Zeit immer mehr Sachen dazu, die dann irgendwie doch nicht so leicht wegzuerklären sind.
6: Was denn zum Beispiel?
7: Also zum einen stellen die Eltern fest, dass Hannes Probleme hat, sich umzudrehen. Das heißt, er schafft es einfach nicht so gut wie die anderen, von einer Seite auf die andere zu kommen. Aber auch das nehmen die Eltern erstmal jetzt noch nicht als dramatisches Warnsignal wahr.
5: Er hat sich halt ein bisschen weniger bewegt. Da hat man dann halt so, ja, ist halt ein bisschen gemütlicher und ein fauler. Ja, hat man das lange abgetan. Genau.
6: Ja, das kann ich total nachvollziehen. Bei Babys vergleicht man zwar ständig, wann dreht sich wer um, wann sitzt wer, wann krabbelt wer oder läuft. Aber die Bandbreite ist da eben auch total groß. Und das ist ja genau die Zwickmühle. Man will als Mutter oder Vater jetzt nicht überreagieren, aber man will natürlich auch nicht den Moment verpassen, in dem man handeln müsste.
7: Das stimmt natürlich. Und dann kommen im Laufe der Zeit noch weitere Auffälligkeiten, nenne ich es mal, dazu. Und irgendwann wird den Eltern das Ganze dann doch unheimlich.
5: Übers Wochenende war es einfach wieder so schlimm und dann hat er auch wieder ein bisschen Temperatur gehabt und hat eben mehrmals erbrochen.
6: Auch das kann bei Babys erstmal noch zu einem Infekt passen. Wenn Kinder ganz stark husten, dann kann dieser Hustenreiz auch den Würgereflex auslösen und dann erbrechen sie. Mhm. Und dazu noch leichtes Fieber, das könnte durchaus eine Bronchitis sein. Aber jetzt so in der Summe gesehen, Husten, Blässe, Fieber, Erbrechen und Hannes bewegt sich irgendwie weniger als andere Babys, da ergibt sich vielleicht doch ein anderes Bild.
7: Mhm. Sandra Maas beschließt auf jeden Fall, an einem Montag mit Hannes nochmal zu der Kinderärztin zu fahren und da auf den Busch zu klopfen.
6: Okay, der Plan ist, der Kinderärztin klarzumachen, das ist jetzt nicht einfach nur ein Infekt, da steckt mehr dahinter.
7: Aber die Kinderärztin kommt gar nicht dazu, sich überhaupt Gedanken dazu zu machen, denn als Sandra Maas vor der Tür ihrer Praxis steht, ist die gar nicht da. Da hängt ein Zettel, dass ausgerechnet an dem Tag die Praxis geschlossen ist.
6: Das ist natürlich genau der Moment, in dem man das überhaupt nicht gebrauchen kann.
7: Absolut. Sandra überlegt noch mal kurz, aber einfach nach Hause fahren kommt für sie jetzt nicht mehr in Frage. Sie hat einfach das Gefühl, dass da irgendwas Ernstes hintersteckt. Deshalb setzt sie sich mit Hannes wieder ins Auto und fährt die 40 Kilometer weiter in die Notaufnahme in die Uniklinik von Heidelberg.
6: Und das ist dann schon eine Ansage, mit einem kranken Baby noch mal 40 Kilometer fahren. Das macht man nicht, wenn man denkt, ach, wird schon nicht so schlimm sein. Das macht man nur, wenn man da so einen ganz starken Instinkt hat.
7: Mhm. Und das wird in Heidelberg auch sofort ernst genommen. Also als die Mitarbeiter in der Notaufnahme Hannes sehen, haben die ihn sofort in den Untersuchungsraum zur diensthabenden Ärztin gebracht. Die beiden mussten dann nicht mal groß warten.
5: Und ihr ist dann die Blässe gleich aufgefallen. Dann habe ich einen Schnelltest gemacht und dann war der Entzündungswert so hoch. Genau, und dann waren bei ihr schon so die Alarmglocken.
6: Das ist schon mal ein wichtiger Moment. Die Ärztin sieht also das Gesamtbild. Husten, Fieber, Blässe plus erhöhte Entzündungswerte. Da denkt sie vermutlich sofort an die Atemwege. Also schwere Bronchitis oder Lungenentzündung. Sowas muss man jetzt erstmal ausschließen.
7: Mhm. Deshalb soll Hannes auch im Krankenhaus bleiben. Die Ärztin ruft auf der Kinderstation an, aber offenbar ist in dem gesamten Heidelberger Krankenhaus kein Bett mehr frei für Hannes. Deswegen telefoniert sie in die Krankenhäuser in der Umgebung ab und wird schließlich im Krankenhaus von Heilbronn fündig.
5: Und dann hat sie mich informiert, dass ich kurz heim kann, eine Tasche packe und dann aber direkt nach Heilbronn weiterfahren soll.
6: Da klingt Sandra jetzt erstmal ganz pragmatisch und ruhig. Tasche packen, weiterfahren. Aber emotional ist das natürlich ein ganz anderer Film. Ne? Sie ist morgens ja losgefahren, einfach nur um kurz zur Kinderärztin zu gehen. Und jetzt heißt es auf einmal, wir können nicht genau sagen, was es ist, aber das Kind muss ins Krankenhaus. Hat sie Hannes Vater, Sebastian, da schon informiert?
7: Also einmal klar hat sie auf dem Rückweg Angst bekommen und hat auch ihren Mann Sebastian angerufen. Einfach um ihm zu sagen, wie der Stand jetzt ist. Dass sie sich jetzt auf den Weg nach Heilbronn macht und wahrscheinlich mit Hannes da auch bleiben wird, auch über Nacht. Für den Vater kommt das natürlich wie aus dem Nichts.
4: Dann kann man nicht nur noch Horrornachrichten.
6: Horrornachrichten, damit nimmt Sebastian jetzt schon vorweg, wie es in Heilbronn weitergeht. Mhm. Die Ärzte dort sollen ja jetzt herausfinden, was in Hannes Lunge los ist. Also haben sie geröntgt?
7: Mhm. Und zwar noch bevor Hannes und Sandra überhaupt ein Zimmer bekommen auf der Station. Das war praktisch das Erste, was im Krankenhaus überhaupt gemacht wurde.
6: Und was genau sieht man da im Röntgenbild?
7: Also ich glaube, das lassen wir uns am besten von dem zuständigen Kinderarzt, der heißt Maurice Petrasch, erzählen. Das ist der Arzt, der Hannes und Sandra von jetzt an unter seine Fittiche genommen hat, kann man sagen. Und das ist ein sympathischer Kinderarzt mit dieser typischen, offenen, zugewandten Art, die viele Kinderärzte haben.
8: Wir haben klassische Veränderungen auch im Röntgenbild gesehen. Wir nennen das Infiltrate, die bedeutend oder hinweisend auf eine primäre Lungenentzündung sind.
6: Infiltrate, das bedeutet, im Lungengewebe sieht man Bereiche, wo eigentlich Luft sein sollte und die stattdessen mit Flüssigkeit oder Schleim gefüllt sind.
7: Und das spricht für Maurice Petrasch eben dafür, dass Hannes eine sogenannte stille oder atypische Lungenentzündung hat.
6: Okay, das würde einiges erklären. Eine typische Lungenentzündung, die stellt man sich ja oft total dramatisch vor. Hohes Fieber, Schüttelfrost, so ein rasselnder Husten und Atemnot. Das Tückische ist, bei kleinen Kindern verläuft eine Lungenentzündung manchmal ganz anders und bleibt eben still, also ohne diese typischen schweren Symptome. Und das kann dann leicht mal mit einem normalen Infekt verwechselt werden. Deshalb ist Hannes Kinderärztin beim Abhören möglicherweise auch nichts Besonderes aufgefallen.
7: So sehe ich das auch. Aber die Lungenentzündung, ob still oder nicht, ist jetzt für den Kinderarzt Maurice Petrasch auch nichts Außergewöhnliches. Also davon sieht er viele Fälle in seiner Klinik und die allermeisten kriegt er auch mit der richtigen Therapie ziemlich schnell und ziemlich gut in den Griff.
6: Und die richtige Therapie bei einer Lungenentzündung ist meistens ein Antibiotikum, weil dahinter oft ein bakterieller Erreger steckt. Damit müsste es Hannes eigentlich schnell besser gehen.
7: Und als der Kinderarzt dem Baby den Tropf mit diesem Breitbandantibiotikum legt, ist er auch hundertprozentig sicher, dass das so sein wird, also dass das Mittel anschlagen wird. Das ist reine Routine für ihn. Er wundert sich dann allerdings ein bisschen, als er dabei versucht, den kleinen Hannes einmal anzusprechen. Denn da kriegt er einfach überhaupt kein Feedback von dem Kind. Also Kinder in Hannes Alter, die drehen da eigentlich den Kopf oder die Augen in Richtung der Stimme. Die können die sprechende Person auch direkt anschauen oder lächeln oder mit den Armen rudern als Reaktion. Aber bei Hannes ist eben nichts davon. Er zeigt gar keine Reaktion.
8: Was uns auffiel, ist, dass der Hannes nicht altersentwickelt war. Dass er für einen 8 Monate alten Säugling Entwicklungsverzögerungen zeigte.
6: Das passt jetzt zu dem, was Sandra und Sebastian vorher ja schon beobachtet hatten. Ne? Hannes dreht sich nicht richtig um, der bewegt sich wenig, der wirkt irgendwie nicht so fit wie andere Babys. Wichtig ist jetzt aber, bei einem schwerkranken Baby kann man das im ersten Moment natürlich auch falsch einschätzen. Wenn ein Kind krank ist, wenn es erschöpft ist oder auch einfach ja, schlecht mit Sauerstoff versorgt ist, dann wirkt es natürlich schlapp, reagiert es vielleicht auch nicht so lebhaft, wie das sonst der Fall wäre. Die spannende Frage ist ja jetzt, ist das eine Folge der Infektion oder steckt da noch was anderes hinter?
7: Klar, aber zu dem Zeitpunkt steht die einfach noch nicht im Vordergrund. Maurice Petrasch erklärt sich das Ganze genau so, nämlich dass eine Lungenentzündung das Ganze verursacht sozusagen. Also er geht jedenfalls damals noch davon aus, dass er Sandra und Hannes innerhalb einer Woche wieder nach Hause entlassen kann. Doch nach ein paar Tagen steht dann fest, dass das so nicht klappen wird.
8: Wir mussten aber schon bald merken, dass unsere Antibiotikatherapie nicht im Vergleich zu anderen Kindern mit einer klassischen Pneumonie nicht anschlägt.
6: Das ist der Moment, wo man dann schon hellhörig wird. Wenn ein Kind mit so einer vermuteten Lungenentzündung ein passendes Antibiotikum bekommt und es trotzdem nicht besser wird, ja, dann muss man neu denken. Dann gibt es mehrere Möglichkeiten. Vielleicht ist es nicht der richtige Erreger. Vielleicht ist es auch gar keine klassische bakterielle Lungenentzündung. Oder es gibt einen Grund, warum Hannes mit diesem Infekt nicht fertig wird.
7: Und genau deshalb wollen die Ärzte jetzt noch genauer wissen, was in der Lunge von Hannes los ist. Und zwar machen die das mit einer sogenannten Lungenspiegelung. Dabei wird so ein ganz dünnes Endoskop, also eine Art Schlauch mit einer Kamera vorne dran, durch den Mund eingeführt. Und mit dem Gerät wandern die Ärzte dann runter bis in die Bronchien und können vor Ort halt gucken, wie das Gewebe aussieht. Parallel dazu können sie die Bronchien auch noch mit einer Flüssigkeit spülen und die Flüssigkeit dann absaugen. Diese Flüssigkeit, die können die dann im Labor untersuchen lassen, zum Beispiel auf Erreger, Keime jeder Art, was da eben unterwegs sein kann.
6: Diese Untersuchung, die nennen Mediziner bronchoalveoläre Lavage. Für Erwachsene ist so eine Untersuchung schon unangenehm. Bei einem Baby macht man das natürlich nur, wenn man wirklich wichtige Informationen braucht.
7: Und für Hannes bedeutet das, dass er zum ersten Mal in seinem ja noch wirklich kurzen Leben in Vollnarkose gelegt wird. Das ist für Mutter Sandra ein ziemlich heftiger Moment.
5: Nee, ich war dabei, bis er eingeschlafen ist. Also bis die Narkose wirkt, ist man dabei und dann geht man raus. Ja, schlimm. Macht man sich natürlich Sorge.
6: Klar, das ist für Eltern ein ganz schwieriger Moment. Man gibt sein Baby in so einer Situation ab und kann dann ja erstmal nichts tun, außer warten. Was kommt bei der Untersuchung heraus?
7: Bis Sandra das erfährt, dauert es noch ein bisschen, denn im Anschluss an die Untersuchung überschlagen sich die Ereignisse.
6: Was passiert?
7: Nach der Lungenspiegelung kommt Hannes gar nicht mehr zurück auf sein Zimmer. weil die Sauerstoffsättigung in seinem Blut plötzlich so extrem abgesackt ist, dass er auf die Kinderintensivstation muss. Also Hannes muss jetzt permanent mit Sauerstoff beatmet werden. Und zwar kriegt er das über so eine spezielle High-Flow-Maske, nennen die Ärzte das. Da wird mit ein bisschen Druck der Sauerstoff in die Lunge des Babys gepresst.
6: Das ist ein massiver Einschnitt und wahrscheinlich eine der Horrornachrichten, von denen Vater Sebastian vorhin ja gesprochen hat. Mhm. Wenn Hannes Sauerstoffsättigung so stark absackt, dann bedeutet das, die Lunge schafft es, nicht mehr ausreichend Sauerstoff ins Blut zu bringen. Bei einer Lungenentzündung kann das passieren, wenn die entzündeten Bereiche nicht mehr richtig belüftet werden. Und bei einem Baby kann so eine Situation sehr schnell gefährlich werden.
7: Mhm. Und genau deshalb wartet Maurice Petrasch jetzt auch händeringend auf die Untersuchungsergebnisse aus dem Labor. Er muss jetzt einfach wissen, was für ein Erreger dahinter steckt.
6: Eben war Hannes noch auf einer normalen Station, jetzt plötzlich Intensivstation. Und das ist natürlich auch eine ganz andere Szenerie. Da steht ein Beatmungsgerät, da stehen viele Monitore. Es gibt eine kontinuierliche Überwachung von Puls, Blutdruck, Temperatur, überhaupt sehr viel Technik. Das muss für Sandra und Sebastian ein ganz schöner Schock gewesen sein, Hannes da dann zum ersten Mal zu sehen.
7: Klar, kann man sich ja vorstellen. Also Vater Sebastian hat mir im Interview damals ziemlich offen erzählt, wie schlimm das für ihn war, als er Frau und Kind da zum ersten Mal auf der Intensivstation besucht hat.
4: Also geklingelt, Schleuse, Händewasche, desinfiziere rein. Ja, und dann geht die Tür auf und es piept. Wie im Film eigentlich. Vier Schläuche am Hals liegt da. Und Sandra zählt einem ganz ruhig, was jetzt der Stand ist. Und selber will man eigentlich nur heulen und ganz schnell wieder da raus.
6: Ich finde das sehr stark erzählt. Dieses es piept wie im Film, das kennt ihr vielleicht aus Serien, aber wenn es dann das eigene Kind ist, dann trifft einen das natürlich mit einer ganz anderen Wucht. Mhm. Und auch medizinisch wird der Druck jetzt ja größer. Die Ärzte müssen schnell herausfinden, womit sie es da zu tun haben. Die Erregersuche im Labor läuft.
7: Und das Labor findet auch ziemlich schnell was. Und zwar einen Erreger, mit dem Maurice Petrasch jetzt so gar nicht gerechnet hat.
8: Wir haben einen Keim gefunden, der klassischerweise nur bei Immunsupprimierten vorkommt. Letztendlich war es Pneumocystis jerovicii. Es ist eine Art Pilz. Wir wissen, dass er eigentlich nur bei immungeschwächten Kindern vorkommt.
6: Das ist jetzt ein entscheidender Hinweis. Das ist ein Erreger, der bei Menschen mit gesundem Immunsystem normalerweise überhaupt keine Probleme macht. Mhm. Gefährlich wird er dann, wenn die Immunabwehr nicht richtig funktioniert. Das heißt, die Lungenentzündung ist plötzlich nicht mehr nur eine Lungenentzündung. Die wird jetzt zu einem Hinweis auf etwas Grundsätzlicheres. Ne? Warum kann Hannes diesen Erreger nicht abwehren? Und da öffnet sich jetzt ein ganz neues Feld, denn da gibt es unterschiedliche Erkrankungen, die so eine Anfälligkeit für diesen Lungenpilz erklären können. Das sind vor allem angeborene Immunschwächen.
7: Mhm. Und Maurice Petrasch lässt das Blut von Hannes jetzt auch speziell auf die häufigsten von diesen Leiden hin untersuchen. Allerdings ist das nicht ganz so banal, wie es klingt, denn hier kommen über 400 verschiedene Krankheiten in Frage. Und der Arzt schickt deswegen sogar Proben in der Republik rum. Es gibt Proben, die er nach Freiburg schickt, an die Uniklinik und so weiter. Aber solche Tests, die dauern einfach.
6: Das ist diagnostisch eine schwierige Situation. Einerseits kennt der Kinderarzt jetzt den Erreger. Andererseits weiß er noch nicht, warum ausgerechnet Hannes so schwer dran erkrankt. Aber behandeln muss er ihn natürlich sofort.
7: Stimmt, genau. Und da setzt Maurice Petrasch jetzt auch erstmal an. Also er gibt Hannes sofort das passende Medikament gegen diesen Pilzkeim.
8: Letztendlich haben wir Hannes Cotrimoxazol verabreicht. Das ist ein ganz spezielles Antibiotikum, was ganz gezielt für diesen einen Erreger hilft. Und letztendlich war das, denke ich, initial der Gamechanger, der seinen Zustand zumindest kurzfristig verbessert hat.
6: Die akute Gefahr ist also erstmal etwas gebannt. Aber so richtige Erleichterung klingt für mich da irgendwie nicht durch. Mhm. Verstehe ich auch. Dafür bleiben in Hannes Fall einfach zu viele Fragen offen.
7: Trotzdem ist es natürlich erstmal eine gute Nachricht, denn das Mittel gegen diesen Pilz, das schlägt an. Hannes und Sandra, die dürfen sogar von der Intensivstation dann wieder runter auf die Normalstation. Aber ausgestanden ist es damit tatsächlich nicht. Also in den nächsten Wochen kommt es immer wieder zu Rückfällen, immer wieder flammt der Infekt auf und die Sauerstoffsättigung in Hannes Blut, die sackt so weit ab, dass er sogar immer wieder auch ein paar Tage auf die Intensivstation zurück muss.
6: Also eine Achterbahnfahrt. Gerade denkt man, jetzt wird es besser und dann kippt es wieder. Ja. Für seine Eltern war das sicher total zermürbend.
7: Aber irgendwann gewinnt das Medikament dann offenbar offenbar doch die Oberhand. Und Hannes Zustand stabilisiert sich so weit, dass Maurice Petrasch ihn und Sandra schließlich sogar entlassen kann.
6: Wie lange waren die beiden da schon bei ihm in der Klinik?
7: Ich sag's mal so, eigentlich wollte Sandra ja damals nur kurz zur Kinderärztin fahren und dann wieder nach Hause. Daraus sind jetzt knapp 6 Wochen geworden.
6: Und die ganze Zeit mit dieser Frage im Kopf, was hat das Kind eigentlich?
7: Und die Frage kann Maurice Petrasch immer noch nicht richtig beantworten. Also er hat das Blut von Hannes in diese Speziallabore geschickt und nach seltenen Immunschwäche fahnden lassen. Aber die Befunde, die zurückgekommen sind, sind zu dem Zeitpunkt alle negativ. Aber wie gesagt, es gibt ja immerhin 400 verschiedene davon, also die Fahndung läuft weiter. Und bei Hannes Eltern ist erstmal die Erleichterung groß. Die steht im Vordergrund. Der Kleine darf nach Hause und kommt auch wieder nach Hause.
5: Man freut sich Stück für Stück. Also man freut sich einfach auch wieder zu Hause im gewohnten Umfeld zu sein. Auch der Paul, unser Großer, dass wir denn wieder sehen, dass wir einfach wieder als Familie zusammen sind.
6: Das war sicher eine ganz merkwürdige, irgendwie so ein bisschen ambivalente Art von Freude. Mhm. Denn die Familie darf ja nicht nach Hause, weil alles geklärt ist, sondern weil Hannes gerade stabil genug ist. Ja. Aber wahrscheinlich war ja allen in dem Moment klar, dass sich das möglicherweise auch schnell wieder ändern kann.
7: Ja, das ist irgendwie wie so ein Abwartezustand. Ne? Also die Angst bleibt, vor allen Dingen die Angst davor, dass die Sauerstoffsättigung in Hannes Blut wieder fällt. Aber die Eltern haben für diese Fälle ein spezielles Gerät mit nach Hause gekriegt. Und zwar kriegt Hannes darüber zusätzlich Sauerstoff über so eine Nasenbrille. Das sind so Schläuche mit so kurzen Stutzen, die man in die Nase einführt. Und zusätzlich wird der Sauerstoffgehalt in seinem Blut ständig gemonitort, also wird ständig überwacht. Sinkt die Sättigung unter eine bestimmte Grenze, dann schlägt der Apparat Alarm und piept laut. Also die Eltern müssen dann sofort die Sauerstoffzufuhr erhöhen und dann pendelt sich alles wieder ein. Und klar kann man sich vorstellen, dass da vor allen Dingen nachts die Belastung groß ist. Sebastian Maas kann sich da einfach nicht dran gewöhnen.
4: Das werde ich nicht vergessen in meinem Leben, das Geräusch.
6: Für die Eltern heißt das, sie sind eigentlich nie wirklich entspannt. Da ist immer dieses Gerät, da ist immer dieser Alarm, dieser kurze Moment der Panik. Dann wahrscheinlich Licht an, was ist los, atmet Hannes, wie ist seine Sauerstoffsättigung?
7: Ja, das muss wirklich schlimm gewesen sein. Zum Glück wird das aber im Laufe der nächsten Wochen besser. Also das Piepen kommt immer seltener. Und als Hannes zu Hause seinen ersten Geburtstag feiert, braucht er tagsüber überhaupt keine Nasenbrille mehr. Und auch nachts schlägt das Gerät nur noch ganz selten. Also für den Moment sieht es wirklich so aus, als wenn Hannes auf einem guten Weg wäre. Aber dann geht es eines Nachts plötzlich doch wieder los. Der Alarm schlägt wieder an.
4: Er bewegt sich nicht mehr, atmet nicht mehr, der hatte quasi einen Schock oder ich weiß nicht mehr, wie man das nennt.
6: Das ist die Szene, die wir am Anfang schon gehört haben.
7: Eines Nachts piept der Überwachungsapparat wieder, aber diesmal ist es eben anders als sonst. Hannes liegt blau angelaufen, wie erstarrt und irgendwie weggetreten in seinem Bett. Sandra ruft geistesgegenwärtig den Krankenwagen und der bringt ihr Baby gleich wieder nach Heilbronn in die Klinik.
6: Das hat ja sicher auch den Kinderarzt Maurice Petrasch bedrückt, Hannes so schnell dann wieder auf seiner Station zu haben.
7: Klar, kann man sich ja vorstellen. Als der morgens auf die Station kommt, ist Hannes bereits wieder stabilisiert. Und es gibt auch neue Bilder von seiner Lunge. Und die sind so alarmierend, dass selbst der erfahrene Kinderarzt schlucken muss. Und zwar hat sich offensichtlich nichts gebessert, sondern im Gegenteil. Die Krankheit in Hannes Lunge hat sich sogar massiv ausgebreitet. Das heißt, Teile seiner Lunge wirken auf den Bildern irgendwie gefangen, wie in einer Art Panzer. Maurice Petrasch.
8: Da hat man klassische milchtrübartige Veränderungen gesehen, also ganz flaue Strukturänderungen in der ganzen Lunge, die eigentlich letztendlich der letzte Puzzlestein sind in dem Verdacht auf eine interstitielle Lungenerkrankung.
6: Milchtrübartige Veränderungen oder Milchglastrübungen, das klingt erstmal irgendwie harmlos, ist es aber nicht. Mhm. Gemeint sind so Verschattungen im Röntgenbild. Dort ist die Lunge nicht mehr luftgefüllt, wie sie sein sollte, sondern krankhaft verändert. Und der Begriff interstitielle Lungenerkrankung, der bedeutet, es sind nicht nur die Atemwege, die Bronchien betroffen, sondern das feine Lungengewebe dazwischen, also der Bereich, in dem Sauerstoff aus der eingeatmeten Luft ins Blut übertritt. Und dieses interstitielle Gewebe bei Hannes ist verändert, ist entzündet, verdickt oder ja, manchmal sagt man auch wie vernarbt.
7: Und das hat Folgen. Also Maurice Petrasch hat mir das im Interview so erklärt.
8: Und dort, wo narbiges Lungengewebe ist, büßt natürlich die Lungenfunktion ein. Das heißt, die Kinder können nicht mehr richtig oxygenieren, sie können nicht mehr richtig Sauerstoff aufnehmen. Die Lunge funktioniert als Atemorgan nicht mehr richtig.
6: Das ist ein echter Kipppunkt, denn jetzt wird klar, dass es nicht nur die Infektion mit diesem Pilz ist, die Hannes so zu schaffen macht, sondern dass da etwas ganz fundamental falsch läuft in seiner Lunge.
7: Und da gibt es sogar neben dieser Milchglastrübung im Röntgenbild noch zwei weitere neue Indizien, die auch in die Richtung deuten. Und zwar haben sich bei Untersuchungen gezeigt, dass Hannes Leber leicht geschwollen ist und seine Schilddrüsenwerte jetzt auch außerhalb der Norm liegen.
8: Das sind eigentlich drei wichtige Säulen, die auf eine interstitielle Lungenerkrankung auch schon hindeuten können.
6: Es sind also noch weitere Organe betroffen und das macht den Fall jetzt noch komplexer. Denn diese interstitiellen Lungenerkrankungen bei Kindern, die sind selten und das ist auch gar keine einzelne Krankheit, das ist eine ganze Gruppe von Erkrankungen. Ungefähr 200 mit sehr unterschiedlichen Ursachen. Man muss also nicht nur sagen, die Lunge ist krank, man muss herausfinden, warum ist sie krank.
7: Und dass auch diese Suche alles andere als leicht wird, ist Maurice Petrasch zu dem Zeitpunkt auch ziemlich klar.
8: Und das war die Herausforderung, sozusagen da die Nadel im Heuhaufen zu finden.
6: Die Ursache für das Ganze zu ermitteln, das ist das eine. Das andere ist jetzt, Hannes sofort zu helfen. Also irgendwie zu versuchen, diese hartnäckige Entzündung und Veränderung in seiner Lunge unter Kontrolle zu bringen.
7: Deshalb gibt der Kinderarzt Hannes auch sofort Cortison. Und zwar hochdosiert per Infusion.
6: Weil Cortison ein starker Entzündungshemmer ist.
7: Und das Mittel schlägt auch tatsächlich schnell an. Sodass der Kinderarzt Hannes schon nach 3 Tagen erstmal wieder nach Hause entlassen kann. Klar, und da ist das Baby auch einfach besser aufgehoben als im Krankenhaus. Die Suche nach der Ursache dieser interstitiellen Lungenerkrankung kann dann ja parallel weiterlaufen.
6: Was heißt das genau?
7: Also der Arzt hat ja noch Probematerial, Spülwasser von dieser bronchoalveolären Lavage. Außerdem hat er auch noch neue Blutproben von Hannes und beides lässt er jetzt auf die möglichen Auslöser dieser interstitiellen Lungenerkrankung hin testen.
6: Lass uns gleich zu Maurice Petraschs Suche zurückkommen. Aber erstmal würde ich gern über die Familie Maas sprechen, über Sandra und Sebastian. Für sie war zu Hause die Angst jetzt wahrscheinlich noch größer. In der Klinik, da war ja sofort jemand da, wenn ein Gerät an Hannes Bett Alarm geschlagen hat. Und jetzt zu Hause sind sie wieder allein mit diesem Piepen nachts. Und jedes Piepen bedeutet, Hannes bekommt nicht genug Luft und damit nicht genug Sauerstoff.
7: Klar, da schläft man keine Nacht mehr ruhig durch, kann man sich ja vorstellen. Aber so heftig wie in dieser einen besprochenen Nacht wird es nicht mehr. Er hat ja das Cortison und das hilft ihm, dass seine Entzündung sich nicht weiter ausbreitet in der Lunge. Trotzdem gerät Hannes nun in so eine Art Teufelskreis. Also in den nächsten 4 Monaten hat er immer wieder schwere Atemnot-Episoden, in denen der Sauerstoffgehalt in seinem Blut sinkt. Dann muss Hannes jedes Mal wieder ins Krankenhaus. Aber der Notarzt muss dann nicht mehr kommen. Also ne? Im Prinzip führen Sandra und Sebastian über Monate ein Leben zwischen Kinderzimmer und Krankenhaus, kann man sagen. Und die müssen sich nebenbei noch um den 6-jährigen Paul kümmern, der ist ja auch noch da, und natürlich auch ihren normalen Alltag meistern. Das ist insgesamt schon eine extreme Zerreißprobe für die Familie.
4: Also es war dann einfach, man hat dann so funktioniert, würde ich sagen. Ich bin morgens aufgestanden, bin zur Arbeit gefahren, habe gearbeitet, das war ein neuer Job, ich war da abgelenkt und gut, da hat auch alles geklappt. Also wenn es gebrannt hat, dann konnte ich sofort los.
5: Wenn man sich wieder akut Sorge machen muss und einfach nicht weiß, wie es weitergeht, ist schon sehr aufreibend. Ja, das ist schon auch schwierig als Paar. Und trotzdem muss ja jeder funktionieren.
6: Die beiden beschreiben das schon gut. Alle funktionieren irgendwie, weil es ja auch gar nicht anders geht. Aber niemand weiß, worauf das eigentlich hinausläuft. Und medizinisch ist das ja auch ein Problem. Solange niemand weiß, welche Krankheit dahinter steckt, kann Hannes nur ziemlich allgemein behandelt werden. Eben mit Cortison. Das bremst Entzündungen, das kann helfen. Aber es ist kein gezielter Schlüssel zur Erkrankung.
7: Und da kommen wir wieder zurück zu Maurice Petrasch. Der hat während dieser 4 Monate im Teufelskreis weiter nach der Ursache gesucht, aber er hat einfach keinen klaren Beweis für irgendeine interstitielle Lungenerkrankung gefunden. Deshalb schlägt er den Eltern jetzt eine große Untersuchung vor, und zwar rät er zu einer Komplettanalyse des Erbguts,

0: einen Lungenleiden vorstellen, unter der Annahme, dass dem vielleicht noch was Neues einfällt.
1: Da das ja eine sehr, sehr seltene Erkrankung ist, wollte ich ihn letztendlich bei den Kollegen in Hannover anbinden, die Expertise in dem Fach mit interstitiellen Lungenerkrankungen auch haben.
0: Genau, und deshalb hat der Hannes zu dem Kinderpneumologen Nikolaus Schwerk an die Medizinische Hochschule Hannover geschickt.
2: Den kenne ich und ihr kennt ihn vielleicht auch schon, weil er nämlich seit vielen Jahren immer mal wieder bei Abenteuerdiagnose auftaucht und auch hier im Podcast schon den ein oder anderen spannenden Fall erzählt hat. Das ist ein absoluter Spezialist für seltene Lungenerkrankungen bei Kindern und dazu noch total zugewandt und sehr empathisch.
0: Ganz genau, ich kenne ihn auch, das ist wirklich ein toller Typ. 2 Wochen später hat Sandra mit Hannes dann einen Termin in Hannover, das ist immerhin 500 Kilometer entfernt. Und die erste Begegnung mit Hannes hat bei Nikolaus Schwerk damals einen nachhaltigen Eindruck hinterlassen.
3: Hannes lag im Bett und war eigentlich damit beschäftigt zu atmen. Also wirklich litt, man sieht das ja, kräftiges Einziehen und eigentlich nur damit beschäftigt, irgendwie sich am Leben zu halten durch Atmen. Und da war ich schon oder wir auch erschrocken, als wir ihn das erste Mal gesehen haben.
2: Kräftiges Einziehen, das bedeutet, man sieht richtig, wie der Körper arbeitet. Die Haut zieht sich beim Einatmen zwischen den Rippen und über den Schlüsselbeinen nach innen, weil das Kind mit aller Kraft Luft holt. Mhm. Das hat mit normaler Babyatmung überhaupt nichts zu tun, sondern das ist echt schwerste Atemarbeit.
0: Ja, schrecklich. Deshalb untersucht Nikolaus Schwerk kann es jetzt auch noch mal gründlich. Und zwar gibt es wieder eine Blutabnahme, es gibt wieder Lungenspiegelung, es gibt Röntgenbilder. Und als er erfahrene Spezialist diese aktuellen Röntgenbilder von Hannes Lunge sieht, erschrickt er zum zweiten Mal heftig.
3: Das erste Röntgenbild, das wir bei uns gemacht haben, als er bei uns auf der Station war, da war die Lunge wirklich knallweiß.
2: Und wir haben ja schon darüber gesprochen, was weiße Stellen auf dem Lungenröntgen bedeuten. Da, wo normalerweise Luft sein sollte, ist jetzt Flüssigkeit, Schleim oder irgendwas anderes, das den Gasaustausch stört. Und knallweiß bedeutet, diese Bereiche sind bei Hannes offenbar größer geworden und haben sich trotz dieser Cortisonbehandlung weiter ausgebreitet. Sodass jetzt fast kein freier Raum zum Atmen mehr in der Lunge ist.
0: Und das ist so massiv, dass selbst Nikolaus Schwerk und seine Mitarbeiter sowas in der Form noch nicht gesehen haben.
2: Dann ist die entscheidende Frage, passt das wirklich noch zu dieser Spur, auf der alle bisher waren, also zu einer interstitiellen Lungenerkrankung? Einmal kurz zur Erinnerung, das sind Erkrankungen, bei denen vor allem das Stützgewebe der Lunge betroffen ist, also dieses feine Gerüst zwischen den Lungenbläschen.
0: Nikolaus Schwerk stellt Hannes Fall dann auch kurz danach in so einer Teamkonferenz vor und bespricht alles mit den Kollegen, aber es herrscht erstmal allgemeine Ratlosigkeit. Irgendwann fällt dann aber einer der Ärztinnen doch was auf, und zwar ist diese weißliche Trübung nicht einfach nur weiß, sondern wenn man genau hinschaut, hat die so eine gewisse Struktur, und zwar ähnelt die Pflastersteinen. Und genau diese Struktur kommt eigentlich nur bei einer ganz anderen Erkrankung vor, und zwar einer sogenannten Alveolarproteinose.
2: Es gibt jetzt also wieder einen Richtungswechsel in der Geschichte. Der Kinderarzt in Heilbronn, der hatte nach angeborenen Immunschwächen gefahndet und nach diesen interstitiellen Lungenerkrankungen, beides schon seltene Krankheiten. Die Alveolarproteinose ist noch seltener. So selten, dass ihr höchstwahrscheinlich noch nie davon gehört habt. Wenn doch, dann schreibt uns gerne. Um es einmal zu erklären, Alveolen, das sind die winzigen Lungenbläschen, in denen Sauerstoff ins Blut übergeht. Und bei dieser Alveolarproteinose, da lagert sich in diesen Bläschen Material ab. So eine zähe Mischung aus Eiweißen und Fetten. Normalerweise räumen bestimmte Immunzellen diesen Stoff weg, wie so eine Art Müllabfuhr der Lunge. Wenn aber diese Müllabfuhr nicht funktioniert, dann füllen sich die Lungenbläschen langsam damit.
0: Genau, und das könnte Hannes Zustand ja ziemlich gut erklären. Nikolaus Schwerk hat es damals ziemlich bildhaft so erklärt.
3: Das ist dann wie so ein Glas, was zunehmend voller wird und irgendwann ganz voll ist. Dann kann keine Luft mehr in die Bläschen und auch damit kein Sauerstoff. Kein Sauerstoff oder immer weniger Sauerstoff kann aufgenommen werden.
2: Und plötzlich würde vieles zusammenpassen, die Atemnot, die schlechten Sauerstoffwerte und dieses milchig-weiße Bild der Lunge. Mhm. Aber Alveolarproteinose ist erstmal nur eine Beschreibung dessen, was in der Lunge passiert. Die nächste Frage ist, warum passiert das bei Hannes?
0: Genau, und da wird es kompliziert. Denn es gibt verschiedene Formen und Ursachen. Fast allen liegen Genfehler zugrunde.
2: Das genauer herauszufinden, das ist medizinisch enorm wichtig, denn je nachdem, welche Form dahinter steckt, sieht die Behandlung völlig anders aus. Manche Formen dieser Erkrankungen kann man behandeln, viele aber auch nicht oder kaum. Deshalb müssen die Ärzte jetzt erstmal beweisen, hat Hannes wirklich so eine Alveolarprothese?

0: Spinose und wenn ja, welche?
1: Und dafür wollen wir jetzt als nächstes eigentlich ein CT machen, einfach um, also es sind Schichtaufnahmen von der Lunge, die viel detailreicher sind als ein normales Röntgenbild. Aber bevor Sie dazu kommen, kriegt Nikolaus Schwerk einen unerwarteten Anruf. Am Apparat ist die Genetikerin, die das Erbgut von Hannes und seinen Eltern überprüft hat.
0: Stimmt, diese Erbgutanalyse hatte Maurice Petrasch in Heilbronn ja noch in die Wege geleitet. Jetzt wird's spannend.
1: Kann man so sagen, denn dieses Telefonat ändert alles.
2: Die Lösung brachte dann das Telefonat mit der Genetikerin, die mir eben gesagt hatte, ja, also Sie haben da Veränderungen gesehen, von denen Sie meinen, dass sie krankheitsverursachend seien, in dem sogenannten Mars-Gen. Und dann war es eigentlich klar, weil das kannte ich. Und dann auf einmal passte das alles zusammen.
0: Bei Nikolaus Schwerk ist der Groschen sofort gefallen. Wir versuchen mal, da gedanklich hinterherzukommen.
1: Ja.
0: Mars-Gen, das klingt ja erstmal wie Science-Fiction, halt wie der Planet. Aber medizinisch ist das natürlich was anderes. Mars 1 ist ein Gen, also ein Abschnitt in unserem Erbgut, der eine Bauanleitung enthält. Und zwar für ein bestimmtes Enzym, das jede Körperzelle braucht, wenn sie Eiweiße herstellt.
1: Und dieses Enzym, was nach der Mars 1 Bauanleitung entsteht, heißt Methionyl-tRNA-Synthetase. Und das ist wichtig für die Eiweißsynthese.
0: Volker, das ist jetzt ein ziemliches Wortmonster, aber das, was dieses Enzym macht, das ist gar nicht so kompliziert. Unser Körper baut ständig Eiweiße. Eiweiße sind ja sowas wie die Arbeitsmaschinen des Körpers, die steuern, die stützen, transportieren Dinge, reparieren Dinge. Und damit solche Eiweiße entstehen können, müssen einzelne Bausteine in der richtigen Reihenfolge zusammengesetzt werden. Ihr könnt euch das stark vereinfacht vorstellen wie so eine Art Kette. Und einer der Bausteine dafür, der heißt Methionin. Und dieses spezielle Enzym, diese Methionyl-tRNA-Synthetase, hilft dabei, den Baustein Methionin an die richtige Stelle zu bringen, damit die Zelle daraus Eiweißketten bauen kann. Es ist also so eine Art Transporter.
1: Ganz genau. Und bei Hannes ist die Bauanleitung eben für diesen Transporter fehlerhaft. Das heißt, es ist nicht genug von diesem Transporter-Enzym da. Es gibt zwar Enzyme davon, aber eben nicht genug. Und darum können manche Eiweißketten in Hannes Körper schlicht nicht zusammengesetzt werden.
0: Das heißt, es fehlt nicht einfach irgendein einzelner Stoff in der Lunge, sondern ein ganz grundlegender Arbeitsschritt in den Zellen läuft bei ihm nicht sauber ab. Und das kann dann an mehreren Stellen im Körper Probleme machen.
1: Die Eiweißketten, die werden halt überall im Körper gebraucht, auch in der Lunge. Da sind die zum Beispiel als Signalgeber wichtig. Also in den Lungenbläschen muss ja ständig aufgeräumt werden. Und dafür gibt es eine Art Müllabfuhr. Das sind Fresszellen, die Eiweiß- und fettreiches Material beseitigen, was sich da ja im Laufe der Zeit anhäuft. Und damit diese Fresszellen losgehen und das tun, braucht es ein Signal eben von diesen Signalmolekülen.
0: Das heißt, die brauchen einen Einsatzbefehl und wenn dieser Einsatzbefehl durch diese Eiweißketten nicht kommt, weil sie eben nicht richtig zusammengebaut werden, dann fährt, um jetzt mal in diesem einfachen Bild zu bleiben, die Müllabfuhr nicht los und die Lungenbläschen, die laufen langsam voll und dann kommt immer weniger Sauerstoff ins Blut. Und genau das muss bei Hannes passiert sein. Das ist das, worüber wir eben auch gesprochen haben, diese Alveolarproteinose oder wie Schwerk sagte, das Glas wird voller und voller und voller.
1: Und jetzt passt plötzlich ganz viel zusammen. Also diese knallweißen Röntgenbilder, die schwere Atemnot, die schlechten Sauerstoffwerte, aber nicht nur das. Also so haben wir ja vorhin drüber geredet, dass dieser Genfehler auch überall im Körper dann Auswirkungen haben kann. Und Symptome von Hannes, die jetzt vorher wie Puzzleteile rumlagen und nicht richtig zusammengepasst haben, die erklären sich jetzt schon. Maurice Petrasch.
3: Die Patienten leiden unter chronischem Husten, Dyspnoe, das heißt Atemnot, unter Entwicklungsverzögerung, unter Veränderungen der Leber, der Schilddrüsenfunktion und zeigen auch motorische Entwicklungsverzögerungen.
1: Der Kinderarzt aus Heilbronn ist übrigens aus allen Wolken gefallen, als Nikolaus Schwerk ihm damals angerufen hat und ihm von dieser Diagnose erzählt hat.
0: Dass Hannes was Seltenes hat, hat er ja schon geahnt, aber dass es so etwas Außergewöhnliches ist, damit hat er offenbar nicht gerechnet. Also Lunge, Leber, Schilddrüse, die allgemeine Entwicklung, das ist eine Erkrankung, die den ganzen Körper betrifft.
1: Und die jetzt auch endlich einen Namen hat. Also Hannes leidet an den Folgen eines äußerst seltenen Gendefekts, genauer an einem Methionin-Transportermangel, ausgelöst durch eine Mutation am Mars-1-Gen. Also das ist wirklich eine extreme Seltenheit. Da sind weltweit nur ein paar Dutzend Erkrankte überhaupt von dokumentiert.
0: Da habe ich gleich mehrere Fragen, Volker. Aber lass uns zuerst darüber sprechen, wie Hannes Eltern, Sandra und Sebastian, das erlebt haben. Endlich ist da jemand, der sagen kann, was mit Hannes los ist. Wie haben Sie reagiert?
1: Hört sich jetzt vielleicht komisch an, aber Sandra war alles andere als erleichtert, als der Arzt ihr das sagte. Auch wenn die ganzen Zusammenhänge ja nun wirklich schwer zu verstehen waren, eins hat sie gleich rausgehört, und zwar, dass Hannes eine genetische Erkrankung hat. Und das ist in ihrer aktuellen Situation wirklich eine dramatische Neuigkeit gewesen.
4: Es war ein Schock, jetzt zu wissen, okay, mein Mann und ich haben es vererbt. Weil zu dem Zeitpunkt war ich frisch schwanger. Dann ging natürlich auch los, hat das Kind in meinem Bauch die gleiche Krankheit.
0: Was für eine Ausnahmesituation auch. Ne? Mhm. Für Sie steht also sofort eine weitere Angst im Raum. Nicht nur, was passiert mit Hannes, sondern auch, ist das ungeborene Kind vielleicht auch betroffen? Mhm. Um das besser zu verstehen, braucht es an der Stelle vielleicht so eine Prise Genetik. Ihr könnt euch das so vorstellen. Von den meisten Genen haben wir zwei Ausgaben. Eine kommt von der Mutter und eine vom Vater. Wenn jetzt nur eins dieser Gene mutiert, also verändert ist, dann kann das zweite das oft auffangen. Sandra und Sebastian, das ist jetzt klar, sind offenbar beide Träger eines veränderten Maß-1-Gens, aber eben gesunde Träger. Sie selbst merken überhaupt nichts davon. Bei Hannes kam Pech dazu. Er hat von beiden Eltern die fehlerhafte Ausgabe dieses Gens bekommen. Und weil bei ihm beide Gene betroffen sind, kann der Körper das nicht mehr ausgleichen.
1: Mhm. Und welche Gene Hannes, kleiner Bruder, in spe, sag ich mal, jetzt geerbt hat, das lässt sich zu dem Zeitpunkt einfach noch nicht sagen. Und auch nicht ganz so einfach testen.
0: Dafür bräuchte es eine vorgeburtliche genetische Diagnostik. Und bevor man die macht, muss man ja auch erstmal in Ruhe überlegen und entscheiden, will ich das?
1: Niklaus Schwerk hat Sandra und Sebastian deshalb auch erstmal beruhigt und hat sich erstmal um Hannes gekümmert. Da bleibt jetzt der Fokus drauf.
0: Klar, denn der ist jetzt in diesem Moment der Patient, der Akuthilfe braucht.
1: Ja.
0: Seine Lunge macht Probleme, die Leber ist vergrößert. Er braucht dringend eine Therapie. Gleichzeitig wissen wir, bei vielen genetischen Erkrankungen lässt sich die Ursache selbst nicht reparieren.
1: Nun, genauso ist es auch hier. Also es gibt einfach keine Therapie, mit der Niklaus Schwerk den Genfehler des Jungen behandeln könnte. Aber vielleicht lassen sich die Folgen des Fehlers ja abmildern. Das heißt, der Spezialist zermartert sich den Kopf deswegen und kommt irgendwann auf eine ziemlich gewagte Idee, wie er Hannes womöglich trotzdem noch helfen könnte. Und zwar ist es ja jetzt so, dass es in den Zellen von Hannes einfach nicht genug von diesem Transporter gibt. Ein paar sind da, aber es gibt nicht genug. Und jetzt will Schwerk wenigstens sicherstellen, dass diese Transporter alle komplett besetzt sind mit Methionin und denen unter die Arme greifen.
2: Vielleicht könnte man das doch dadurch kompensieren, indem man die Kinder oder die Patienten eben das gibt, was denen fehlt, nämlich das Methionin, die Aminosäure, dass nach Möglichkeit die wenigen Transporter immer schön bepackt sind und das damit zu kompensieren. Und es gab schon so Einzelfallberichte, wo man zeigte, wenn man den Kindern das gibt, dann geht es ihnen besser.
0: Total spannende Idee. Dadurch, dass Hannes Krankheit so selten ist, gibt es keine großen Studien und es gibt auch keine etablierte Standardtherapie, aber zumindest so experimentelle Ansätze, die in einigen Fällen offensichtlich gewirkt haben. Nichtsdestotrotz, es gibt keine Garantie, das ist auf eine gewisse Art und Weise auch ein Wagnis. Was sagen Hannes Eltern dazu?
1: Also kurz und knapp, die haben sofort zugestimmt.
4: Also zu verlieren hat man ja in dem Sinne nichts. Man hofft, dass es ja bei ihm auch so gut anschlägt.
0: Jetzt ganz praktisch gefragt, wie gibt man einem Baby Methionin? Ist das ein Medikament, eine Infusion, ein Spezialpräparat?
1: Das war für Dr. Schwerk auch Neuland. Feststand, dass das Methionin, das ist ein weißes Pulver, das kann man in der Apotheke einfach so als Nahrungsergänzungsmittel kaufen, ist auch nicht teuer. Er selber hat das natürlich auch in der Krankenhausapotheke von der MHH gekriegt.
0: Aber die Dosis ist dann ja entscheidend. Gerade bei einem Baby kann man ja jetzt nicht einfach sagen, wir probieren mal irgendeine Menge.
1: Ja, die Dosis hat er natürlich vorsichtig ermittelt, einfach indem er die langsam immer weiter gesteigert hat und hat Hannes dabei einfach engmaschig beobachtet. Nach der Entlassung brauchten die Maas dann zu Hause nur noch die passende Menge Methionin abwiegen, das Ganze in der Flüssigkeit auflösen, die dem kleinen Hannes schmeckt, und ihm das Ganze dann zu trinken geben.
0: Also ein ungewöhnlicher Weg. Wie gesagt, ohne Erfolgsgarantie, hat diese Behandlung denn tatsächlich funktioniert?
1: Also es ist schwer zu glauben und es dauert auch ein bisschen, aber ein Jahr nach der Diagnose ist die Leber von Hannes wieder abgeschwollen. Er hat sich entwicklungsmäßig so weit gesteigert, dass er zu den anderen Kindern in seinem Alter aufgeschlossen hat. Und er musste kein einziges Mal mehr wegen seiner Lunge in die Klinik. Als ich Sandra und Sebastian interviewt habe, da war er sogar dabei. Und der war natürlich noch ein bisschen zu klein, um selbst was zu sagen. Aber ich habe ihn gesehen, wie er da mit seinem Bruder Paul im Park von dem Klinikum gespielt hat. Einfach so, als wenn nie was gewesen wäre. Lass uns nochmal Sebastian Master zuhören.
5: Ich freue mich über jedes Lachen von Hannes. Und wie er sich entwickelt und alles ist gut. Er plappert Papa, Mama, Ball, Auto. Er geht in den Kindergarten, also in Krippe. Das sind alles Erfolge. Und wie es weitergeht, ich hoffe einfach gut.
0: Ja, das ist wunderschön. Und gleichzeitig hört man Sebastian noch an, wie viel Angst da gewesen sein muss.
1: Ja.
0: Gibt es von Dr. Schwerk denn eine Prognose? Also kann man sagen, wie es mit Hannes weitergeht?
1: Also er ist da optimistisch. Der Trick mit der Extramenge Methionin, der hat ja offensichtlich funktioniert. Deswegen geht er davon aus, dass Hannes ein ganz normales Leben führen kann, solange er weiterhin dieses Methionin einnimmt.
0: Hm. Heißt, der Genfehler wird natürlich nie weg sein, aber die Folgen lassen sich offenbar so gut ausgleichen, dass Hannes sich normal entwickeln kann.
1: Ganz genau.
0: Und seine Lunge hat ja offenbar auch keinen bleibenden Schaden.
1: Nee.
0: Jetzt müssen wir aber noch einmal auf Sandras Schwangerschaft zurückkommen. Diese Sorge stand ja die ganze Zeit im Hintergrund. Hat das ungeborene Baby denselben Genfehler?
1: Nee, hat er zum Glück nicht. Inzwischen ist Familie Maas zu fünft. Also als ich die in Heilbronn zu unserem Interview getroffen habe, da war der kleine Anton gerade 4 Monate alt und kerngesund. So wie es aussieht, hat er von den Eltern nur ein fehlerhaftes Gen oder gar kein fehlerhaftes Gen geerbt. Und um zu erkranken, braucht es ja 2 davon, von Mutter und von Vater.
0: Was für eine Riesenerleichterung und was für eine Geschichte, Volker. Ein Kind mit so einer extrem seltenen genetischen Erkrankung, eine Familie am Limit und ein Arzt, der zum Glück nicht bei nicht behandelbar stehen bleibt, sondern überlegt, gibt es vielleicht noch einen Weg, dem Kind zu helfen.
1: Und dafür sind die Maas Nikolaus Schwerk und natürlich auch Maurice Petrasch unendlich dankbar, kann man sagen.
0: Das kann ich mir gut vorstellen. Für mich zeigt dieser Fall auch mal wieder, wie wichtig Spezialwissen bei seltenen Erkrankungen ist. Hannes hatte Symptome an verschiedenen Stellen. Lunge, Leber, Schilddrüse, die Entwicklungsverzögerung. Und erst der Blick auf den genetischen Gesamtzusammenhang hat alles zusammengeführt.
1: Mhm.
0: Volker, vielen, vielen Dank für diesen spannenden Fall.
1: Bitte, bitte. Ich freue mich schon aufs nächste Mal.
0: Ich mich auch.
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1: Vorsicht bitte auf der A1 Osnabrück nach Bremen. Zwischen Wildeshausen Nord und Rastplatz Groß-Ippenaar liegen mehrere Leitbarken. Vorsicht bitte auf der A2 Hannover nach Berlin. Zwischen Braunschweig-Watenbüttel und Braunschweig-Hafen gibt es eine ungesicherte Unfallstelle. A7 Hannover nach Hamburg. Zwischen Berghof und Schwarmstedt 3 Kilometer stockender Verkehr. Die A39 Braunschweig-Wolfsburg ist zwischen dem Kreuz Braunschweig-Süd und Braunschweig-Rautheim in beiden Richtungen wegen Bauarbeiten bis morgen ca. 5 Uhr gesperrt. Dann noch nach Ostfriesland, nach Leer. Da kommt es aktuell wegen eines Brandes auf einem Entsorgungsgelände zu einer starken Rauchentwicklung. Der Rauch zieht über ganz Ostfriesland hinweg und in Richtung Südosten in das Ammerland und den Kreis Oldenburg. Bitte schließen Sie dort Fenster und Türen und schalten Sie Lüftungs- und Klimaanlagen ab. Und dann noch ganz aktuell, Vorsicht bitte auf der A7 Hannover Richtung Kassel. Zwischen Hedemünden und Lutherberg, da steht ein defektes Fahrzeug.

0: Es ist 20 Uhr.
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0: Mit Lars König. Schönen guten Abend. Die Schlagzeilen. Mehrheit der Deutschen hält Russland für ernsthafte Bedrohung. Generalstaatsanwaltschaft prüft mögliche Spionage an Erdgasanlage im Kreis Oldenburg. Wirtschaftsminister Tonne warnt vor Aushebeln von VW-Gesetz. Das Wetter abends und nachts, viele Wolken und später örtlich Regen, Tiefstwerte bis 15 Grad. Die Mehrheit der Deutschen ist der Meinung, dass von Russland eine Bedrohung ausgeht. Das zeigt der neue ARD-Deutschland-Trend. Die Menschen bewerten die Lage aber anders, je nachdem, wo sie in Deutschland wohnen. Aus Berlin Markus Sambale.
2: Die Menschen im Westen blicken mit deutlich größerer Sorge auf Russland als die im Osten. In Westdeutschland sind es fast 60%, die Deutschlands Sicherheit durch Russland bedroht sehen. In Ostdeutschland sehen nur etwas mehr als 40% Russland als Bedrohung. Auch die deutschen Waffenlieferungen an die Ukraine werden sehr unterschiedlich bewertet, wie schon bei vergangenen Umfragen für den ARD-Deutschland-Trend. In den ostdeutschen Bundesländern findet mehr als die Hälfte der Befragten, dass die Waffenhilfe für die Ukraine zu weit geht. Im Westen sagt dagegen mehr als die Hälfte, die deutschen Waffenlieferungen seien angemessen oder könnten sogar noch mehr werden. In der bundesweiten Sonntagsfrage gibt es kaum Veränderungen. Wäre jetzt Bundestagswahl, käme die AfD auf 27%, ein leichtes Minus im Vergleich zum Vormonat. Dahinter die Union mit unverändert 21%. Die Grünen kommen weiterhin auf 15%. Die SPD steigt leicht auf jetzt 13%. Die Linke gewinnt ebenfalls leicht und erreicht 12%.
0: Die Spritpreise sind auf einen neuen Höchststand gestiegen. Laut ADAC lag der durchschnittliche Preis für Benzin der Sorte E10 gestern bei 2,21 €. Ein Grund für die hohen Preise sind zerstörte Raffinerien in der Golfregion. Außerdem ist der Kraftstofftransport per Schiff wegen Niedrigwassers in Flüssen eingeschränkt. In großen Kneten im Kreis Oldenburg hat es in den vergangenen Monaten an einer Anlage zur Erdgasaufbereitung verdächtige Vorfälle gegeben. Die Generalstaatsanwaltschaft Celle ermittelt jetzt. Sie prüft, ob die Anlage möglicherweise ausspioniert worden ist oder sabotiert werden sollte. Die Nordwestzeitung hatte zuerst berichtet. Michelle Müller in unserem Studio Oldenburg. Was genau ist dort passiert?
3: Ja, es geht um zwei Vorfälle aus den vergangenen beiden Monaten. Am 1. Juli soll ein Jugendlicher auf dem Dach der Anlage gefilmt haben. Der Wachdienst hat ihn erwischt, die Polizei hat das Handy beschlagnahmt und weitere Ermittlungen eingeleitet. Etwa einen Monat später, in der Nacht auf den 9. August, hat ein Wachmann dann Drohnen über das Gelände fliegen sehen. Bei einem Rundgang entdeckte er zwei Vermummte und stellte sie zur Rede. Einer der beiden hat den Wachmann angegriffen, der wurde dabei leicht verletzt. Die beiden Personen konnten fliehen, ob sie die Drohnen geflogen haben, ist noch unklar. Die Generalstaatsanwaltschaft Celle ermittelt jetzt. Bisher handelt es sich um einen Anfangsverdacht, sagte ein Sprecher. Die Ermittlungen sollen zeigen, ob die Beschuldigten das Gelände ausgespäht und eine Sabotage geplant hatten.
0: Niedersachsens Wirtschaftsminister Tonne kündigt vor der Aufsichtsratssitzung bei Volkswagen Widerstand gegen die Umbaupläne des Vorstands an. Mit einem Aushebeln des VW-Gesetzes und dem Schleifen der Mitbestimmung, um maßlosen Stellenabbau und Werksschließungen durchzusetzen, werde man sich nicht abfinden. Das sagte Tonne dem Nachrichtenmagazin Politico. Er erwarte stattdessen ein Konzept, das die Auslastung der Standorte und damit den Erhalt der Arbeitsplätze in Deutschland zum Ziel habe. Morgen will der VW-Aufsichtsrat über den Sanierungsplan von Konzernchef Blume beraten. Das Vorhaben sieht vor, zehntausende Arbeitsplätze zu streichen und die Produktion in 4 Werken in den 2030er Jahren auslaufen zu lassen. Die Getreideernte in Niedersachsen fällt in diesem Jahr durchwachsen aus. Bisher wurden insgesamt 5,5 Millionen Tonnen geerntet, teilte die Landwirtschaftskammer mit. Das sind gut 3% weniger als im vergangenen Jahr. Hauptgrund: Hitze und Trockenheit haben viele Pflanzen vor allem mitten in der empfindlichen Wachstumsphase getroffen. Vor allem der Winterweizen und der Mais haben gelitten. Ein 57-Jähriger ist vor dem Landgericht Stade zu lebenslanger Haft verurteilt worden. Er hat seine getrennt von ihm lebende Ehefrau an der Haustür niedergestochen. Schuldig gesprochen wurde er wegen Mordes, teilte ein Gerichtssprecher mit. 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Vorsicht bitte auf der A28 leer Richtung Oldenburg. Zwischen Neuenkruge und Oldenburg-Wechleu, da gibt es eine ungesicherte Unfallstelle. Und nun das Wetter für Niedersachsen. Abends und nachts viele Wolken und meist trocken. Später im Nordwesten Regen, Tiefstwerte 17 bis 15. 10 Grad. Morgen viele Wolken mit Regen, vereinzelt gewittrig, im Süden länger trocken, im Nordwesten lockert es später auf bei 19 bis 24 Grad. Die Zeit, es wird gleich 20.06 Uhr.
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1: Mussten Sie heute auch schon warten? Am Telefon, in einer Warteschleife, auf eine wichtige Nachricht oder im Supermarkt? Zweite Kasse bitte! Wenn dieser Ruf durch den Laden schallt, frage ich mich oft, wie viel Lebenszeit ein Mensch dadurch eigentlich gewinnt. Experten schätzen 5 bis 10 Minuten, nicht gerade die Welt. Dabei könnte ich die Wartezeit sinnvoll nutzen, ein nettes Wort mit dem Vordermann wechseln oder darüber nachdenken, wie höflich das Kassenpersonal bleibt, obwohl es gestresst ist. Haben Sie schon mal eine Kassiererin erlebt, die Kunden anranzt, weil sie ihr zu langsam sind? Ich nicht. Vielleicht sollte ich beim nächsten Mal einfach fragen, wie sie das schafft, diese Ruhe zu bewahren. Die Zeit dafür hätte ich ja. Kommen Sie gut durch die Nacht. Ulrike Branahl von der Katholischen Radiokirche.
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1: Um 21 Uhr mit Juliette Groß. Bei VW hat es überraschend eine Einigung auf den weiteren Sparkurs gegeben. Das Unternehmen teilte vor wenigen Minuten mit, der Aufsichtsrat habe dem Konzept einstimmig zugestimmt. Wie es genau aussieht, ist noch nicht bekannt. Der VW-Vorstand wollte über den bereits beschlossenen Abbau von 50.000 Arbeitsplätzen weitere Stellenstreichungen durchsetzen. Er hält die Produktionskosten bei VW für zu hoch. Auch die Schließung von Werken stand zur Diskussion. Der Betriebsrat sowie das Land Niedersachsen als Großaktionär lehnten das ab. In Deutschland wird immer häufiger Sabotage verübt. Bundesweit waren es in diesem Jahr schon mehr als 160 Verdachtsfälle. Auch die Spionage nimmt zu. Das geht aus einem Lagebild des Bundeskriminalamtes hervor, das NDR, WDR und Süddeutscher Zeitung vorliegt. Aus Köln, Andreas Braun.
2: Außerdem sollen die Polizeien in Bund und Ländern mehr als 100 Straftaten mit Bezug zu Spionage festgestellt haben. Bei mehr als der Hälfte dieser Fälle ging es um das sogenannte sicherheitsgefährdende Abbilden, also beispielsweise das unerlaubte Fotografieren oder Filmen von militärischen Einrichtungen oder Rüstungsgütern. In 26 weiteren Delikten wird sogar Agententätigkeit zu Sabotagezwecken vermutet. Die Schwerpunktregionen der mutmaßlichen Spionagefälle sind demnach in diesem Jahr bislang Brandenburg, gefolgt von Nordrhein-Westfalen und Schleswig-Holstein.
1: Bundeskanzler Merz hat bei seinem Wahlkampfbesuch in Sachsen-Anhalt erneut vor den Folgen einer möglichen AfD-Landesregierung gewarnt. Wer möchte, dass Deutschland ein offenes und liberales Land bleibt und Sachsen-Anhalt ein interessanter Wirtschaftsstandort, der dürfe am Sonntag nicht die AfD wählen, sagte Merz beim Besuch einer Raffinerie in Leuna. Einen direkten Kontakt zu Wählern gab es nicht. In Sachsen-Anhalt wird am Sonntag der Landtag gewählt. In Umfragen liegt die AfD weiter mit großem Abstand auf Platz 1 und hat sogar Chancen, die absolute Mehrheit zu erzielen. In Berlin ist am Abend Terminal 1 des Flughafens BER geräumt worden. Alle Fluggäste wurden aufgefordert, das Gebäude zu verlassen. Zuvor hatte am Service Point der Bundespolizei eine Frau erklärt, sie habe einen gefährlichen Stoff dabei. Weil sich die Substanz nicht näher bestimmen ließ, lösten die Beamten Alarm aus. Die Abfertigung der Fluggäste wurde so weit wie möglich auf Terminal 2 verlegt. Das waren die Nachrichten. Das Wetter in Norddeutschland. Nachts gebietsweise trocken, auch einige Schauer, Tiefstwerte 17 bis 14 Grad. Morgen zeitweise kräftiger und ergiebiger Regen, Höchstwerte 18 bis 24 Grad. Am Sonnabend Sonne, Wolken und Schauer bei 18 bis 21 Grad. Am Sonntag freundlich und meist trocken bei 19 bis 23 Grad. Es ist 21.03 Uhr.
3: Hier ist der Verkehrsservice für den ARD-Abend. A7 Hamburg Richtung Ulm zwischen Dreikanova Nord und Altwarmbüchen. 5 Kilometer Stau. Die A17 Dresden-Prag ist zwischen Dresden-Gorbitz und Dresden-Südvorstadt wegen Tunnelwartungsarbeiten in beiden Richtungen bis ca. 5 Uhr morgen früh gesperrt. Die A71 Richtung Sangerhausen ist zwischen Stadt-Ilm und Arnstadt-Süd wegen Wartungsarbeiten im Tunnel Behringen bis morgen früh ca. 6 Uhr gesperrt. Damit weiter gute Fahrt durch den Abend und kommen Sie gut an Ihr Ziel.
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3: Aus Dresden mit Frank Michael Bauer und hier ist Jennifer Rush für Sie.

0: Manfred Mann's Earth Band hier bei uns im ARD-Abend, Blinded by the Light, hier gehört bei uns. Und ja, Manfred Mann, der hat ja in Interviews immer erzählt, dass er ein ausschweifendes Rockstar-Leben gemieden hat. Er verbringt seine Zeit am liebsten damit, ohne Erfolgsdruck dann herumzuklimpern. In einem Interview hat er das erzählt, und zwar alte Songs völlig neu zu arrangieren. Ein Hobby, das er bis ins hohe Alter pflegt, ist ja mittlerweile 85 Jahre alt. Und bei mir im Studio ist Andreas Ritzer, der kommt aus Sachsen-Anhalt, glaube ich. Der hatte uns nämlich geschrieben gehabt, dass er das Hobby hat, Radiosendungen sozusagen nachzuspielen. Andreas, wo genau kommen Sie her?
1: Aus dem Burgenlandkreis in der Gemeinde Elsterauer im Zipfel von Sachsen-Anhalt.
0: Ja, also das ist dann sozusagen zwischen, ein bisschen eingekeilt sozusagen zwischen Sachsen und Thüringen da drin, ne?
1: Genau, zwischen Leipzig und Gera. Mhm.
0: Und das mit den Radiosendungen, wie ist das gekommen, dass Sie angefangen haben, Radiosendungen zu machen zu Hause?
1: Radio habe ich gemacht durch die Musik. Also ich habe schon immer Musik geliebt. Ich mache seit meinem dritten Lebensjahr Musik. Und ja, habe dann angefangen, mir ein kleines Studio zu Hause aufzubauen und ein kleines Mischpult mit Mikro, und habe dann Radiosendung gemacht.
0: Ja. Musiksendung vor allen Dingen, ja?
1: Genau, Musik.
0: Und das ist ein großes Hobby geworden. Und das machen Sie bis heute?
1: Ja, bis heute, genau. Mein Steckenpferd ist der Schlager. Ich liebe deutsche Musik. Und ja, das mache ich heute noch.
0: Also Radiosendung spielen, und da war sozusagen der MDR schuld daran. Fantastisch.
1: Genau.
0: Ja, das ist ein Hobby, was man haben kann. Und welches Hobby haben Sie? Vielleicht auch etwas mit Musik? Sie können uns ja mal verraten, worin Ihr Hobby besteht. Bei mir sind das auch immer noch, muss ich neben Motorradfahren sagen, Briefmarken. Also wenn man mal so sagt, du sammelst Briefmarken, ich zeig dir jetzt meine Sammlung. Ich habe eine riesengroße und vielleicht nicht mehr ganz so intensiv, wie ich das früher getan habe. Aber ich hole meine Alben schon mal raus und schaue mir die an. Gerade ist übrigens auch, weil wir Tina Turner heute schon gehört haben, eine neue Briefmarke von Tina Turner von der Deutschen Post rausgegeben worden. So, ard-abend@mdr.de. Welches ist Ihr Steckenpferd? 0800 80 80 110. Die Nummer ist kostenfrei. Das geht natürlich auch. Und jetzt haben wir den Rhythmus der Nacht schon ein bisschen vorgezogen. Rhythm of the Night. Hier sind The Barsch.

Afterglow. Afterglow, das war Musik im ARD-Abend mit Ed Sheeran. Und als nächstes, da gibt es mit Lying Eyes die Eagles im Jahr 75. Da ist dieser Titel entstanden, auf dem Studioalbum One of These Nights zu finden. Und die Jungs wollten ja eigentlich schon aufgehört haben, aber nach wie vor geben sie in Las Vegas in der berühmten Konzerthalle Sphere Konzerte. Und auch im Oktober stehen wieder welche an. Lying Eyes, der Titel dürfte dann garantiert auch live zu hören sein.

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12: 21.32 Uhr, hier ist der Verkehrsservice für den ARD-Abend. A4 Richtung Görlitz zwischen Dresden-Hellerau und Hermsdorf Stau nach einem Unfall, die Wartezeit 10 Minuten. Die A17 Dresden-Prag ist zwischen Dresden-Grobitz und Dresden-Südvorstadt wegen Tunnelwartungsarbeiten in beiden Richtungen bis ca. 5 Uhr gesperrt. Die A40 Duisburg Richtung Venlo ist zwischen Strahlen und Kreuz-Zader-Heiken in den Niederlanden wegen Bauarbeiten bis 6 Uhr gesperrt. Die A71 Richtung Sangerhausen ist zwischen Stadt Ilm und Arnstadt Süd wegen Wartungsarbeiten im Tunnel Behringen bis morgen früh 6 Uhr gesperrt. Damit weiter gute Fahrt durch diesen Abend und kommen Sie gut an Ihr Ziel.
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12: Aus Dresden mit Frank-Michael Bauer und ich übergebe das Mikrofon an Tanita Tikaram. Twist My Sobriety.

Edwin Collins war das, A Girl Like You, hier bei uns im ARD-Abend. Und mir schaut heute ein Gast über die Schulter, der früher angefangen hat, Radio zu spielen und das immer noch heute macht. Und es ist Andreas aus der Elsteraue. Das ist der südliche Zipfel von Sachsen-Anhalt und liegt genau zwischen Thüringen und Sachsen, hat er uns vorhin erzählt. Sein großes Hobby, natürlich auch Musik. Er ist unterwegs gewesen mit seinem Großvater. Und viele machen Musik und schreiben das uns auch. Und auch ganz

0: Andere Dinge, zum Beispiel Edith aus Sevetal, das ist im Landkreis Harburg, gerade nochmal nachgeguckt, in Niedersachsen. Da Sie ausgerechnet jetzt nach Hobbys fragen, ich sitze hier an meinem Schreibtisch und befasse mich mit meinem neuen alten Hobby, dem Nähen. Gerade versuche ich ein geliebtes T-Shirt auf einen Kapuzenpulli aufzunehmen, dessen Rückenlogo mir nicht gefällt. Dabei stecke ich das T-Shirt in seiner Rückseite fest. Peaks, ouch, kann schon mal vorkommen. Dabei ist Ihr Musikmix grandios, auch wenn ich gerade knapp über 30 bin. Danke, Edith, für Ihre E-Mail und weiterhin viel Spaß und Vorsicht, nicht zu oft pieksen. Welches Hobby haben Sie denn eigentlich? Sie können uns schreiben, ad-abend@mdr.de oder 0800 80 80 110. Diese Rufnummer, die ist kostenfrei.
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Colby Calais hier bei uns im ARD-Abend. Und jetzt gibt es bei uns nochmal einen kleinen Blick in unsere E-Mail-Kiste. Und da ist schon eine ganze Menge reingepurzelt, was Hobbys anbelangt. Jens ist gerade im Auto unterwegs zwischen Chemnitz und Zwickau. Er freut sich sehr, dass immer noch jemand Briefmarken sammelt. Ja, das tue ich gerne. Und er sammelt selber auch eifrig Briefmarken aus Deutschland, hat eine stolze Anzahl und hat auch schon nach Tina Turner und Whitney Houston Ausschau gehalten. Ja, die habe ich mir auch gekauft. Und dann noch einen kleinen Tipp. Es gibt auch eine neue Briefmarke der Rolling Stones in einer Sonderauflage. Da ist auf jeder Briefmarke auf dem Block die Zunge in einer anderen Farbe, diese ausgestreckte Stones-Zunge, zu entdecken. Und wir gratulieren jetzt Peter Fox zum heutigen Geburtstag. Er feiert seinen 55. Und wo feiert er den? Ich weiß, im Haus am See. Yeah.

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1: Um 22 Uhr mit Juliette Groß. Der VW-Aufsichtsrat hat am Abend überraschend einem Sanierungskonzept des Vorstands zugestimmt. Die Entscheidung sei einstimmig gefallen, teilte der Konzern am Abend mit. Aus der NDR-Nachrichtenredaktion Viktor Kupka.
2: In den kommenden Jahren will VW demnach weitere 50.000 Stellen streichen. Für die Werke in Emden, Zwickau, Hannover und Neckarsulm werde nach alternativen Verwendungsmöglichkeiten gesucht. Ab 2031 könne dort nach und nach keine wettbewerbsfähige Folgebelegung gewährleistet werden. Werksschließungen sind also nicht vom Tisch. Vorstandschef Blume nennt die Einigung ein starkes Signal für die Zukunft des Konzerns. In den kommenden Jahren soll eine dreistellige Milliardensumme investiert werden. IG Metall und Konzernbetriebsrat erklären, dass man heute eine Eskalation verhindert habe.
1: Die deutschen Sicherheitsbehörden beschäftigen aktuell zahlreiche Sabotageakte. Das geht aus einem vertraulichen Lagebild des Bundeskriminalamts hervor, das NDR, WDR und Süddeutscher Zeitung vorliegt. Aus der NDR-Nachrichtenredaktion Tabea Tschöpe.
3: Von Januar bis Ende August hat das BKA 165 Verdachtsfälle von Sabotage gezählt. Also Attacken, die die Sicherheitsbehörden als politisch motiviert einordnen oder sogar einen staatlich gesteuerten Hintergrund vermuten. Auch zahlreiche Straftaten, bei denen es um Spionage geht, werden in dem BKA-Bericht genannt. 112 Fälle seit Jahresbeginn. Oft geht es darum, dass Fotos oder Videos von militärischen Einrichtungen aufgenommen worden sind. Von solchen Spionagevorfällen am häufigsten betroffen waren Brandenburg, gefolgt von NRW und Schleswig-Holstein.
1: Die Mehrheit der Bundesbürger sieht die Sicherheit Deutschlands durch Russland bedroht. Das geht aus dem neuen ARD-Deutschland-Trend von Infratest DIMAP hervor. Danach meinten 56% der Befragten, Russland sei ein Sicherheitsrisiko, 39% verneinten das. Vor allem Ältere schätzen die Bedrohung als sehr groß ein. Ein Großteil der AfD-Anhänger sieht das hingegen anders. Für 2/3 von ihnen geht von Russland keine Gefahr aus. Die deutsche Wirtschaft wächst stärker als gedacht. Das geht aus den jüngsten Konjunkturprognosen von Ökonomen hervor. So rechnet das Münchner IFO-Institut beispielsweise damit, dass das Bruttoinlandsprodukt in diesem Jahr um 1,4% wachsen wird. Das sind 0,6 Punkte mehr als bisher erwartet. Auch andere Forschungsinstitute korrigierten ihre Prognosen nach oben. Die deutsche Wirtschaft habe wieder Tritt gefasst, hieß es. Es gäbe aber nach wie vor Risiken, etwa durch die Folgen des Iran-Krieges. Das waren die Nachrichten. Das Wetter in Deutschland. Nachts von der Nordsee her Regen, im Süden meist trocken, Tiefstwerte zwischen 19 und 12 Grad. Morgen im Norden und später in der Mitte gebietsweise Schauer, im Süden oft trocken, im Norden 18 bis 23 Grad. Es ist 22.03 Uhr.
4: Hier ist der Verkehrsservice für den ARD-Abend. Die A17 Dresden-Prag ist zwischen Dresden-Gorbitz und Dresden-Südvorstadt wegen Tunnelwartungsarbeiten in beiden Richtungen bis ca. 5 Uhr gesperrt. Die A40 Duisburg Richtung Venlo ist zwischen Strahlen und Kreuz Saderheiken in den Niederlanden wegen Bauarbeiten bis 6 Uhr gesperrt. Die A71 Richtung Sangerhausen ist zwischen Stadt Ilm und Arnstadt Süd wegen Wartungsarbeiten im Tunnel Behringen bis morgen früh 6 Uhr gesperrt. Der Berliner Stadtring A100 ist nach einem Unfall zwischen Messedamm und Dreieck-Funkturm in Richtung Treptow gesperrt. Soweit die Meldungen. Weiterhin gute Fahrt durch diesen Abend und kommen Sie gut an Ihr Ziel.
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4: Herzlich willkommen, hier ist das Funkhaus von MDR Sachsen in Dresden. Ich bin Frank-Michael Bauer und hier ist Madonna für Sie, La Isla Bonita, und gleich danach Cat Stevens.

Moon Shadow, das war Cat Stevens hier bei uns im ARD-Abend. Welches Hobby haben Sie und pflegen Sie noch? Manu aus Wismar, ja, seit 11 Jahren häkelt sie und hört nebenbei immer Radio. Sie meint, sie hängt förmlich an der Nadel, hat sie uns am Telefon erzählt. Angefangen hat es damals mit dem Besuch einer Freundin, welche sie quasi angesteckt hat. Sie häkelt gerne verschiedene Dinge, unter anderem auch Tücher. Herr Grimm aus Brandenburg hat sich gemeldet. Er sammelt Schallplatten, unter anderem gerne die Reihe Amiga Express oder Lizenzplatten, damals die Lizenzplatten aus der DDR, das waren ja die, eine Lizenz hatten für Westmusik unter anderem, hat damals regelmäßig auch Radio gehört und öfter mal Platten bei Radiosendern gewonnen und irgendwann hat er sich mal einen Plattenspieler dann logischerweise auch gekauft. Seine Lieblingsband ist übrigens ABBA, aber er hat keine Lieblingsplatte. Er würde nämlich auf keine seiner gesammelten Schallplatten verzichten wollen. Und jetzt bei uns Sophie B. Hawkins im ARD-Abend. Right beside you.

0: China Crisis im ARD-Abend und Wishful Thinking. Und Sie schreiben uns fleißig, welche Hobbys Sie haben. Richard aus Wilhelmshaven, der hat die große Sammlung seines Papas an Matchbox-Autos übernommen. Ja, ich habe gerade noch mal nachgeguckt. Es gibt so etwa wie 12.000 eigenständige Modelle. Und der Papa bringt es mittlerweile auf 4.500 Modelle. Die werden immer mal wieder durchgeguckt und hier und da wird mal noch geguckt, ob auch alles in Ordnung ist. Und die Kinder wollen immer gerne damit spielen, aber gerade bei besonders seltenen Modellen ist das nicht zulässig. Da muss Richard immer aufpassen, dass die Kinder keinen Unsinn damit treiben, denn er will ja die Matchbox noch lange, lange behalten. Ja, und dann haben wir auch noch wen jetzt am Telefon?
1: Moin, liebe Grüße aus Hamburg. Ja, ich stehe hier gerade in der Küche. Mache Zeitvertreibung, bis in das Nacht kommt. Liebe Grüße von Erik.
0: Ja, geht ja bald los. In einer halben Stunde noch ein bisschen Zeitvertreib in der Küche, vielleicht am Kühlschrank mal ein bisschen die Tür öffnen und was naschen oder vielleicht auch noch was brutzeln dort bei Erik. Auf jeden Fall, da wissen wir schon, sein Hobby ist Inas Nacht offenbar. Und jetzt gibt's bei uns Olivia Rodrigo. Wir sind bei unserem Album-Tipp aus ihrem aktuellen Album. Da haben wir den Titel Less.

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7: 22.32 Uhr, hier ist der Verkehrsservice für den ARD-Abend. Der A17 Dresden-Prag ist zwischen Dresden-Gorbitz und Dresden-Südvorstadt wegen Tunnelwartungsarbeiten in beiden Richtungen bis ca. 5 Uhr in der Früh gesperrt. Die A40 Duisburg Richtung Venlo ist zwischen Strahlen und Kreuz Zaderheiken in den Niederlanden wegen Bauarbeiten bis 6 Uhr gesperrt. Der Berliner Stadtring A100 ist nach einem Unfall zwischen Messedamm und Dreieck Funkturm in Richtung Treptow gesperrt. Die A71 Richtung Sangerhausen ist zwischen Stadt Ilm und Arnstadt Süd wegen Wartungsarbeiten im Tunnel Behringen bis morgen früh 6 Uhr gesperrt. Gerade kommt diese Meldung rein. Vorsicht auf der A43 Recklinghausen-Münster zwischen Mahl-Sinsen und Kreuz Mahl-Nord. In beiden Richtungen Gefahr. Achtung, Personen werfen Gegenstände auf die Fahrbahn. Ich wiederhole, auf der A43 Recklinghausen-Münster zwischen Mahl-Sinsen und Kreuz Mahl-Nord. In beiden Richtungen Vorsicht, hier werfen Personen Gegenstände auf die Fahrbahn. Kommen Sie gut an Ihr Ziel und dort natürlich auch unbedingt Vorsicht.

0: Phil Collins im ARD-Abend, hier unser Verkehrsservice nochmal. Vorsicht auf der A43 Recklinghausen-Münster zwischen Mahl-Sinsen und Kreuz-Mahl-Nord in beiden Richtungen. Da werfen Personen Gegenstände auf die Fahrbahn, bitte äußerste Vorsicht. Recklinghausen-Münster auf der A43 zwischen Mahl-Sinsen und Kreuz-Mahl-Nord in beiden Richtungen Gefahr. Personen werfen Gegenstände dort auf die Fahrbahn. Soweit diese Verkehrsmeldung bei uns im ARD-Abend. Ihre Hobbys stehen im Mittelpunkt. Annette hat uns geschrieben, sie sammelt Servietten und Kugelschreiber. Ich habe hier auch übrigens von meinem heutigen Studiogast eine Serviette bekommen. Ein Tag mit Freunden, leckerem Essen und Trinken ist ein guter Tag, ja. Wir haben auch schon einen kleinen Schluck genommen, aber nicht alkoholisch. Das wollen wir dazu sagen. Und Annette, wie gesagt, sammelt Servietten und Kugelschreiber. Und dann haben wir noch von Konstanze Post bekommen. Und Hobby, ja, sie ist sehr naturverbunden und geht sehr, sehr gern spazieren und wandern und das regelmäßig. Die Natur ist ja auch richtig schön, so ein schönes Fleckchen dort im Vogtlandkreis, wo sie zu Hause ist. Und ja, außerdem wird sie, denke ich mal, dann vielleicht heute Abend noch eine kleine Runde spazieren gehen. Und wen habe ich am Telefon oder vom Telefon?
1: Ja, schönen guten Abend. Na, hier ist der Klaus aus Forst in der Lausitz. Ich bin Hobby-Ornithologe und sammle alles, was mit Vögeln zu tun hat. Das heißt also auch zum Beispiel Briefmarken, wie der Moderator vorhin gesagt hat. Und dann speziell auch Etiketten, auf denen gute Vogelabbildungen zu sehen sind. Da habe ich eine ganz große Sammlung. Das einzige Problem an der ganzen Geschichte ist, dass ich die Etiketten nicht abgeweicht kriege. Ja, also bei Bierflaschen geht das Etikett ohne Probleme runter, aber bei Weinflaschen überhaupt nicht.
0: Da scheint ein ganz anderer Kleber verwendet worden zu sein. Aber vielleicht kann ja jemand dem Klaus helfen. Also wenn Sie eine Idee haben, wie man die Etiketten gut abweichen kann, damit die Etiketten von den Weinflaschen, die dann auch mit Vögelabbildungen zu sehen sind, nicht kaputt gehen, der kann uns ja dann mal schreiben ard-abend@mdr.de und wir leiten das dann an Klaus nach Forste in der Lausitz in Brandenburg weiter. ard-abend@mdr.de. Vielleicht wissen Sie ja, wie man diesen Klebstoff dann lösen kann, sodass die Etiketten nicht kaputt gehen. Und jetzt aus Dänemark, Aura Dione.

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0: Lass uns leben, Westernhagen, bei uns im ARD-Abend. Ihre Hobbys, das ist heute unser Motto gewesen.
1: Hi, hier ist Christoph aus Berlin. Und zwar ist mein Hobby, sich in schottischen Dudelsack-Bands Trommel spiele. Ich habe auch eine Dudelsack-Band in Glasgow und mache das Ganze seit jetzt über 14 Jahren. Und es ist eines der coolsten Hobbys und hat vor allem auch was mit Musik zu tun. Und ja, habe mich so vielen Menschen und so vielen Kulturen auf der ganzen Welt näher gebracht. Einen schönen Abend an alle und liebe Grüße.
0: Danke, Christoph aus Berlin. Also das Schlagzeug darf es bei ihm sein. Ich habe hier auch so ein Online-Schlagzeug. Und mein heutiger Studiogast, der einfach mal geguckt hat und gefragt hat, ob er mal zuschauen darf und früher angefangen hat, mit Radio zu spielen und Sendungen zu produzieren. Andreas Ritzer war die ganze Zeit hier bei uns. Schlagzeug, Sie machen ja selber Musik.
2: Genau.
0: Haben Sie ein Schlagzeug auch gespielt?
2: Ich habe auch Schlagzeug gespielt, ja. Und Tasteninstrumente.
0: Ja.
2: Klavier, Akkordeon, genau.
0: Eine ganze Menge. Und eins habe ich auch noch rausgefunden, es ist auch ein Hobby. Sie sind seit vielen Jahren mit dem Karneval eng verbunden, ja?
2: Das ist richtig. Seit 20 Jahren im Karnevalsverein und seit 10 Jahren leite ich diesen sogar als Präsident.
0: Wunderbar. Dann bedanke ich mich für den Besuch. Schönen Abend noch. Und jetzt bei uns noch ein bisschen Musik mit Paul Engelmann und nach den 23 Uhr Nachrichten für Sie die ARD-Hitnacht mit meinem lieben Kollegen Klaus Schreder-Grau von MDR Thüringen aus Erfurt. Aus Dresden verabschiedet sich Frank Michael Bauer.

0: Nachrichten.
1: Um 23 Uhr mit Juliette Groß. Überraschende Einigung bei Volkswagen. Der Aufsichtsrat des Autoherstellers hat am Abend dem Sparpaket des Vorstands einstimmig zugestimmt. Was drinsteht, sagt uns Bertel Starke aus Hannover.
2: Was wir wissen, das ist, dass Jobs abgebaut werden bei Volkswagen weiter, und zwar im großen Stil. Weitere 50.000 Stellen sollen in den nächsten Jahren da reduziert werden. Und der Aufsichtsrat, der hat sich auch zu den 4 Werken geäußert, die auf der Kippe stehen. Das sind ja die Standorte Hannover, Emden-Zwickau und das Audi-Werk in Neckarsulm. Für diese Werke soll intensiv geschaut werden, wie es für sie Anfang der 2030er Jahre weitergeht. Jetzt also erstmal ein Hoffnungsschimmer.
1: In Deutschland wird immer häufiger Sabotage verübt. Bundesweit waren es in diesem Jahr schon mehr als 160 Verdachtsfälle. Auch die Spionage nimmt zu. Das geht aus einem Lagebild des Bundeskriminalamts hervor, das NDR, WDR und Süddeutscher Zeitung vorlegt. Aus Köln, Andreas Braun.
3: Außerdem sollen die Polizeien in Bund und Ländern mehr als 100 Straftaten mit Bezug zu Spionage festgestellt haben. Bei mehr als der Hälfte dieser Fälle ging es um das sogenannte sicherheitsgefährdende Abbilden, also beispielsweise das unerlaubte Fotografieren oder Filmen von militärischen Einrichtungen oder Rüstungsgütern. In 26 weiteren Delikten wird sogar Agententätigkeit zu Sabotagezwecken vermutet. Die Schwerpunktregionen der mutmaßlichen Spionagefälle sind demnach in diesem Jahr bislang Brandenburg, gefolgt von Nordrhein-Westfalen und Schleswig-Holstein.
1: Im neuen ARD-Deutschland-Trend liegt die AfD in der Sonntagsfrage weiterhin vorn. 27% der Befragten würden ihr die Stimme geben, wenn am Sonntag Bundestagswahl wäre. Das ist ein Punkt weniger als bei der letzten Umfrage Anfang August. Die Union kommt auf 21, die Grünen auf 15%. Es folgen die SPD mit 13 und die Linke mit 12%. In Berlin ist am Abend Terminal 1 des Flughafens BER geräumt worden. Alle Fluggäste wurden aufgefordert, das Gebäude zu verlassen. Zuvor hatte am Service Point der Bundespolizei eine Frau erklärt, sie habe einen gefährlichen Stoff dabei. Weil sich die Substanz nicht näher bestimmen ließ, lösten die Beamten Alarm aus. Die Abfertigung der Fluggäste wurde so weit wie möglich auf Terminal 2 verlegt. Das waren die Nachrichten. Das Wetter in Deutschland. Nachts von der Nordsee her Regen, im Süden meist trocken, Tiefstwerte zwischen 19 und 12 Grad. Morgen im Norden und später in der Mitte gebietsweise Schauer, im Süden oft trocken, im Norden 18 bis 23 Grad, im Süden bis 32 Grad. Am Samstag freundliche Abschnitte, im Nordosten unbeständig 18 bis 28 Grad. Es ist 23.03 Uhr.
4: Und damit einen schönen guten Abend auf die Straßen. A5 Frankfurt Richtung Karlsruhe zwischen Kronau und Bruchsal, hier 3 Kilometer Stau. Die A39 Braunschweig-Wolfsburg ist zwischen dem Kreuz Braunschweig-Süd und Braunschweig-Rautheim in beiden Richtungen wegen Bauarbeiten bis morgen 5 Uhr gesperrt. Die A40 Duisburg nach Venlo ist zwischen Strahlen und dem Kreuz Sarderheiken in den Niederlanden wegen Bauarbeiten bis 6 Uhr gesperrt. Die 71 Suhl nach Erfurt ist zwischen Stadt Ilm und Arnstadt Süd wegen Wartungsarbeiten im Tunnel Behringen bis morgen früh 6 Uhr gesperrt. Dann die A81 Stuttgart nach Würzburg zwischen Ilsfeld und Weinsberg-Ellhofen, hier 3 Kilometer Stau. Der Berliner Stadtring A100 ist nach einem Unfall zwischen Messedamm und dem Dreieck Funkturm in Richtung Treptow gesperrt. Und die A115 Dreieck Nutetal Richtung Dreieck Funkturm ist zwischen Potsdam-Babelsberg und Kleinmachnow ebenfalls nach einem Unfall gesperrt. Und dann haben wir noch die B471 Inning Richtung Fürstenfeldbruck zwischen der A96 Inning am Ammersee und Grafrath, 3 Kilometer Stau. Da wo es geht, eine gute Fahrt für Sie.
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4: Und da sind sie wieder, die Figuren der Finsternis, die den nächtlichen Melodien lauschen. Und die kommen wie immer live aus dem spärlich beleuchteten großen Sendesaal des Mitteldeutschen Rundfunks in Erfurt. Und ihre nächtliche Schlafstörung heißt heute Nacht Klaus Schräder-Grau. Viel Spaß.

Nummer wurde vor 50 Jahren aufgenommen. Ein Instrumentalhit aus Frankreich von der Gruppe Space Magic Fly. Es wurde allerdings erst im Jahr darauf veröffentlicht, das Album. Und die Single daraus, die wir gerade gehört haben, wurde in Deutschland tatsächlich eine Nummer 1. 1977 war das. Und damit noch einmal herzlich willkommen zur ARD Hitnacht von Donnerstag auf Freitag. Wir funken in den Freitag, ins naheliegende Wochenende. Und vielleicht war das ja auch für Sie eine kurze Woche, was die Arbeit angeht. In Nordrhein-Westfalen sind ja in dieser Woche die Ferien zu Ende gegangen beispielsweise. Und vielleicht waren Sie ja auch so frei und haben mit Ihren Kindern erst die Arbeit aufgenommen. Quasi gestern ging es ja los und morgen wäre die Woche dann schon wieder zu Ende. Wir begleiten Sie ins Wochenende in diesen Freitag jetzt gleich mit einer wunderbaren Ballade von Chris de Burgh, The Lady in Red.

0: Nelly, Nelly Furtado in der ARD-Hitnacht um 20 nach 11. Und jetzt gleich ein Ausnahmekünstler aus Österreich, der im kommenden Jahr 70 Jahre alt geworden wäre. Und Falco hat es ja immer wieder mal darauf angelegt, einen Eklat zu verursachen. Und das hat er auch ganz bewusst gemacht, um die Folgen auszulösen.
1: Aha, interessant. Skandal, Schlagzeile, Skandal, etc. Das ist gut.

0: Wir haben es kurz nach 11:30 Uhr. Wir schauen auf die Straßen in der ARD-Hitnacht. Geht los mit der A5 Frankfurt Richtung Karlsruhe zwischen Kronau und Bruchsal, hier 3 Kilometer Stau. Die 39 Braunschweig-Wolfsburg ist zwischen dem Kreuz Braunschweig-Süd und Braunschweig-Rautheim in beiden Richtungen bis morgen 5 Uhr gesperrt. A40 Duisburg Richtung Venlo zwischen Strahlen und dem Kreuz Zerdereiken in den Niederlanden. Sperrung wegen Bauarbeiten bis morgen 6 Uhr. Die A71 Suhl Richtung Erfurt ist zwischen Stadt Ilm und Arnstadt Süd bis morgen früh 6 Uhr gesperrt. Dann die A81 Stuttgart nach Würzburg zwischen Ilsfeld und Weinsberg-Ellhofen 3 Kilometer Stau. Die A115 Dreieck-Nutetal Richtung Dreieck-Funkturm ist zwischen Potsdam-Babelsberg und Kleinmachnow nach einem Unfall gesperrt. Und die B471 Inning Richtung Fürstenfeldbruck zwischen der A96 Inning am Ammersee und Grafrath 3 Kilometer Stau. Gute Fahrt!
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0: Ich bin Klaus Schröder-Grau. Hallöchen.

in der ARD Hitnacht. Und jetzt eine Gruppe, die gerade eben musikalische Frischware auf den Markt gebracht hat. Cycling from Above, so heißt der Longplayer, gibt's auf CD und auch auf Langspielplatte. Ja, und als die Truppe sich gründete Anfang der 70er, gab's ja nur LPs. Ich rede von Styx, die US-Truppe, die große Hits hatte wie Mr. Roboto oder Babe und natürlich auch diese Nummer hier, Boat on a River. Und die Jungs gehen auf Tour, morgen geht's los in Kalifornien. Ja, und der Tourbus tourt auch nur durch die USA und Kanada. Wenn Sie die Jungs mal sehen wollen, müssen Sie eine weite Reise unternehmen. Und nach wie vor an Bord ist der Mann, der seit Beginn an den Gitarren zupft. James Young, im November wird er 77 Jahre alt.

Blondie in der ARD-Hitnacht. Um 8 Minuten vor Mitternacht. Und jetzt ein Künstler, ein Sänger, der die Disco-Fox-Szene in den 80er und 90er Jahren aufgemischt hat wie kein anderer. Vor wenigen Wochen ist er 80 Jahre alt geworden. Ich rede von Fancy und übermorgen startet seine letzte Tour. One Last Time heißt sie passenderweise und beginnt hier in Erfurt im Kalifstorch. Es gibt auch noch Meet und Greet-Tickets, habe ich gerade gesehen. Also wenn Sie den Herrn noch mal persönlich in den Arm nehmen wollen, und da gibt es auch ein Abschiedsfoto von ihm, mit Ihnen, wie immer Sie möchten, können Sie sich buchen im Internet. Auftritt ist am Samstagabend im Kalifstorch. Und dann geht's nach Magdeburg, nach Stuttgart, nach Hamburg. Und die Tour endet dann am 30. Januar des kommenden Jahres in Leipzig. Ja, und das hier war einer seiner ganz großen Tanzflächenfüller in den 80er Jahren. Fancy's Flames of Love.

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1: Um 0 Uhr mit Wolfgang Berger. Überraschende Einigung bei Volkswagen. Der Aufsichtsrat des Autoherstellers hat am Abend dem Sparpaket des Vorstands einstimmig zugestimmt. Was drin steht, sagt uns Bertil Starke aus Hannover.
2: Was wir wissen, das ist, dass Jobs abgebaut werden bei Volkswagen weiter, und zwar im großen Stil. Weitere 50.000 Stellen sollen in den nächsten Jahren da reduziert werden. Und der Aufsichtsrat, der hat sich auch zu den 4 Werken geäußert, die auf der Kippe stehen. Das sind ja die Standorte Hannover, Emden-Zwickau und das Audi-Werk in Neckarsulm. Für diese Werke soll intensiv geschaut werden, wie es für sie Anfang der 2030er Jahre weitergeht. Jetzt also erstmal ein Hoffnungsschimmer.
1: Bundeskanzler Merz hat bei einem Wahlkampftermin in Sachsen-Anhalt noch einmal vor einer AfD-Regierung gewarnt. Wer möchte, dass Deutschland ein offenes Land und Sachsen-Anhalt ein interessanter Wirtschaftsstandort bleibe, dürfe am Sonntag nicht die AfD wählen. Ähnliche Warnungen kamen zuletzt auch von der ostdeutschen Wirtschaft und den christlichen Kirchen. 2 Tage vor der Landtagswahl liegt die rechtsextremistische AfD in Umfragen deutlich vor der CDU von Ministerpräsident Schulze. Ausländische Fachkräfte im Gesundheitswesen sollen nach Plänen von Gesundheitsminister Linnemann schneller in Deutschland arbeiten können. Laut Spiegel ab November Abschlüsse für Ärzte, Zahnärzte, Apotheker und Hebammen einfacher anerkannt werden. Schätzungen zufolge fehlen in Deutschland bis 2040 allein 50.000 Ärzte, vor allem in ländlichen Gebieten. In Italien stellt Ministerpräsidentin Meloni heute einen Rekord auf. Noch nie zuvor war ein Regierungschef so lange im Amt. Mit 1413 Tagen hat jetzt auch Silvio Berlusconi überholt. Aus Rom Judith Robaccher.
3: Diese neue Stabilität, wie Fratelli d'Italia es darstellt, wird dadurch begünstigt, dass Melonis Partei in der rechten Koalition von Anfang an klar stärkste Kraft war. Aber auch davon, dass sich Meloni, anders als ihr Wahlkampf vermuten ließ, um ein gutes Verhältnis zur EU bemühte. Denn sie profitierte von den europäischen Corona-Milliarden, die ihr Vorgänger Mario Draghi noch auf den Weg gebracht hatte. Gelder, die ihr dabei halfen, einzelne wirtschaftliche Erfolge zu verbuchen, etwa mehr Arbeitsplätze zu schaffen.
1: Das waren die Nachrichten. Und das Wetter in Deutschland. Von der Nordsee her Regen, im Süden meist trocken, Tiefstwerte zwischen 19 und 12 Grad. Tagsüber im Norden und später in der Mitte gebietsweise Schauer, im Süden oft trocken, im Norden 18 bis 23 Grad, im Süden bis 32 Grad. Am Samstag freundliche Abschnitte, im Nordosten unbeständig 18 bis 28 Grad, am Sonntag überwiegend trocken bei 19 bis 30 Grad. Es ist jetzt 0:03 Uhr.
4: Und damit hallo auf die Straßen und zunächst Vorsicht bitte auf der A99. Zwischen dem Kreuz München-West und dem Dreieck München-Feldmoching kommt Ihnen ein Falschfahrer entgegen. Fahren Sie bitte äußerst rechts, nicht überholen auf der A99. Zwischen dem Kreuz München-West und dem Dreieck München-Feldmoching ist ein Falschfahrer unterwegs. Vorsicht bitte in beiden Richtungen. Die A17 Dresden-Prag ist zwischen Dresden-Gorbitz und Dresden-Südvorstadt bis 5 Uhr in beiden Richtungen gesperrt. Die 39 Braunschweig-Wolfsburg ist zwischen dem Kreuz Braunschweig-Süd und Braunschweig-Rautheim ebenfalls in beiden Richtungen bis 5 Uhr dicht. Dann haben wir die A40 Duisburg Richtung Venlo ist gesperrt zwischen Strahlen und dem Kreuz Zerdeheiken in den Niederlanden und das Ganze bis 6 Uhr. Die 71 Suhl Richtung Erfurt ist zwischen Stadt Ilm und Arnstadt Süd gesperrt bis 6 Uhr und die A115 Dreieck Nutetal Richtung Dreieck Funkturm ist zwischen Potsdam-Babelsberg und Klein-Machnow nach einem Unfall gesperrt. Gute Fahrt für Sie.
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4: Und das Ganze von MDR Thüringen. Herzlich willkommen zur ARD-Hitnacht nach der ersten Sendung an diesem Freitag. Beginnen wollen wir mit Billy Idol, Catch My Fall. Viel Spaß.

0: Und hier nochmal die Warnmeldung für die Autofahrer. Vorsicht bitte auf der A99. Zwischen dem Kreuz München West und dem Dreieck München Feldmoching ist ein Falschfahrer unterwegs. Äußerst rechts fahren, nicht überholen. Auf der A99 zwischen dem Kreuz München West und dem Dreieck München Feldmoching ist ein Falschfahrer unterwegs. Vorsicht bitte in beiden Richtungen. Heute ist Freitag, der 4. September und da schauen wir auf den prominenten Geburtstagskalender und beginnen mit einer Dame, ja, die ist in ihrem Fach wirklich sehr, sehr gut. Beyoncé Knowles, Meisterin ihres Fachs und wurde auch mehrfach für ihre Kunst mit dem Grammy ausgezeichnet. Sie wird heute 45. Ja, niemand streicht so gekonnt mit seinem Bogen über sein Instrument. David Garrett, der Mann mit der Geige, wird heute 46 Jahre alt. Und dann ein Comedian und ein Kabarettist, der regelmäßig zum Gipfeltreffen erscheint, gemeinsam mit seinen Kollegen Olaf Schubert und Johann König. Thorsten Sträter, er wird heute runde 60 und auch er beklagt sich über Schlafstörungen.
1: Schlaftabletten vertrage ich nicht. Das letzte Mal, als ich eine genommen habe, wurde ich wach, als ich in Unterhose am Nachtschalter einer Araltanke stand, um mir ein Bügelbrett zu leihen. Deswegen fordere ich das Testbild zurück. Ich möchte, dass jeder Fernsehsender und ehrlich gesagt auch jeder Streaming-Anbieter ab 2.30 Uhr sehr abrupt aufhört, lärmende Bewegtbilder anzubieten und stattdessen weißes Rauschen sendet. Auch damit wir lernen, dass nicht immer alles endlos verfügbar ist. Gut, ich könnte auch einfach ins Bett gehen. Aber dann mache ich mir mein Hörbuch an. Meist so einen finnischen Krimi. Da ist dann aber auch gar nicht so wichtig, worum es konkret geht, solange Kommissar Hekten Hulmsen-Mäki den Killer von Österbotten jagt. Der in einem Oktopuskostüm aus Frotte erst Meru Makakocken und dann Henki Schlöster-Mäki mit einem nassen Lappen ins Koma prügelt. Bis letztlich Helsinki Aki Haikinen Klopsi, eine unter Tourette leidende Profilerin, nach Österbotten entsendet. Und ab da geht richtig die Post ab. Da. Ja.
0: Thorsten Sträter, er wird heute Runde 60. Ja, und dann erinnern wir noch einen Mann, der seit Jahrzehnten dafür sorgt, dass unsere Frauen einen festen Termin haben, nämlich an Ostern und an Weihnachten. Helmut Ringelmann, der Erfinder des Traumschiffs, er wäre heute 100 Jahre alt geworden.

Und hier haben wir die Entwarnung für die A99. Kein Falschfahrer mehr zwischen dem Kreuz München West und dem Dreieck München Feldmoching. Hier haben Sie wieder freie Fahrt. Ja, und jetzt habe ich doch gerade bei den Promi-Geburtstagen den Ringelmann mit dem Rademann verwechselt. Ich bin auch ein Depp. Der Ringelmann, der heute 100 geworden wäre, der hat aber andere Serien erfunden, wie Derek oder der Alte, damals 70er, 80er Jahre. Ja, der wäre heute 100 Jahre alt geworden. Und der Alte läuft ja auch noch im ZDF nach wie vor. Immerhin.

Robert Palmer in der ARD-Hitnacht um 1:05. Ja, und der Künstler, der jetzt kommt, der wäre vor wenigen Tagen 68 Jahre alt geworden. Und sein erster Film, Biopic, ging unter die Decke. Michael Jackson.

0: 0.32 Uhr. Hallo unterwegs, die A1 Hamburg Richtung Lübeck ist zwischen dem Kreuz Bargte Heide und Bad Oldesloe bis 5 Uhr gesperrt, das Ganze wegen einer Fahrbahnerneuerung. Die A17 Dresden-Prag ist zwischen Dresden-Gorbitz und Dresden-Südvorstadt in beiden Richtungen ebenfalls bis 5 Uhr dicht. Die A39 Braunschweig-Wolfsburg ist zwischen dem Kreuz Braunschweig-Süd und Braunschweig-Rautheim in beiden Richtungen bis 5 Uhr gesperrt wegen Bauarbeiten. Dann war die 40 Duisburg Richtung Venlo ist gesperrt zwischen Strahlen und dem Kreuz Zerderheiken in den Niederlanden und das Ganze bis 6 Uhr. Die A45 Hagen Richtung Gießen ist zwischen Lüdenscheid Süd und Meinerzhagen nach einem Unfall gesperrt worden. Die A71 Suhl nach Erfurt ist zwischen Stadt Ilm und Arnstadt Süd bis 6 Uhr gesperrt und die A115 Dreieck-Nutetal Richtung Dreieck-Funkturm ist zwischen Potsdam-Babelsberg und Kleinmachnow nach einem Unfall gesperrt worden. Da wo es geht, eine angenehme Fahrt. Kommen Sie gut an mit uns.
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0: Von MDR Thüringen, das Ganze mit Klaus Schredderau und mit Opus.

0: Die ARD-Nacht mit Musik von Sarah Connor. Ja, der meteorologische Herbstanfang ist ja schon da seit ein paar Tagen und somit ist der Sommer für die Wetterfrösche quasi schon dahin. Aber die Wetteraussichten für die nächsten Tage, die sind ja nochmal sommerlich. Temperaturen über 25 Grad und da hoffen wir mal, dass uns da ein goldener Herbst auch noch ins Haus steht. Und kalendarisch ist ja auch noch Sommer, da wollen wir uns dann mal dran aufhängen in diesen Tagen. Und was war denn bislang Ihr Sommer-Highlight?
1: Der Sommerurlaub in den Bayerischen Alpen. Dieses Jahr war es wunderschön. Und die Fahrten mit der Gondel nach oben und die großen Wanderungen mit den Kindern. Und das war dieses Jahr das Highlight.
2: Meins war eigentlich auch der Urlaub. Am meisten hat mir gefallen das Sessellift-Fahren, weil da hat man eine schöne Aussicht.
3: Wir waren den ganzen Sommer in Dänemark. 6 Wochen.
4: Ja, unser Kleingarten, den haben wir jetzt seit über 10 Jahren. Das ist einfach unser Herzblut.
5: Ich würde sagen, die Konzerte, die ich besucht habe. Ich war auf dem Highfield und bei Nina Chuba in München. Ja.
0: Mein Sommerhighlight war übrigens der Moment, als meine Frau nach Hause kam und sie sagte, ich hab mit dem Auto einen Poller übersehen und jetzt ist eine Beule drin. Und unser Kfz-Mann sagt, es kostet 2000 Euro. Ja, das war mein Sommerhighlight. Da war der Urlaub dahin.

Wichtige Warnmeldung für die Autofahrer. Vorsicht bitte auf der A7 Füssen-Reute-Ulm. Zwischen Altenstadt an der Iller und dem Dreieck Hittistetten kommt Ihnen ein Falschfahrer entgegen. Äußerst rechtsfahren, nicht überholen. Falschfahrer auf der A7 Füssen-Reute-Ulm. Zwischen Altenstadt an der Iller und dem Dreieck Hittistetten ist ein Falschfahrer unterwegs. Äußerst rechtsfahren, nicht überholen. Wir melden, wenn die Gefahr vorüber ist.

Wir lassen schon am Freitag über den Montag singen. Das ist jetzt nicht unbedingt stimmungsauffällend, aber die Nummer ist ja ganz nett. Mamas and the Papas, 60 Jahre ist das übrigens her. 1966 war das eine Nummer 1 in den USA. Na, ich bin jünger auf jeden Fall. 10 Minuten vor 1, Billy Joel habe ich noch, Leningrad und bis zu den Nachrichten auch noch Dido und The Real

0: Und hier kommt noch die Entwarnung kurz vor den Nachrichten für die A7 Füssen-Reute-Ulm. Kein Falschfahrer mehr zwischen Altenstadt an der Iller und dem Dreikettistetten. Hier haben Sie wieder Freifahrt.
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0: Ups, ja, nee, mit den Nachrichten sind wir noch ein bisschen zu früh. Wir wollen ja noch The Real Thing mitnehmen und das machen wir jetzt auch. You to me, everything.

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1: Um 1 Uhr mit Wolfgang Berger. Der VW-Aufsichtsrat hat einen weiteren Stellenabbau beschlossen. Das Gremium einigte sich am Abend überraschend auf das weitere Vorgehen. Aus der Nachrichtenredaktion Thorsten Lange.
2: Wie der VW-Konzern mitteilte, werden über den bereits beschlossenen Arbeitsplatzabbau hinaus weitere rund 50.000 Jobs wegfallen. Es sollen weniger unterschiedliche Modelle gebaut werden, denn derzeit gäbe es eine Überkapazität von 500.000 Fahrzeugen in Europa. 4 Werken droht weiterhin die Schließung: Emden, Hannover, Neckarsulm und Zwickau, und zwar ab 2031. Beschlossen ist sie aber nicht. Jetzt soll versucht werden, alternative Verwendungsmöglichkeiten für die Werke zu finden.
1: Bundeskanzler Merz hat bei einem Wahlkampftermin in Sachsen-Anhalt noch einmal vor einer AfD-Regierung gewarnt. Wer möchte, dass Deutschland ein offenes Land und Sachsen-Anhalt ein interessanter Wirtschaftsstandort bleibe, dürfe am Sonntag nicht die AfD wählen. Ähnliche Warnungen kamen zuletzt auch von der ostdeutschen Wirtschaft und den christlichen Kirchen. 2 Tage vor der Landtagswahl liegt die rechtsextremistische AfD in Umfragen deutlich vor der CDU von Ministerpräsident Schulze. Die Mehrheit der Bundesbürger sieht die Sicherheit Deutschlands durch Russland bedroht. Das geht aus dem neuen ARD-Deutschland-Trend von Infratest DIMAP hervor. Danach meinten 56% der Befragten, Russland sei ein Sicherheitsrisiko, 39% verneinten das. Vor allem Ältere schätzen die Bedrohung als sehr groß ein. Ein Großteil der AfD-Anhänger sieht das hingegen anders. Für 2/3 von ihnen geht von Russland keine Gefahr aus. In Italien stellt Ministerpräsidentin Meloni heute einen Rekord auf. Noch nie zuvor war ein Regierungschef so lange im Amt. Mit 1413 Tagen hat sie jetzt auch Silvio Berlusconi überholt. Aus Rom, Judith Rubaccia.
3: Diese neue Stabilität, wie Fratelli d'Italia es darstellt, wird dadurch begünstigt, dass Melonis Partei in der rechten Koalition von Anfang an klar stärkste Kraft war. Aber auch davon, dass sich Meloni, anders als ihr Wahlkampf vermuten ließ, um ein gutes Verhältnis zur EU bemühte. Denn sie profitierte von den europäischen Corona-Milliarden, die ihr Vorgänger Mario Draghi noch auf den Weg gebracht hatte. Gelder, die ihr dabei halfen, einzelne wirtschaftliche Erfolge zu verbuchen, etwa mehr Arbeitsplätze zu schaffen.
1: Das waren die Nachrichten. Das Wetter in Deutschland. Von der Nordsee her Regen, im Süden meist trocken, Tiefstwerte zwischen 19 und 12 Grad. Tagsüber im Norden und später in der Mitte gebietsweise Schauer, im Süden oft trocken, im Norden 18 bis 23 Grad, im Süden bis 32 Grad. Am Samstag freundliche Abschnitte, im Nordosten unbeständig, 18 bis 28 Grad, am Sonntag überwiegend trocken bei 19 bis 30 Grad. Es ist 1.03 Uhr.
4: Und hier ist nochmal die Entwarnung für die A7 Füssen-Reute-Ulm. Kein Falschfahrer mehr zwischen Altenstadt an der Iller und dem Dreieck Hettistetten. Die A1 Hamburg nach Lübeck ist zwischen dem Kreuzpark der Heide und Bad Oldesloe bis 5 Uhr gesperrt. Das gilt auch für die A17 Dresden-Prag zwischen Dresden-Gorbitz und Dresden-Südvorstadt. Und auch für die A39 Braunschweig-Wolfsburg zwischen dem Kreuz Braunschweig-Süd und Braunschweig-Rautheim. Die A40 Duisburg Richtung Venlo ist zwischen Strahlen und dem Kreuz Zarderheike in den Niederlanden bis 6 Uhr gesperrt. Die A45 Hagen nach Gießen ist zwischen Lüdenscheid Süd und Meinerzhagen nach einem Unfall gesperrt. Die A71 Suhl nach Erfurt ist zwischen Stadt Ilm und Arnstadt Süd bis 6 Uhr gesperrt. Und die A115 Dreieck Nutetal Richtung Dreieck Funkturm ist zwischen Babelsberg und Kleinmachnow nach einem Unfall gesperrt. Allen unterwegs eine gute und sichere Fahrt.
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4: Und das Ganze heute Nacht von MDR Thüringen, das Ganze live aus Erfurt und mit OMD Pandora's Box. Ich bin Klaus Schredderau, wünsche Ihnen eine angenehme Nacht mit uns.
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0: Ja, und der Mann, der uns gerade musikalisch die Champions servierte, wäre morgen 80 Jahre alt geworden. Freddie Mercury. Ja, und zum Anlass passend hat seine einstige Verlobte Mary Austin ein Buch veröffentlicht, das da heißt Ein Leben in Songs. Und da heißt es unter anderem, Freddie war ein Meister der Koketterie und der Selbstinszenierung. Er konnte in fast allem das Absurde entdecken und diese Leichtigkeit war ganz real. Und über sich selbst sagte Freddie mal,
1: I seem to have been doing this for so long.
2: Ich mache das schon so lange. Es liegt mir im Blut. Ich weiß nicht, was ich sonst tun soll. Ich glaube, ich muss das machen. Ich meine, es ist nicht so, dass ich es wirklich muss. Ich habe genug Geld verdient. Ich könnte mein Leben auch einfach nur genießen. Aber ich habe so viel Energie. Ich kann nicht einfach so abhängen und nichts machen. Das wäre einfach verlorene Zeit. Ich schreibe gerne Songs und das möchte ich auch weitermachen. Ich mag das.
1: Basically, I write music and I just want to keep doing that. I have a lot of songs and I enjoy doing them.
0: Und in der ARD-Hitnacht morgen werden wir dann auch an Freddie Mercury erinnern.
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0: Freddie Mercury wäre morgen 80 Jahre alt geworden. Er hat es tatsächlich hinbekommen. Udo Lindenberg gegen die Strömung. Ja, und er hat eigentlich am allerwenigsten damit gerechnet, dass er dieses Alter erreicht.
1: Sein Geburtstag ist schon irgendwie auch ein bisschen witzig, ne? Da habe ich ja gar nicht mit gerechnet, dass man so ein Alter überhaupt erreicht. Bei so einem Lebensstil, ne? Weil man musste ja als junger Student, Alkoholstudent oder Drogenwissenschaftler, man musste ja ein bisschen ein paar Sachen durchprobieren und so. Sauferei und auch sonstige Drogen und so weiter, dann muss ich natürlich auch Bescheid wissen, ne? Ist ja klar.

0: Und damit haben wir es gleich 13:30. Wir schauen auf die Straßen in der ARD-Hitnacht. Die A1 Hamburg Richtung Lübeck ist zwischen dem Kreuz Bargteheide und Bad Oldesloe bis 5 Uhr gesperrt. Und das gilt auch für die A17 Dresden-Prag zwischen Dresden-Gorbitz und Dresden-Südvorstadt und für die A39 Braunschweig-Wolfsburg zwischen dem Kreuz Braunschweig-Süd und Braunschweig-Rautheim in beiden Richtungen. Die A40 Duisburg nach Venlo ist zwischen Strahlen und dem Kreuz Zardeheiken in den Niederlanden bis 6 Uhr gesperrt. Die 45 Hagen nach Gießen ist zwischen Lüdenscheid Süd und Meinerzhagen nach einem Unfall gesperrt. Und dann haben wir die A71 Suhl Richtung Erfurt zwischen Stadt Ilm und Arnstadt Süd. Wartungsarbeiten, die Autobahn ist bis 6 Uhr gesperrt. Und die A115 Dreieck-Nutetal Richtung Dreieck-Funkturm ist zwischen Babelsberg und Kleinmachnow nach einem Unfall gesperrt. Gute Fahrt.
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0: Mit Klaus Schredergau und das wie immer live aus den Studios des Mitteldeutschen Rundfunks in Erfurt. Und das ist Brian Ferry, Slave to Love. Eine angenehme Nacht mit uns, kommen Sie gut durch.

Diana Ross. Und jetzt ein lupenreines One-Hit-Wonder in der ARD-Hitnacht. Und ich kann mich noch sehr gut an den Auftritt von Max Werner in Ilias Disco im ZDF erinnern. Da stand er im weißen Overall vor einem riesigen Schlagzeug und drischte stoisch darauf ein, wie einst das Tier in der Muppet-Show. Ja, und die Bühnenshow war tatsächlich auch noch ausbaufähig, aber dazu kam es ja leider nicht mehr. Denn Rain in May war sein einziger Chart-Erfolg.

Eine wichtige Warnmeldung für die Autofahrer. Vorsicht bitte auf der B472 Bad Tölz-Peiting. Zwischen Hinterstallau und Bad Heilbrunn werden Gegenstände auf die Fahrbahn geworfen. Achtung bitte auf der B472 Bad Tölz-Peiting. Zwischen Hinterstallau und Bad Heilbrunn, hier werden Gegenstände auf die Fahrbahn geworfen. Bitte ganz besonders vorsichtig fahren. 11 Minuten vor zwei haben wir es mittlerweile, die ARD-Hitnacht. Und bis zu den Nachrichten habe ich noch Boyzone für Sie, Barbara Streisand und praktischerweise auch noch die Jungs von ELO mit Here is the News.

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1: Um 2 Uhr mit Wolfgang Berger. Überraschende Einigung bei Volkswagen. Der Aufsichtsrat des Autoherstellers hat am Abend dem Sparpaket des Vorstands einstimmig zugestimmt. Was drin steht, sagt uns Bertil Starke aus Hannover.
2: Was wir wissen, das ist, dass Jobs abgebaut werden bei Volkswagen weiter, und zwar im großen Stil. Weitere 50.000 Stellen sollen in den nächsten Jahren da reduziert werden. Und der Aufsichtsrat, der hat sich auch zu den 4 Werken geäußert, die auf der Kippe stehen. Das sind ja die Standorte Hannover, Emden-Zwickau und das Audi-Werk in Neckarsulm. Für diese Werke soll intensiv geschaut werden, wie es für sie Anfang der 2030er Jahre weitergeht. Jetzt also erstmal ein Hoffnungsschimmer.
1: Bundeskanzler Merz hat bei einem Wahlkampftermin in Sachsen-Anhalt noch einmal vor einer AfD-Regierung gewarnt. Wer möchte, dass Deutschland ein offenes Land und Sachsen-Anhalt ein interessanter Wirtschaftsstandort bleibe, dürfe am Sonntag nicht die AfD wählen. Ähnliche Warnungen kamen zuletzt auch von der ostdeutschen Wirtschaft und den christlichen Kirchen. 2 Tage vor der Landtagswahl liegt die rechtsextremistische AfD in Umfragen deutlich vor der CDU von Ministerpräsident Schulze. In Italien stellt Ministerpräsidentin Meloni heute einen Rekord auf. Noch nie zuvor war ein Regierungschef so lange im Amt. Mit 1413 Tagen hat sie jetzt auch Silvio Berlusconi überholt. Aus Rom Judith Rubaccia.
3: Diese neue Stabilität, wie Fratelli d'Italia es darstellt, wird dadurch begünstigt, dass Melonis Partei in der rechten Koalition von Anfang an klar stärkste Kraft war. Aber auch davon, dass sich Meloni, anders als ihr Wahlkampf vermuten ließ, um ein gutes Verhältnis zur EU bemühte. Denn sie profitierte von den europäischen Corona-Milliarden, die ihr Vorgänger Mario Draghi noch auf den Weg gebracht hatte. Gelder, die ihr dabei halfen, einzelne wirtschaftliche Erfolge zu verbuchen, etwa mehr Arbeitsplätze zu schaffen.
1: Bei den US Open ist die letzte deutsche Tennisspielerin ausgeschieden. Eva Lüß aus Hamburg verlor gegen French Open-Siegerin Mira Andreeva aus Russland mit 0:6 und 2:6. Vorher waren schon Tatjana Maria und Jan-Lennard Struff in der 2. Runde ausgeschieden. Von 8 deutschen Profis ist damit nur noch Alexander Zverev im Turnier. Das waren die Nachrichten. Das Wetter in Deutschland. Von der Nordsee her Regen, im Süden meist trocken, Tiefstwerte zwischen 19 und 12 Grad. Tagsüber im Norden und später in der Mitte gebietsweise Schauer, im Süden oft trocken, im Norden 18 bis 23 Grad, im Süden bis 32 Grad. Am Samstag freundliche Abschnitte, im Nordosten unbeständig 18 bis 28 Grad, am Sonntag überwiegend trocken bei 19 bis 30 Grad. Es ist 2:03 Uhr.
4: Und hier ist der Verkehrsservice in der ARD-Hitnacht. Die A1 Hamburg nach Lübeck ist zwischen dem Kreuzberg der Heide und Bad Oldesloe bis 5 Uhr gesperrt. Und es gilt auch für die A17 Dresden-Prag zwischen Dresden-Gorbitz und Dresden-Südvorstadt. Und für die A39 Braunschweig-Wolfsburg zwischen dem Kreuz Braunschweig-Süd und Braunschweig-Rautheim. In diesem Fall in beiden Richtungen. Die A40 Duisburg Richtung Venlo ist zwischen Strahlen und dem Kreuz Zerdeheiken in den Niederlanden bis 6 Uhr gesperrt. Die 45 Hagen nach Gießen ist zwischen Lüdenscheid Süd und Meinerzhagen nach einem Unfall gesperrt worden. Die A71 Suhl Richtung Erfurt ist zwischen Stadt Ilm und Arnstadt Süd bis 6 Uhr gesperrt. Und die A115 Dreieck-Nutetal Richtung Dreieck-Funkturm ist zwischen Babelsberg und Kleinmachnow nach einem Unfall gesperrt. Das war's, gute Fahrt!
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4: Und das am frühen Freitagmorgen mit Klaus Schredder-Grau und mit Herbert Grönemeyer. Der mag Musik bekanntlich nur, wenn sie laut ist. Viel Spaß mit uns.